sich von Jesus ab. Das forderte sie zu sehr heraus. So groß war ihr Glaube nicht, ihr Vertrauen in diesen Wanderprediger und Wundertäter. Das konnte man doch einfach nicht verstehen. Worauf ließ man sich da ein? Da war es doch besser, wieder nach Hause zu gehen. Was man hat, das hat man. Das Hemd, das man trägt, ist näher als irgendwelche Zukunftsversprechungen, die kein Mensch überprüfen kann. Also bleibt man doch besser bei dem, was man kennt. Jesus wusste um die Einstellung der Menschen. Er wusste, dass sie sich lieber auf ihr eigenes Urteilsvermögen verließen, als auf etwas, das sie nicht verstanden. Gottes Geist hatte es ihnen nicht aufgeschlossen. So ließ er sie ziehen. Ob auch die 12 gehen würden, seine engsten Gefährten? Petrus macht sich zum Sprecher der Gruppe. Herr, wohin sollen wir gehen? Du hast Worte ewigen Lebens, und wir haben geglaubt und erkannt, du bist der Heilige Gottes. Sie alle hatten Jesu Reden und seine Taten aus nächster Nähe erlebt. Und wenn sie mit ihm unterwegs waren, dann hatten sie viel gesprochen. Er hatte ihnen viel erklärt. So war ihnen klar geworden, Jesus war ein ganz besonderer Mensch. Er gab ihnen, was ihnen sonst keiner gab. Er hatte sie zu anderem berufen, als ihnen ihr bisheriges Leben geboten hatte. Menschenfischer sollten sie werden, was auch immer das hieß. Aber das wollten sie lernen bei ihm, ihrem Rabbi, ihrem Lehrer. Seine Worte waren so anders, vollmächtig, kraftvoll. Seine Worte schlossen ihnen den Himmel auf. Gott selbst begegnete ihnen darin. Jetzt verstanden sie schon mehr von dem, was ihnen ihre alten Lehrer in der Synagoge nicht erklären konnten. Jesus war mehr als ein normaler Rabbi. Er war von Gott gesandt, ein Heiliger, vielleicht der Heilige, der ihnen versprochen war. Wir haben geglaubt und erkannt, du bist der Heilige Gottes. Auf der Wanderschaft mit Jesus hatten sie Vertrauen gelernt. Sie hatten erfahren, dass er sie verstand, ihre Fragen kannte und Antworten hatte. Er konnte ihnen in ihren Nöten helfen und ihren Glauben stärken. Es gab nichts mehr, was sie tiefer erfüllen konnte. Wohin hätten sie also sonst gehen sollen? Das Bekenntnis des Petrus war ein einschneidendes Ereignis im Leben der Jünger. Sie hatten verstanden, dass sie sich entscheiden mussten. Ihr Mitgehen mit Jesus war mehr als ein Mitlaufen. Es war Nachfolge. Wohin Jesus ging, dahin gingen auch sie. Ganz bewusst folgten sie ihm. Sie hatten geglaubt und den Heiligen Gottes erkannt. Auch wenn sich herausstellen würde, dass ihr Glaube manchmal klein war und ihre Erkenntnis noch Stückwerk blieb. Einer von den 12, Judas Iskariot, würde Jesus verraten und sich dafür das Leben nehmen. Und auch Petrus würde versagen, würde bei Jesu Festnahme mit Gewalt reinschlagen und seinen Herrn verleugnen. Sie hatten noch lange nicht alles verstanden, aber ihr Herz war dabei. Und nach der Begegnung mit dem auferstandenen Jesus und dem Empfang des Heiligen Geistes zu Pfingsten waren sie bereit, ihre Berufung zu leben, Menschenfischer zu sein. Wollt ihr auch weggehen? Hatte Jesus seine Jünger gefragt. Wenn wir heute diese Worte lesen, dann sind sie an uns gerichtet, die wir heute seine Jüngerinnen und Jünger sind. In Zeiten steigender Kirchenaustritte sind wir gefragt, wollt ihr auch weggehen? Was antworten wir? Unser Glaube steht auf dem Prüfstand. Jeden Sonntag sprechen wir in vielen Kirchen das Glaubensbekenntnis. Ich glaube an Gott, den Vater, und an Jesus Christus, seinen eingeborenen Sohn, unseren Herrn. Ich glaube an den Heiligen Geist und die heilige christliche Kirche. Wie ernst ist es uns damit? Vertrauen wir Jesus?
Gehen wir mit ihm durchs Leben oder sind wir Mitläufer, nur solange es sich aus

0: Auch wenn ich auf meinem Lebensweg manchmal mehr stolpere als laufe, so weiß ich, Gott hat mir versprochen und bis heute gehalten, dass er meinen Fuß nicht gleiten lässt. Er hält mich auf dem Weg zu seinem Ziel. So kann ich frohen Herzens mit Petrus sagen, Herr, wohin soll ich gehen? Du hast Worte des ewigen Lebens. Und ich habe geglaubt und erkannt, du bist der Heilige Gottes. Und was sagen Sie?
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1: Johannes 10, Vers 11. Ich bin der gute Hirt. Ein guter Hirt ist bereit, für seine Schafe zu sterben.
2: Das ist ein Bild, das ich sehr schön finde. Da bin ich auch bereit, mich vorübergehend als Schaf zu betrachten, also als ein Wesen, das sich der Führung seines Hirten ganz überlässt, das förmlich darauf angewiesen ist, vom Hirten versorgt zu werden. Haben Sie schon einmal versucht, ein fremdes Schaf zu sich zu rufen oder zu locken? Wenn Sie dabei überhaupt eine Reaktion erreichen, dann bestenfalls einen gelangweilten Blick. Wenn sich aber der zuständige Hirte seiner Herde nähert, dann kommen die Tiere in Bewegung. Alle Schafe blöken, schieben und rennen in Richtung ihres Hirten. Als ich das einmal erlebt habe, konnte ich besser verstehen, warum Jesus dieses Bild gewählt hat. Und damit komme ich ja auch als Schaf ganz gut zurecht. Doch den zweiten Teil der Aussage anzunehmen, fällt mir immer noch schwer. Ich möchte nicht, dass jemand für mich stirbt. Obwohl ich inzwischen schon länger Christ bin, merke ich, wie befremdlich mir dieser Gedanke manchmal noch ist. Jesus ist für mich gestorben, für mich. Dass seine Fürsorge und Hingabe so weit geht? Mein Gebet heute? Jesus, ich möchte mich dir wirklich anvertrauen und deine Fürsorge bis zur letzten Konsequenz annehmen. Denn ich brauche sie.
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1: Die größten Geduldsproben für mich: rote Ampeln. Kaum habe ich morgens meinen alten Diesel aus der Garage, geht's los. Ich habe die Auswahl zwischen zwei Routen und egal welche ich wähle, ich muss an Baustellen vorbei. Und na klar, an zwei mistigen, kleinen, immer roten Ampeln. Natürlich habe ich die Dinger 10-mal im Geist in die Luft gesprengt und eine heiße Fantasiedebatte geführt mit unserem städtischen Verkehrsdirektor, warum es eigentlich nicht möglich ist, wenigstens eine Straße freizuhalten und die Bauarbeiten später durchzuführen. Naja, das alles hätte mich ja nicht weitergebracht. Ich hätte weiter jeden Morgen rot gesehen, wenn nicht gestern etwas Unglaubliches passiert wäre. Ich habe also wieder mal an der Baustelle gestanden. Lieber Gott, habe ich gemault, warum lässt du sowas zu? Da schien in mir plötzlich eine freundliche, väterliche Stimme zu sagen: Denk doch mal nach, was würdest du denn tun, wenn es keine Baustellen und Ampeln mehr gäbe? Ich war verblüfft über die Frage vom lieben Gott. Auf jeden Fall würde ich mich dann nicht jeden Morgen grün und blau ärgern, sagte ich und schmollte. Wirklich, gab die väterliche Stimme zu bedenken, und was ist mit den Langsamfahrern, über die du immer schimpfst? Ich fühlte mich ertappt und wurde ein bisschen rot. Und die Drängler, die dich so oft auf die Palme bringen, fragte Gott gnadenlos weiter. Ich brach endgültig zusammen. Gott, du hast recht. Ich bin das Problem. Mir fehlt einfach die Geduld. Aber was kann ich tun? Ich schaff's einfach nicht, mich zu ändern. Mein väterliches Gegenüber zögerte ein wenig. Dann sagte die Stimme: Meine Geduld ist groß, göttlich sozusagen. Ich könnte dir Geduld schenken. So viel, wie du brauchst und jedes Mal, wenn du sie brauchst. Ich schluckte. Lieber Gott, ich bitte dich, schenk mir Geduld und mach, dass ich nicht dauernd rot sehe. Warum denn nicht gleich so, kam es zufrieden zurück. In diesem Augenblick sprang die Ampel auf grün.

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1: Da motzt einer über einen Arbeitskollegen, erzählt ausführlich, was er sich mal wieder geleistet hat. Und während er seine Schimpftirade loslässt, denke ich, recht hat er. Ehe ich mich versehe, stimme ich mit ein und lasse an dem Kollegen auch kein gutes Haar mehr. Ich sage etwas, was ich demjenigen nie ins Gesicht sagen würde. Kennen Sie das auch? Dass man sich von anderen anstecken und mitreißen lässt? Wenn ich dann später mit etwas Abstand drüber nachdenke, sehe ich die Dinge meist wieder objektiver. Erkenne, wir haben die Sache hochgespielt. So tragisch war es ja gar nicht. Und außerdem, wie wäre es, wenn die anderen meine Fehltritte immer gleich an die große Glocke hängen würden? Damit meine ich nicht, ich müsste immer nur schönreden und anderen Honig um den Bart schmieren. Angemessene Kritik gegenüber den Betroffenen geäußert, ist durchaus auch mal dran. Das Problem ist nur, oft läuft vieles hinten herum und kann bei den Betroffenen gar keine Einsicht bewirken, weil er nichts davon weiß. Angemessene Kritik direkt geäußert, ja. Schlechtes Gerede hinten herum, nein. Leichter gesagt als getan. Wenn gleich mehrere ins gleiche Horn blasen, ist es schwer, sich nicht mitreißen zu lassen. Da brauche ich Standfestigkeit und eine innere Stimme, die mich mahnt und mir sagt, lass das. David hat das auch begriffen, deshalb sagt er in seinem 141. Psalm zu Gott, wenn es mich reizt, Böses zu tun, dann bewahre mich und hilf mir, dass ich mich von den Übeltätern nicht mitreißen lasse. Wo könnte ich heute versucht sein, mich zum Bösen mitreißen zu lassen? Es muss nicht nur hinten herum Gerede sein, vielleicht gibt es ganz andere Punkte. Mein Partner nervt mich, weil er immer die gleiche Marotte hat und ich mache ihn mit Worten zur Schnecke. Meine Kinder gehen mir auf den Wecker und ich raste aus und werde ungerecht. Ich habe eine verantwortliche Position, bekomme eine Beschwerde auf den Tisch, ärgere mich und mache meinen Mitarbeitern unnötig Druck. Und so weiter. Es gibt viele Situationen, die mich mitreißen können, Böses zu tun. Dabei nehme ich mir das ja gar nicht vor. Es ist eher so, dass ich im Laufe des Tages durch etwas so herausgefordert werde, dass es passiert. Das zeigt mir, ich brauche an dieser Stelle eine Alarmanlage, die bei den geringsten Anzeichen losgeht und mich warnt. Gott kann das für mich sein. Ihn darf ich bitten, hilf mir, dass ich mich heute nicht zum Bösen hinreißen lasse.

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1: Schön, dass Sie wieder mit dabei sind. Herzlich willkommen zu unserer Sendereihe durch die Bibel. Wir sind dabei, den Brief des Apostels Paulus an die Gemeinde in Kolosse ein wenig näher unter die Lupe zu nehmen und haben schon festgestellt, dass er nach dem Eingangsgruß ziemlich schnell zur Sache kommt. Paulus hat die Christen in Kolosse niemals persönlich besucht, aber der gute Ruf der Gemeinde hat sich bis zu ihm herumgesprochen. Worin besteht ihr guter Ruf? Paulus schreibt: Wir haben gehört von eurem Glauben an Christus Jesus und von der Liebe, die ihr zu allen Heiligen habt, also zu den anderen Christen. Der feste Glaube und die Liebe zu den anderen Christen, beides schafft eine enge Verbundenheit zwischen dieser Gemeinde in Kolosse und dem Apostel Paulus, der zu dieser Zeit, vermutlich in Rom, im Gefängnis sitzt.

Paulus geht es im ersten Kapitel des Kolosserbriefes ab Vers 15 um Christus. Und zwar um Christus, den Ersten in Schöpfung und Erlösung. Dieser Abschnitt ist aufgrund seiner theologischen Betrachtungsweise ein sehr herausragender, sehr erhabener und großartiger Abschnitt dieses Paulusbriefes. Das große Thema, um das es hier geht, ist die Person Jesu Christi. Wir können nicht genug über ihn sagen und wir werden in diesem Leben nie in der Lage sein, ihn in all seiner Unfassbarkeit zu begreifen und in all seiner Herrlichkeit. Dieser Abschnitt bietet eine Antwort für diejenigen, die die Gottheit Jesu Christi abstreiten. Um diese Verse verstehen zu können, gilt es zu erkennen, wie unfasslich Christus wirklich ist. Paulus versucht hier, gezielt auf eine der ältesten Häresien, eine der ältesten Irrlehren in der Kirche einzugehen, nämlich auf die Gnosis. Eine weitere dieser ersten Irrlehren hat später den Namen Arianismus bekommen, nach ihrem prominentesten Vertreter Arius von Alexandria. Er behauptete, dass der Herr Jesus Christus auch nur ein Geschöpf sei, ein geschaffenes Wesen. Das Konzil von Nicea im Jahr 325 hat diese Irrlehre abgewehrt, indem es zum Ausdruck brachte: Der Sohn ist wahrer Mensch vom wahren Menschen und wahrer Gott vom wahren Gott. Später in der Geschichte der Kirche, im 16. Jahrhundert, hat Fausto Sozzini die Lehre vertreten, dass Jesus nicht Gott sei und dass die Menschheit auch keinen Retter von der Sünde gebraucht habe. Er lehrte, dass wir nicht völlig von der Sünde verdorben seien. Heute bildet dies eine Grundlage für den Unitarismus und auch für einige Sekten, darunter die Zeugen Jehovas. In unserem Bibeltext werden 9 Merkmale genannt, an denen wir den wahren Christus erkennen können und die ihn als andersartig erscheinen lassen. Er ist jeder anderen Person, die jemals gelebt hat, überlegen. In Vers 15 schreibt Paulus: Er ist das Ebenbild des unsichtbaren Gottes, der Erstgeborene vor aller Schöpfung. Das erste Merkmal lautet also, er ist das Ebenbild des unsichtbaren Gottes. Noch genauer müsste man übersetzen, er ist das Bild des unsichtbaren Gottes, denn im griechischen Bibeltext ist hier lediglich von Bild die Rede. Wie kann Jesus das Bild des unsichtbaren Gottes sein? Man kann kein Foto oder ein Bild von etwas aufnehmen, das nicht sichtbar ist. Wie konnte er das sein? Johannes macht dies deutlich im Prolog zu seinem Evangelium. Im Anfang war das Wort. Das ist gewissermaßen ein Anfang, der keinen Anfang hat. Christus hat keinen Anfang. Am Anfang war das Wort und das Wort war bei Gott und Gott war das Wort. Und dann sagt Johannes, das Wort ward Fleisch, es wurde geboren. Wenn Sie die Weihnachtsgeschichte im Johannesevangelium suchen, dann sind Sie mit diesem Vers bereits fündig geworden. Jesus Christus wurde geboren, wurde Fleisch. Auf diese Art und Weise ist er das Bild oder Ebenbild des unsichtbaren Gottes geworden. Trotzdem bleibt die Frage, wie konnte er das sein? Die Antwort lautet, weil er Gott ist. Wenn er nicht Gott wäre, hätte er nicht das Ebenbild des unsichtbaren Gottes sein können. Wir kommen zum zweiten Merkmal der Person Christi, das in Vers 15 genannt wird. Christus ist der Erstgeborene vor aller Schöpfung. Der Erstgeborene, das enthüllt seine Beziehung zum Vater und seine Position in der Dreifaltigkeit. Gott ist der ewige Vater, der Sohn ist der ewige Sohn. Seine Position in der Dreifaltigkeit ist die des Sohnes. Erstgeboren zu sein, meint seinen Vorrang vor aller Schöpfung. Es geht hier also um seine Oberhoheit über alle Schöpfung. Nirgends wird in der Schrift gelehrt, dass Jesus Christus seinen Anfang in Bethlehem nahm. Uns wird in der großen Prophezeiung von Micha 5, Vers 1 gesagt, dass er in Bethlehem geboren werden würde, aber dass er gekommen sei aus der Ewigkeit. Seinen Anfang nahm er also nicht in Bethlehem. Und Jesaja 9, Vers 5 sagt uns, denn es ist uns ein Kind geboren, ein Sohn ist uns gegeben.
Das Kind wird geboren, aber der Sohn wird gegeben. Er kam aus der Ewigkeit und nahm unsere Menschlichkeit an. Zurück zum Kolosserbrief. Beim Lesen ist es hilfreich, im Hinterkopf zu behalten, mit welchen religiösen Strömungen Paulus zu seiner Zeit konfrontiert wurde. Da gab es zum Beispiel eine dieser Mysterienreligionen, in der von einem sogenannten Demiurgen gesprochen wurde. Das bedeutet, dass Gott angeblich eine Kreatur unmittelbar unterhalb von sich selbst geschaffen hat. Und diese Kreatur habe wiederum eine Kreatur eine Stufe unterhalb von sich selbst erstellt. Und auch diese schuf eine weitere unter sich. Sie können einfach die Leiter bis ganz nach unten gehen, bis sie schließlich zu einer Kreatur kommen, die dieses Universum geschaffen hat. Das sollen sogenannte Emanationen sein, Ausflüsse oder Ausströmungen von Gott. Die Gnosis lehrt, dass Jesus eine dieser Kreaturen sei, also eine Emanation von Gott. Die Worte des Apostels Paulus im Kolosserbrief sind sehr oft eine Antwort auf diese falschen Vorstellungen. So auch in Vers 15. Er sagt, dass Jesus Christus der Erstgeborene der ganzen Schöpfung ist. Das griechische Wort, das hier verwendet wird, lautet prototokos, mit der Bedeutung vor der ganzen Schöpfung. Er war nicht von Anfang an in der Schöpfung geboren, sondern er ist derjenige, der vor über 2000 Jahren hier herabkam und Fleisch geworden ist. Doch er existierte vor aller Schöpfung. Im Anfang war das Wort, und das Wort war bei Gott, und Gott war das Wort. Dasselbe war im Anfang bei Gott. Alle Dinge sind durch dasselbe gemacht, und ohne dasselbe ist nichts gemacht, was gemacht ist. So steht es ganz am Anfang des Johannesevangeliums. Gott der Vater ist der Vater in Ewigkeit, und Gott der Sohn ist der ewige Sohn. Es gibt mehrere Stellen in der Bibel, wo der Herr Jesus Christus als Erstgeborener bezeichnet wird. Er wird der Erstgeborene der ganzen Schöpfung genannt. Er wird der Erstgeborene von den Toten genannt. Er wird als der Eingeborene, der einzig Geborene bezeichnet. Im Kolosserbrief wird Jesus Christus in Vers 18 Erstgeborener von den Toten genannt. Davon hat bereits der Verfasser von Psalm 2 gesprochen. Kundtun will ich den Ratschluss des Herrn. Er hat zu mir gesagt, du bist mein Sohn, heute habe ich dich gezeugt. Paulus legt diesen Gedanken weiter aus in seiner grandiosen Predigt, die er in Antiochia in Pisidien im galatischen Land hielt. Paulus deutet den Psalmvers so, dass Christus zum Leben gekommen sei von den Toten. Wörtlich sagt er, wir verkündigen euch die Verheißung, die an die Väter ergangen ist, dass Gott sie uns, ihren Kindern, erfüllt hat, indem er Jesus auferweckte, wie denn im zweiten Psalm geschrieben steht, du bist mein Sohn, heute habe ich dich gezeugt. Wenn Jesus Christus der Erstgeborene der ganzen Schöpfung genannt wird, bezieht sich das nicht auf seine Geburt zu Bethlehem. Das ist kein Weihnachtsvers, sondern es bedeutet, dass er die oberste Position innehat. Es hat überhaupt nichts mit seiner Abstammung zu tun. Der Psalmist drückt das so aus: Und ich will ihn zum erstgeborenen Sohn machen, zum Höchsten unter den Königen auf Erden. Das macht überaus deutlich, Christus nimmt als der ewige Sohn den Posten an erster Stelle der ganzen Schöpfung ein. Mit anderen Worten, er ist der Schöpfer. Es gibt keinen Demiurgen und auch keine Reihe von Kreaturen, von der eine die andere erschaffen hat. Er selbst hat alle Dinge geschaffen. Lassen Sie mich an dieser Stelle

spricht er zwar, heißt es weiter im Hebräerbrief ab Vers 7. Gemeint ist Gott, der durch die Bibel zu uns spricht. Er macht seine Engel zu Winden und seine Diener zu Feuerflammen. Doch der Verfasser des Hebräerbriefes stellt klar, dass der Herr Jesus Christus keine dieser Kreaturen ist, denn er fährt fort: Aber von dem Sohn spricht Gott, nämlich durch sein Wort, die Bibel: Gott, dein Thron währt von Ewigkeit zu Ewigkeit, und das Zepter der Gerechtigkeit ist das Zepter deines Reiches. Hier wird zum Ausdruck gebracht, dass der Herr Jesus Christus nicht als eine Kreatur geboren wurde. Er ist kein Geschöpf. Vielmehr reden wir über die Tatsache, dass Jesus Gott ist. Als er in die Welt kam, wurde ein Kind geboren, aber es wurde der Sohn gegeben, und er musste aus der Ewigkeit kommen. Die Ankündigung des Engels zu Maria war: Darum wird auch das Heilige, das geboren wird, Gottes Sohn genannt werden. Warum? Weil er schon der Sohn Gottes war, bevor er in diese Welt gekommen ist. Der Jünger Simon Petrus bekannte: Du bist Christus, des lebendigen Gottes Sohn. Zurück zu unserem Bibeltext im ersten Kapitel des Kolosserbriefes. In Vers 16 kommen wir nun zu den nächsten beiden großen Aussagen über den Herrn Jesus Christus. Paulus schreibt: Denn in ihm ist alles geschaffen, was im Himmel und auf Erden ist, das Sichtbare und das Unsichtbare, es seien Throne oder Herrschaften oder Mächte oder Gewalten. Es ist alles durch ihn und zu ihm geschaffen. Das dritte Merkmal der Person Jesu Christi lautet also: In ihm ist alles geschaffen. Wenn alles von ihm geschaffen wurde, dann klärt das die Frage seines Wesens auf, ob er eine Kreatur oder der Schöpfer ist. Die Aussage, dass er der Erstgeborene der ganzen Schöpfung ist, bedeutet eben gerade nicht, dass er geschaffen wurde, sondern vielmehr, dass er derjenige ist, der das Schöpfungswerk vollbrachte. Es gibt zwei Arten der Schöpfung, die Paulus in unserem Vers erwähnt: das Sichtbare und das Unsichtbare. Es ist sehr aufschlussreich, dass hier verschiedene Rangabstufungen geistlicher Intelligenzen erwähnt werden: Throne, Herrschaften, Mächte und Gewalten. Es gibt Abstufungen innerhalb der Engelscharen. Andere Verse in der Bibel sagen uns, dass es Seraphim und Cherubim gibt und ebenso die Erzengel. Und dann gibt es noch die gewöhnlichen, alltäglichen, weniger spektakulären Varianten von Engeln. Im Brief des Paulus an die Epheser können wir erkennen, dass unser Feind ein geistlicher Feind ist. Satan hat eine Anhängerschaft, die mit ihm rebelliert hat. Demnach gibt es auch verschiedene Rangabstufungen unter unseren geistlichen Feinden. Wir kommen zum vierten Merkmal, das die Person Jesu Christi auszeichnet. Es ist wunderbar zu wissen, dass alle Dinge von Jesus Christus geschaffen wurden. Aber es gibt da noch eine andere Wahrheit, die uns hier mitgeteilt wird, und zwar: Alle Dinge wurden geschaffen für ihn. Angenommen, Sie würden heute Nacht raus in die freie Natur gehen und hätten einen freien Blick zum Himmel, dann könnten Sie eine Vielzahl von Sternen sehen. Haben Sie sich jemals gefragt, warum sich jeder Stern in seiner eigenen speziellen Position befindet? Warum ist dieser Stern ausgerechnet an diesem Teil des Himmels? Er ist an diesem Teil des Himmels, weil Jesus es so wollte. Nicht nur, dass er alle Dinge erschaffen hat, sondern sie wurden für ihn geschaffen. Eine der wunderbaren Wahrheiten in diesem Zusammenhang ist folgende: Uns wird gesagt, dass wir Erben Gottes sind und Miterben mit dem Herrn Jesus Christus. Uns als Miterben erwartet, bildlich gesprochen, ein großer Anteil Bauland, den wir eines Tages in Empfang nehmen können. Vielleicht wird uns Gott einen ganzen Stern abtreten. Ich habe keine Ahnung, aber oft habe ich darüber nachgedacht. Ich denke, wir werden in der Ewigkeit sehr beschäftigt sein. Wir werden dann nicht länger Erdlinge sein. Ich stelle mir vor, wie wir einen neuen Körper erhalten, der unbelastet ist von der Schwerkraft. Wir werden in einer Stadt leben, die das neue Jerusalem genannt wird. Vielleicht werden wir in der Lage sein, zu reisen durch unendliche Weiten des Universums Gottes.

Ich weiß nicht, wie viel von diesem Universum er uns anvertrauen wird. Er hat alles gemacht, schuf es aus dem Nichts, und er wird es dazu bringen, dass es mit ihm selbst harmoniert. Dies ist sein Universum. Wenn Sie sich gefragt haben, warum ein bestimmter Baum eine bestimmte Art von Blättern hat, dann deswegen, weil er es halt so wollte. Es wurde von ihm gemacht und es ist für ihn gemacht. Und es ist ein Erbe für uns vorbereitet. Ich habe mich nie lange mit diesem Gedanken aufgehalten, weil ich glaube, dass es eher spekulativ wäre. Aber ich bin mir ziemlich sicher, dass alle von uns sich irgendwie fragen, was wird sein, wenn wir mit Jesus Christus in Ewigkeit sind? Wir wissen nur eines, es wird unübertrefflich sein. Sie und ich, wir leben hier unten quasi in Zelten. Paulus bezeichnet unseren Körper so, als Zelt. Er sagt, denn wir wissen, wenn unser irdisches Haus, diese Hütte, abgebrochen wird. Eine solche Hütte ist wie ein Zelt. Dieses Zelt ist keine dauerhafte Bleibe. Im Augenblick des Todes verlassen wir das Zelt. Deshalb heißt es bei Paulus weiter, wir haben viel mehr Lust, den Körper zu verlassen und daheim zu sein bei dem Herrn. Wenn wir diese alten Körper hier unten verlassen haben, werden wir bei dem Herrn sein. Wir werden bei ihm zu Hause sein. Sie mögen vielleicht in einem Haus wohnen, das ein kleines Vermögen gekostet hat. Ich habe eine Neuigkeit für Sie. In Wirklichkeit leben Sie nur in einem alten, klapprigen Zelt, nämlich in einem Körper, der allmählich schlaff und kraftlos wird. Und das gilt für alle von uns. Aber eines Tages werden wir unsere verklärten Körper erhalten und dann werden wir unser Erbe in Empfang nehmen. Und was Ihr kleines Schlösschen auf der grünen Wiese betrifft, Sie werden ohnehin nicht sehr lange darin wohnen. Unser neuer Körper dagegen, den wir bekommen werden, ist für die Ewigkeit. Und wir werden zu Hause sein bei Gott für immer. Dies ist die zuversichtliche Aussicht für ein jedes Kind Gottes. Na klar, freue ich mich darauf. Es ist alles durch ihn und zu ihm geschaffen, schreibt Paulus. So endet Vers 16 und Vers 17 lautet, und er ist vor allem, und es besteht alles in ihm. Das ist das fünfte Merkmal der Person Christi. Er ist vor allem. Alle Fülle wohnt in Christus vor seiner Menschwerdung. Und alle Fülle wohnt in Christus nach seiner Menschwerdung. Denn in ihm wohnt die ganze Fülle der Gottheit leibhaftig, wie wir bereits in Vers 9 gehört haben. Wir sind in ihm vollkommen gemacht. Er war vor allen Dingen. Er ist der vor der Menschwerdung existierende Christus. Das sechste Merkmal, es besteht alles in ihm. Er hält alles zusammen. Er hält die Schöpfung in Stand. Er leitet sie. Das griechische Wort für bestehen bedeutet zusammenhalten. Christus ist gewissermaßen der Superkleber des Universums. Wenn ich auf meine Lebenszeit zurückblicke, entdecke ich, dass ich Zeuge einer sehr gewagten und mittlerweile denke ich auch einer sehr folgenreichen Tat geworden bin. Die Menschheit hat die Atome entfesselt. Der Herr Jesus Christus hat jedes dieser kleinen Teilchen zusammengefügt, als er das Atom erzeugt hat. Der Mensch dagegen hat das Atom gespalten. Glauben Sie mir, er hat damit Gewalt entfesselt. Haben Sie schon einmal daran gedacht, welch eine enorme Kraft in den Atomen des Universums steckt? Wenn eine Bombe, die wir in der Hand halten können, ein ganzes Gebiet in 1000 Stücke sprengen kann, wie viel Energie ist dann in diesem riesigen materiellen Universum gebunden? Wer hält das alles zusammen? Man sagt uns, Christus habe es nicht nur geschaffen, sondern er hält es zusammen. Ich würde sagen, das alles zusammenzuhalten ist eine ziemlich große Aufgabe. Der Herr Jesus Christus ist derjenige, der das tun kann. Im Prinzip finden wir dieselbe Wahrheit für uns im Brief an die Hebräer wiederholt. Dort heißt es, er ist der Abglanz von Gottes Herrlichkeit und das Ebenbild seines Wesens und trägt alle Dinge mit seinem kräftigen Wort und hat vollbracht die Reinigung von den Sünden
und hat sich gesetzt zur Rechten der Majestät in der Höhe. Jesus Christus ist eine wunderbare Person, nicht wahr? Eine herrliche Person. Kommen wir nun zu Vers 18 in unserem Bibeltext aus dem Kolosserbrief. Und er ist das Haupt des Leibes, nämlich der Gemeinde. Ihr ist der Anfang, der Erstgeborene von den Toten, damit er in allem der Erste sei. Das siebte Merkmal lautet also, er ist das Haupt des Leibes, nämlich der Gemeinde. Meiner Überzeugung nach ist das der Schlüsselvers dieses Briefes an die Kolosser, der als Gegenstück zu den Briefen an die Epheser und die Philipper gelten kann. Im Epheserbrief lag der Schwerpunkt auf der Tatsache, dass die Kirche oder die Gemeinde der Leib Christi hier unten auf der Erde ist. Der Schwerpunkt lag also beim Leib, dem Körper. Im Kolosserbrief nun liegt der Schwerpunkt beim Kopf des Körpers, bei der Person des Herrn Jesus Christus. Im Brief an die Epheser lesen wir, und alles hat Gott unter seine Füße getan und hat ihn gesetzt, der Gemeinde, zum Haupt über alles. Und im Brief an die Philipper sehen wir sozusagen eine Kirche oder eine Gemeinde mit Füßen, die zu Fuß durch die Welt geht. Sprich, da sehen wir die Erfahrung der christlichen Gemeinde, der Kirche, die Erfahrung der Gläubigen. Das sind die Entsprechungen in diesen anderen Briefen. Im gerade vorgelesenen Vers ist die Rede vom Erstgeborenen von den Toten. Wussten Sie, dass es bis heute nur einen Menschen gibt, der in einem verklärten Leib auferweckt wurde? Er ist der Erstling von denen, die entschlafen sind. Wenn ein geliebter Mensch im Glauben an Christus gestorben ist und man legt den Körper in ein Grab, dann legt man ihn gewissermaßen in ein Motel, eine Art vorübergehende Ruhestätte. Der Körper wird in Schlaf versetzt, aber die Seele ist davongegangen, um mit dem Herrn zu sein. Wenn Christus kommt, um seine Gemeinde aus dieser Welt herauszunehmen, dann wird dieser Körper auf Grundlage seiner Auferstehung auferweckt werden. Es wird gesät verweslich und wird auferstehen unverweslich, schreibt Paulus im 1. Korintherbrief. Wir werden so, wie er ist. Und im 1. Johannesbrief heißt es, meine Lieben, wir sind schon Gottes Kinder, es ist aber noch nicht offenbar geworden, was wir sein werden. Wir wissen aber, wenn es offenbar wird, werden wir ihm gleich sein, denn wir werden ihn sehen, wie er ist. Ich komme zu dem achten Merkmal der Person Jesu Christi. Damit er in allem der Erste sei. So steht es in Kolosser 1, Vers 18. Man kann sich eigentlich nichts Schöneres denken als dieses. Der Wille Christi muss sich in der ganzen Schöpfung Gottes durchsetzen. Das ist Gottes Absicht. Ungeachtet der Rebellion des Menschen hier unten auf der Erde, sagt Gott, ich aber habe meinen König eingesetzt auf meinem heiligen Berg Zion. Gott bewegt sich vorwärts, unbeirrbar, ohne zu zögern, kompromisslos auf das eine Ziel zu. Das Ziel ist, dass Jesus auf den Thron dieser Welt gelangt, die sich heute in Rebellion gegen Gott befindet. Das ist das Ziel Gottes.

Gottes Ziel ist es, seinen Sohn Jesus Christus auf den Thron dieser Welt zu bringen, die sich heute noch in Rebellion gegen Gott befindet. Mit diesem Ausblick verabschiede ich mich von Ihnen. Es wäre schön, wenn Sie auch bei der nächsten Folge von Durch die Bibel wieder mit dabei sind. Bis dahin, auf Wiederhören und Gottes Segen mit Ihnen.

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0: Freiheit, absolute Freiheit. Wie fühlt sich die eigentlich an? Und was passiert, wenn man Gott die Freiheit gibt, aus dem eigenen Leben zu machen, was er möchte? Darum geht es in dieser Ausgabe und dazu begrüßt Sie Stefan Steinsäfer. Herzlich willkommen. In dieser Sendung setzen wir einen Vortrag fort, den wir vor einer Woche an dieser Stelle begonnen haben. Er stammt von dem TV-Moderator, Buchautor und Mentalitätstrainer David Kadel und wurde im Rahmen der Pfingsttagung Bobengrün aufgezeichnet. In Teil 1 seines Vortrags hat David Kadel von seiner Kindheit und Jugend erzählt und davon, wie er das Christsein zunächst als etwas kennengelernt hat, was ihn einschränkt und was seinem großen Hobby, dem Fußball, entgegensteht. Zum Schluss kam er dann auf eine berufliche Wende in seinem Leben zu sprechen. Bis zum Jahr 2000 war David Kadel als TV-Moderator beim ERF tätig, hat dann aber beschlossen, nach Wiesbaden zu ziehen, dort noch einmal gleichsam von Null anzufangen und sich dabei völlig von Gott leiten zu lassen. Was er daraufhin erlebt hat, das lassen wir ihn jetzt selbst erzählen.
1: Ein paar Tage später gehe ich in eine christliche Buchhandlung in Wiesbaden, die Alpha, glaube ich, heißt die so? Alpha Buchhandlung. Alpha. Ich hatte ja Zeit, habe damals viel christliche CDs gehört, kostenlos, Amy Grant, Keith Green. Und dann habe ich, ein Kumpel von mir hatte Geburtstag, ein paar Leute schon kennengelernt in Wiesbaden, und der war aber nicht Christ. Und da dachte ich so, was schenkst du dem? So irgendwie so Bücher von Margot Kessmann, so Peter Hane, Prophetie, bla, sozusagen, Worship, wie rede ich in Zungen, bla, ich sage, ey, der dreht durch, wenn ich ihm, so, und dann gehe ich wirklich durch diese christliche Buchhandlung, das kannst du doch alles keinem Typen schenken, der irgendwie, mit dem du eigentlich ins Saufen gehst abends. So, und dann in dem Moment habe ich mir dann gesagt, ja, also, warum gibt's eigentlich nichts so über Themen wie Fußball oder so Themen, weil, also, ich glaube, jeder zweite Mann in Deutschland liebt Fußball, so. Sowas müsste es doch geben. Ich gehe aus dieser Buchhandlung raus und, weißt du, auf dem Fahrrad nach Hause denke ich, ja, vielleicht sollte ich irgendwie ein Buch schreiben über Fußballer. So, und eine andere Stimme in mir hat gesagt, ja, David, jetzt typisch Chaot, du kannst es nicht abwarten, jetzt verzettelst du dich, weil mein Auftrag war eigentlich, ich sollte Fernsehen machen. Das war so meine Sehnsucht, dass viele Menschen im Fernsehen, in der Glotze, die ja jeder guckt, dass da von Gott was kommt. Und auf einmal ist in mir so dieses, ja, schreib ein Buch über Fußball. Und ich dachte, ey, Alter, du bist Legastheniker, du weißt doch nicht mehr, wo ein Komma hinkommt, wie willst du ein Buch schreiben, du hast keinen Verlag. Fahr nach Hause und denk, oh, nerv. Ein paar Tage später ist es nochmal passiert, derselbe Gedanke in derselben Buchhandlung. Und als das dann nochmal passiert ist, vielleicht eine Woche später, und ich wieder nach Hause fahre, und da ist es so, ich weiß nicht, ob Sie es auch schon mal erlebt haben, dass so etwas da ist und man kann es aber nicht einordnen. Und dann war ich schon echt so aufgewühlt, dass ich dann mit Gott auch eine Vereinbarung quasi getroffen habe. Auf dem Fahrrad habe ich noch gebetet, gesagt, übrigens auch da habe ich zum ersten Mal gebetet. Davor war ich nur genervt. Ich sage, hey, was soll das mit diesem Buch? Und dann habe ich gesagt, Gott, wenn ich ein Buch schreiben soll, ich habe keine Ahnung von Kommas, ich weiß nicht, wie man schreibt ein Buch, dann musst du das aber richtig krass bestätigen, ansonsten nimm diesen Gedanken raus, weil das nervt mich, das lenkt mich ab. Amen, tschüss. Nach Hause, Fahrrad angeschlossen, ich weiß doch genau, auf dem Hof draußen hörte ich mein Festnetz. Kennen Sie noch Festnetz? Dann so Kabel und so. Und renn hoch und denk, ja, wenn du jetzt rennst, schaffst du es, bevor der AB vielleicht so. Und dann nehme ich ab und dann ist da eine Frau, die sagt so, ja, hallo, mein Name ist Karin Rieger. Ich stelle mal durch, wir sind vom Verlag Gerd Medien, ich stelle mal gerade durch. Ja, hallo, hier ist Klaus Gerd von Gerd Medien. Bin ich so, okay, schulden Sie mir noch Geld oder ich kenne Sie nicht. Also, und, kennen Sie nicht? So, und er so, nein, ich wollte Sie einfach mal fragen, ob Sie sich vorstellen könnten, ein Buch über gläubige Fußballer zu schreiben. So. Come on, habe ich zu ihm gesagt, sitzen Sie? Und er, ja, ich sitze. Und er sagt, wissen Sie, was ich vor ungefähr 20 Minuten gebetet habe? Und dann rufen Sie an, 20 Minuten spät. Come on. So, und ich glaube, dass Gott mir damals klargemacht hat, so ist jetzt, sah das Buch dann damals aus, der rechts Gerald Asamoah, links Marco Bode, das Buch ist Fußballgott, das ist dann eben entstanden, habe da ein Jahr lang daran gearbeitet und all diese gläubigen Fußballer, Jürgen Klopp hat übrigens damals das Vorwort geschrieben. Und das war schon echt heftig zu sehen, Gott sieht dich jeden Tag, er antwortet dir, du kannst ihn wirklich mit ihm rechnen, wenn du sagst, ich mache das für dich, weil das war ja mein Motiv. So Erfolg und du bist im Fernsehen, all das habe ich ja zurückgelassen und habe ihm gezeigt damit, ich brauche das nicht. Ich möchte Abenteuer erleben, aber nicht wegen des Abenteuers. Langeweile ist manchmal auch ganz schön. Aber ich möchte, dass Menschen zu Gott finden. Darum geht's. Und das werde ich sicher nicht, wenn ich nur bei Frommen sitze. Also gehe ich da raus. Das Sechste, was passierte, von wegen Gott in die Gesellschaft reintragen, die das so heute, muss ich Ihnen nichts sagen, mehr denn je braucht, war, dass ich eine Einladung bekam. Ich wollte eigentlich Fernsehen machen in der Nähe von Wiesbaden, ist ja Mainz, und dachte, du gehst mal zum ZDF, und habe mich beworben fürs Sportstudio, der Dieter Kürten. Kennen Sie Dieter Kürten noch? Der fand das cool, der wollte mich haben, aber der andere Moderator dachte, ich klaue ihm irgendwie die Show. Hat er auch recht, hat jeden Torwand umgeschossen wahrscheinlich. Aber im Nachhinein habe ich immer gesagt, ey Gott, danke, dass ich da nicht gelandet bin, dass mein Traum zerplatzt ist, weil ich wäre wahrscheinlich irgendwie so ein arroganter Kerl geworden, der wow, Sportstudio. Und ganz ehrlich, eigentlich wäre es nur für mein Ego cool gewesen. Weil das Sportstudio zu moderieren, was so ein kleiner Traum war, das machst du aber richtig mit viel Arbeit und so. Und was hast du am Ende davon? Reich Gottes, was ich ja, ne, trachte zuerst nach dem Reich Gottes. Das ist eigentlich nur für mein Ego. Wahrscheinlich hätte ich so eine Visitenkarte gehabt. Aber ich bin froh, dass es geplatzt ist. Und in der Zeit kam plötzlich ein Anruf. Nee, es war eine E-Mail. Einladung zu einem Casting nach Hamburg. N24. Der Sender will zusammen mit Spiegel TV nach dem 11. September, der war passiert, wollen das erste Ethik, das erste Werteformat im deutschen Fernsehen machen. Und ich kriege die Mail und lese so, Ethik? What is that? Ich kenne Ethik von Lufthansa, aber Ethik? So, habe sie zurückgeschrieben, zahlen Sie mir einen Flug? Ja. Übernachtung? Ja, ich komme. So, weil ich habe einen Kumpel in Hamburg und dachte, ja, wenn die mir schon einen Flug zahlen. Ich habe mich niemals gesehen, dass ich so, N24 Ethik, da stelle ich mir so einen 77-jährigen Opa vor mit so einer abgesägten Brille, der irgendwie über Immanuel Kant und Schopenhauer. Also, was soll ich denn bitte? Ich hatte damals einen Pferdeschwanz. Aber der Flug wird gezahlt, Hotel. Daniel, ich komme nach Hamburg, übermorgen, zack, fliege ich hin. So, und da war da so ein Raum, so Casting. War schon mal jemand in einem Casting von Ihnen? Nee, auf jeden Fall saßen da ganz viele Leute, die waren alle total aufgeregt. Ich war der Einzige, der nicht aufgeregt war, weil ich dachte, völlig egal, was da gleich passiert. Das war so Spiegel TV, also schon der Spiegel in Hamburg, dieses Riesengebäude. Und so, der Nächste bitte. Und alle so, alle wollten diesen Job. Und ich wollte eigentlich nur auf die Reeperbahn gehen mit meinem Kumpel Daniel. Man wird da doch nicht warten. So, okay, kommen Sie mal rein, Herr Kadel. Und dann saß da irgendjemand, der hat so einen Politiker gespielt. So, der ist bei der SPD, es geht um Werte. Jetzt fragen Sie ihn, Sie haben 10 Minuten, let's go. Und ich, okay. Also, ich habe keine Ahnung heute, was ich da gemacht habe. Auf jeden Fall war ich froh, dass ich schnell wieder raus war und mit Daniel in Burger King, Reeperbahn. Das war ein cooler Abend. So, 3 Tage später kriege ich eine E-Mail. Wir haben uns für Sie entschieden. So, what? Come on. Seid ihr beknackt, Alter? Ich habe keine Ahnung. So, Gott so, nix Sportstudio, du Ethik. So, dann war ich also in Hamburg oben bei Spiegel TV. Das sah dann so aus. Norbert Blüm, kennen Sie noch? Hatte dann jede Woche irgendein Promi, der in die Sendung kam, weil er ein neues Buch geschrieben hat. Norbert Blüm war übrigens der Einzige, dessen Rinde Sige war. Und, aber übrigens auch Christ, Norbert Blüm. Plötzlich saß ich da und dachte, okay, ich hatte keine Ahnung davon, aber scheinbar mögen es die Leute. Und das ist auch so typisch Gott. Lesen Sie mal die Geschichte von Josef dem Träumer. Also der war auch nicht berufen für, aber irgendwie geht es nach oben. Und ich glaube, der Schlüssel ist Demut. Weil ich ab dem Moment, wo ich angefangen habe, mich selbst nicht mehr so wichtig zu nehmen. Und wie gesagt, ich kündige einen guten Job. Aber ich dachte, so, und dann 1. Petrus 5, Vers 6, demütigt euch unter die gewaltige Hand Gottes, so wird er euch erhöhen zu seiner Zeit. 1. Petrus 5, Vers 6. Wenn jemand Erfolg haben will heute, sage ich jungen Leuten, du willst Erfolg haben? Ja. Du willst groß rauskommen? Ja, will ich. So die ganzen Influencer und so. Und da sage ich immer, hast du Demut? Und dann sage ich, was ist das? Kannst du googeln. Ich habe Jürgen Klopp mal gefragt, Jürgen, was sind deine Geheimnisse im Leben? Was macht dich so stark? Warum mögen die Leute dich, deine Persönlichkeit? Dann hat er gesagt, meine 4D. Demut, Dankbarkeit, Dienen, Menschen dienen und Durchhaltevermögen. Da dachte ich, ja, das ist ein wahrer Christ. Der weiß schon, was er sagt, weil die Hälfte davon steht in der Bibel, was er gerade sagt. So, auf jeden Fall hat Gott das irgendwie mir geschenkt, dass das dann sogar gut wurde. Etwas, wo ich dachte, wow, sagt Gott, so ähnlich wie bei Mose und bei so vielen. Elia ist, glaube ich, auch abgehauen. Sagt, nee, das war ich, du wirst es schon rocken. So, dann kamen die immer, Herr Kadel, wir haben die beste Quote auf dem ganzen Sender. Und ich, wow. So, ich habe jeden Gast, Christian Wulff, Donani, Ulrich Wickert, Uwe Seeler, jeden Gast gefragt, hey, glauben Sie eigentlich an Gott? Also jeden, die Gretchenfrage. Und das waren immer spannende Gespräche, weil die fast alle zu mir gesagt haben, wow, also die Frage habe ich im deutschen Fernsehen und so. Also das war ja mein Anliegen. Ethik, Moral, Glaube. Dann kam ein Tag, wo die Redaktion mir sagt, Herr Kadel, wir müssen mal reden. Berlin hat sich gemeldet. Berlin, Sat.1, ProSieben, die Bosse. Die finden es ja gut, dass sie da so eine tolle Quote haben. Aber lassen Sie bitte in Zukunft das Thema Gott weg. Das wollen wir nicht so. Und ich, okay, und was soll das heißen? Ja, wenn nicht, wäre das nicht so cool für Sie. Never bedroh a Christian guy. Vor allem nicht, wenn er Perser ist. Weil was passierte? Es kam ein Mädchen in die Sendung, die hieß Blümchen. Die hat Millionen verkauft. Kennt jemand noch Blümchen? Jasmin Wagner? So, und die kam in die Sendung und ich weiß noch genau, wie sie so da saß. Eine quirlige Blümchen, Weltstar damals. Und dann

glaube, ich habe für dich eine kleine Überraschung. So, und dann, okay, wir können 3, 2, 1, 0. Wir sind wieder zurück bei N24 Ethik. Mein Gast heute, Jasmin Wagner. Jasmin, oder auch Blümchen genannt. Sag mal, glaubst du eigentlich an Gott? Ich möchte bis heute wissen, was dann in der Regie da oben los war. Hinter den Fenstern, alle so. So, und jetzt kommt's. Dann guckt die mich an und sagt so, Herr Kadel, darf ich David sagen? Ich so, also David, ich war ja schon in 50 irgendwie Talksendungen. Aber das hat mich ja noch nie jemand gefragt. Und ich sag dir mal eins, wenn du mit dem Herrn gehst, dann hast du Freude. Und dann hat die auf einmal angefangen, von der Bibel zu erzählen. Und Backstage, bevor wir Konzert, beten wir alle zusammen mit meinen Musikern. Und dann haben wir ungefähr 15 Minuten nur noch über Gott und die Bibel und Jesus und Christus und Maria, Josef, den Ochs und den Esel. Das ganze Programm gerettet. Und jetzt kommt der Moment, wo Gott zeigt, ich bin treu, sagt Gott. Nämlich, jetzt ist die Sendung vorbei und die Redaktionschefin plus Regisseur, beide kommen runter und sagen, Herr Kadel, wir hatten alle Gänsehaut in der Regie, fragen Sie weiter nach Gott. Das Ding ist, ich habe das als Kind immer geliebt, wenn die Glaubenshelden Daniel in der Löwengrube, David gegen diesen Riesen, wenn die nicht eingeknickt sind vor diesen Leuten, die so gemacht haben, dass die gesagt haben, ist mir egal, ob du so machst, ja, weil wir nicht abhängig uns machen. Das ist meine Freiheit. Das ist meine Freiheit, zu sagen, ich mache, was dem Herrn gefällt. Wir können mich feuern, aber das Schöne ist, Gott ist treu und die Regie kommt und sagt, mach weiter. Das ist so seine Handschrift. Und es ging gerade so weiter. Weiter ging die Geschichte, dass es in Wiesbaden immer noch die Frage war, was mache ich eigentlich in dieser Stadt? Weil ich fahre ständig nach Hamburg und mache da diese Aufzeichnungen. Das ging 5 Jahre, über 100 Sendungen. Ich war ständig in Hamburg. Also wirklich ganz, ganz viel gelernt. Das war quasi meine Coaching-Ausbildung, weil du, das war auch ein Geschenk von Gott. Ich darf 100-mal eine Biografie lesen von jemandem, der in die Sendung kommt. Also mehr Coaching-Ausbildung geht gar nicht. Biografien, 100 Stück lesen zu müssen über Leute, wie sie gescheitert sind, wie sie wieder aufgestanden sind, was ihre Werte sind. Wow, und ich wusste damals noch gar nicht, dass ich eigentlich mal Coach werden sollte, aber Gott hat es auch noch parallel gemacht. Und trotzdem lebe ich in Wiesbaden und frage mich, warum eigentlich lebe ich in Wiesbaden? Bis zu einem Tag, an dem ich im Fernsehen sehe, dass am letzten Spieltag Jürgen Klopp mit Mainz, also nach Mainz fährt man 10 Minuten. So, ich sehe abends in der Sportschau, wie Jürgen Klopp weint im Fernsehen, weil er um ein einziges Tor gerade den Aufstieg verpasst hat. Und zwar ist ihm das dritte Mal in Folge passiert. Einmal ein Punkt, am Schluss ein Tor. 3 Jahre lang bist du immer auf Platz 4 in der zweiten Liga und denkst, kann nicht sein. So, er weint und sitzt da. Und ich habe damals dieses Buch Fußballgott. Da hatte in der ersten Auflage Rudi Völler das Vorwort geschrieben, also nicht Jürgen Klopp, sondern Rudi Völler. Und ich kannte ihn gar nicht. Und plötzlich habe ich so einen Impuls, wirklich als ob Gott zu mir sagt, David, und man hat immer gesehen, Präsident sitzt da. Also erwachsene Männer saßen auf dem Rasen von Braunschweig und haben geweint. Und dachte, wow, das hat mich so berührt. Komm, pack mal eine Kiste Bücher und fahr mal dahin, an den Bruchweg. Und ich wusste von Braunschweig, die brauchen eine Zeit, also bin ich irgendwann nach dem Abendessen los. Und dann stand ich da, um 23.30 Uhr dunkel mit ungefähr 25 Fans unter so Laternen an einem großen Parkplatz vorm Stadion. Und jetzt überleg mal, 25 Fans. Also wenn die ein Tor mehr schießen, Mainz, die noch nie in der Bundesliga waren, stehen da 25.000 Fans. Ganz sicher. So, das sieht man mal, so Fußball, ne? Die Liebe. So, Liebe für Leistung. Und da stehen 25 Leute, da kommt der Bus und die Spieler steigen aus, alle gucken nach unten, wirklich rote Augen. Und läuft an mir vorbei und ich sage, Herr Klopp, ich kannte ihn wirklich gar nicht, aber ich habe mir ungefähr das Gesicht gemerkt. Er wurde damals Harry Potter genannt, weil er so eine runde Brille und lange Haare hatte irgendwie. Und er so, ja, was ist? Und dann sage ich, boah, scheiß Tag heute, oder? Und er, ich habe Trost für Sie. Und er standen unter so einer Laterne, war kein Mensch außer uns dann. Und er, was ist denn das? Fußballgott. Ach nee. Das ist jetzt nicht das, was ich irgendwie brauche, ne? Und er dachte, das ist so ein Fanbuch. So, Miro, Klose, Fußball, Gott, sowas, ne? Und ich so, nee, ist ihm aufgefallen, dass es nicht zusammengeschrieben ist. Es geht um Fußball und um Gott. Und da drin ist übrigens einer ihrer Spieler, Marco Rose, der auch Spieler von Mainz, Chris, und Kakao und C. Robert. Und er so, echt jetzt? Und dann stellt er

0: seine Tasche ab, blättert drin und sagt, ach, und die sind alle Christen? Und ich, ja, ja, Tilkainen, Lucio, so. Und er, gibt's nicht. Und ich, doch. Und er, wow. Und da läuft ihm wirklich so eine Träne hier runter, stellt das Ding auch ab, nimmt mich so in den Arm, wildfremde Menschen, und sagt, das ist das, was ich jetzt wirklich brauche. Vielen Dank. Können wir irgendwie, bist du Christ? Und ich, ja, ja klar, sonst will ich nicht so ein Buch schreiben. Und er, ich bin auch Christ. Und ich, ach komm, so. So, Kontakt tauschen, so. Und dann haben wir uns getroffen in dieser Zeit, ganz Mainz war in Trauer und haben so uns angefreundet. Beide Schwabe, beide 1967er Jahrgang, beide ein bisschen Fußball bekloppt. Er heißt auch sogar Klopp. So. Und dann ist Folgendes passiert, dass wir haben da dann diesen Film gemacht, der hieß auch Fußballgott und er hat eine Rolle gespielt und ruft mich an einem Tag an und sagt, David, ich habe eine Idee, weil du machst so christliche Filme, das, was wir da gemacht haben, das weiß doch keiner da draußen. Und ich, ja, hast du recht, Gerd Medien, Hensler, das wissen die Frommen, aber irgendwie die da draußen, das wissen, ich sag, wir fahren zu Stefan Raab, ich hol dich ab. Ich so, wie? Ich habe ihn angerufen, so, und dann zack, saß ich beim Auto, wir fahren zu Stefan Raab und er erzählt Stefan Raab, der keine Ahnung hatte, was für einen Film er da promoten sollte übrigens, aber er hielt immer die DVD hoch, so Leute, kauft diese DVD, bis Jürgen Klopp ihm dann gesagt hat, übrigens, die Protagonisten in dem Film sind alles Christen und die erzählen von Jesus und ich werde nie vergessen, wie Stefan Raab Jürgen Klopp anguckt und sagt, ach, von der Fraktion bist du? So, und er, halt die Klappe, ich erzähle weiter und hat er wirklich so auf ProSieben erzählt, dass der Glaube an Jesus, das hat ihm Kraft gegeben in dieser Zeit, nicht aufgestiegen und das war schon sehr, sehr bemerkenswert. Die Bild-Zeitung hat dann auch geschrieben, groß eine Seite, Gott findet mich in Ordnung, das selbstbewusste Bekenntnis des Meistertrainers war dann später, als er in Dortmund war, wussten ganz, ganz viele, Jürgen Klopp ist Christ. Warum erzähle ich das eigentlich? Ich war als junger Fußballfan, wo ich dann Christ wurde, ich dachte immer, es ist eigentlich schade, dass hier in Deutschland so wenige, die sich bekannt haben in der Bundesliga, waren aus Brasilien, aus Afrika. Und ich weiß, dass viele Deutsche geglaubt haben, ja, Brasilianer sind eh alle Christen. So, und wenn du aus Afrika kommst, schwierig, da hilft eh nur so. Das war irgendwie was ganz anderes, wenn Jürgen Klopp plötzlich sagt, ich habe dann diesen zweiten Film mit ihm auch gemacht, wo er sagt, auf die Frage, wer ist für dich die wichtigste Person der Weltgeschichte? Da sagt er nicht Franz Beckenbauer, da sagt er Jesus Christus. Frage ich, warum? Und dann erzählt er in 1:45, was Jesus da tut am Kreuz, dass er stirbt für unsere Schuld. Und ich sitze in Liverpool bei ihm, Kamerateam, still und hatte eine Gänsehaut, weil ich dachte, ich habe noch nie, nicht falsch verstehen, aber von dem Pfarrer das so gut gehört wie von Jürgen Klopp, dass er das so sagt. In 1:30 hat er das Evangelium erklärt. Wow. So. Und das ist es, was mich so glücklich macht, dass dann Leute sagen, ah ja, wenn du jetzt gekommen wärst mit irgendeinem brasilianischen Nationalspieler, ich sage, aber Jürgen Klopp ist Christ. Das höre ich so oft, dass Leute sagen, wow, dann kaufe ich mir für dich auch mal so eine Fußballbibel oder ein Neues Testament. Das ist ja, das ist ein toller Typ, der ist intelligent und der ist trotzdem Christ. Da willst du mich beleidigen, sagt er so. Aber das ist das Klischee, oder? Christ sein, das ist was für Kinder, Jesus, in der Kinderkirche oder alte Leute. Und dann kommt so ein Typ um die Ecke. Und es wurde dann besser, weil dann auch seine Spieler, Marco Rose, wurde viel gefeiert in Mainz. Die sind dann nämlich doch in die Bundesliga aufgestiegen. Und ich war da irgendwie mittendrin in so viel Partys, habe dann am letzten Spieltag ein T-Shirt gemacht für Rosi. Thanks Jesus mit einer Pulle Bier, das ist auch eine Aussage. Das wäre was für Ulrich Parzani, Prost Christ. Ne? Oder? Eine ganz andere Bedeutung. Und dieser Marco Rose, der da fröhlich, auch im Fernsehen, alle haben dieses T-Shirt gesehen in der Sportschau, Thanks Jesus, fragt mich dann eines Tages, sag mal, ich habe im Krankenhaus damals, als ich einen Kreuzbandriss hatte, auch deine Fußballbibel bekommen, die ist doch von dir. Und ich, ja, ja, sag mal, kannst du mir das vielleicht erklären, das mit Jesus und Altes Testament? Und da haben wir uns in Wiesbaden getroffen, jede Woche in einem Café, Marco Rose, einer der begehrtesten Trainer in ganz Europa, super Typ, total klasse Ausstrahlung, Tiefe. Und wir sitzen in Wiesbaden im Café Lumen und haben gefühlt ein paar Wochen uns jede Woche getroffen mit Bibel. Und er wollte alles wissen, weil er gesagt hat, David, ich bin in der DDR groß geworden. Ich weiß gar nichts. Die haben uns nicht erzählt, wie bei euch, Ostern, Weihnachten, da war nichts. Da musstest du schon wirklich gezielt suchen. Und er war so neugierig darauf und hat es so aufgesogen, dass er gesagt hat, David, ich habe einen Freund, der heißt Sandro Schwarz, wir haben eine WG. Können wir da nicht irgendwie so einen Bibelkreis machen? So, und Sandro Schwarz, bekannter Trainer, plötzlich sitzen wir da und zack, waren wir wieder im Bibelkreis. Jürgen Klopp wusste das auch, der kam aber immer nicht, weil er gesagt hat, dann können meine Spieler nicht so offen reden, wenn der Trainer da sitzt, der Chef. Aber er fand das mega. Und damals ist da ganz, ganz viel entstanden. Also Sandro Schwarz, damals Rosi, die sahen alle noch jung und frisch aus. Hier das Buch, Was macht dich stark, was wir zusammen gemacht haben. Das sind übrigens beide Patenonkel von meinem Sohn, Josia. Ich konnte mich nicht entscheiden, habe ich gesagt, nehme ich euch beide. Also so wirklich beste Freunde, die durch ihn inspiriert einfach diese Tiefe auch hatten. Heute, wo Klopp aufhört, passt es ganz gut. Also alle, die ihn treffen, sagen, der hat irgendwas in sich. Und Klopp klärt dann auch immer auf, der sagt, hey, ich bin mit der Kinderbibel groß geworden. Dieser Jesus, der mich begleitet, das ist so wichtig. Und diese Ausstrahlung, das nimmt man ihm total ab, weil der liebt Menschen. Er hat mir so oft schon Dinge, auch für meine Coaching-Arbeit ist das immer Gold wert, wenn ich ihn anrufe und frage, hey, wie gehst du mit Menschen um, Menschen zu führen? Wenn ich bei Unternehmen spreche, die wollen alle nichts anderes wissen, als wie können wir diesen Haufen an Menschen inspirieren? Das ist so schwer heute, dass wir Menschen begeistern. Und er hat da in seinem Glauben ganz, ganz viel gelernt. Als letzten Punkt, wo dann nochmal was passiert ist in meinem Leben, wir sind jetzt schon quasi schon auf der Schlussrunde, aber ich habe dann eine Zeit gehabt und ich glaube, da empfinden Sie das wahrscheinlich auch so. Das Christsein ist manchmal so, oder? Wie so eine, ich weiß nicht, wie es in der Mathematik heißt, wenn es irgendwie so rauf, runter. Wie heißt es? Sinus, Ellipse, keine Ahnung, lass mich in Ruhe. Irgend so ein Dingens. Und an einem Punkt, das ist das Tragische, bevor wir im Himmel sind, ich empfinde es wirklich als tragisch, dass wir uns immer wieder von Gott entfernen, auch leider. Das heißt in der Bibel, wer stehe, soll zusehen, dass er nicht falle. Ja? So, das heißt, in dem Moment, wo du denkst, boah, ich bin gerade so eng mit Jesus und da kommt der Teufel schon von hinten und versucht, schauen Sie sich mal den Film an, Im Auftrag des Teufels mit Keanu Reeves und Al Pacino, der den Satan spielt. Das ist ein Film für Anwälte, super spannender Film. Und am Ende des Films sagt Al Pacino als Satan, damit hört der Film auf, ich spoilere jetzt mal kurz, sagt er, der größte Trick des Teufels ist der, dass keiner an ihn glaubt. Wow, Abspann, Filmende, so. Und ich habe gemerkt vor ein paar Jahren, dass ich das so komplett ausgeblendet habe, dass je mehr ich für Gott mache, ja auch die andere Seite irgendwie Interesse hat, mich lahmzulegen. Oder dass dann so irgendwie Stolz kommt, dass verschiedene Dinge kommen, wo Gott sich wieder entfernt. Tragisch, aber seitdem ich das weiß, geht die Alarmanlage schneller an, dass ich merke, oh David, du bist, so wie ich es heute erzählt habe, morgens Losungen, das reicht nicht. Ich brauche Zeit mit Gott. Ich sehe in einer christlichen Zeitschrift in der Phase, wo es mir nicht so gut ging, einen ganz kleinen Überschrift, die ich ausschneide und an meine Wand hänge, vor ein paar Jahren. Da steht, bist du an Gottes Hand interessiert oder an seinem Herzen? Und das spricht mich total an. Weil ich die Frage in dem Moment, wo ich es lese, sofort beantworte und ich sage, ich bin an seiner Hand interessiert. Damals gab es auch dieses Buch des Jabez, Segen. Ich will, dass Gott mich segnet. Ist auch nichts Schlimmes. Das wünsche ich jedem Menschen. Aber Segen kommt ja aus Gottes Hand. So, das ist ungefähr wie wenn mein Sohn, wenn er irgendwann mal 18 ist und er sagt, Papa, ich brauche das Auto. Und ich, ja klar, kannst du haben, aber wir haben 3 Tage nicht gequatscht. Josia, komm her. Und er, ja, nein, Papa, stress nicht rum, gib mir Autoschlüssel. Ja, aber wie geht's dir denn? Ich habe gehört, du hast eine Freundin. Papa, gib mir den Autoschlüssel. So, und er will eigentlich nur den Porsche von mir, den ich fahre. Ne? Na, fahre ich natürlich nicht, fahre einen T6. So, der kostet mehr. Scheiße, Kloffe. Auf jeden Fall, mein Sohn, es würde mich traurig machen, wenn er nur meinen Autoschlüssel, er will gar nicht mit mir Zeit verbringen. Er ist an meiner Hand interessiert. So, da bin nicht nur ich traurig. Ich glaube, Gott ist auch traurig, wenn wir immer zu ihm kommen. Gott, kannst du das, segne mich. Und vor allem mein Frust dann, wenn irgendwas nicht läuft. Hey Gott, was ist los? Ich mache das doch für dich. Wieso gehen die Türen nicht auf? So dann. Und Gott so, er ist an meiner Hand interessiert. Er redet gar nicht mehr so intim mit mir. Er ist nicht Vater, Sohn, verschlungen. Und das hängt an meiner Wand. Und da habe ich Gott gefragt, Herr, wenn ich irgendwas falsch mache in meinem Christsein, ey, gib mir Korrektur. Ich habe dich lange nicht mehr gefragt. Manchmal wollen wir gar nicht Korrektur. Weil es könnte ja, der Schwabe sagt, es könnte ja Ohr nehmen, Werfer. ist aber unangenehm. Komische Vokale hat der Schwab. Und was Gott mir gesagt hat, war auch unangenehm ungefähr, weil er hat mir in diesem Gespräch klar gemacht, David, irgendwie geht es am Ende ja dann doch um dich. Weißt du, so Karriere, Erfolg, das, Segen. Und an dem Tag, war wie so ein Wunder, dass so Klarheit war, habe ich gedacht, okay Gott, was mache ich falsch? Und dann hat er mir gesagt, David, du hast deine Identität gar nicht gefunden. Und dann habe ich gesagt, ja, aber ich bin doch Christ. Und ich sage, Christsein ist keine Identität. Identität ist das, was du tust. Wer du sein willst. Vorhin, Gandalf, was möchtest du bewirken? Was ist deine Identität? Warum bist du da? Bin ich deine Priorität? Ist das deine Identität, ein Diener zu sein? Und auf einmal kam es, weil in der Zeit habe ich viel Joyce Meyer gehört. Und die hat in dieser Predigtreihe immer wieder gepredigt über das Dienen. Und plötzlich kamen 1, 2, 3 Sachen zusammen. Und ich stand da und dachte, oh, das habe ich völlig aus den Augen verloren, dass es jetzt nicht um mich geht. Ich hatte die Zügel nämlich wieder in der Hand. Gott, ich habe hier Projekte und bitte segne das. Sondern dieses Loslassen wieder und zu sagen, Gott, ich will nicht irgendwie segne mich, sondern vielmehr, ich bin an deinem Herz interessiert. Was kann ich tun für dich? Was möchtest du den Menschen geben, die so verzweifelt sind? Und ich sage gleich am Ende noch ein bisschen was über Jugendliche gerade. Unfassbar, was Jugendliche gerade erleben müssen, seit Corona auch. Und deswegen war das so befreiend, dass Gott dann gesagt hat, David, das ist es. Komm zu mir mit einer anderen Haltung. Nicht, Gott, ich mache gerade das und das. Hast du Zeit? Kannst du das segnen? So, nein, sondern komm mit freien Händen. Sag, Herr, was kann ich für dich tun? Und das war auch wie ein Experiment. Da habe ich gesagt, mach das mal eine Woche. Bin jeden Morgen zu Gott, habe gesagt, Herr, mein Ego, vergiss mein Ego. Galater 2, 20, ich lebe. Dann habe ich das Ich durchgestrichen. Lesen Sie es, Galater 2, 20. Ich lebe doch nun nicht ich, sondern Christus lebt in mir. Und ich glaube, das schafft der Teufel gut. Unser Ego ist so groß, weil irgendwas klappt nicht. Und du sagst, ja Gott, soll das ein Witz sein? So, das Ego. Ich mag es nicht. Ich mag es nicht mehr. Mein Ego, größter Feind. Glauben Sie mir. Weil es kommt immer wieder. Also habe ich mir angewöhnt, dann mach das doch jeden Morgen. Ich komme jeden Morgen zu Gott. Damals in dieser Phase, also 2000. Wann war Corona? 2020, ja? Habe gesagt, Gott, guten Morgen. Morgen. Ich will dir heute dienen. Und übrigens, ich bin tot. Galater 2,20, mein Ego. Ich habe keinen Bock auf diesen David Kadel, weil der jammer. Ja? So, und dann bin ich in den Tag. Probieren Sie es mal aus. Es braucht ein bisschen Mut. Weil sie haben ja keine Ahnung, was Gott dann sagt. Wenn sie ihn fragen, ich will dir heute dienen und nicht meinem Ego. Matthäus 6, 33 sagt Jesus, trachtet zuerst nach dem Reich Gottes. Heißt ja, macht das, was Gottes Herz, er sehnt sich nach Menschen, die kaputt sind. Macht das, was Gott liebt, zu deinem Anliegen. Herr, die Leute sind verloren. Jesaja 61, der Geist Gottes ist auf mir, er hat mich gesandt. Die Zerbrochenen zu verbinden, die Trauernden zu trösten, die Kranken. Die Welt ist, Entschuldigung, dass ich das sage, am Arsch, sag's mal auf Bayerisch, am Arsch. Und wir Christen, auch nochmal sorry, wir schlafen viele, weil das Ego so groß ist und jeden Tag gucke ich, was brauche ich, auf was habe ich Bock, warum habe ich das, ja, ich werde krank. Ich bin immer mit mir beschäftigt. Und ich erzähle das deswegen am Ende, weil das hat nochmal heftig was verändert, diese Haltung. Joyce Meyer, Jürgen Klopp, Joseph Prince, die besten Leute sprechen von Haltung. Was ist deine Haltung Gott gegenüber? Plötzlich schenkt er mir eine neue Haltung. Leute haben mich dann gefragt, David, was machen Sie eigentlich? Sie sind Kabarettist, Sie sind Mentator. Ich sage, vergiss den ganzen Quatsch, ich bin Mutmacher. Seit neuestem. Was ist das? Kann man davon leben? Ich bin Ermutiger. Das ist eine Identität. Ich bin ein Ermutiger und ich liebe Gott dafür, dass er mir das geschenkt hat, weil was ist dann passiert? Du gehst jeden Morgen zu Gott und sagst, Gott, mein Leben, du machst es schon. Ego, tschüss. Heute ertrinken, zur Abwechslung. So, was kann ich jetzt für dich tun? Galater 2,20, ich meine, das muss man lesen. Und dann kommt was. Und wenn da nichts käme, wäre ich auch schon längst Atheist. Also wenn da nichts kommt, wenn ich Gott frage, was kann ich für dich tun? Und er so, Schweigen im Wald, nee, dann bilde ich mir das ein, dann gibt es auch keinen Gott. Aber probieren Sie es aus, da kommt ganz viel. Er redet in dein Herz. Er sagt, hey, die Menschen, und dann war Corona, haben wir einen Sprung. Ermutiger. Vor Corona, ein halbes Jahr vorher, ist plötzlich in meinem Herzen, ich frage jeden Tag, was kann ich für dich tun? Gott sagt an einem Tag zu mir, David, sammle Mutmachgeschichten ein. Und ich so, okay, wofür? Mach ein Buch über Menschen, die Mut machen. Okay, gut. Schreibe ich Leute an. Samuel Koch, Heiko Herrlich, Michael Stahl, alle möglichen Leute, die mir einfielen, schreib mir bitte eine Mutmachgeschichte. Manche haben sofort zurückgeschrieben, manche haben länger gebraucht und ich sammle Mutmachgeschichten. Im Computer hatte ich schon so 10, 12, plötzlich kommt Corona. Ich sammle weiter, Corona wird heftiger. Ich sammle weiter, ich habe es immer noch nicht verstanden. Plötzlich heißt es, man darf abends um 10 nicht mehr auf der Straße sein, sonst zahlst du 250 Euro. Ich bin wie ein Bekloppter um 22:01 nach Hause gerast. Ich dachte, was ist jetzt teurer, geblitzt werden oder dass mich die Polizei erwischt? Das ist völlig geisteskrank, Entschuldigung. So, meine Fresse. Und in dem Moment, als es wirklich heftig wurde und man dachte, sag mal, was passiert hier in diesem Land? Plötzlich fiel mir auf, das ist ja fast prophetisch, dass Gott ein halbes Jahr vorher sagt, sammle Mutmachgeschichten. Ich musste plötzlich an den Pharao denken, wie eine Dürre kommt und Josef sagt zum Pharao, ey, sammle mal Korn in den Scheunen. Und der Pharao, wieso, uns geht's doch gut. Ja, sammle, sammle, sammle, sammle. So, und dann sammelt der Pharao, weil er auf Josef hört, den Träumer. Das ist ja Prophetie. Und ich liebe das, dass Gott uns, ich bin ehrlich, ich bin ein Loser, ich bin eigentlich Versager von Kindheit schon. Vater weg, durchs Abitur gefallen. Ich bin prädestiniert für Scheitern. So, und trotzdem, Gott nimmt so Leute und sagt, ey, ich mach was mit dir. Also während Corona richtig heftig wird, denke ich auf einmal, wow, wir haben 35 Mutmachgeschichten in diesem Buch. Genau das, was die Menschen jetzt brauchen, ist schon fertig. Weil Gott es vorher sagt, weil er wusste, was kommen wird. Also sage ich, okay Gott, was mache ich jetzt damit? Sag ich, geh in die Jugendpsychiatrie. Nimm einen Fußballer mit, geh in die Jugendpsychiatrien, hier Joshua Kimmich, den kennen Sie, der Trainer von 60 München, das war eigentlich ganz cool, Bayern München und 60 mal zusammen vereint, hat die Bildzeitung auch ein Ding draus gemacht. Und geh dahin, wo die Leute hier, krebskranke Kinder, Gefängnisse, Jugendpsychiatrien, das machen wir jede Woche, jeden Monat, bis heute, seit Jahren. Und es ist ein christliches Buch. Und ich habe noch nie gehört, dass irgendein Psychologe oder ein Blitzgescheiter sagt, ja, aber das, wir haben ja so Weltanschauung, bla, sondern die Leute winken uns rein, weil sie sagen, ey, wissen Sie, was mit den Jugendlichen hier los ist? Also Ritzen ist noch harmlos. So, und plötzlich bist du mit etwas, was die Leute brauchen, an der richtigen Stelle. Warum? Nicht, weil ich so ein toller Typ bin, sondern weil ich gesagt habe, Gott, mir ist eigentlich alles egal. Hauptsache, du gebrauchst mich. Und Gott sagte, ah, okay, dann mach das und du siehst, Dinge entstehen. Plötzlich hier die Bildzeitung zeigt, Kimmich und Kölner zeigen Herz. Frank Schmidt von Heidenheim habe ich damals kennengelernt. Also ja, ich komme mit, na klar. Kinderkrebsstation in Ulm, Stuttgart, im Olga-Hospital. Da waren wir mit lauter tollen jungen Mädchen zusammen. Und Gott tut da Wunder in diesen Mutmach-Events. Da sitzt ein Mädchen hier, die unter Tränen, als wir sie fragen, so ein Mutmach-Event geht 1,5 Stunden und wir fragen die Mädels, hey, ich habe hier 2 Fußballstars dabei. Aber seid nicht enttäuscht, wir reden jetzt nicht groß über Fußball oder so ein Quatsch. Wir sind da, um euch zu fragen, wie geht's euch? Es ist uns nicht egal, wie es euch 25 Mädels geht in der Psychosomatik, dieses Foto. Psychosomatik heißt, da leben die, haben sogar Schule, die haben Krankheiten, unfassbar. Da gibt's ein Mädchen, das sagt, vor 3 Jahren konnte ich auf einmal nicht mehr laufen. Ich kann bis jetzt nicht. Ich bin kein Arzt, weiß warum. Anders Mädchen sagt, seit 2 Jahren habe ich plötzlich, kann nicht mehr hören. Krankheiten, die kommen aus dem Nichts. Psychosomatik heißt in dem Fall, die Ärzte sind sprachlos. Wir wissen nicht, was es ist, stecken die alle dahin. Da sagt ein Mädchen, als ich sie frage, was hast du? Sagt sie, ja, ich habe Endometriose. Das heißt, die Ärzte haben mir gesagt, die war so 17, fängt sie an zu weinen, sagt sie, die Ärzte haben mir gesagt, ich werde nie Kinder kriegen. Plötzlich sagt der Sven Schiplock neben mir, Spieler beim VfB Stuttgart damals, sagt so zu ihr, und da sitzen ganz viele Ärzte, sagt er, nee, das stimmt Edda. So schwäbisch, das stimmt Edda. Und ich gucke ihn an und wollte eigentlich ein bisschen so, ey Sven, halt die Schnauze. Und der Daniel Didavi, der andere, guckt auch auf den Boden, sagt, was ist jetzt? Und er sagt, das stimmt Edda. Also, und dann sagt er zu ihr, weißt du, wie heißt denn du? Und sie sagt ihren Namen, sagt er, meine Frau, der haben die Ärzte auch gesagt, die hat dieselbe Krankheit, dass wir kein Kind kriegen können. Und 3-mal darfst du raten, wer zu Hause mit so einem Bauch sitzt. So, fangen Leute an zu weinen. Sie vor allem, das Mädchen, weil das ist Mut machen. Das heißt, er muss nicht alles, was Ärzte sagen, ist nicht das Ende der Welt. So, da gibt es noch jemand anderes, der mitspricht. Und da erleben wir eben ganz, ganz tolle Geschichten mit Breel Embolo hier, war ich mit diesem Jungen, der Roberto heißt der, der Gehirntumor, 9 Jahre, haben ihn überrascht. In seinem Kinderzimmer taucht plötzlich Breel Embolo auf, hinter so einer Decke haben wir ihn versteckt. Die Ärzte sagen, vielleicht lebt er noch ein paar Monate, der Junge. Haben ihn dann nochmal eingeladen, den Jungen mit der halben Mannschaft von Mönchengladbach, haben wir gegessen, nur für ihn. Der ist ein paar Monate später gestorben, Roberto. Aber seine Eltern schreiben mir heute noch, sagen, David, ihr habt ihn glücklich gemacht. In den letzten Monaten. Und wissen Sie, dieses Thema, furchtlos sein, Menschen zu begegnen, denen zu sagen, hey, es ist nicht, dass wir jetzt kommen, sondern eigentlich Gott hat Interesse an deinem Leben. Wir tragen ja eigentlich nur eine Message rein. Wenn wir gehen, lassen wir das Buch da, wie man Riesen bekämpft. Weil so 1,5 Stunden Event, schön und gut, aber wenn wir gehen und das Kind liest 35 Geschichten von Menschen, die echt was Heftiges erlebt haben. Heiko Herrlich, keine Haare, Gehirntumor als Spieler, Glatze, wir wissen nicht, ob sie sterben dran, findet ganz tief nochmal neu zu Gott. Tolle Geschichten. Und das ist, was mich glücklich macht. Und das ist der Moment, wo ich dann sage, Jesus, du hast recht. Du sagst da in der Bibel, wer glücklich sein will, geben macht es seliger oder glücklicher als nehmen. Blöderweise wachsen wir hier in der Gesellschaft auf, die genau das Gegenteil sagt. Die uns jeden Tag eigentlich durch die Werbung und durch so viele Kanäle sagen, du musst das, hast du eigentlich das, hol dir jenes, mein Haus, mein Pferd, mein Ding. So. Und das muss man, glaube ich, zerschlagen im Leben, dieses Ego. Und sagen, Gott, ich will dir dienen. Und Gott macht einen Ermutiger aus Menschen, die ihn fragen. Jetzt haben wir auch diese Sendung gemacht, die läuft auf Haupt-TV, die heißt auch, wie man Riesen bekämpft. Ja, und haben, das ist das letzte Bild für heute, haben immer wieder Leute, die genauso ticken, die sagen, hey, wir machen eine Sendung zusammen, wir machen einen Podcast. Keine Ahnung, was ihr mitnehmt von heute, aber fragt Gott einfach jeder für sich, hey Gott, was kann ich für diese Gesellschaft tun? Eigentlich bin ich doch ein Engel. Eigentlich ist Christsein nichts anderes als, ich bin ein Engel für Menschen. Macht ein Experiment, eine Woche mal, Menschen dienen. Danach willst du nichts anderes mehr, weil du kriegst so viel Feedback. Alte Leute sind einsam. Junge Kids warten 9 Monate, bis sie einen Termin kriegen in der Psychiatrie. 9 Monate lang, bis zu 9 warten die, bis sie jemand erzählen dürfen, was die Schreckliches mit sich machen. Vor Verzweiflung, vor dieser krassen Zeit. Überall sind Menschen, die Hilfe brauchen. Und ich möchte Sie ermutigen, auf Leute zuzugehen, Gott zu bitten, was kann ich tun, was kann mein Teil sein in dieser Gesellschaft? Weil am Ende werden Sie mir sicher irgendwann eine E-Mail schreiben und sagen, Herr Kadel, damals wissen Sie noch, ich habe das gemacht und seitdem bin ich viel glücklicher. Darum geht's. Also das Evangelium, was heute auch hier gepredigt wird, ist ja nichts anderes, als Menschen zu helfen, glücklich zu werden. Es geht ja nicht um irgendwie eine Nachfolge und Bibelverse, sondern es geht, das Evangelium heißt ja übersetzt Evangelion, die gute Nachricht, dass Menschen glücklich sein können, wenn sie geben. Sitting Bull war ein weiser Indianer, der wurde mal porträtiert von einer Malerin und während er so da sitzt und sie ihn malt, fragt sie ihn, sag mal Sitting Bull, warum lieben alle diesen Häuptling Sitting Bull? Was ist bei dir anders? War sehr weise. Und dann hat er gesagt, wisst ihr, der Unterschied zwischen euch Weißen und uns in meinem Stamm, solange ich hier Häuptling bin, ist der, ihr bewertet einen Menschen nach dem, wie viel er besitzt. So bei uns in Geildorf damals auf der Panoramastraße, da alle, wow, hast gesehen, was der für ein Haus hat. So, wir bewerten einen Menschen, Unternehmer, der, boah, was der besitzt, der wird von uns sehr hoch bewertet. Und er sagt, bei uns Indianern ist es genau andersrum. Wir bewerten einen Menschen nach dem, wie viel er gibt. Vor dem sagen wir alle, wow, hast du gesehen, was der gibt? Der gibt ständig, so der ist bei uns ganz oben. Das ist eine ganz andere Gesellschaft. Und das ist, glaube ich, Christsein. Dass wir sagen, ich habe Respekt, wenn ich diese Geschichten lese von Mutter Teresa, von Joyce Meyer, die ihrem eigenen Vater vergeben hat, der sie missbraucht hat. Also, wow, Menschen beeindrucken mich, die geben, die Liebe geben, die sich selbst hergeben. Und das Schöne ist, guck in deren Leben, die haben unglaublichen Erfolg. Das ist da, wo Gott treu ist und sagt, deine Träume, deine Karriere, ich mache das. Gar kein Problem. So, weil ich dein Herz sehe.
1: Auf dem Programm stand der zweite Teil eines Vortrags von David Kadel, aufgezeichnet auf der Pfingsttagung Bobengrün. Zwei Vorträge von der Pfingsttagung sind noch übrig und beide sind in genau einer Woche an dieser Stelle zu hören. Dann spricht David Kadel noch einmal und zwar zu dem Thema frei zu neuem Einsatz und Ulrich Barzani denkt darüber nach, wie man frei bleibt, nachdem man von Jesus befreit worden ist. In einer Woche mit den beiden Schlussvorträgen der Pfingsttagung Bobengrün herzliche Einladung dazu. Und für heute danke fürs Zuhören und Gott mit Ihnen. Mein Name ist Stefan Steinseifer.
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1: Johannes 10, Vers 11. Ich bin der gute Hirt. Ein guter Hirt ist bereit, für seine Schafe zu sterben.
2: Das ist ein Bild, das ich sehr schön finde. Da bin ich auch bereit, mich vorübergehend als Schaf zu betrachten, also als ein Wesen, das sich der Führung seines Hirten ganz überlässt, das förmlich darauf angewiesen ist, vom Hirten versorgt zu werden. Haben Sie schon einmal versucht, ein fremdes Schaf zu sich zu rufen oder zu locken? Wenn Sie dabei überhaupt eine Reaktion erreichen, dann bestenfalls einen gelangweilten Blick. Wenn sich aber der zuständige Hirte seiner Herde nähert, dann kommen die Tiere in Bewegung. Alle Schafe blöken, schieben und rennen in Richtung ihres Hirten. Als ich das einmal erlebt habe, konnte ich besser verstehen, warum Jesus dieses Bild gewählt hat. Und damit komme ich ja auch als Schaf ganz gut zurecht. Doch den zweiten Teil der Aussage anzunehmen, fällt mir immer noch schwer. Ich möchte nicht, dass jemand für mich stirbt. Obwohl ich inzwischen schon länger Christ bin, merke ich, wie befremdlich mir dieser Gedanke manchmal noch ist. Jesus ist für mich gestorben, für mich. Dass seine Fürsorge und Hingabe so weit geht? Mein Gebet heute? Jesus, ich möchte mich dir wirklich anvertrauen und deine Fürsorge bis zur letzten Konsequenz annehmen. Denn ich brauche sie.
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1: Herzlich willkommen zu einer weiteren Ausgabe vom ERF Wort zum Tag. Am Mikrofon begrüßt Sie Samuel Bayer. Heute hören wir in unserer Sendereihe einen Beitrag zum Tagesvers von Wolf-Dieter Kretschmer. Im Text aus dem Brief an die Philipper, Kapitel 1, die Verse 13 und 14 heißt es, dass ich meine Fesseln für Christus trage, das ist im ganzen Prätorium und bei allen anderen offenbar geworden. Und die meisten Brüder in dem Herrn haben durch meine Gefangenschaft Zuversicht gewonnen und sind umso kühner geworden, das Wort zu reden ohne Scheu. Ich wünsche Ihnen nun hilfreiche Impulse beim Zuhören.
2: Manchmal braucht man ein Vorbild, also jemanden, an dem ich mich orientieren kann, der mir zeigt, wie ich mich verhalten sollte oder was ich besser nicht tue. In der Familie übernehmen ältere Geschwister häufig diese Rolle, aber es können auch Eltern, Lehrer, Kollegen oder Vorgesetzte in der Firma sein. Bei mir sind es meistens Persönlichkeiten gewesen, die mir aufgefallen sind. Die einen haben mir durch ihr Leben und ihre Worte imponiert, die anderen waren abschreckende Beispiele. Von einem guten Beispiel erfahren die Christen in der antiken griechischen Stadt Philippi. Der Apostel Paulus schreibt ihnen einen Brief, nach meiner Überzeugung, aus dem römischen Gefängnis. Er bedankt sich für ihre finanzielle Unterstützung und lässt die Gemeinde wissen, dass es ihm gut geht. Er wurde nach Rom gebracht, wo er nun auf sein Gerichtsverfahren vor dem Kaiser wartet. Paulus schreibt, dass ich meine Fesseln für Christus trage, das ist im ganzen Prätorium und bei allen anderen offenbar geworden. Und die meisten Brüder in dem Herrn haben durch meine Gefangenschaft Zuversicht gewonnen und sind umso kühner geworden, das Wort zu reden ohne Scheu. Philipperbrief Kapitel 1, Vers 13 und 14. Jedem Soldaten im Prätorium ist also bekannt, warum Paulus einsetzt. Er ist kein gewöhnlicher Verbrecher. Im Gegenteil, Paulus ist wegen seines Glaubens an den auferstandenen Jesus Christus in Gewahrsam, den er seinen Herrn bezeichnet. Manche Zeitgenossen hat das beeindruckt. Aus anderen Quellen ist bekannt, dass das Evangelium auch römische Soldaten bewegt hat. Einige haben sich sogar dem christlichen Glauben zugewandt. Gut gewählte Worte können hilfreich sein, wenn es darum geht, den Glauben zu bezeugen. Aber manchmal sind es die kleinen Gesten, die beobachtet werden und Fragen auslösen. Ich muss beispielsweise an die Gruppe der Fußballer denken, die sich nach dem Sieg des ersten WM-Spiels der deutschen Nationalmannschaft am Mittelkreis zu einem kurzen Gebet versammelt haben. Spieler aus beiden Mannschaften beteten miteinander, als sei das das Normalste der Welt. Dem staunenden Publikum entging nicht, was diese Sportler mit ihrer Geste ausdrückten. Erinnern Sie sich noch an die aufgeregte Diskussion in den Medien, die dieser kurzen Gebetszeit folgte? Wenn ich meinen Glauben lebe, indem ich das tue, was sich in diesem Moment richtig anfühlt, wird das auffallen. Das war damals im römischen Prätorium so und es ist knapp 2000 Jahre später auf einem Fußballfeld genauso. Mir stellt sich die Frage, wie kann ich meinen Glauben so leben, dass andere davon Notiz nehmen.
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1: Johannes 10, Vers 11. Ich bin der gute Hirt. Ein guter Hirt ist bereit, für seine Schafe zu sterben.
2: Das ist ein Bild, das ich sehr schön finde. Da bin ich auch bereit, mich vorübergehend als Schaf zu betrachten, also als ein Wesen, das sich der Führung seines Hirten ganz überlässt, das förmlich darauf angewiesen ist, vom Hirten versorgt zu werden. Haben Sie schon einmal versucht, ein fremdes Schaf zu sich zu rufen oder zu locken? Wenn Sie dabei überhaupt eine Reaktion erreichen, dann bestenfalls einen gelangweilten Blick. Wenn sich aber der zuständige Hirte seiner Herde nähert, dann kommen die Tiere in Bewegung. Alle Schafe blöken, schieben und rennen in Richtung ihres Hirten. Als ich das einmal erlebt habe, konnte ich besser verstehen, warum Jesus dieses Bild gewählt hat. Und damit komme ich ja auch als Schaf ganz gut zurecht. Doch den zweiten Teil der Aussage anzunehmen, fällt mir immer noch schwer. Ich möchte nicht, dass jemand für mich stirbt. Obwohl ich inzwischen schon länger Christ bin, merke ich, wie befremdlich mir dieser Gedanke manchmal noch ist. Jesus ist für mich gestorben, für mich. Dass seine Fürsorge und Hingabe so weit geht? Mein Gebet heute? Jesus, ich möchte mich dir wirklich anvertrauen und deine Fürsorge bis zur letzten Konsequenz annehmen. Denn ich brauche sie.
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1: Herzlich willkommen zu einer weiteren Ausgabe vom ERF Wort zum Tag. Am Mikrofon begrüßt Sie Samuel Bayer. Heute hören wir in unserer Sendereihe einen Beitrag zum Tagesvers von Wolf-Dieter Kretschmer. Im Text aus dem Brief an die Philipper, Kapitel 1, die Verse 13 und 14 heißt es, dass ich meine Fesseln für Christus trage, das ist im ganzen Prätorium und bei allen anderen offenbar geworden. Und die meisten Brüder in dem Herrn haben durch meine Gefangenschaft Zuversicht gewonnen und sind umso kühner geworden, das Wort zu reden ohne Scheu. Ich wünsche Ihnen nun hilfreiche Impulse beim Zuhören.
2: Manchmal braucht man ein Vorbild, also jemanden, an dem ich mich orientieren kann, der mir zeigt, wie ich mich verhalten sollte oder was ich besser nicht tue. In der Familie übernehmen ältere Geschwister häufig diese Rolle, aber es können auch Eltern, Lehrer, Kollegen oder Vorgesetzte in der Firma sein. Bei mir sind es meistens Persönlichkeiten gewesen, die mir aufgefallen sind. Die einen haben mir durch ihr Leben und ihre Worte imponiert, die anderen waren abschreckende Beispiele. Von einem guten Beispiel erfahren die Christen in der antiken griechischen Stadt Philippi. Der Apostel Paulus schreibt ihnen einen Brief, nach meiner Überzeugung, aus dem römischen Gefängnis. Er bedankt sich für ihre finanzielle Unterstützung und lässt die Gemeinde wissen, dass es ihm gut geht. Er wurde nach Rom gebracht, wo er nun auf sein Gerichtsverfahren vor dem Kaiser wartet. Paulus schreibt, dass ich meine Fesseln für Christus trage, das ist im ganzen Prätorium und bei allen anderen offenbar geworden. Und die meisten Brüder in dem Herrn haben durch meine Gefangenschaft Zuversicht gewonnen und sind umso kühner geworden, das Wort zu reden ohne Scheu. Philipperbrief Kapitel 1, Vers 13 und 14. Jedem Soldaten im Prätorium ist also bekannt, warum Paulus einsetzt. Er ist kein gewöhnlicher Verbrecher. Im Gegenteil, Paulus ist wegen seines Glaubens an den auferstandenen Jesus Christus in Gewahrsam, den er seinen Herrn bezeichnet. Manche Zeitgenossen hat das beeindruckt. Aus anderen Quellen ist bekannt, dass das Evangelium auch römische Soldaten bewegt hat. Einige haben sich sogar dem christlichen Glauben zugewandt. Gut gewählte Worte können hilfreich sein, wenn es darum geht, den Glauben zu bezeugen. Aber manchmal sind es die kleinen Gesten, die beobachtet werden und Fragen auslösen. Ich muss beispielsweise an die Gruppe der Fußballer denken, die sich nach dem Sieg des ersten WM-Spiels der deutschen Nationalmannschaft am Mittelkreis zu einem kurzen Gebet versammelt haben. Spieler aus beiden Mannschaften beteten miteinander, als sei das das Normalste der Welt. Dem staunenden Publikum entging nicht, was diese Sportler mit ihrer Geste ausdrückten. Erinnern Sie sich noch an die aufgeregte Diskussion in den Medien, die dieser kurzen Gebetszeit folgte? Wenn ich meinen Glauben lebe, indem ich das tue, was sich in diesem Moment richtig anfühlt, wird das auffallen. Das war damals im römischen Prätorium so und es ist knapp 2000 Jahre später auf einem Fußballfeld genauso. Mir stellt sich die Frage, wie kann ich meinen Glauben so leben, dass andere davon Notiz nehmen.
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0: Herzlich willkommen, mein Name ist Oliver Jeske und ich spreche heute mit Dietmar Roller. Er leitet den deutschen Zweig der International Justice Mission. Man könnte das frei übersetzen mit internationaler Auftrag für Gerechtigkeit. Dietmar, wie ist deine eigene Geschichte in diese Arbeit der International Justice Mission hinein? Ihr beschäftigt euch ganz intensiv mit moderner Sklaverei. Das ist bestimmt kein Thema, das uns mal ebenso über den Weg läuft. Wie ist deine eigene Geschichte dahin gewesen?
1: Ja, also mir ging es auch so. Ich wusste nicht, dass es sowas noch gibt, bis ich zum ersten Mal eben mit Kindern in Haiti nach dem Erdbeben direkt in Berührung kam.
0: In welcher Funktion warst du in Haiti?
1: Ich war da noch bei der Kindernothilfe und habe sozusagen als Verantwortlicher für die Programmarbeit die Arbeit vor Ort besucht und bin dann mit meinen Kollegen durch die Slums in Waf, Jeremie und so weiter gelaufen. Und wir haben Kinder getroffen, besucht, die eben Eigentum von anderen waren, die aus dem dörflichen Bereich von Haiti, wo die Menschen sehr arm sind, quasi in die Stadt gegeben wurden, in der Annahme oft, die können morgens zur Schule gehen und müssen ein bisschen arbeiten. In Wirklichkeit wurden die verkauft in die Situation, dass sie quasi in den Slums von den Armen selber als Hausangestellte, Hausmädchen benutzt wurden und oft 14, 15 Stunden am Tag brutalst ausgebeutet wurden, inklusive sexueller Ausbeutung, auf den Fußmatten geschlafen haben, geschlagen wurden, oft sogar mit Bügeleisen verbrannt wurden, keine Rechte hatten. Da bin ich dieser Sache zum ersten Mal begegnet. Und alleine damals in Port-au-Prince ging man von 250.000 solcher Mädchen aus.
0: Welche globalen Dimensionen hat denn das Thema Sklaverei eigentlich heute?
1: Also wenn wir heute in die Welt gucken, dann gehen wir von etwa 45,8 Millionen Menschen aus. Das ist natürlich eine Schätzung, aber die Schätzung beruht auf einer Hochrechnung, wo man einzelne Fälle genommen hat, die versklavt sind. Das sind mehr Menschen, als in Kanada leben. Und von daher hat es eine riesen Dimension angenommen in unserer globalen Welt, wo wir auch zum Teil mit beteiligt sind, indirekt. Weil zum Beispiel in der Textilindustrie oder im Coltan, das in den Handys ist, da dahinter steckt ganz häufig Sklavenarbeit. Lederindustrie ganz besonders, das Gerben von Ledern und so weiter. Das heißt, wir haben in dieser globalen Welt da eben auch eine Vernetzung und einen hohen Bedarf an solchen Menschen.
0: Was ist denn in den letzten Jahrzehnten da eigentlich politisch, vielleicht auch entwicklungspolitisch schiefgelaufen? Wir hören immer wieder von Bereichen, wo man sich stark engagiert. Mir als einer, der jetzt nicht tagtäglich mit der Materie befasst ist, fällt natürlich ein, was weiß ich, Brunnenbau in irgendwelchen Ländern, sieht man sauberes Wasser, man sorgt für Schulen, man sorgt für Krankenhäuser. Aber das Thema Sklaverei ist ja etwas, was gar nicht so groß auf der Agenda eigentlich in den Medien steht. Wie kommt das?
1: Ja, wir sagen ja immer, arme Menschen haben keinen Zugang zu Bildung, zu Wasser, zu Gesundheit. Und die Entwicklungszusammenarbeit sieht es als Themen, wo man sagt, da muss man den Zugang schaffen, da muss man aber auch Einrichtungen schaffen und mithelfen, dass quasi alle Leute da Zugang haben. Und ich glaube, man hat lange Zeit übersehen in unserem Bereich, dass es einen Bereich gibt, der genauso wichtig ist, vielleicht sogar noch wichtiger, nämlich das ist der Zugang zum Rechtssystem. Und wir wissen heute, dass bis zu 4 Milliarden Menschen auf dieser Welt, arme Menschen, keinen richtigen Zugang zum Rechtssystem haben. Und das tut etwas. Das schafft sozusagen rechtsfreie Räume, in denen Straflosigkeit herrscht. Und da, wo Straflosigkeit herrscht, da entsteht so eine Art Vakuum, in dem man Geschäftsmodelle aufbauen kann. In dem man ungestört auf dieser Grundlage etwas machen kann, indem man arme Menschen ausbeutet. Und nur auf diesem Hintergrund, in dieser Wurzel ist es zu verstehen, dass es heute so viele Menschen in Sklaverei gibt. Dass es Menschen gibt wie ein Mädchen, das ich kenne jetzt aus Indien, die von zu Hause weggelaufen ist, weil der Vater Alkoholiker war, weil die Mutter sich nicht mehr um sie gekümmert hat. Und auf der Straße eine Frau zu ihr sagt, du, ich kann dir helfen, du kannst bei einem Freund von mir arbeiten und dann kannst du vielleicht sogar in 2, 3 Wochen deinen Eltern ein bisschen Geld schicken und kannst da was für die tun. Und das Nächste, was sie weiß, ist, sie hat einen Tee getrunken und dann war sie schwarz vor Augen. Und das Nächste ist, sie ist in einem Bordell aufgewachsen, mit 13 aufgewacht und hat dann für 3 Jahre das Tageslicht nicht mehr gesehen, hatte jeden Tag 15, 20 Männer, die sie bedienen musste, mindestens, wurde geschlagen, gequält und ist erst dann durch uns befreit worden. Aber Weil sie arm war, hat sich doch keiner drum gekümmert.
0: Du hast es jetzt schon so ein bisschen geschildert, wie, welche Formen Sklaverei heute hat. Was ist eigentlich noch vergleichbar mit den Bildern, die man manchmal so geschichtlich vor Augen hat? Der Sklave in Ketten irgendwo, der keine Rechte hat, irgendwie seinem Herrn gehört und völlig rechtslos ist. Kann man das eins zu eins auf die Situation von Sklaven heute übertragen? Oder hat Sklaverei auch Formen, die man vielleicht nicht so ohne weiteres erkennt, wenn man nicht das Auge dafür hat?
1: Ja, also wir haben natürlich schon immer noch das Bild von der transatlantischen Sklaverei, von den Zuckerplantagen auf Jamaika oder so, wo Menschen eben in Ketten lagen, die mit Schiffen von Afrika überführt wurden. Das ist unser prägendes Bild. Damals haben die Staaten das geregelt. Die haben also sogar richtige Gesetze dafür erlassen. Das gibt's heute auf der Welt nicht mehr. Kein einziges Land hat noch ein Gesetz, das Sklaverei legitimiert. Es sei denn, wir gucken jetzt Richtung IS oder Boko Haram, wo man wieder so semi-staatliche Strukturen hat, wo die alte Form der Sklaverei und neue Hightech-Sachen zusammenfließen, wo also zum Beispiel durch WhatsApp Frauen angeboten werden, Kinder angeboten werden, also Mädchen mit 12 Jahren verkauft werden. Das ist aber eher so eine kleine Sache. In der Regel weltweit sieht man auf den ersten Blick nicht, dass es noch Sklaverei gibt. Da ist zum Beispiel eine Situation in Indien, wo Leute in Steinbrüchen arbeiten. Da geht es um Ausbeutung, wo Leute in Schuldknechtschaft fallen. Es ist ein Riesenthema. Das heißt, sie machen irgendwo Schulden, vielleicht 10, 15 Euro und können die nicht zurückzahlen. Also da war ein Kind krank, man braucht schnell Geld und arme Leute können eben nicht zur Bank gehen, haben auch keinen Überziehungskredit auf ihrem Girokonto. Sie haben keins. Die gehen zum Geldverleiher. Der Geldverleiher nimmt 10%, 20%, 30% Zinsen. Und wenn dann nach 2, 3 Wochen oder 4 Wochen das Geld nicht zurückbezahlt werden kann, dann sagen sie, kein Problem, du kannst bei einem Freund das abarbeiten. Und dann gehen die irgendwo vielleicht 100 Kilometer weg, werden die gebracht oder 200 in einen Steinbruch, in eine Ziegelei, in eine Reismühle, in eine Lederfabrik, in eine Textilfabrik und fangen an zu arbeiten. Und denken, nach 4 Wochen habe ich das Ding abgearbeitet mit meiner Familie und wir kommen raus. Aber dann kommt für die Überfahrt, für Essen, für Unterkunft und Verpflegung so viel dazu, dass am Ende von den 4 Wochen mehr Schulden da ist als vorher. Wir haben Menschen aus solchen Situationen befreit, die wegen 10, 15 Euro in der dritten Generation versklavt waren. Eigentum von jemand.
0: Dietmar Roller von der International Justice Mission. Die International Justice Mission setzt sich hier besonders für entrechtete Menschen ein. Mein Gesprächspartner heute ist Dietmar Roller. Er leitet den deutschen Zweig dieser Arbeit. Dietmar, ihr engagiert euch besonders in Mumbai, Indien. In welcher Form könnt ihr in diesem Land tätig werden? Wie arbeitet ihr dort gegen Sklaverei?
1: Also ganz Südasien ist eigentlich immer noch so eine Region, in der Schuldknechtschaft und auch Menschenhandel ziemlich aktiv ist, eben weil es sehr viele Menschen gibt, die arm sind. Auch hat es sicher damit zu tun, dass es sowohl in Pakistan als auch in Bangladesch, aber auch eben vor allen Dingen in Indien noch das Kastensystem gibt, wo Menschen, sagen wir, wertloser angesehen werden wie andere und so weiter. Aber was wir sehen, ist eben dann, dass Menschen tatsächlich aufgrund von Armut, also nicht aufgrund von anderen kulturellen Dingen, aufgrund von Armut da reinkommen, eben wie Schuldknechtschaft. Oder was wir jetzt gerade in Mumbai immer wieder sehen, weil wir da sehr stark auch im Rotlichtbezirk arbeiten, dass Mädchen vom ländlichen Bereich in die Stadt kommen. Ich habe ja noch nicht lange her mit Mädchen gesprochen in Orissa. Also das heißt, es ist ein Staat, ein sehr, sehr armer Staat, auch mit sehr vielen Christen übrigens in Indien. Und da ist der Hintergrund oft so, dass Familien, Bauern, die haben ein kleines Grundstück, die arbeiten da und wenn es dann zu einer Dürre kommt, wenn die also quasi was rein investieren und es kommt nichts raus, dann kommen die in große Not. Wenn das ein Jahr darauf nochmal passiert, dann sind die oft in so einer Not, dass sie nicht mehr genug zu essen haben, nicht mehr genug zu überleben. Und wenn dann jemand vorbeikommt und zu denen sagt, hör mal, gib mir doch deine 13-jährige und 12-jährige Tochter mit, die können bei mir in Mumbai in die Schule gehen und ich sorge für die. Und dafür müssen sie halt ein bisschen arbeiten. Dann ist bei so armen Menschen ist das wie ein Strohhalm in dem Moment. Die sagen, hier ist eine Lösung. Ich kriege dafür noch $400. Ich kann erstmal überleben. Ich kann wieder neue Saatgut kaufen. Und gleichzeitig sind zwei meiner Töchter versorgt. In Wirklichkeit verschwinden diese zwei Mädchen dann irgendwo in einem Bordell und erleben Schreckliches. Jeden Tag. Jeden Tag wieder neue Vergewaltigung. Jeden Tag wieder neu da drin. Und es gibt tausende solcher Fälle. Der Hintergrund dazu ist ja auch interessant. Oft ist es, hat es auch mit dem Saatgut zu tun, dass wir ja heute oft mit Saatgut arbeiten, das man nur einmal einsetzen kann und das immer wieder neu zu kaufen ist. Und da sich die Bauern dann eben verschulden und aus der Situation heraus das geschieht. Und das finden wir jetzt im Moment eben in Mumbai immer wieder, dass wir solche Mädchen herausholen. Der Schwerpunkt in Mumbai selber ist eben, dass unsere Ermittler, also wir haben ja verdeckte Ermittler, die dann in so einer Situation unterwegs sind. Und genau gucken wir, wir gucken nach Minderjährigen, nach Kindern, nach Jugendlichen in der Situation. Und dann kommen eben solche Geschichten zum Vorschein.
0: Ich frage mal ganz naiv als jemand, der von der Thematik doch zumindest aus dem persönlichen Erleben sehr weit weg ist. Warum reicht es nicht einfach zu sagen, na, dann gehen wir zur Polizei vor Ort und sagen, hier sind Mädchen, die werden beispielsweise zur Prostitution gezwungen, die sind Sexsklavinnen. Da müsste ja normalerweise ein Staat, der ein halbwegs intaktes Rechtssystem hat, sofort tätig werden.
1: Also gerade jetzt in der Situation ist natürlich eine Polizei vorhanden, mit der wir sehr eng zusammenarbeiten. Also wir befreien die Menschen ja nicht selber, sondern wenn unsere Ermittler genug Beweise gesammelt haben, dann befreien wir diese Kinder zusammen mit der Polizei.
0: Ich verstehe also richtig, die Herausforderung ist überhaupt, die Beweise erstmal zu bekommen.
1: Ja, es ist natürlich so, wir sehen das in vielen Ländern des Südens, dass die Rechtssysteme eben nicht funktionieren. Auch da kann man wieder so ein bisschen analog zu dem, was wir alle kennen, sagen. Wenn wir ein Krankenhaus unterstützen, das aufgebaut wird irgendwo in Afrika, dann wissen wir, dieses Krankenhaus wird aufgebaut, weil in dem Land selber zu wenig Ressourcen da sind für das Krankenhaus, weil vielleicht das Know-how auch noch nicht da ist, also das Wissen, und man braucht noch Training, und weil wir wissen, es braucht einfach mal eine Zeit, bis so etwas dann aufgebaut ist und läuft, um es dann an die lokalen Kräfte, Menschen zu übergeben, aber mit denen zusammen das aufzubauen. Wir machen die gleiche Erfahrung im Polizeibereich. Wir treffen auf Polizisten, die zum Teil nur eine dreitägige Ausbildung haben, die quasi in den Slums sind, da werden Polizisten gebraucht, da kriegen die eine dreitägige Grundausbildung und sind Polizisten. Die tun sich aber schwer in der Ermittlungstechnik. Die tun sich schwer, die Dinge aufzunehmen. Und wenn dann ein Reicher so ein Bordell betreibt, der hat einen Anwalt, der ist gewieft in jede Ecke. Und wenn ein Polizist dann tatsächlich mal jemand aufgreift, so ein Mädchen, dann

0: Und was dann passiert ist, dass wir eben gleichzeitig parallel die Polizei schulen. Wir haben letztes Jahr mit unserem Büro in Mumbai 10.000 Polizisten ausgebildet, besser ausgebildet in Ermittlungstechnik, in Recht. Und ganz häufig fehlt da genau für diesen Bereich auch das Verständnis. Das heißt, die Rechtslage ist kompliziert, wenn es um moderne Sklaverei geht. Wenn ich irgendwo Schulden habe, dann sagen die gewieften Rechtsanwälte, der hat ja da Schulden, die arbeitet der ab. Dass das aber in der Form verboten ist und dass da sozusagen ein Stück ein Eigentumsübertrag vom Leben geschieht, das ist den Polizisten oft gar nicht klar. Und da setzen wir dann an.
1: Dietmar Roller, du engagierst dich als Leiter des deutschen Zweigs der International Justice Mission. Ihr setzt euch ein für entrechtete Menschen, die unter anderem in Sklaverei leben. Du hast mir gerade erzählt, Indien, Mumbai, ihr holt Kinder, die Sexsklaven sind, in Bordellen, raus aus ihrer Situation. Du hast es schon angedeutet, es ist damit ja nicht getan. Die Kinder brauchen Betreuung. Inwieweit unterstützt ihr sie? Denn ich kann mir vorstellen, dass es ja manchmal auch die Gefahr gibt, dass sie wieder zurück in die gleichen Verhältnisse rutschen.
0: Ja, also wenn wir jetzt so arbeiten würden, dass wir sagen, wir befreien die Leute nur und lassen sie dann alleine, dann würden wir ja auch ein neues Geschäftsmodell aufbauen. Das heißt, wir würden dann quasi vielleicht sogar die Leute freikaufen, was manchmal heißt sonst, warum kauft er die nicht einfach frei? Aber Mädchen, die da rauskommen, wenn nichts weiter geschieht, werden sofort ersetzt. Und die Mädchen, die rauskommen, die würden ja größtenteils auf der Straße landen, weil sie in einer Stadt sind, die sie nicht kennen, die sind nicht mehr orientiert, die waren oft 3 Jahre irgendwo versteckt. In der Situation würde man sozusagen die Situation eher, ich sage es jetzt mal ein bisschen, verschlimmbessern. Man würde quasi etwas Gutes wollen, aber was Schlechtes machen. Deshalb arbeiten wir auch mit einem ganz anderen Ansatz. Wir, wie gesagt, sind mit verdeckten Ermittlern unterwegs, um die Beweislage zu sichern. Mit der Polizei zusammen befreien wir dann die Mädchen in dem Fall. Wir haben dann Sozialarbeiter, Psychologen, die bei der Befreiung dabei sind und die Mädchen sofort in Schutz nehmen, sofort mitnehmen. Und dann arbeiten wir mit sozialen Einrichtungen, kirchlichen Einrichtungen, aber auch staatlichen Einrichtungen, aber auch Einrichtungen von anderen Organisationen zusammen, wo diese Kinder und Jugendlichen dann über 2-3 Jahre eine Rehabilitation erhalten. Das heißt, da sind unsere Psychologen dabei, da sind die Psychologen der Organisationen dabei und es sind dann 3 Jahre, wo diese Kinder wieder Kinder sein dürfen, wo sie wieder lernen, in ein normales Leben zurückzukommen. Ich weiß gar nicht, das ist, wenn man mit den Kindern zusammen ist und man kennt diesen Bruch. Der Bruch ist ja, das ist ja ein vielfältiger Bruch. Da ist erstens mal, fühlen die Kinder, sie sind von ihren Eltern verraten worden, obwohl es die Eltern gut gemeint haben, die haben einen Strohhalm gesehen. Aber das ist, was das Kind fühlt. Ich bin allein gelassen worden. Dann kommt der Missbrauch dazu. Ich bin missbraucht worden. Ich bin Ware geworden. Das erfahren die Kinder. Ich bin nicht mehr gefördert worden. Ich bin zurückgelassen worden. Ich bin gar nichts mehr. Und da setzt dann eben auch die Therapie an, dass man den Kindern wieder ein Selbstbewusstsein, einen Wert zurückschenkt. Das ist für uns ein zutiefst biblisches Motiv, dass Gott uns geschaffen hat in seiner Ebenbildlichkeit. Die Würde des Menschen ist deshalb ja auch unantastbar. Wir alle sind Gottes Ebenbilder. Und jeder Mensch hat ein Potenzial. Und das Potenzial in den Menschen, in den Jugendlichen, in den Kindern zu sehen, ist, wo die Therapie anfängt und aus der heraus sie sich dann entwickelt.
1: Inwieweit bezieht ihr dabei die Familien der Kinder mit ein? Das ist ja eine sehr ambivalente Geschichte. Auf der einen Seite sind es die Eltern, die bewusst oder unbewusst ihr Kind verkauft haben in diese Situation. Und gleichzeitig sind es doch die Eltern. Kommen die Kinder in der Regel wieder zurück in ihre Familien?
0: Das ist, muss man sehr differenziert sehen. Also das war jetzt nur ein Beispiel. Es gibt ganz verschiedene Geschichten in der Situation. Oft werden Kinder einfach auch gestohlen oder sie gehen mit Verwandten und kommen weg. Das heißt, unsere Sozialarbeiter, deshalb Psychologen und Sozialarbeiter, kümmern sich dann um die Kinder. Also wir haben ein System entwickelt, wo wir sozusagen jedes Kind, jeden einzelnen Fall individuell betrachten. Das heißt, kein Fall ist wie der andere. Und unsere Sozialarbeiter gehen dann bis in die Dörfer zu den Familien zurück und sehen sich die Situation an. Sprechen mit den, im Dorf mit den Eltern, mit den Verwandten. Und wenn

0: Klar ist, wie die Situation ist. Es wird entschieden, ob die Kinder zurück in die Familien gehen und dann von dort betreut werden. Das heißt, wir würden dann vor Ort auch sehen, ist da eine Organisation, sind da Sozialarbeiter, die betreuen können, und wir würden, sagen wir, alle halbe Jahr nachgucken, läuft es so, wie es soll. So, das ist so eine Sache. Die andere Sache ist, wenn wir merken, die Jugendlichen, die Kinder können nicht zurückgehen, dann würden wir eine Alternative suchen. Entweder, dass sie in einem Heim bleiben in der Zeit, oder dass sie in einer anderen Gruppe oder Pflegefamilien, in der Regel weniger. Das ist kein Konzept, was in vielen Ländern da ist, aber da, wo es da ist, natürlich auch erleben können, sodass sie geschützt sich entfalten können. Das heißt, es wird sehr individuell dem Fall bezogen dann gemacht.
1: Sklaverei ist kein Thema der Vergangenheit. Sklaverei geschieht heute im 21. Jahrhundert, und das in unvorstellbar großer Zahl. Das sagt Dietmar Roller. Er ist Leiter des deutschen Zweigs der International Justice Mission. Man könnte es frei übersetzen mit Auftrag für Gerechtigkeit. Dietmar, wir sprachen eben über Versklavung von Kindern in Bordellen in Indien. Ein anderer Bereich ist etwas, was, bevor ich es gehört habe, mir hätte überhaupt nicht vorstellen können. Und das ist Online-Pornografie, wo auch jüngste Kinder bereits Opfer werden. Worum geht es dabei?
0: Das ist jetzt kein ganz neues Phänomen, aber es wird ein neues Phänomen, so dass es in der globalen Ausrichtung und der Größe uns sehr große Sorgen macht und uns immer noch sehr, sehr erschüttert. Wir sind auf den Philippinen eben da sehr, sehr nahe dran. Und auch da ist der Hintergrund letztlich Armut. Aber das ist ein Thema, über das man auch, mir fällt es immer wieder schwer, darüber zu sprechen, weil da geht es eben um Kinder, die oft schon im Babyalter vor der Kamera missbraucht werden und weltweit online auch Familienväter, hauptsächlich Männer, aber nicht nur, sitzen und quasi dafür bezahlt haben, dass sie bestimmen dürfen, was mit dem Kind geschieht. Das heißt, da wird dann über internationale Geldkanäle einfach Geld geschickt in diese Region. Man kann ja heute alles machen. Man kann ja heute 100 Euro innerhalb von Minuten von irgendwo in Deutschland in den Slum irgendwo schicken. Und über diese Kanäle läuft es dann. Und wenn das Geld da ist, dann hat der Kunde das Recht, für eine Stunde oder so zu bestimmen, was mit so einem Kind geschieht. Das ist also eine ganz neue Art sozusagen von Kindesmissbrauch, und der geschieht über Distanz, eben online. Und das ist für uns ein neues Phänomen insofern, dass wir gemerkt haben, die Dimension ist sehr, sehr groß, und wir jetzt spezielle Einheiten da auch aufbauen, immer in enger Kooperation mit der Polizei, mit der Schulung von Polizei, mit der Weiterbildung von Polizei, dass wir eben nicht nur in den Ländern dann die Täter sozusagen, oder die Täter, die sozusagen das Kind dazu bringen, verhaften, sondern dass wir eben auch die Strukturen aufdecken können und dass das auch Konsequenzen dann hat in Deutschland zum Beispiel.
1: Also dass das hier sich um etwas absolut Abscheuliches handelt, da brauchen wir, glaube ich, gar nicht drüber diskutieren. Und dass einige Täter sich da ganz klar ausmachen lassen, ist auch klar. Aber mich bewegt natürlich die Frage, welche Eltern sind das, die ihr Kind in so eine Situation hineingeben? Wer ist da Täter, wer ist da Opfer an dieser Stelle?
0: Das ist eine sehr schwere Frage und ein sehr schweres Thema. In der Regel, unserer Erfahrung nach, sind die Eltern diejenigen, die da mit drin sind, oder enge, nahe Verwandte. Ganz einfach deshalb, man muss sich das so vorstellen, man braucht da heute nicht viel zu. Man braucht einen Laptop, eine Kamera und man braucht einen Internetzugang. Und kann dann eben, und da kommt genau jetzt das ins Spiel, man kann dann an einem Tag sehr viel Geld verdienen. Und für uns ist es unheimlich schwer vorstellbar, aber wenn Sie jetzt einfach mal so als Beispiel eine ledige Mutter nehmen, die 4 Kinder hat, die jeden Tag um die Existenz kämpft, die nicht weiß, wie die Kinder durchzubringen sind, die einfach immer so am Limit ist. Und jetzt kommt eine Chance, wo sie jeden Tag 30, 40, 50 Euro verdienen kann. Das ist wahnsinnig viel. Das ist eine Riesenversuchung. Und dann das noch oft verbunden wird, dass man gar nicht so ein Gefühl hat, was das mit dem Kind macht. oder in vielen Kulturen sind Kinder ja noch nicht voll Mensch, sondern die werden erst Menschen im Lauf der Erziehung, im Lauf des Erwachsenwerdens. Das heißt, das Menschenbild ist anders. Das erklärt im Ende nicht, warum es dann doch dazu kommt und dass es eben eine kriminelle Handlung ist. Aber da in diesem Armutsumfeld geschieht es dann, dass Verwandte, dass Frauen, dass Männer entscheiden, ja, und diese Stunde am Tag, die muss jetzt meine dreijährige Tochter für uns arbeiten, damit wir überleben können oder damit wir es besser haben. Und dann geschieht etwas. Es ist auch, die Dimension ist auch schwer. Deshalb, mir fällt es manchmal schwer, darüber zu reden hier, weil ich auch nicht missverstanden werden will an dem Punkt. Wenn wir jetzt sozusagen die Schuld sofort dann auf die Familie oder so bringen, das fängt oft auch sehr klein an, dass dann von hier erstmal, ja, du zeig mir doch mal deine schöne Tochter mit Kleid. Und es ist dann so ein kleiner schrittweiser Prozess bis hin, bis man gar nicht mehr merkt, was dann da an Brutalität, an Gemeinheit und an innerer und äußerer Verletzung geschieht. Und diese Kinder sind besonders schutzwürdig dann natürlich auch und brauchen unsere ganze Liebe, Zuwendung und Energie.
1: Dietmar, ich wäre dir sehr dankbar, wenn du an der Stelle eine kleine Erfolgsgeschichte für uns hättest.
0: Also wir hatten mehrmals eben den Fall, dass wir tatsächlich Kinder aus solchen Situationen befreit haben. Unsere Ermittler sind da sehr findig und auch Täter verhaftet, auch Familien verhaftet dann und die Kinder dann entsprechend erstmal in guten Heimen von bekannten Organisationen untergebracht. Wir suchen familiennahe Unterbringung dann auch oder dass sie bei Verwandten unterkommen. Und das ist schon gut auch zu sehen, wie Kinder sich dann wieder erholen, wie Kinder wieder anfangen können zu lachen und wie Kinder auch trotz diesen Wunden, die werden ein Leben lang bleiben, die Wunde ist da, aber trotz dieser Wunden wieder zurückfinden in ein normales Leben. Das ist echt wahnsinnig zu sehen, wenn Kinder dir strahlend entgegenkommen und mit dir malen und mit dir normal reden und man merkt, da geschieht wieder eine ganz normale Entwicklung.
1: Aber ich vermute doch, dass es ein, wenn du mal eine Prognose wagst, dass es ein Thema sein wird, was wahrscheinlich immer größer werden wird und wo es wahrscheinlich auch ein Kampf gegen Windmühlen teilweise sein wird.
0: Naja, also es wird ein Kampf sein. Wir, das ist ja, das zeichnet uns als International Justice Mission hier aus, dass wir ganz bewusst auch solche Kampfsituationen suchen, weil wir sagen, wir wollen da arbeiten, wo es ganz dunkel ist, wo man Dinge nicht einfach nur so verändern kann. Unsere Erfahrung aber zeigt, wenn man so 10 Jahre an so einem Thema dranbleibt und ganz alles reingibt, dann kann man Dinge verändern. Wir haben zum Beispiel in Kambodscha, war es im Jahr 2000 noch so, dass 30% der Prostituierte Kinder waren und Jugendliche. Also man konnte damals in Phnom Penh im Jahr 2000 am Mekong River noch Männer im Alter von 50, 60 mit 3-4-jährigen Mädchen an der Hand spazieren gehen sehen und keiner hat was gemacht. Und es war klar, was dahinter steckt. Hier waren pädophile Kriminelle dabei, Kinder auszubeuten. Tausende von Kindern. Das war die Situation, die wir damals vorgefunden haben. Ich mache es jetzt kurz. Wir haben über 10 Jahre mit der Polizei zusammengearbeitet. Wir haben die Polizei ausgebildet. Wir haben mitgeholfen, Spezialeinheiten aufzubauen. Wir haben mit anderen Nichtregierungsorganisationen zusammen ein Telefonnetz aufgebaut, wo man anrufen konnte, wo die Polizei gleich einschreitet. Wir haben sexopädophile Kriminelle vor dem Gericht zur Verurteilung gebracht. Und heute sieht es in Kambodscha so aus, dass der gesamte Bereich von der Polizei hart verfolgt wird. Wir gehen davon aus, dass noch vielleicht 6% der Prostituierte, vorher waren es dann die 30, Minderjährige sind und nur noch 0,01% etwa Kinder sind. Wir haben uns in Kambodscha aus dem Bereich zurückgezogen, weil er funktioniert. Jetzt haben wir mit Online, das ist natürlich ein globales Netzwerk, aber ich glaube, dass Aufklärung da wichtig ist, dass Menschen das erfahren, dass man aber auch darüber spricht, denn die Menschen in Deutschland sitzen davor. Das ist ein bisschen so ähnlich, sage ich, wie wenn man eine Drohne steuert, um irgendwo in Afghanistan jemanden umzubringen, in dem Fall einen bösen Terroristen oder sowas. Aber der die Drohne steuert, ist so weit weg von dem, was passiert, das keine emotionale Bindung dazu hat. Und das macht es so gefährlich. Das heißt, man sieht es wie einen Film, den man selber bestimmen kann, aber man nimmt nicht den Schmerz und die Not wahr. Und da müssen wir aufklären, da müssen wir ran. Und das ist ein Thema, das darf keinen eigentlich unerschüttert lassen. Da muss man aufstehen, da muss man nachfragen. Und da ist es auch wichtig, dass sich die Gesetzeslage in Deutschland ändert, was die Rechtsprechung angeht, dass man solche Täter leichter verfolgen kann aufgrund von Zeugenaussagen dort und solche Dinge. Da arbeiten wir in Deutschland dran.
1: Dietmar, ihr setzt euch für Menschen ein, die Sklaven gewesen sind oder die Sklaven sind, für Menschen, auch vor allem Kinder, die in Zwangsprostitution geraten sind. Und dann ist ein ganz wichtiger Zweig eurer Arbeit, dass die Täter verurteilt werden. Und zwar nicht nur, damit den einzelnen Opfern Gerechtigkeit geschaffen wird. Euer Horizont geht noch darüber hinaus.
0: Der Grund, warum dieses Unrecht so locker möglich ist, ist eben die Straflosigkeit, die in Slums, die bei armen Menschen oft herrscht, weil die Polizei eben nicht normal nicht eingreift, so wie sie soll, weil die Rechtssysteme nicht funktionieren. Das fängt oft bei ganz banalen Dingen an. Wenn jemand arm ist, kann er sich keinen Anwalt leisten. Und schon ist man im Rechtssystem benachteiligt. Nicht jeder Staat stellt kostenlose Anwälte. Also schon bei so kleinen Dingen fängt's an. Aber das Schlimmste ist eben die Straflosigkeit. Und deshalb arbeiten wir eben in einer Systematik, dass wir eben zuerst mit verdeckten Ermittlern arbeiten, mit der Polizei die Leute befreien, unsere Sozialarbeiter, Psychologen den Menschen helfen, wieder ins Leben zurückzufinden, den Betroffenen. Und ganz wichtig dann unsere Anwälte. Dann die Strafverfolgung derjenigen aufnehmen, die diese Tat begangen haben. Und hier ist der erste Bruch, nämlich der Bruch der Straflosigkeit. Das ist das kann man sich hier vielleicht gar nicht vorstellen, aber die Menschen, die in moderner Sklaverei Menschen ausbeuten, zur Ware machen oder die eben Landraub begehen und so weiter, die haben überhaupt kein schlechtes Gewissen, weil sie die glauben gar nicht dran, dass ihnen was passieren kann. Diese Straflosigkeit wird sozusagen ein Stück so hineingenommen, dass man damit lebt und Geschäftsmodelle drin aufbaut. Und in dem Moment, wo es zu einer ersten Verurteilung kommt, wird dieses Denken, dieses Fühlen und dieses Handeln erschüttert. Und dann hat so ein Fall so fast schon so eine Art Leuchtturmfunktion. Da kommt Licht ins Dunkel. Und wenn es 2, 3, 4 Mal passiert, dann erschüttert es die ganzen Geschäftsmodelle. Und dann merken die Menschen, da ist ja ein Risiko mit verbunden. Ich gehe ein Risiko ein. Und dann merken wir oft schon nach 3, 4, 5 Fällen, wie sozusagen so ein ganzes Geschäftsmodell bröckelt und kleiner wird. Und wenn dann noch, was wir eben ganz systematisch tun, wir Staatsanwälte, Richter und Polizisten schulen. Das ist eine unserer Hauptaufgaben. Wenn dann sozusagen noch ein Stück Rechtssicherheit kommt von der Seite, dass die Polizei besser arbeitet, dass die Staatsanwälte die Fälle besser bearbeiten können, dass die Richter mehr Raum haben und auch damit hineingenommen werden, dann verändert sich in einer Region die Systematik der Straflosigkeit relativ schnell. Wir hatten, vielleicht kann ich das kurz erzählen, in Cebu den Fall, da gab es eben auch eine Region, in der über 3000 Kinder an der Straße verkauft wurden. Da kamen Männer hauptsächlich, aber auch Frauen, aber Männer hauptsächlich aus der ganzen Welt hin, um Urlaub zu machen. Und die Bill und Melinda Gates Foundation, das ist eine große Stiftung, die ganz vielen hilft, die hat gesagt, könnt ihr da was tun? Wir finanzieren euch euer Büro für 4 Jahre. Ihr könnt da ein Büro aufbauen, aber wir wollen, dass nach 4 Jahren 20% von dem, was jetzt ist, reduziert ist. Wir hatten nach den 4 Jahren 75% reduziert. Und wir haben jetzt quasi das fast auf Null runtergebracht. Warum? Weil eben das Geschäftsmodell durch Anklage, indem die gemerkt haben, hier sind Ermittler unterwegs, wir können gar nicht mehr trauen, das System so erschüttert wurde, dass die Leute sich andere Geschäftsmodelle gesucht haben. Dass sie gesagt haben, es ist besser, wir arbeiten, machen was anders, wir machen einen kleinen Laden auf oder so, das ist zu riskant. Man muss sich das ja auch so vorstellen, oft sind es arme Menschen, die andere arme Menschen ausbeuten. Es sind jetzt nicht große mafiöse Strukturen, wo man sagt, ja, da sitzen Milliardäre irgendwo, die das steuern, sondern das geschieht dann sozusagen, dass ganz häufig kleine Gruppen von Leuten das selber zum Überleben nehmen. Und in so einem Milieu kann man dann ganz schnell Veränderungen bringen.
1: Also, trotz der großen Probleme, über die wir heute sprechen, gibt es Hoffnung. Es gibt Hoffnung, weil es die International Justice Mission gibt, die mit einigen sehr engagierten Menschen versucht, Recht zu schaffen für entrechtete Menschen auf dieser Welt. Mein Gesprächspartner ist Dietmar Roller. Er leitet den deutschen Zweig der International Justice Mission, frei übersetzt Auftrag für Gerechtigkeit. Dietmar, ihr seid aktiv auch in der Dominikanischen Republik. Dort ist ein großes Thema, das Thema Sextourismus und pädophile Kriminalität. Wir haben schon ein bisschen drüber gesprochen, aber auch wenn du da einfach nochmal sagst, was tun sich dort für globale Probleme eigentlich auf?
0: Naja, also wir alle wissen ja, Urlaub machen ist heute ein globales Phänomen. Gerade auch aus Deutschland können wir überall hinreisen, können überall uns was angucken, können überall neue Erfahrungen machen. Leider gibt es viele Menschen, die eben dieses neue Erfahrungen machen, dann auch auf ihre sexuell neue Erfahrungen machen, ausdehnen. Das heißt, es gibt Menschen, die in Urlaub fahren, um etwas zu tun, was sie vorher vielleicht noch nie getan haben, nämlich Kinder auszubeuten sexuell. Oder aber, weil eine gewisse Veranlagung da ist, es dann auszuleben. Aber ich muss dazu sagen, das sind oft auch ganz normale Männer, die dann sagen, ich möchte es mal eben auch so probieren. Aber da muss eben klar sein, zum einen, dass das eine schwere kriminelle Tat ist, die vor allen Dingen in den Ländern dann auch schwere Konsequenzen nach sich zieht. Wenn wir jemand dabei sozusagen erwischen, dann sorgen wir dafür, dass er in dem Land selber ins Gefängnis geht. Und das ist allein schon eine Wahnsinnsstrafe, wenn man dann irgendwo in der Dominikanischen Republik oder in Kambodscha oder in Vietnam oder sonst wo ins Gefängnis kommt und da einfach dann in so einem Gefängnis seine Strafe absitzen muss. Das andere ist eben, dass man eben dann auch ganz klar Konsequenzen in Deutschland befürchten muss. Es ist uns auch wichtig, dass wir auch in dem, wenn Strafverfolgung dort nicht möglich ist oder wenn nur ein Teil der Strafe dort abgesessen wird, dass wir die Verfolgung hier in ganz enger Kooperation mit unseren Kollegen dann auch weiterführen. Das heißt, wir lassen da auch nicht nach. Wir haben immer den Fall im Moment gerade, dass jemand eine Strafe hätte bezahlen müssen und vor allen Dingen er hätte an eine Wiedergutmachung an das Kind bezahlen müssen, hat es nicht getan. Wir werden hier so lange nicht ruhen, bis das bezahlt ist und wenn das bedeutet, nochmal in die Öffentlichkeit zu gehen mit so einem Fall. Also da muss eben klar sein, und das machen nicht nur wir, dass es da rechtlich Konsequenzen gibt. Übrigens auch beim Online Pornografie mit Kindern gibt es hohe rechtliche Konsequenzen. Das ist wichtig. Genau, Strafe muss sozusagen wirken. Und in der Dominikanischen Republik ist es eben schon so, dass sehr viele Männer, aber auch Frauen, versuchen eben da mal im Urlaub sowas zu leben. Und dagegen sind nicht nur wir, sondern dagegen setzen sich eben Organisationen ein. Da ist es auch wichtig, wenn man selber im Urlaub ist und man beobachtet sowas, dass man sagt, da kommt jemand rein mit einem kleinen Kind ins Hotel, dass man das dann meldet, dass man da auch keine Angst hat, dann vielleicht es im Hotel zu besprechen oder im Hotel zu sagen, ist das ein kindersicheres Hotel? Machen Sie etwas dagegen. Wir arbeiten mit ECPAT, einem internationalen Verbund von solchen Organisationen zusammen, wo es auch darum geht, dass wir ganz bewusst in den Hotels bei ECPAT Leute geschult werden, dass Plakate aufgehängt werden und dass in den Hotels darauf geachtet werden, welcher Tourist bringt wen mit. Aber das ist noch nicht überall der Fall. Und oft können es auch eben andere Touristen sein, die dann den ersten Hinweis geben.
1: Die International Justice Mission setzt sich ein für Menschen, die heute im 21. Jahrhundert auf dieser Welt leben und rechtlos sind und ausgebeutet werden. Dietmar Roller ist Leiter des deutschen Zweigs dieser Arbeit. Dietmar, ein großes Thema für euch ist auch das Thema Landraub. Erklär mal, welches Problem steht dahinter?
0: Zum einen, wir sind ja wirklich gegen jegliche Gewalt, die Armen angetan wird, sind wir da und schreiten ein, wenn jemand auf uns zukommt. Ein großes Thema, vor allen Dingen in Afrika, aber nicht nur, ist Landraub. Da gibt es verschiedene Dimensionen natürlich. Wenn man von Landraub redet, denken wir ja häufig an große multinationale Konzerne, die etwa in Äthiopien dann ein ganzes Tal übernehmen und da dann Landwirtschaft betreiben und da oft die einheimische Bevölkerung vertrieben wird. Wir sehen aber ein Thema, gerade in Uganda und in ganz vielen anderen Ländern Afrikas, es ist der kleine Landraub, der fast noch schlimmere Konsequenzen hat für den Einzelnen. Und zwar ist es der Landraub, den Witwen erfahren. Man muss sich das so vorstellen, wenn eine Familie zusammenlebt, dann in der Regel in einem afrikanischen Land haben die ein kleines Stück Land, von dem sie leben können. Sie haben ein kleines Gehöft und ein Haus. Und wenn dann der Mann stirbt, dann ist es ganz häufig so, dass die Familie des Mannes dann das Ganze übernimmt oder übernehmen will. Und wir davon ausgehen können, dass bei etwa jeder dritten Witwe es dazu kommt, dass sie nicht nur eben dann den Mann verliert, der die Familie häufig ernährt hat, sondern dass sie oft mit ihren 3, 4, 5, 6, 8 Kindern von einem Tag auf den anderen dann auf der Straße steht. Und wenn sie nicht geht, wird es oft mit Gewalt durchgesetzt. Das heißt, es gibt Schläge bis hin zu Tod. Totschlag kommt immer wieder vor. Und das ist ein Phänomen, so eine arme Witwe, wo soll sie sich hinwenden? Wie soll sie mit ihren 6, 7 Kindern überleben? Wir sehen das in afrikanischen Ländern immer wieder, dass dann solche Witwen mit ihren Kindern auf der Straße stehen. Und was dann passiert ist, irgendwie müssen sie überleben. Die Kinder gehen nicht mehr zur Schule. Die Kinder können nicht mehr regelmäßig essen. Oft bleibt den Mädchen und der Frau nichts anderes übrig, als sich selber zu verkaufen, um damit zu überleben. Und es ist oft das Ergebnis davon, dass erst der Mann stirbt, dass sozusagen die Lebensgrundlage wegbricht und man dann da ist. Und da setzen wir in Uganda uns ganz stark ein, und zwar hauptsächlich in der Region Gulu, die schon durch das Lord's Resistance Army Kony so geplagt ist. Also das war ja ein Rebellenführer, der mit hauptsächlich auch Kindersoldaten akquiriert hat in den Dörfern, der in die Dörfer eingedrungen ist, Gräueltaten verübt hat und die Kinder mitgenommen hat und ganze Regionen da auch verroht sind. Und in der Region passiert es so häufig und so brutal, dass wir da mit einem Büro sind auch und dass wir ganz gezielt da diesen Witwen helfen, ihr Recht zu kriegen. Das heißt, wir sind dann eben dran, und das Schöne ist, dass man dann immer wieder sehen kann und dass wir das hinkriegen, dass die Frauen nicht nur ihr Haus zurückkriegen, ihr Feld zurückkriegen, sondern dass sie auch den Landtitel kriegen, dass sie, also das heißt, dass das dann wirklich rechtlich auf sie eingetragen ist und dass oft die, die sie bedrängt haben, auch noch Schadenersatz zahlen.
1: Ich vermute mal, dass das sicherlich auch ein längerer Prozess ist, bis ihr zu den Erfolgen gekommen seid, wo ihr heute steht, oder? Denn da müssen sich ja ganze Denkstrukturen auch verändern und Rechtsstrukturen möglicherweise auch.
0: Ja, wir sind, also wenn wir in einem Land anfangen, wir können ja nicht überall sein. Das heißt, die Not und das Elend ist ja weltweit in ganz, ganz vielen Staaten. Aber wenn wir in ein Land reingehen, wenn wir irgendwo anfangen, dann immer in dem Bewusstsein, dass wir eine lange Zeit da bleiben. Rechtssysteme zu verändern, macht man nicht in 2, 3 Jahre. Und wir gehen mit dem Bewusstsein rein, dass wir das nur in Partnerschaft mit der Regierung und in Partnerschaft mit der Polizei machen können. Also da gilt eben auch kein Schwarz-Weiß-Denken, dass es eben nur eine schlechte Polizei gibt oder nur und alle schlecht sind, sondern es gibt immer beides. Und wir merken eben, das, was man füttert, gewinnt. Das heißt, wenn wir positive Ergebnisse produzieren mit Polizisten, wenn wir Polizei schulen, wenn wir sozusagen anfangen, eine Bewegung innerhalb der Polizei zu bilden, die Recht und Rechtssicherheit sieht, dann merken wir, dass diese Bewegung Oberhand gewinnt und im Lauf von Jahren sich eine Veränderung einstellt. Und das ist unser Ziel. Das ist quasi, warum wir dann auch lange im Land bleiben.
1: Heißt das umgekehrt, dass dort, wo keine Kooperation mit Regierung und Justiz möglich ist, dass ihr dort auch gar nicht tätig werden könnt? Gibt es, müsst ihr euch sozusagen selber eingestehen als International Justice Mission, dass manche Arbeit schlicht menschlich nicht möglich ist?
0: Ja, also ich würde schon sagen, also dass es Länder gibt, die uns nicht wollen, dann können wir da auch nicht arbeiten, nicht in der Art. Man könnte in einer anderen Art vielleicht arbeiten, indem man eben armen Menschen hilft, indem man ihnen Geld gibt oder indem man ihnen sozusagen hilft, einen Rechtsanwalt zu haben. Aber es wäre eben keine nachhaltige Veränderung. Jetzt muss man allerdings dazu sagen, wir sind im Moment in 10 Ländern tätig, mit 18 Büros oder 20 Büros. Ich bin immer nicht ganz sicher, wie viele Büros wir haben. Wir können im Moment auch gar nicht mehr leisten, weil uns die Finanzen fehlen. Es gibt aber noch so viele Staaten, wo wir sofort hin könnten, wo wir sofort anfangen könnten, dass sich für uns die Frage jetzt nicht stellt, zu sagen, okay, da ist ein Land, die wollen uns nicht haben, das stellt uns vor ein Problem, wir würden da gern hingehen. Also da arbeiten wir sehr sorgfältig dann im Vorfeld, indem wir die Situation genau analysieren, indem wir ganz genau reingucken und dann unsere wenigen Ressourcen, die wir haben, dann auch so einsetzen, dass sie eine größtmögliche Wirkung entfalten können.
1: Dietmar Roller, wie kann man euch unterstützen in eurer Arbeit als International Justice Mission? Ich weiß, ihr baut sehr stark auch auf ehrenamtliches Engagement auf.
0: Also wir sehen uns selber als Bewegung, sage ich immer so schön. Wir sind ein ganz kleines Team von hauptamtlichen Mitarbeitern in Berlin und gleichzeitig sind wir aber eine Bewegung von Ehrenamtlichen, die über ganz Deutschland verteilt ist. Wir nennen sie Botschafter oder Aktivisten. Das sind Leute, die bei uns eine zweitägige Schulung gemacht haben, wo sie eben vertieft in das, was wir heute so, ich sage immer so ein bisschen oberflächlich gehört haben, eingeführt werden, tiefere Hintergründe erhalten und dann Botschafter sind für uns in ganz verschiedene Richtungen. Zum einen ist es uns eben sehr, sehr wichtig, dass dieses Thema Gewalt gegen Arme eine Öffentlichkeit bekommt. Nur etwas, was öffentlich ist, kann auch verändert werden. Und zwar wollen wir das global. Und in Deutschland machen wir das sehr konsequent Richtung Politik. Da sind wir dran und da setzen wir oft unsere Ehrenamtlichen ein, indem sie dann zu ihrem Parlamentarier gehen und mit dem über eine Situation sprechen. Oder aber, dass Ehrenamtliche Vorträge halten zum Thema Gerechtigkeit. Uns ist es auch wichtig, dass wir als Christen in den Gemeinden das Thema wieder mehr in den Mittelpunkt bekommen. Wir haben uns lange Zeit auch sehr stark als Gemeinden mit uns selber beschäftigt und haben so ein bisschen vergessen, dass das Thema Gerechtigkeit in der Bibel an 3000 Stellen vorkommt, dass das Thema Gerechtigkeit ein Thema ist, das ein Kernthema ist. Wenn wir den Psalm 82 nehmen, da geht es sogar so weit, dass Gott die Götter absetzt, weil sie sich nicht für Gerechtigkeit einsetzt und nur noch ein Gott übrig bleibt. Das heißt, selbst der Monotheismus wird damit begründet, dass der gerechte Gott der ist, der weiter da sein soll. Also wir haben Zeugnis über Zeugnis auch da. Und von daher ist es uns eben auch wichtig, dass in den Gemeinden das geschieht, aber nicht nur. Wir sind natürlich auch im säkularen Bereich unterwegs, weil unsere Arbeit ja nach außen eine professionelle Arbeit ist, die zwar ganz oft von Christen getragen ist und weitergebracht wird, aber wir selber ein Stück weit jedem helfen, ohne Ansehen von Person, Religion, Hintergrund, woher er kommt. Das ist uns ganz wichtig dann auch in dem Zusammenhang.
1: Und Dietmar, wie finanziert sich eure Arbeit?
0: Also wir sind natürlich auf Spenden angewiesen. Wir sind eine Organisation, die ganz von Spenden lebt. Insgesamt weltweit kostet unsere Arbeit natürlich auch viel. Man kann sich das vorstellen. Wir haben Anwälte, wir haben Ermittler. Das sind alles Leute, die angestellt sind. Übrigens 95% der Menschen, die angestellt werden, kommen aus den Ländern selber. Das heißt, wir bringen nicht irgendwelche Experten von hier nach dort. Und trotzdem sind wir natürlich dann darauf angewiesen. Wir in Deutschland unterstützen die Arbeit in Mumbai, in der Dominikanischen Republik und in Uganda besonders. Da fließt ein Großteil von den Spenden hin, die wir hier einnehmen, aber eben im Moment sind wir auch dran, diese Online-Ausbeutung von Kindern in Pornografie anzugehen und auch dahin werden dann die Spenden fließen.
1: Ja, und wer jetzt dafür sein Herz hat schlagen spüren, kann auch da gerne Kontakt aufnehmen zur International Justice Mission. Dietmar Roller, ganz herzlichen Dank, dass du uns Einblick gegeben hast in eure Arbeit. Mein Name ist Oliver Jeske. Ich darf mich von Ihnen verabschieden. Auf Wiederhören.
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1: Das Sein bestimmt das Bewusstsein. Dies ist eine bekannte These von Karl Marx. Was er damit sagen wollte, ist kurz gefasst so zu erklären. Die Verhältnisse, in denen ein Mensch lebt, bestimmen sein Bewusstsein und seinen Gemütszustand. Marx bezog dies auf die Arbeiter des 19. Jahrhunderts. Für ihre Arbeitgeber waren sie nur eine billige Masse. Sie wurden nicht selten wie Vieh behandelt und fühlten sich demzufolge auch so. Marx' Schlussfolgerung, um die Menschen zu ändern, müssen die Umstände geändert werden. Schluss mit dem Kapitalismus und alle Menschen sind frei. Nun wünscht sich niemand diese Verhältnisse zurück. Beschämend, dass es solche Arbeitsverhältnisse immer noch gibt, und zwar in den sogenannten Zweidrittelländern. Hier schuften unter erbarmungswürdigen Zuständen Menschen dafür, dass es uns in der westlichen Welt gut geht. Dies muss sich ändern. Auch wenn wir weit weg wohnen, geht uns dies sehr wohl etwas an. Und dennoch lässt sich über die These von Marx trefflich streiten. Woher nämlich soll ein neues Bewusstsein kommen und welche Maßstäbe gelten, um die Verhältnisse entsprechend zu verändern? Diese Maßstäbe existieren ja nicht aus sich selbst heraus. Für die Leser der Bibel ist klar, unsere Maßstäbe kommen von Gott. Er hat in den 10 Geboten und in Jesus Christus die Leitlinien gesetzt, unter denen menschliches Leben auf persönlicher und gesellschaftlicher Ebene gelingen kann. Erst in Anerkennung von Gottes Maßstäben lässt sich menschliches Leben so organisieren, dass niemand unter die Räder kommt. Der Prophet Jesaja hat diese Anerkennung von Gottes Maßstäben als Furcht des Herrn bezeichnet. Und so ruft der Prophet seinem Volk zu: Die Furcht des Herrn wird Zions Schatz sein. Der Satz von Karl Marx muss eben doch umgedreht werden. Das Bewusstsein bestimmt das Sein. Erst wenn wir eine Ethik haben, erst wenn wir uns auf Gott als Schöpfer zurückbesinnen, erst wenn wir erkennen, dass er die besten Maßstäbe für unser Leben hat, erst dann können wir etwas ändern. Und erst dann wissen wir auch, wie und warum. Erst dann kann Leben gelingen, persönlich und in der Gesellschaft, nicht kurzzeitig, sondern allumfassend und dauerhaft.

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Der Mensch hat einen guten Kern. Diesen Satz habe ich immer wieder mal von wohlmeinenden Zeitgenossen gehört. Der gute Kern hat nur einen Fehler. Er bricht so selten durch. Der gute Kern scheint bei den meisten fest verschlossen im Verborgenen gehütet zu werden. Die stachelige Schale und das faulige Fruchtfleisch zeigen sich dafür umso öfter und umso eindrucksvoller. Tagtäglich gehen Menschen über Leichen, um irgendeinen unliebsamen Konkurrenten aus dem Geschäft oder aus dem Job zu boxen. Tagtäglich nehmen Menschen Geschenke und lassen sich bestechen, um im Gegenzug dem Bestechenden einen Vorteil zu verschaffen. Tagtäglich reden Menschen schlecht über andere Menschen, weil sie sich nicht trauen, sich mit dem Betroffenen persönlich auseinanderzusetzen. Tagtäglich lassen sich Männer und Frauen mit anderen Männern und Frauen ein, obwohl sie in einer bestehenden Ehe leben. Gläubiger bringen ihre Schuldner ohne mit der Wimper zu zucken um ihr Eigentum, wenn sie die Zinsen nicht mehr bezahlen können. Und wenn einer sich noch traut, darauf hinzuweisen, dass die Bibel Homosexualität als Sünde bezeichnet, dann wird ihm an allen Enden widersprochen und er wird zum Verstummen gebracht. Ich könnte noch vieles aufzählen, ich will es in einem Satz sagen. Tagtäglich treten Menschen Gottes Gebote mit Füßen und mit den Händen stoßen sie alles weg, was Gott ihnen anbietet und sagen und denken und schimpfen. Brauch ich nicht, will ich nicht. Die Geschichte mit Gott und Bibel geht mir auf die Nerven. Und dann gibt es die vielen, die Gott einfach still aus dem Weg gehen. Mit all diesen Menschen nimmt Gott Kontakt auf. Er kommt zu ihnen. Er kommt nicht als göttlicher Bodybuilder mit dem Vorsatz, ich zeig's euch, euch krieg ich schon klein. Nein, Gott kommt in seinem Sohn, Jesus Christus, als Baby, als wehrloses Kind. Gott macht sich ganz klein. Dieser Jesus Christus lebt als erwachsener Mensch vor, wie Menschsein ursprünglich von Gott gemeint war. Güte, Freundlichkeit, Liebe, Gottesfurcht, Vergebungsbereitschaft, Vertrauen. Viele Menschen können das, damals wie heute, gar nicht ertragen und deshalb nageln sie Jesus wie einen Verbrecher an ein Kreuz, sie lassen ihn verbluten. Diese scheinbare Niederlage Gottes wird aber zum größten Sieg. Jesus hat diesen Tod vorausgesehen und ganz bewusst auf sich genommen. Er hat damit die Strafe für alle menschlichen Gottlosigkeiten getragen. Und deshalb konnte der Apostel Paulus später schreiben, in Jesus Christus haben wir die Erlösung durch sein Blut, die Vergebung der Sünden nach dem Reichtum seiner Gnade. Jesus löst uns aus unserer heillosen Gottlosigkeit. Haben Sie diese Erlösung schon persönlich angenommen?

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Was ich an Pfauen und anderen buntschirrenden Angehörigen der Vogelwelt so faszinierend finde, vor allem an den männlichen Vertretern, das ist ihr Talent zur übertriebenen Selbstdarstellung. Aufplustern, neudeutsch posen, Eindruck schinden, mehr vorspiegeln, als in Wirklichkeit da ist. Warum finde ich das so interessant? Weil mir als Mensch und da speziell als Mann dieses Gehabe natürlich nicht fremd ist. Unser Eins kann das ganz gut, hat von klein auf trainiert. Kopf hoch, Brust raus, Bauch rein, Selbstbewusstsein demonstrieren. Alleine klarkommen, alleine rauf auf die Leiter. Selber groß. Eine trotzige Haltung und manchmal ist sie auch nötig, denn Niederlagen und Rückschläge und demütigende Erfahrungen hält das Leben zur Genüge bereit. Sich selbst klein machen, zurücktreten ins Glied, anderen zugestehen, dass sie etwas besser können, das fällt einem nicht so leicht. Zumindest geht es mir so. Aber zumindest Gott gegenüber kann und sollte ich mir das gestatten. Vor ihm muss ich mich nicht aufplustern. Vor ihm kann ich den Hut ziehen. Ihm kann ich mich unterwerfen und gewinne sogar noch etwas dabei, erfahre ich aus dem 1. Petrusbrief Kapitel 5. Denn was lese ich da? Demütigt euch unter die gewaltige Hand Gottes, damit er euch erhöhe zu seiner Zeit. Aufplustern überflüssig. Posen unnötig. Gott verleiht mir Statur. Gott bringt mich groß raus, zu gegebener Zeit. Wenn ich mich klein mache und mich seiner Macht, seiner gewaltigen Hand unterstelle.

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1: Also ich erinnere mich noch recht gut an den Tag, an dem ich mein erstes graues Haar entdeckt habe. Ich bin näher an den Spiegel herangerückt, habe versucht, die Falten im Gesicht zu zählen und beschlossen, am besten ist es, das kleine graue Haar auszuzupfen. Ein kleiner Schmerz und weg war's. Nur das, was dahinter steht, lässt sich nicht so leicht auszupfen. Es ist wie eine Tür, die da lautlos hinter einem zugeschnappt ist. Der Gedanke, ich werde älter und wenn das alles so weitergeht, eines Tages auch alt. Das mulmige Gefühl bei dem Gedanken, wie wird es sein, wenn ich eines Tages nicht mehr alles tun kann, was mein Leben jetzt so ausfüllt? Zum Beispiel nicht mehr so viel unterwegs sein, nicht mehr so belastbar sein, nicht mehr arbeiten können, keine Kraft mehr haben zum Zupacken und neu anfangen. Vieles vergeht und zerrinnt im Leben, aber es gibt trotzdem eine Konstante, an der ich mich festhalten kann. Sie kommt nicht aus mir heraus, sie kommt von außen in mein Leben hinein. Es ist Gott, der mich trägt mit all meinen Sorgen und Fragen. Dort, wo mein Leben in den Fugen knirscht und wo seine Zerbrechlichkeit sichtbar wird, da hält er mich. Durch den Prophetenmund des Jesaja formuliert Gott es so: Auch bis in euer Alter bin ich derselbe. Ich will euch tragen, bis ihr grau werdet. Auch bis in euer Alter bin ich derselbe. Ich will euch tragen, bis ihr grau werdet. Ein Wort, das mich über unendlich mehr als über die grauen Haare hinweg tröstet. Gott will mich tragen. Nicht nur dann, als ich das erste graue Haar unter den schwarzen entdeckt habe, sondern auch dann, wenn vielleicht alle meine Haare grau geworden sind und darüber hinaus. Es gibt keine Grenze. Er ist bereit, mich zu tragen, bis über dieses Leben hinaus. Mein Wunsch, ich möchte mich tragen lassen.

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nur herein in diese herrliche Etablissement. Wir bringen Ihnen eine große, wunderbare Show, meine lieben Herren und Damen. Trinken Sie einen guten, very fine Glas Champagne, meine Herrschaften. Unsere Reaktion bitte.

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1: Herzlich willkommen, mein Name ist Stefan Loss. Wo ich dich gerade sehe, so haben viele Gespräche im Büro begonnen, die mich dann mitten aus meiner Arbeit gerissen haben. Ehe ich Pieps sagen konnte, war ich abgelenkt. Der gute Gedanke hatte sich in Luft aufgelöst. Nur selten habe ich es geschafft, rechtzeitig Stopp zu sagen. Das ist ja auch nicht wirklich höflich, oder? Da will jemand was von mir und ich sage Nein, vertröste auf später. So etwas macht man doch nicht, schon gar nicht als Christ, oder? Nein sagen ist wichtig, lernen Grenzen zu setzen kann helfen, mir selbst und anderen. Und manchmal kann einen das Grenzen setzen auch gesund machen. Das jedenfalls hat mein Gast heute erlebt und sie hat gemeinsam mit ihrem Mann ein Buch darüber geschrieben, Mutig Grenzen setzen mit gutem Gewissen. Der Titel und herzlich willkommen Luitgardis Parasi. Hallo.
2: Hallo, vielen Dank.
1: Luitgardis, zum Thema Nein sagen, Grenzen setzen, da gibt es ja nur wirklich schon einige Bücher und gute Ratgeber. Warum ist denn das im Alltag, ich habe das vom Büro erzählt, warum ist das immer wieder so schwer, im richtigen Moment Stopp zu sagen?
2: Man will sich ja nicht unbeliebt machen. Also man möchte nett sein, man möchte von allen geliebt werden. Und Grenzen setzen ist ja erstmal was vielleicht, wo man denkt, dass es vielleicht nicht so gut ankommt.
1: Also dass man nicht beliebt ist, dass man einfach, dass die Leute sagen, was ist das für ein Doofer oder so.
2: Genau, der macht nicht, was ich gerne möchte. Wenn ich ihn um Gefallen bitte, sagt er nein. Mhm. Das kommt nicht gut, oder?
1: Nee, geht mir ja genauso. Das ist ja so der Punkt, was ich gerade aus dem Büroalltag so geschildert habe. Man denkt dann schon, ja klar, was kann ich Gutes tun auf dieser Welt, ne? Mhm. Und dann so der Gedanke, jetzt dann zu sagen, nee, weil mir meine Arbeit gerade wichtiger ist, ist irgendwie komisch. Aber sowas kennst du auch wahrscheinlich, oder?
2: Ja, also im ersten Moment geht vielen Menschen das gegen den Strich, sich abzugrenzen. Und deswegen ist es wichtig, das gekonnt zu tun.
1: Gekonnt zu tun, da werden wir ein bisschen drüber reden. Grenzen setzen, wie man, klingt so schön in Theorie und Praxis, ne? Grenzen setzen ist doch auch so ein Thema, bei dem Kopf und Herz unterschiedlicher Meinung sind, oder?
2: Manchmal, also nicht immer, aber manchmal. Ich erzähle ja ganz am Anfang die Geschichte von einer Freundin, deren erwachsener Sohn drogenabhängig war und den Hausschlüssel hatte, im Haus von ihr und ihrem Mann immer kam und ging, wie er wollte und dem sie auch immer Geld gaben. Und irgendwann ging sie in eine Selbsthilfegruppe und die haben ihr gesagt, hör zu, du musst die Nabelschnur kappen, du musst ihm den Hausschlüssel abnehmen und darfst ihm kein Geld mehr geben. Und da hat sie das genauso erlebt, dass sie gesagt hat, mein Herz hat geschrien, du darfst das nicht, das ist doch dein Kind. Aber mein Verstand hat gesagt, das ist genau der Weg, damit er selbstständig wird. Er muss Verantwortung für sich selber übernehmen. Also das ist so ein ganz klares Beispiel, wo tatsächlich Kopf und Herz ganz weit auseinandergehen.
1: Da gibt es ja auch Lieder dazu, Kopf über Herz oder Herz über Kopf. Also ne, so diese Frage, was will eigentlich der Bauch? Und es ist ja auch so eigentlich ein bisschen modern geworden zu sagen, hör auf dein Herz, ne, mach das. Das ist ja genau das Gegenteil von dem, was du gerade sagst, oder?
2: Ja, tatsächlich haben wir ein Kapitel in dem Buch, das heißt, hör nicht immer auf dein Herz. Also wenn wir mit Herz unsere Intuition meinen, die ist tatsächlich oft ziemlich treffsicher, weil unsere Intuition ist aber eigentlich so ein geniales Zusammenspiel aus Verstand und aus Bauchgefühl und aus den gesammelten Erfahrungen, die so im Gehirn verdichtet sind. Also deswegen ist die Intuition ganz treffsicher. Aber in dem Beispiel von der Mutter eben, da war es ja nicht die Intuition, sondern da war es so dieses Muttergefühl, das dem Verstand zuwiderlief. Also da muss man manchmal ein bisschen unterscheiden.
1: Ist gar nicht so einfach. Ihr erzählt viele praktische Geschichten in eurem Buch. Das finde ich auch gut. Da kann man sich Situationen vorstellen. Und ganz am Anfang geht es tatsächlich um eure eigene Liebesgeschichte. Das war nämlich so, ist schon eine Weile her, die Eltern deines Mannes waren nicht begeistert von dir als Schwiegertochter. Und Just, dein Mann, hat nicht auf seine Eltern gehört, sondern auf sein Herz, um das mal so zu sagen. Also er hat sich für dich und gegen seine Eltern entschieden. Also doch, aufs Herz gehört?
2: Also meine Schwiegereltern Ja, die waren ganz und gar der Meinung, dass ich die falsche Frau bin für meinen Mann.
1: Das ist auch eine harte Aussage, oder? Also,
2: als er anrief, ja, wir waren auch gar nicht darauf gefasst. Und als er anrief und sagte, also wir wollen heiraten, da haben die gesagt, du musst sofort nach Hause kommen, das geht gar nicht. Und er ist dann auch nach Hause gefahren, 500 Kilometer zu seinen Eltern. Und die haben das ganze Wochenende ihn bearbeitet und ihm lauter Sachen erzählt, weswegen ich nicht zu ihm passe. Und das Schlimme ist, in vielem hatten sie recht. Also es waren tatsächlich Konflikte gewesen, die wir tatsächlich gehabt hatten oder noch hatten und wo wir dran arbeiten mussten. Das war uns schon klar. Also das war nicht alles komplett blöd, was sie sagten. Aber wir waren da schon anderthalb Jahre zusammen. Wir haben schon viele schwierige Situationen durchgestanden und wussten, dass wir es schaffen, solche Konflikte zu lösen. Die Eltern haben gesagt, also auf keinen Fall jetzt heiraten. Also wenn überhaupt, dann wartet noch ein paar Jahre. Warten kann nie schaden und so. Und für ihn war das sehr, sehr schwer, weil er eine sehr gute Beziehung hatte zu seinen Eltern und sehr an denen hing. Und nun saß er da und ja, wusste im ersten Moment nicht, was er machen sollte.
1: War das so? Das klingt nach einer sehr spannenden Geschichte, was du da erzählst, weil wenn du sagst, einerseits vom Sachlichen her hatten sie recht bei dem, was sie ihrem Sohnemann da geraten
2: also,
1: haben.
2: Also nicht in allem, aber in manchem.
1: Nein, natürlich nicht. Aber das ist ja immer so, ja, wenn du von außen auf eine Beziehung guckst, da sagst du bei manchen Menschen vielleicht auch, oh bitte, nee, lass das, das geht daneben.
2: Ja, genau. Ja, ja.
1: Auf der anderen Seite, was, vielleicht die Frage, was war denn damals das, was euch die Sicherheit gegeben hat, das machen wir jetzt trotzdem?
2: Wir sind ja, also vor allen Dingen, ich bin ja nicht mit fliegenden Fahnen in diese Beziehung gegangen. Also es hatte schon einen ganz langen Vorlauf, ehe ich mich überhaupt darauf eingelassen habe. Weil ursprünglich hatte ich mir einen ganz anderen Partner vorgestellt und ich habe mich auch immer in andere Männertypen verliebt, als mein Mann war. Und wir hatten sehr viele Gespräche auch mit einem guten Freund, der uns beraten hat. Und der hat das irgendwann mal durchgespielt mit mir und hat gesagt, Louis, was wäre denn, wenn du so einen Mann heiratest wie die, in die du dich immer verliebst? Und das war eine gute Frage, weil da war völlig klar, denn gäbe es nur Streit. Das ging gar nicht. Und mein Mann ist ja wirklich ganz anders als ich. Er ist sehr ruhig, sehr diplomatisch, sehr ausgleichend, sehr besonnen und so. Und deswegen hatten meine Schwiegereltern Angst, haben gesagt, die ist so temperamentvoll, die buttert den komplett unter. Und ja, also sie hatten nicht ganz Unrecht, aber andererseits doch nicht, denn mein Mann weiß ganz genau, was er will. Also was er nicht will, das macht er auch nicht. Er hat nur eine ruhigere Art, so das rüberzubringen. Von daher hatten wir schon eine lange Geschichte miteinander und schon viele Konflikte durchgestanden. Und das war nicht so eine Hals-über-Kopf-Entscheidung aus der ersten Verliebtheit heraus.
1: Also in dem Buch schildert ihr das ganz schön noch, dass dein Mann auch ganz schön Anlauf genommen hat. Also sich ganz schön auf die Hinterbeine gestellt hat.
2: Ja, wie sah der war sehr hartnäckig.
1: Ja. wie war das dann dieses Grenzen ziehen? War das für euch ein Erlebnis, wo ihr gemerkt habt, das ist ein wichtiges Thema für euch? Das waren ja in dem Fall gute Argumente, wie du es auch eben selber gesagt hast. Auch wenn die guten Argumente auf der anderen Seite sind, wir haben gerade über Kopf gegen Herz gesprochen, war das für euch so ein besonderes Erlebnis, wo ihr sagt, das ist uns heute noch wichtig, wenn wir über Grenzen reden?
2: Ja, also das ist ein ganz typischer Konflikt zwischen den Generationen, dass Eltern nicht einverstanden sind mit dem Partner, den die Kinder auswählen. Ich meine, in Syrien ist das praktisch. Bei unseren syrischen Freunden ist das bis heute so üblich, dass die Eltern den Partner oder die Partnerin aussuchen und sagen, okay, die Liebe kommt dann in der Ehe. Also für die ist unsere Geschichte unvorstellbar, dass man sich komplett gegen die Eltern entscheidet und was ganz anderes macht. Aber es ist ja gut biblisch begründet, also dass man eine Grenze setzt zu den Eltern. Also es heißt ja schon in den ersten Versen der Bibel, als es um Partnerschaft geht, ein Mann wird Vater und Mutter verlassen.
1: Das heißt, war das auch der Vers, auf den ihr, das war nicht euer Trauvers wahrscheinlich, oder?
2: Aber nee, nein, das war nicht unser Trauvers. Aber das hatten wir schon im Hinterkopf. Wir hatten da viele Bücher auch gelesen, auch christliche Bücher so zu dem Thema. Und das war schon ein zentraler Vers, der da auch immer wieder vorkam. Also das hat so in diese Richtung schon bestätigt, dass man als Paar tatsächlich was ganz Neues begründet und eine klare Abgrenzung von den Eltern da auch wichtig ist. Und das ist bis heute so. Das kommt also in ganz vielen Beratungen kommt das vor, dass die Grenze zwischen den Generationen verwischt ist.
1: Ja, das wollte ich gerade sagen. Du bist ja selber in der Beratung auch aktiv. Und das Thema, das du eben angesprochen hast, ich habe mal was gelesen, dass Männer sich erst im Alter von, frag mich was, über 40 oder so, tatsächlich von ihren Eltern innerlich trennen. Ist das auch so ein Männer-Frauen-Problem oder wo erlebst du sowas in deiner Beratungstätigkeit?
2: Nee, Frauen trennen sich auch manchmal sehr schwer von ihrer Mutter und rennen mit allen Problemen dann noch zu Mama und erzählen Mama über die Eheprobleme oder so. Also dass es jetzt speziell Männer betrifft, vielleicht in Italien. Also meine Italienischlehrerin sagt, bei den italienischen Männern, die wohnen bis 30 noch zu Hause bei Mama und wenn sie dann heiraten, dann erwarten sie die gleiche Versorgung. So. Aber nein, das kann ich nicht sagen. Also Frauen haben manchmal genau solche Probleme, eine Grenze zu ziehen zu den Eltern.
1: Was ist denn das Besondere an dieser Konstellation? Wie erlebst du das in deiner Beratungsarbeit? Du hast gerade gesagt, es kommt immer mal wieder vor. Was ist denn die besondere Herausforderung in diesem Nicht-Verlassen?
2: Das Problem ist, dass die Leute ja oft denken, verlassen bedeutet im Stich lassen. Und das ist ja nicht gemeint. Also das vierte Gebot gilt nach wie vor. Die Eltern ehren und Verantwortung für sie übernehmen, wenn sie älter werden, wenn sie Hilfe brauchen. Also verlassen ist ja nicht im Stich lassen. Verlassen bedeutet nur eigene Entscheidungen treffen. Und da haben sich die Eltern nicht einzumischen in meine Beziehung als Paar oder wie wir unsere Familie leben.
1: Also das heißt nicht jetzt verlassen in dem Sinne von, ich lasse euch alleine, ich muss selber gucken, wie ihr klarkommt. Das ist eher so ein innerlicher Prozess dann in dem Fall. Ne?
2: Das ist ein innerlicher Prozess, genau. Also als dieser Vers entstand im Alten Testament, da war das ja so, dass tatsächlich die Frau zu dem Mann zog, in dessen Familie mit einzog. Und gerade da wird dem Mann gesagt, du musst Vater und Mutter verlassen. Also man kann ja innerlich verlassen, selbst wenn man äußerlich noch in der Nähe ist.
1: Das heißt, das war ja, wir haben ja eben gerade schon, du hast es erwähnt, mit syrischen Familien, mit italienischen Familien. Das heißt, dieser Spruch aus der Bibel ist ja damals dann ziemlich revolutionär gewesen. Also, dass ein Mann seine Familie verlässt.
2: Ja, genau. Der war revolutionär.
1: Wenn ich jetzt drüber nachdenke, normalerweise war das ja so, ist glaube ich in vielen Gesellschaften bis heute noch so, dass die Frau ihre Familie verlässt und dann zum Mann zieht. Und das ist ja was komplett anderes. Also gab es das Problem damals schon?
2: Die Frau hat ihre Familie verlassen bei Isaak und Rebekka. Ganz im ersten Buch Mose ist das ja so. Rebekka, die reist ja tausende von Kilometern an dann zu ihrem Mann und zieht bei dem ein. Und das war ja dann quasi die Hochzeit, dass die Frau in das Zelt des Mannes mit einzog. Also es ist doch spannend, dass gerade in diesen Situationen, die damals üblich waren, wird dem Mann gesagt, du musst Vater und Mutter verlassen. Die Frau hat sowieso verlassen, die ist ja ausgezogen. Also die ist ja, Rebekka ist ja, die hat ja ihre Verwandten wahrscheinlich nie wieder gesehen.
1: Wie war denn das gemeint damals? Weil wenn ein Mann jetzt seine Familie verlässt, das war ja damals oft so, man hatte so eine gemeinsame Landwirtschaft oder wie auch immer, wo es der Sohn dann übernommen hat. Das heißt, der Sohn musste ja sich eine eigene wirtschaftliche Existenz aufbauen. War das so gemeint auch oder war das tatsächlich?
2: Glaube ich nicht.
1: Nee, ne? Eher so auf dieses innerliche Verlassen.
2: Ich glaube, ich glaube nicht, Isaak und Abraham. Isaak hat ja nicht räumlich die Eltern verlassen. Wahrscheinlich sein eigenes Zelt dann gehabt und so, aber es heißt ja nicht, dass sie
1: Garten
2: nicht mehr zusammen.
1: Gezeltet, so sinngemäß oder sowas dann, ne?
2: So, genau, es heißt ja nicht, dass sie nicht mehr zusammen Verantwortung hatten für die Schafe oder so. Also es gibt ja auch heute noch oft diese Familienbetriebe, wo der Vater Tischler war und der Sohn übernimmt die Tischlerei oder der Vater war Bäcker und der Sohn übernimmt die Bäckerei. Das gibt's ja ganz häufig. Das hatte ich auch auf dem Dorf sehr oft. Und davon wird ja nicht abgeraten, aber dass man trotzdem, dass jeder seinen eigenen Bereich hat und eigene Entscheidungen trifft.
1: Das ist ja dann auch teilweise im Alter öfter mal ein Problem. Also ich kenne Menschen, die auf dem Dorf leben, ne? So dieses, du musst dich um deine alten Eltern kümmern. Und wenn man die dann irgendwie früh ins Pflegeheim bringt, wird man schräg angeguckt und so. Also so dieses Kümmern, das ist ja nochmal was anderes, ne? Was du meinst. Also nicht dieser innerliche Abstand nehmen, sondern das heißt schon, dass ich in gewisser Weise auch noch verantwortlich bin.
2: Dass ich verantwortlich bin, ja. Und das ist tatsächlich auf dem Dorf oft auch noch ein Tabuthema, die Eltern ins Heim zu geben oder zu Fremden zu geben. Wobei man ja sagen muss, die Situation ist heute ganz anders als früher. Erstens werden die Eltern viel älter als früher. Also man muss sich viel länger um sie kümmern. Und dann lebt man ja nicht mehr so wie früher in einer Großfamilie zusammen, wo denn viele Menschen sind, die sich kümmern, sondern man lebt in bürgerlichen Kleinfamilien zusammen und hat seinen Beruf, womöglich selber noch kleine Kinder und muss sich noch um die alten Eltern kümmern. Also viele Menschen überfordert das dann heute auch. Also die Situation ist eine andere als früher, wo man sagte, man gibt die Eltern nicht ins Heim. Aber auch das ist zum Beispiel für unsere syrischen Freunde undenkbar, die Eltern ins Heim zu geben. Also das geht gar nicht.
1: Ja. Ja, das ist ja nochmal eine andere Familienstruktur, auch eine andere Vorstellung von Familie
2: dann in dem
1: Fall. Ne? Mhm. Genau. Jetzt seid ihr selbst Familie, ihr habt gemeinsam 3 Kinder. Thema Grenzen ziehen. Also wenn ich so, wir haben selber 3 Kinder, die mittlerweile erwachsen sind. Grenzen ziehen mit Kindern. Pubertät ist ja dann auch so eine Phase wie Grenzziehzeit. Wie habt ihr das denn für euch erlebt?
2: Oh, die Pubertät, das ist ja wirklich eine schreckliche Zeit. Wir waren die altmodischsten Eltern weit und breit, nach Aussagen unserer Kinder. Mhm. Also weil wir denn auf bestimmten Zeiten bestanden, wo sie denn nach Partys zu Hause sein mussten. Und irgendwann hat unser Sohn sich mit einer Klassenkameradin unterhalten und stellte dann fest, also die Klassenkameradin und er hatten beide die alten

0: Also das heißt, Grenzen ziehen bedeutet auch, du bedeutest mir was. Spannend, oder?
1: Ja, das muss man aber gerade als pubertärender Teenager erstmal verstehen, oder?
0: Ja, wir hätten es ihr auch nicht sagen können. Mhm. Also das war wirklich wie so ein Offenbarungserlebnis, dass die Freundin sagte, deine Eltern interessiert es wenigstens. Bei mir interessiert es niemanden, wann ich nach Hause komme.
1: Ja,
0: das also das war für Nora ein kompletter Paradigmenwechsel. Das hat sie, das ja, hat auf einmal so ihr System im Kopf umgeworfen, so ein bisschen.
1: Mhm. Wie war das dann für euch? Eure Kinder sind auch mittlerweile aus dem Haus, gehe ich mal davon aus, schon länger.
0: Ja.
1: Dieses Abschied nehmen, dieses auch sich selber dann abgrenzen oder kommen eure Kinder immer noch nach Hause und weinen sich aus, weil du vorhin gesagt hast, ne, Tochter kommt zur Mutti nach Hause. Ist das Thema Grenzen für euch da auch so ein Thema? Abzugrenzen, zu sagen, hey, das ist dein Leben?
0: Also erstmal wohnt keiner von denen hier im Moment, wohnen sie in Hamburg und in Südbayern. Aber nee, sie konnten von Anfang an sich auch gut abgrenzen. Sie können sich auch heute sehr gut schützen. Also wehe, wenn ich eine Frage stelle, die Ihnen zu übergriffig erscheint, dann sagen Sie sofort, Mama, da möchte ich jetzt nicht drüber sprechen oder so. Das schaffen Sie gut. Also unser Sohn wird jetzt hier nach Nordheim ziehen mit seiner Familie und seinen zwei Kindern. Das finden wir ja ganz toll. Und da freuen wir uns auch riesig drüber. Aber da wird das Thema Grenzen, glaube ich, nochmal auch aktuell werden.
1: In welcher Richtung, denkst du?
0: Ja, also wir haben fest vor, uns da nicht irgendwie einzumischen in die Erziehung oder sonst irgendwas. Aber wie viel oder wie wenig man sich dann auch kümmert um die Enkel. Und also ich glaube, so in ganz praktischen Sachen müssen wir mal sehen. Ich habe damit noch keine Erfahrung. Aber ich glaube, das wird man immer wieder neu aushandeln müssen.
1: Dann gibt es ein nächstes Buch, das heißt dann Grenzen ziehen als Opa und Oma. Ist ja auch nicht schlecht. Jetzt nochmal zum Grenzen ziehen, so für sich persönlich, dieses Abgrenzen, was ich mit dieser Bürosituation auch am Anfang gemeint habe. Ist es nicht grundsätzlich so, dass ich erstmal wissen muss, wer ich bin, damit ich gute Grenzen ziehen kann? Also quasi auch Selbstbewusstsein zu haben, hilft das beim Grenzen setzen?
0: Ja, auf jeden Fall. Also sonst bist du ja wie so ein Fähnlein im Winde und machst immer, ja, das, was die anderen wollen, fühlt sich nicht gut dabei und wirst eigentlich auch nicht geachtet.
1: Ihr habt das Stichwort mit gutem Gewissen, das ist so der Untertitel, mutig Grenzen ziehen mit gutem Gewissen. Warum ist euch das so wichtig, dieses mit dem guten Gewissen das noch dran zu setzen?
0: Das war gar nicht unsere Idee, glaube ich, mit dem mit gutem Gewissen. Wir haben ja dann irgendwie 10 verschiedene Titel an 100 Leute geschickt und gesagt, entscheidet mal. Aber wir hatten ganz andere Favoriten als Titel. Und komischerweise haben mehr als die Hälfte der Leute sich für diesen Titel entschieden, Grenzen ziehen mit gutem Gewissen. Verrückt, oder? Also es war nicht mein Favorit, dieser Titel. Aber tatsächlich ist es ja so, dass Grenzen ziehen oft ein schlechtes Gewissen macht, weil eben man will ja nett sein. Und man bekommt auch oft von anderen ein schlechtes Gewissen gemacht. Also manche Mütter sind Meister darin, ihren Töchtern oder ihren Kindern ein schlechtes Gewissen zu machen. Also manchmal wird einem das ja auch so von außen ein schlechtes Gewissen gemacht.
1: Gibt es da so klassische Sätze, die dir einfallen zum Thema Tochter, Mutter, schlechtes Gewissen machen?
0: Du kümmerst dich nicht genug um mich. Das ist also ein Satz, den Töchter ja oft vorgeworfen kriegen. Ich habe so viel für dich getan und jetzt bekomme ich nichts wieder. So diese Konflikte Mütter, Töchter, also zwischen den Generationen auch, dass man Erwartungen nicht erfüllt, war tatsächlich auch ein häufiges Thema. Ich habe ja 6 Jahre lang mal Gewissensfragen für den NDR beantwortet und auch da kam dieses Thema sehr oft vor. Also wie grenze ich mich ab? Und meine Mutter macht mir immer Schuldgefühle, dass es nicht genug ist, wenn ich nicht genug anrufe, wenn ich nicht genug komme. So, ja, Schuldgefühle werden auch wirklich oft von außen an einen herangetragen.
1: Was sagst du in so einem Fall? Also wenn jemand kommt und sagt, hier, meine Mutter sagt, ich kümmere mich nicht genug. Also rein faktisch könnte man ja sagen, ja stimmt ja, die hat die ja großgezogen, unterstützt. Hat sie jetzt auch ein Recht drauf oder was gibt mir dann das Recht, mich abzugrenzen?
0: Ja, tatsächlich ist es ja so, die Eltern haben einen großen Vorlauf. Also was die alles für uns getan haben, können die Kinder ihnen nie zurückgeben in der Regel. Und deswegen ist es auch so leicht, den Kindern ein schlechtes Gewissen zu machen. Wir plädieren ja in unserem Buch nicht für Grenzen ziehen durch Nein sagen, sondern für zweimal Ja sagen. Und das habe ich selber in einem anderen Buch gelesen, das fand ich total hilfreich. Einmal sage ich Ja zu mir und zu meinen Wünschen und Bedürfnissen und zu meinen Grenzen. Grenzen, die sind berechtigt und ich darf die haben. Und das ist nicht falsch, dass ich Bedürfnisse habe und Wünsche und die auch erfüllt haben möchte bis zu einem gewissen Grad. Und zum Zweiten sage ich aber auch ja zu meiner Mutter zum Beispiel jetzt mal. Sie hat ihre Geschichte und es ist verständlich aus ihrer

0: Geschichte, warum sie bestimmte Wünsche und Ansprüche hat. Und sie darf die auch haben, aber ich bin nicht dafür zuständig, sie alle zu erfüllen. Aber ich fand das so mit diesem zweimal Ja sagen, das gefällt uns viel besser als Nein sagen, weil einmal sage ich Ja zu mir und einmal sage ich aber auch Ja zum anderen und respektiere ihn. Und aus dieser Haltung, finde ich, fällt es leichter, sich abzugrenzen, als immer mit diesem Nein sagen. Das ist so negativ.
1: Ja, das klingt auch besser letzten Endes. Immer Nein zu sagen, ist ja nicht so die positive Botschaft für einen selber. Ne?
0: Genau. Und wenn ich aber Ja sage, auch zu dem anderen, zu seiner Geschichte, zu seinem Gewordensein und aus dieser Haltung heraus es schaffe, mich abzugrenzen, dann fällt es mir aber auch leichter, wenn ich dann da bin, auch ganz für ihn da zu sein und ihn zu akzeptieren oder sie zu akzeptieren.
1: Du hast es gesagt, zweimal Ja sagen, also zu sich selber und auch durchaus zu den Bedürfnissen des anderen. Jetzt ist es ja bei manchen Menschen, die fromm geprägt sind, also ich habe da auch so ein bisschen was mitgekriegt, ist so dieses verleugne dich selbst und sei dir selbst nicht so wichtig, du musst doch was für den anderen tun, ne? So ein bisschen. Was würdest du da als Pfarrerin, als Theologin und als Beraterin dem entgegensetzen?
0: Das ist ja richtig. Ich meine, die Nächstenliebe ist das zentrale Gebot an Christen. Also liebe Gott und deinen Nächsten wie dich selbst. Also Gott lieben, seinen Nächsten lieben und sich selbst. Also ohne Nächsten, das ist ganz zentral mit der Nächstenliebe. Aber dann muss man doch sagen, Jesus hat sich selber auch immer wieder abgegrenzt. Der ist zum Beispiel zwischendurch allein auf einen Berg gegangen, um zu beten, hat gesagt, tschüss Leute, ich bin jetzt erstmal weg und hat die alle erstmal sich selbst überlassen. Also Jesus hat es ja selber auch immer wieder geschafft zwischendurch, obwohl er zeitweise ganz für die Menschen da war und sie geheilt hat und gepredigt hat und zwischendurch ist er verschwunden und hat sich abgegrenzt.
1: Also es gab ja mal diese Bewegung früher, what would Jesus do, also was würde Jesus tun? Das wäre dann in manchen Situationen eben nicht der Klassiker, er hilft überall, bis er nicht mehr kann, sondern er ist auch derjenige, der auf sich selber achtet, oder?
0: Ja, genau. Also der sagt, okay, ich brauche das jetzt, dass ich allein bin mit Gott, dass ich allein bin ganz für mich, dass ich bete, dass ich meine Ruhe habe, dass ich abschalte, dass ich jetzt mir nicht die Probleme von allen Leuten anhöre. Genau. Mhm.
1: In der Anmoderation habe ich davon gesprochen, dass Grenzen ziehen auch gesund machen kann. Das klingt jetzt so ein bisschen komisch, aber das hat was mit dir selber zu tun. Du hast eine üble Hautkrankheit gehabt, die letzten Endes, so erklärst du das auch ein bisschen, davon kam, dass du nicht Grenzen gezogen hast. Was war das denn für eine Krankheit? Was war das?
0: Ich bekam auf einmal so Quaddeln am ganzen Körper, vor allen Dingen an den Oberschenkeln, an den Oberarmen und auch im Gesicht, sodass die Lippe angeschwollen ist und die Haut über den Augen, dann sah man total entstellt aus und es juckte wie verrückt. Und das hatte ich über mehrere Jahre und musste dann immer, mein Mann hat mir dann immer Antihistaminika verordnet, also Mittel gegen irgendwelche Allergien. Die habe ich, wenn ich die genommen habe, war es weg. Aber sobald ich die absetzte, kam es wieder. Und das war wirklich grässlich. Also erstens, weil man sich gar nicht unter die Leute trauen kann, wenn man da im Gesicht so die Lippe angeschwollen ist und so. Aber weil es auch juckte wie verrückt. Also es war einfach lästig und ich war bei allen möglichen Hautärzten und wir fanden keine Ursache.
1: Und das hat dann was mit Grenzen ziehen zu tun gehabt?
0: Darauf sind wir lange nicht gekommen, sondern wirklich erst nach 3 oder 4 Jahren bin ich drauf gekommen, als ich diese systemische Ausbildung machte. Tatsächlich ist es ja so, wir lebten da in einem großen Pfarrhaus in einem kleinen Dorf, wunderbar, direkt am Dorfbach mit einem großen Pfarrgarten und die Kinder fanden das herrlich. Also wir hatten Hühner, wir hatten Katzen, die Nachbarn hatten Kaninchen und Ziegen und Schafe und sie holten die Milch über den Dorfbach beim Bauern. Es war aber so, dass so dieses Leben im Pfarrhaus ist völlig unabgegrenzt. Die Leute kommen eigentlich zu jeder Tageszeit. Die kommen auch einfach so, wenn sie einen sehen in den Garten und sagen, ach, ich habe sie ja gerade mal gesehen. Können Sie mal eben eine Beglaubigung machen oder können Sie mal dies machen? Und der Briefträger kam immer, wenn ich dann mal bei schönem Wetter mit meiner elektrischen Schreibmaschine auf der Terrasse saß und schrieb eine Beerdigungspredigt. Dann kam der Briefträger, brachte Post und sagte, ach, so gut wie Sie möchte ich es auch mal haben. Immer draußen sitzen und nichts tun.
1: Hast du gesagt, so gut wie Sie möchte ich es auch mal haben, den ganzen Tag spazieren gehen. Ne?
0: Spazieren gehen, genau. Also man war erstmal ständig unter Beobachtung. Der Garten war auch durchs ganze Dorf einsehbar. Aber es war auch so, dass es ein ständiges Kommen und Gehen war. Die Kinder haben es geliebt, die haben es genossen. Mein Mann fuhr jeden Tag nach Göttingen zum Studium und später dann ins Krankenhaus zur Arbeit. Den hat das gar nicht gestört.
1: Du hast eine Geschichte geschildert da drin, da habe ich gedacht, das kann jetzt nicht wahr sein. Irgendwie hast du mit deinen Kindern im Sommer am Sonntagnachmittag, die waren im Swimmingpool oder so draußen im Planschbecken und du saßt dann im Badeanzug, im Bikini auf der Bank und hast dich entspannt und plötzlich hast du Besuch bekommen.
0: Ja, genau. Ja, die Kinder waren noch, ich glaube, da hatten wir auch erst zwei Kinder und die spielten an diesem heißen Tag draußen im Planschbecken, was wir aufgebaut haben. Und ich habe mit den Kindern gespielt und alle Badekleidung. Also ich hatte ein Bikini an und dann kam ein alter Kirchenvorsteher aus dem Nachbardorf, der ist inzwischen lange tot, sonst würde ich die Geschichte nicht erzählen. Aber der kam und setzte sich zu mir dann in die Hängeschaukel und erzählte mir 2 Stunden was über Friedhofsprobleme, dass die Leute Kies auf die Gräber machen und dass da zu hohe Bäume wachsen auf dem Grab und dass derjenige sich beschwert hat und ich habe keine Ahnung und dass der Friedhof sich finanziell nicht trägt. Es war alles richtig, aber es war überhaupt kein bisschen dringend und ich saß da und dachte, Sonntagnachmittag, eigentlich habe ich doch frei Sonntagnachmittag und ich fühlte mich so, also halbnackig da im Bikini, sitze ich da neben dem in der Hängeschaukel. Ich habe es auch nicht gewagt aufzustehen und zu sagen, kommen Sie doch einfach nächste Woche damit nochmal wieder, dann können wir uns in Ruhe unterhalten oder so. Ich war Berufsanfängerin, ich fühlte mich völlig überfordert, aber also das war so eine typische Situation, wo ich mich absolut unwohl fühlte in meiner Haut.
1: Ja, ihr beide habt ja so einen Job. Dein Mann ist Arzt. Ne? Hausarzt.
0: Ja, war damals besser abgegrenzt. Er hat ja auch erst Theologie studiert und dann Medizin und am Anfang studierte er noch und fuhr immer nach Göttingen und deswegen, also das hört sich jetzt so an, als wäre das blöd gewesen auf dem Dorf. Wir haben das geliebt lange Zeit. Wir haben jedes Jahr einen Bibelkurs gemacht oder Glaubenskurs. Wir haben Kinderbibelwochen gemacht. Wir hatten Jugendkreis. Wir haben jedes Jahr eine Familienfreizeit gemacht und so. Mein Mann war der perfekte Fahrmann, also besser ging es nicht. Und wir haben uns da wirklich voll reingehängt, also mit aller Liebe und Leidenschaft, die ging. Aber also irgendwann, glaube ich, hat mein Körper mir gezeigt, gerade dieses Unabgegrenzte, das ist zu viel.
1: Dass man auch unter Spannung, unter Stress steht immer, ne? Weil man nicht weiß, klingelt jetzt einer, kommt jemand
0: ja,
1: vorbei.
0: Ja, genau, jederzeit. Ne? Also natürlich kam der Posaunenchorleiter kam immer dann, wenn es im Wohnzimmer am unaufgeräumtesten war. Und das war ein ganz ordentlicher Mensch und so. Also ja, so ne, die hatten eben dann ihren Posaunenchor und vorher wollten sie irgendwas, dann klingelten sie. Das war ja auch in Ordnung. Also wie gesagt, unsere Kinder fanden das toll. Die sahen alle Mitarbeiterinnen und Mitarbeiter als Onkel und Tanten an und die hat das gar nicht gestört. Ich habe sie später mal gefragt. Also die Einzige, der das was ausgemacht hat.
1: Kannst du dir vorstellen, ist das ein bisschen Typfrage? Also gibt es da Leute, denen sowas leichter fällt? Oder,
0: Also die meisten Kolleginnen und Kollegen kommen super klar mit dem Leben im Pfarrhaus. Ich glaube, ich habe so eine Geschichte noch gar nicht gehört, ehrlich gesagt. Also ich glaube, viele Kollegen kommen da super mit klar. Also die können vielleicht von Anfang an sich besser abgrenzen oder also keine Ahnung. Ich glaube, dass Menschen da auch individuell verschieden sind in ihrem Grenzbedürfnis. Also die liegen ja auch bei jedem anders, die Grenzen.
1: Ja, also du hättest ja auch, als du dann im Bikini auf der Bank zu Hause saßt, einfach sagen können, hier kommen Sie morgen wieder, machen Sie einen Termin. Aber das ist auch ein bisschen Lernsache gewesen für dich dann.
0: Das ist erstmal Lernsache, genau. Am Anfang ist es doch auch so, als Berufsanfängerin, also ja, du möchtest eben auch, dass die Leute dich nett finden und dass du beliebt bist da in dem Dorf, dass sie gerne zur Kirche kommen und so. Also da, ja, natürlich. Heute würde ich das ja sofort machen. Heute würde aber gar keiner mehr von der Gemeinde ungefragt in den Garten kommen.
1: Traut sich keiner mehr rein. Aber du hast es, wir haben über die Haut gesprochen, über deine Krankheit. Du hast dann auch gemerkt, das hängt schon miteinander zusammen. Ne? Also dieser Dauerstress und der Beobachtung. Und du hast dann tatsächlich gemerkt, Krankheit und Arbeit, irgendwie, das geht nicht miteinander, oder?
0: Das war ganz verrückt, weil das war aber in der systemischen Ausbildung. Das gibt eine Methode, die heißt externalisieren. Das heißt, stell dir vor, deine Krankheit ist eine Person. Was macht die dann? Und ich hatte sofort dieses Bild, meine Urtikaria, meine Nesselsucht, das ist ein böser kleiner Zwerg, der die ganze Zeit um mich herum hüpft. Und dann fragte die Ausbilderin, ja, und was macht der? Ja, der hüpft um mich rum. Ja, und was machst du? Ja, ich stehe da. Ja, und was will der von dir? Ja, was will der von mir? Keine Ahnung. Der will mich ärgern. Ja, aber was möchte der, dass du tust? Und irgendwann fiel mir das wie Schuppen von den Augen. ich stehe hier wie angewurzelt und der hüpft um mich herum, der will, dass ich mich bewege. Und das war irgendwie dieses Bild, das hat mir so geholfen. Da war es auf einmal schlagartig klar, meine Haut zeigt mir, ich muss hier weggehen aus der Gemeinde.
1: War das hart für dich damals, das dir einzugestehen? War das so ein bisschen eine Niederlage oder so? Oder?
0: Überhaupt nicht. Also ich hatte eigentlich nach 9 Jahren so schon das Gefühl, ich müsste jetzt hier weg. Das ging aber aus vielen äußeren Gründen nicht, weil mein Mann noch nicht fertig war mit der Facharztausbildung und dann irgendwie eine eigene Praxis aufmachen wollte und so. Es war sehr schwierig, sodass im Grunde wir dennoch da geblieben sind, noch 3,5 Jahre aus Vernunftgründen. Und ich habe das nicht mit der Haut in Zusammenhang gebracht. Ich hatte schon nur nach 9 Jahren das Gefühl, ach so, eigentlich hast du jetzt alles so ausgereizt auch und ausprobiert in diesem Dorf, was man ausprobieren kann. Und jetzt wäre es gut zu wechseln. Aufgegangen, dass es mit der Haut zusammenhängt, ist mir dann tatsächlich erst in diesem Moment in der systemischen Ausbildung. Aber nein, das war dran zu gehen. Also ich hatte kein schlechtes Gewissen. Es war natürlich, ich meine, man ist nach 12,5 Jahren, ist man mit so vielen Leuten befreundet und verbunden. Ich habe die Menschen da geliebt. Es ist mir nicht leicht gefallen, da wegzugehen. Aber ich hatte das Gefühl, es ist dran.
1: Mhm. Wie habt ihr euer Leben denn dann geändert? Du hast so eine Fahrstelle nie wieder angenommen. Wie sah euer Leben dann anschließend aus?
0: Nee, genau. Also ich habe erst mal 5 Jahre mich beurlauben lassen und dann diese systemische Ausbildung gemacht in der Zeit, eine Zeit lang an der Berufsschule gearbeitet. Und dann wurde ich gefragt, ob ich mich auf eine andere Fahrstelle hier in der Nähe von Nordheim bewerbe. Und ich habe denen gleich gesagt, wieso fragt ihr mich? Ihr wisst doch, dass ich nicht ins Pfarrhaus ziehen werde. Da hatten wir schon ein Haus in Nordheim gebaut. Wir hatten ein eigenes Haus und Jost hatte da eine eigene Praxis. Und es war klar, ich bleibe in diesem Haus wohnen. Und da haben die gesagt, das wissen wir. Wir möchten trotzdem, dass du dich bewirbst. Und das war also von Anfang an klar, dass ich nicht in das Pfarrhaus ziehe. Und das Dorf ist 5 Kilometer von unserem Haus entfernt. Und das war eine unglaubliche Erleichterung. Ich habe kein bisschen weniger gearbeitet als in der ersten Gemeinde, aber die Grenzen waren klar. Hier zu Hause bin ich zu Hause. Und da, wenn ich im Garten liege und ein Buch lese, dann habe ich nicht das Gefühl, jetzt guckt Frau sowieso aus dem Fenster und denkt, wie, jetzt könnte sie aber doch stattdessen auch mal die Oma besuchen.
1: Genau.
0: Ja, das hast du im Pfarrhaus aber immer, hatte ich da immer, wenn ich im Garten liege. Ich hatte nie ein gutes Gewissen, weil ich immer dachte, ja, jetzt sehen die mich hier liegen und denken, ja, aber eigentlich könnte sie doch jetzt auch das und das machen. Ja. Weil ich meine, besuchen kannst du immer wen, oder? Das ist nie genug.
1: Ja, ist immer die Frage, wer bestimmt, was du für wichtig hältst, gerade in dem Moment auch. Ne?
0: Ja, genau.
1: Also, ist ja immer so der Punkt.
0: Und hier, also dieses Nicht-mehr-Wohnen im Pfarrhaus, das hat, ich war in der zweiten Gemeinde dann 20 Jahre. Also ich habe den Beruf dort mit nicht weniger Leidenschaft und auch nicht mit weniger Erfolg gemacht. Aber die Grenzen sind ganz klar und das ist, war eine Riesenerleichterung für mich.
1: Das ist schon was du mitgenommen hast, weil du das gesagt hast, eben auch nochmal so deutlich, nee, so einen Job ins Pfarrhaus ziehen mache ich nicht mehr. Also da ist schon ein Learning dabei, wie man so neu sagt.
0: Ja, ne? Ich meine, für meinen Mann, mein Mann war selber fassungslos. Ab dem Tag, wo wir in Nordheim im eigenen Haus wohnten, war diese Urtikaria verschwunden. Schlagartig. Also von einem Tag auf den anderen mit dem Umzug nach Nordheim war diese Hautkrankheit weg. Ist doch verrückt, oder?
1: Habt ihr da mal über das Thema geredet? Ich meine, du hast eine systemische therapeutische Ausbildung, dann Schulmedizin, ist mit seinen Pillen nicht klargekommen und dann verändert ihr eure Wohnsituation und deine Haut ist gesund. Macht ihr das jetzt immer so, dass ihr den Leuten ratet, zieh doch mal um oder so?
0: Also mein Mann ist ja auch Psychotherapeut. Aber tatsächlich ist auch er nach wie vor von dieser Geschichte immer noch beeindruckt, was die Seele tatsächlich für eine Macht hat und sich auf den Körper auswirkt. Also, dass diese Hautkrankheit geheilt war mit dem Moment, wo wir in Nordheim wohnten, das beeindruckt ihn bis heute. Aber das zeigt tatsächlich, wie sehr die Seele Auswirkungen hat auf den Körper, ja.
1: Ja, das ist ja ein Thema, was in der Schulmedizin eher selten vorkommt. Ne? Also, dass man dann eher sagt, du musst die richtigen Tabletten nehmen. Also, mich hat, glaube ich, noch kein Arzt gefragt, wie ich lebe, wie ich wohne, ob ich genug schlafe, ob ich mich abgrenzen kann, sowas in der Richtung. Aber spielt ja alles eine Rolle, oder? Bei der Gesundheit.
0: Also, mein Mann fragt das schon.
1: Ja, ihr seid zu weit weg, da war ich noch nicht.
0: Also, das spielt eine Riesenrolle. natürlich. Also die Situation, in der man lebt und wie man arbeitet und so, natürlich. Also Leute kriegen es ja nicht nur an der Haut, wenn sie sich nicht abgrenzen. Manche kriegen ja auch Magenschmerzen oder wir erzählen ja in dem Buch auch, erzählt mein Mann eine Geschichte von einer Frau, die irgendwann mit Tinnitus kam und erkannte die Familiensituation und dass sie eben sich da aufopfert in der Pflege ihrer Schwiegermutter. Und fragt sie dann, wie geht's ihrer Schwiegermutter? Und dann sagt die Frau, ich kann das Gejammere meiner Schwiegermutter nicht mehr hören. Oha. Und die kriegt Tinnitus. Sie hatte das selber auch noch nicht in Zusammenhang gebracht. Und dann sagt mein Mann, das ist ja seltsam, sie können das nicht mehr hören und sie kriegen Ohrgeräusche.
1: Ah, okay.
0: Ne? Also der Körper ist ja manchmal, das ist total irre, wie unser Körper manchmal auf psychische Situationen reagiert. Und zeigt, du musst eine Grenze setzen.
1: Ja, die muss man aber auch ernst nehmen dann, oder? Also es gibt ja viele Leute so, dass über die Grenzen gehen, ne? Also wenn es weh tut, noch einen Meter. Das ist ja nicht unbedingt das, was immer gesund ist.
0: Nee, deswegen ist es schon wichtig, das Symptom mal zu fragen, wenn dein Tinnitus jetzt reden könnte, was möchte er dir sagen?
1: Mhm. Das ist manchmal relativ kurz der Weg. Ich möchte mit dir nochmal über Theologie reden, beziehungsweise über Jesus. Du hast es schon angesprochen. Dieser Gedanke, sich abgrenzen zu können, das kommt ja im Neuen Testament immer mal vor. Also ganz, wenn man sich das so vorstellt, ganz verrückte Situation, dass ganz viele Menschen unbedingt mit zu Jesus wollten, ne? Also dass er für sie betet, irgendwas macht und dass er, da steht dann wirklich ein paar Mal drin, er ist aufs Boot gegangen, er ist auf den Berg gegangen, er hat sich zurückgezogen. Ist das auch eine Art von Grenzen ziehen oder wie interpretierst du das?
0: Ja, also Jesus hat sich abgegrenzt und ist eben alleine auf einen Berg gegangen und hat sich zurückgezogen. Aber er hat ja auch zu Menschen, also ganz krass ist ja die Geschichte, wie ein Mann sagt, ich will dir nachfolgen, aber erlaube mir, dass ich zuerst meinen Vater begrabe. Und Jesus sagt, lass die Toten ihre Toten begraben, du aber geh hin und verkündige das Reich Gottes. Als ich das mal in der Andacht im Kirchenvorstand hatte, da haben die Kirchenvorsteher auf dem Dorf, also Friedhof ist ganz wichtig, da haben die Luft angehalten und haben gesagt, da hat Jesus aber einen schlechten Tag gehabt. Das kann er nicht so gemeint haben. Also die waren fassungslos, aber da setzt Jesus ganz klar eine Grenze und sagt, lass die Toten, lass die Trauer. Es gibt eine Grenze für die Trauer und du guck jetzt nach vorne. So, also er setzt auch für die Menschen heilsame Grenzen.
1: Wie kriege ich das denn raus als Christ? Also was ist denn so deine Idee, wenn ich jetzt an Gott glaube und du hast es vorhin schon auch zitiert, so dieses Liebe deinen Nächsten wie dich selbst, das ist ja ein Auftrag, der steht ja dann schon über. Da steht aber nicht so explizit drin, kümmere dich um dich selbst, frag nach deinen eigenen Bedürfnissen und setz Grenzen. Wo ziehst du das aus der Bibel raus?
0: Also wie gesagt, das mit den Toten ist schon mal ganz klar. Lass die Trauer, lass den Tod hinter dir und guck nach vorne. Die nächste Geschichte ist ja dann, dass ein Mann sagt, ich möchte auch dir nachfolgen und möchte mich zuerst von meinen Eltern verabschieden. Und da sagt Jesus auch, wer seine Hand an den Pflug legt und sieht zurück, der ist nicht geschickt zum Reich Gottes. Also auch da ist es so, nee, verabschiede dich, zieh eine Grenze, geh nach vorne. Tu das, was dein Auftrag jetzt ist. Also von daher kommt das ja schon davor auch. Also tu das, was du als Auftrag hast, aber nicht das, was jetzt die anderen Menschen von dir erwarten. Natürlich erwarten die Eltern, dass man sich verabschiedet.
1: Genau, also nicht immer nur zu gucken, was sind die Erwartungen der anderen, sondern auch für sich selber.
0: Nein, sondern was ist mein Auftrag, was ist mein Lebensweg, was ist meine Bestimmung?
1: Dieses doppelte Ja, wie du das formuliert hast auch, ne?
0: Ja, genau, das doppelte Ja und was ist meine Bestimmung? Und da ist es manchmal, sind Eltern oder Verwandte manchmal nicht die besten Ratgeber.
1: Merkt man ja an eurer eigenen Geschichte, ne? Ja. So ein bisschen. Stichwort Grenzen setzen ist wichtig. In einem Bereich plädiert ihr allerdings in eurem Buch auch für Grenzenlosigkeit. Und zwar dann, wenn es ums Thema Vergebung geht. Warum ausgerechnet da? Warum ist Vergebung so wichtig?
0: Es gibt ja diese berühmte Geschichte, wo Petrus Jesus fragt, wie oft muss ich meinem Bruder vergeben? Reichen 7-mal? Und Jesus sagt, nein, 77-mal. Oder ich glaube, in einem anderen Evangelium sagt er sogar noch 7-mal, 70-mal. Also sozusagen 77-mal ist ja ganz schön viel. Soll ich jetzt eine Strichliste führen? 77 und bei 78 ist Schluss. Nein, 7 ist die Zahl der Vollkommenheit. Und wenn Jesus sagt 77, also 2-mal die 7, ist das sozusagen komplett unbegrenzt. Also das ist schon mal die Empfehlung von Jesus und dieses Gebet beten wir ja immer im Vater Unser. Vergib uns unsere Schuld, wie wir vergeben unseren Schuldigern. Und da geht es ja erstmal darum, dass wir selber entlastet werden. Dass ich mich nicht rumquäle weiter mit Dingen, die der andere mir angetan hat.
1: Also ist das so auch ein bisschen Perspektivwechsel? Wenn es um Vergebung geht, dann geht es ja nicht primär um den anderen, der mir irgendwas Blödes angetan hat, sondern da geht es ja eher um mich. Und dann ist es ja auch eine Art von Befreiung, oder?
0: Genau. Also, dass ich das loslasse innerlich und sage, okay, ich trage ihm das jetzt nicht mehr nach. Wobei es gibt ja dieses Sprichwort, vergeben ja, vergessen nie. Das hört sich ja so ein bisschen an, als würde man doch nicht richtig vergeben. Aber tatsächlich ist es manchmal nicht ratsam, das zu vergessen, was mir angetan wurde. Zu vergeben ja, weil es bereinigt sozusagen meine Vergangenheit. Aber vergessen, wenn ich es vergessen würde, würde ich auch vielleicht manchen Lerneffekt verpassen.
1: Das heißt, ich würde dann das wieder auf den gleichen Menschen reinfallen oder in der gleichen Situation.
0: Genau, ich würde auf den gleichen Menschen reinfallen. Also wenn ich einem immer wieder Geld geliehen habe und er zahlt mir das nie zurück, dann kann ich das irgendwann einen Schlussstrich drunter ziehen und sagen, okay, damit finde ich mich jetzt ab. Ich will es auch gar nicht mehr wiederhaben und ich vergebe ihm das. Aber es wäre blöd, das zu vergessen, weil dann leihe ich ihm wieder Geld und das ist einfach kontraproduktiv.
1: Ja, also sollte man schon draus lernen.
0: Genau, also vergeben ja, vergessen nie ist schon eine vernünftige Strategie.
1: Ihr habt jetzt ein ganzes Buch dazu geschrieben, du mit deinem Mann zusammen, zum Thema Grenzen setzen und dann kein schlechtes Gewissen dabei haben. Habt ihr beide das jetzt im Griff oder kommt ihr immer noch mal so manchmal an so Punkte, wo ihr merkt, ui, da müssen wir jetzt neu überlegen, grenzen wir uns da ab? Was ist da richtig?
0: Also ich glaube, daran übt man zeitlebens. Im Moment stehen wir zum Beispiel vor der Herausforderung, dass in Nordheim in den letzten Jahren mehrere Hausarztpraxen zugemacht haben und wir in der Praxis komplett überrollt werden von Patienten und irgendwann mein Mann sagen musste, ich kann keine neuen Patienten mehr nehmen. Ich habe einen Versorgungsauftrag für die Patienten, die im Umkreis meiner Praxis wohnen, aber ich kann nicht ganz Nordheim versorgen, dann werde ich dem Einzelnen nicht mehr gerecht. Und das fällt ihm super schwer, weil manche Leute, ja, die tun ihm dann so leid. Und die Arzthelferin hassen es, am Telefon sagen zu müssen, nein, wir nehmen sie nicht, wir können sie nicht mehr nehmen. Aber mein Mann hat tatsächlich den Zirkel dahin gesetzt, wo die Praxis ist und dann einen Bereich, aus dem er noch Patienten nehmen kann, also um die Praxis herum, aber eben nicht von ganz Nordheim und von den Dörfern. Und wie gesagt, das ist schwer. Das fällt ihnen allen schwer, sich da abzugrenzen. Aber es würde nichts helfen, weil er kann nicht alle nehmen, weil die Einzelnen denn schlecht versorgt wären. Also das ist zum Beispiel so ein ganz akutes Beispiel, wo er immer wieder jeden Tag Grenzen setzen muss und auch die Mitarbeiterinnen.
1: Ja, und wo auch die Frage mit dem schlechten Gewissen dann auch eine wichtige Frage ist, ne?
0: Ja, also wie gesagt, manchmal lässt er sich ja dann noch breitschlagen und nimmt dann doch ein, weil er ihm so leid tut und so, aber eigentlich, er kann nicht mehr nehmen, als er jetzt hat.
1: Einfache Tipps, wie kann ich lernen, meine Grenzen zu erkennen, zu akzeptieren, auch durchzusetzen gegen die Ansprüche anderer zum Beispiel. Bürosituation im Alltag, habe ich so gesagt. Also was würdest du sagen, was könntest du den Leuten, den Hörern mitgeben, so ein paar Merksätzen?
0: Mich hat ja sehr beeindruckt die Geschichte einer Freundin, die in einer Kleinstadt nebenan Bürgermeisterin ist. Und die habe ich gefragt, sag mal, manchmal gibt es doch auch irgendwie so Leute, die dich total angiften oder Shitstorms, so, was machst du denn da? Und dann hat sie gesagt, du, neulich kam ein Mann in mein Büro und schrie mich schon an, als er in der Tür stand und war so aggressiv. Und dann sage ich, oh je, und was hast du gemacht? Und dann sagt sie, da bin ich aufgestanden, habe ihm in die Augen geguckt und habe gesagt, entweder sie reden ab sofort in einem höflichen Ton mit mir oder ich verlasse dieses Zimmer. Der Mann war auf einmal klein mit Hut, benahm sich total gesittet, setzte sich hin und sie konnten ein ruhiges Gespräch führen. Ich finde das total genial. Also ich weiß nicht, ob ich so reaktionsschnell gewesen wäre, aber da sind ja zwei Dinge drin. Aufstehen, also dem anderen schon mal auf Augenhöhe begegnen. Ich lasse mich nicht klein machen. Und dann eine ganz klare Ansage. Freundlich, in einem höflichen Ton, freundlich, aber ganz klar. Wenn Sie jetzt hier weiter so rumschreien, verlasse ich dieses Zimmer. Also das sind schon mal zwei Sachen, die ich sehr hilfreich finde. Aufstehen und eine klare Ansage. Dann finde ich es auch sehr wichtig, dass man möglichst Grenzen oder das, wo man sich abgrenzt, positiv formuliert. Also eben nicht mit diesem Nein, sondern sagt, okay, mir macht diese Arbeit hier sehr viel Freude und ich arbeite gern 25 Stunden, aber ich möchte, oder auch 40 Stunden, aber ich werde am Wochenende keine Mails mehr abrufen. So, also dass man das Positive in den Vordergrund stellt und nicht das Negative, weil da auch viel mehr Kraft drin steckt, wenn man sagt, ich arbeite hier sehr gerne, ich gebe mich gerne in den 40 Stunden, die ich arbeite, mit ganzer Kraft hier ein für den Betrieb, aber am Wochenende bin ich für meine Familie da.
1: Ja, das ist so ein, man hört es immer mal von jüngeren Leuten, gerade wenn man in bestimmten Branchen arbeitsmäßig unterwegs ist. Naja, nur 8 Stunden am Tag. Nee, da musst du schon länger und dann nachts auch nochmal E-Mails. Also so diese Grenzenüberschreitung ist ja teilweise in manchen Bereichen fast modern geworden, oder?
0: Ja, aber meine Cousine, die ist Top-Managerin in einem großen Unternehmen und die arbeitet wirklich. Also kommt oft erst abends um 9 oder 10 nach Hause. Sie hat zeitweise 2 Kinderfrauen verschlissen, weil die Zeiten gar nicht abdecken konnten für ihre 3 Kinder. Aber ab Freitagnachmittag guckt sie keine E-Mail mehr an und hat ihr Diensthandy auch ausgeschaltet. Das heißt, von Freitagnachmittag bis Sonntagabend ist sie nur für die Familie da. Und das hat sie von Anfang an so durchgezogen und die ist wirklich in einer ganz hohen Position. Also man kann es schaffen, auch als Top-Manager sich abzugrenzen und Zeit für die Familie zu haben und nicht immer aufs Handy zu gucken und wer hat jetzt schon wieder geschrieben.
1: Stichwort Handy, das ist, glaube ich, eine ganz große Herausforderung, um sich abzugrenzen. Und also ich merke das selber. Jetzt mittlerweile habe ich keine Dienstmails mehr auf dem Handy, aber dann guckst du doch nochmal und dann überlegst du noch. Ist das ist schon herausfordernder, als es vielleicht früher war. Du bist früher aus dem Büro, zack, weg, ne?
0: Das ist jetzt noch viel herausfordernder durch das blöde Corona. Also ich bin ja eine ganze Zeit dann oft in die Stadt, wenn ich mit einer Freundin frühstücken ging oder irgendwo hinging in die Stadt, habe ich das Handy nicht mitgenommen, weil ich nicht unterwegs angerufen werden wollte oder so. Jetzt musst du dieses blöde Ding ja überall mitnehmen, weil du überall deinen Impfausweis davor zeigen musst, stimmt, deinen Impfstatus oder irgendwas. Das heißt, jetzt muss ich das überall mitnehmen. Und also das ist, finde ich, echt ätzend. Ja, das ist schwierig, finde ich auch. Also sich da abzugrenzen und auch den Kindern bestimmte Zeiten zu setzen, zu sagen, okay, jetzt ist handyfreie Zone hier beim Essen oder so, ist handyfreie Zone. Ja, also mit diesem Handy, Social Media, das ist nochmal eine ganz neue Herausforderung. Dazu gibt es auch ein Kapitel im Buch.
1: Ja, wunderbar, das sollte man unbedingt lesen. Gut, Gades, wir könnten, glaube ich, noch ganz lange darüber reden, über das Thema.
0: Ja, glaube ich auch.
1: Ein neues Fass aufgemacht. Aber erstmal bis hierhin vielen Dank, danke für die tollen Impulse.
0: Und sehr gerne.
1: Ich glaube, wie du auch erzählt hast, jeder von uns ist da noch am Üben und jeder hat seine eigenen Baustellen. Alles klar. Ich danke dir, euch allen, alles Liebe, ne?
0: Ja, danke.
1: Luit Gades Parasi war heute mein Gast und wir haben über das Thema ihres neuen Buches gesprochen, Mutig Grenzen setzen mit gutem Gewissen. Einen Link zu dem Buch finden Sie auf unserer Internetseite. Alles Gute, Gottes Segen, Ihr Stefan Loss.
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1: Wir hören aus dem Neuen Testament, aus dem Johannesevangelium Kapitel 6, die Verse 60 bis 71.
2: Viele nun seiner Jünger, die das hörten, sprachen:
3: Das ist eine harte Rede, wer kann sie hören?
2: Da Jesus aber bei sich selbst merkte, dass seine Jünger darüber murrten, sprach er zu ihnen:
4: Ärgert euch das? Wie, wenn ihr nun sehen werdet, den Menschensohn auffahren, dahin, wo er zuvor war. Der Geist ist's, der lebendig macht. Das Fleisch ist nichts Nütze. Die Worte, die ich zu euch geredet habe, die sind Geist und sind Leben. Aber es gibt einige unter euch, die glauben nicht.
2: Denn Jesus wusste von Anfang an, wer die waren, die nicht glaubten, und wer ihn verraten würde. Und er sprach:
4: Darum habe ich euch gesagt, niemand kann zu mir kommen, es sei ihm denn vom Vater gegeben.
2: Von da an wandten sich viele seiner Jünger ab und gingen hinfort nicht mehr mit ihm. Da fragte Jesus die 12:
4: Wollt ihr auch weggehen?
2: Da antwortete ihm Simon Petrus:
5: Herr, wohin sollen wir gehen? Du hast Worte des ewigen Lebens, und wir haben geglaubt und erkannt, du bist der Heilige Gottes.
2: Jesus antwortete ihnen:
4: Habe ich nicht euch 12 erwählt? Und einer von euch ist ein Teufel.
2: Er redete aber von Judas, dem Sohn des Simon Iskariot. Der verriet ihn hernach und war einer der 12.
1: Das war der Bibeltext für den heutigen Tag, entnommen aus der großen Hörbibel mit freundlicher Genehmigung der Deutschen Bibelgesellschaft. Hier noch einmal die Bibelstelle. Johannesevangelium Kapitel 6, die Verse 60 bis 71. Gedanken dazu kommen jetzt von Ute Kronböngeler aus Siegburg.
6: Viele Menschen kamen, als sie hörten, dass Jesus in der Gegend war. Das war doch der Wundertäter, der Menschen heilen konnte. Welche Zeichen würden sie erleben? Sie sammelten sich um ihn und hingen an seinen Lippen, bis es Abend wurde. Und dann vollbrachte er etwas Unvorstellbares. Mit 5 Broten und 2 Fischen machte er 5000 Menschen satt. Volle Bäuche für alle. Was konnte so einer wohl noch tun? Make Israel great again? Keine Zölle mehr an Unterdrücker? In die eigene Tasche wirtschaften? So einer musste König werden. Dann würde es dem Land wieder gut gehen. Jubel! Aber Jesus war nicht bereit, die Hoffnung der Menschen zu erfüllen. Am nächsten Morgen versuchte er noch einmal, ihnen zu zeigen, wie kurzsichtig ihre Erwartungen waren. Ging es wirklich nur darum, volle Bäuche zu haben? Mehr Geld im Portemonnaie? Das alles ist doch vergänglich. Es ist viel wichtiger, dass die Seele nicht verhungert. Es ist entscheidender, nach dem zu trachten, was zum ewigen Leben dient. Und Jesus nennt sich selbst das Brot des Lebens, von dem sie essen sollten. Nach ihm sollte sich ihr Verlangen richten, weil er allein in der Lage ist, wahres Leben zu geben. Enttäuschung. Nein, so hatten sich die Menschen das nicht gedacht. Wie konnte er so etwas sagen? Selbst Jünger, die ihn schon öfter erlebt hatten, nahmen Anstoß an dem, was er sagte. Gewiss, seine Zeichen und Wunder waren faszinierend und seine Reden erweckten Sehnsüchte. Er hatte ein Herz für das Volk und half ihnen. Da ließ man sich gerne auch einmal mitreißen und folgte ihm nach. Aber was er hier sagte, war ganz schön harter Tobak. Hier ging es um Konsequenzen. Er forderte volle Hingabe. Nur bei ihm, dem Menschensohn, gab es wahres Leben. Göttlicher Anspruch. Das war zu viel. Viele seiner Jünger wandten sich von Jesus ab. Das forderte sie zu sehr heraus. So groß war ihr Glaube nicht, ihr Vertrauen in diesen Wanderprediger und Wundertäter. Das konnte man doch einfach nicht verstehen. Worauf ließ man sich da ein? Da war es doch besser, wieder nach Hause zu gehen. was man hat, das hat man. Das Hemd, das man trägt, ist näher als irgendwelche Zukunftsversprechungen, die kein Mensch überprüfen kann. Also bleibt man doch besser bei dem, was man kennt. Jesus wusste um die Einstellung der Menschen. Er wusste, dass sie sich lieber auf ihr eigenes Urteilsvermögen verließen, als auf etwas, das sie nicht verstanden. Gottes Geist hatte es ihnen nicht aufgeschlossen. So ließ er sie ziehen. Ob auch die 12 gehen würden, seine engsten Gefährten? Petrus macht sich zum Sprecher der Gruppe. Herr, wohin sollen wir gehen? Du hast Worte ewigen Lebens, und wir haben geglaubt und erkannt, du bist der Heilige Gottes. Sie alle hatten Jesu Reden und seine Taten aus nächster Nähe erlebt. Und wenn sie mit ihm unterwegs waren, dann hatten sie viel gesprochen. Er hatte ihnen viel erklärt. So war ihnen klar geworden, Jesus war ein ganz besonderer Mensch. Er gab ihnen, was ihnen sonst keiner gab. Er hatte sie zu anderem berufen, als ihnen ihr bisheriges Leben geboten hatte. Menschenfischer sollten sie werden, was auch immer das hieß. Aber das wollten sie lernen bei ihm, ihrem Rabbi, ihrem Lehrer. Seine Worte waren so anders, vollmächtig, kraftvoll. Seine Worte schlossen ihnen den Himmel auf. Gott selbst begegnete ihnen darin. Jetzt verstanden sie schon mehr von dem, was ihnen ihre alten Lehrer in der Synagoge nicht erklären konnten. Jesus war mehr als ein normaler Rabbi. Er war von Gott gesandt, ein Heiliger, vielleicht der Heilige, der ihnen versprochen war. Wir haben geglaubt und erkannt, du bist der Heilige Gottes. Auf der Wanderschaft mit Jesus hatten sie Vertrauen gelernt. Sie hatten erfahren, dass er sie verstand, ihre Fragen kannte und Antworten hatte. Er konnte ihnen in ihren Nöten helfen und ihren Glauben stärken. Es gab nichts mehr, was sie tiefer erfüllen konnte. Wohin hätten sie also sonst gehen sollen? Das Bekenntnis des Petrus war ein einschneidendes Ereignis im Leben der Jünger. Sie hatten verstanden, dass sie sich entscheiden mussten. Ihr Mitgehen mit Jesus war mehr als ein Mitlaufen. Es war Nachfolge. Wohin Jesus ging, dahin gingen auch sie. Ganz bewusst folgten sie ihm. Sie hatten geglaubt und den Heiligen Gottes erkannt. Auch wenn sich herausstellen würde, dass ihr Glaube manchmal klein war und ihre Erkenntnis noch Stückwerk blieb. Einer von den 12, Judas Iskariot, würde Jesus verraten und sich dafür das Leben nehmen. Und auch Petrus würde versagen, würde bei Jesu Festnahme mit Gewalt reinschlagen und seinen Herrn verleugnen. Sie hatten noch lange nicht alles verstanden, aber ihr Herz war dabei. Und nach der Begegnung mit dem auferstandenen Jesus und dem Empfang des Heiligen Geistes zu Pfingsten waren sie bereit, ihre Berufung zu leben, Menschenfischer zu sein. Wollt ihr auch weggehen? Hatte Jesus seine Jünger gefragt. Wenn wir heute diese Worte lesen, dann sind sie an uns gerichtet, die wir heute seine Jüngerinnen und Jünger sind. In Zeiten steigender Kirchenaustritte sind wir gefragt, wollt ihr auch weggehen? Was antworten wir? Unser Glaube steht auf dem Prüfstand. Jeden Sonntag sprechen wir in vielen Kirchen das Glaubensbekenntnis. Ich glaube an Gott, den Vater, und an Jesus Christus, seinen eingeborenen Sohn, unseren Herrn. Ich glaube an den Heiligen Geist und die heilige christliche Kirche. Wie ernst ist es uns damit? Vertrauen wir Jesus? Gehen wir mit ihm durchs Leben? Oder sind wir Mitläufer, nur solange es sich auszahlt? Haben wir erkannt, dass es bei Jesus um mehr geht als volle Bäuche und Portemonnaies? Um eine gesättigte Seele geht es, um Lebensgemeinschaft mit Gott, um Sinn und Ziel des Lebens. Wohin sonst also sollten wir gehen? Das Bekenntnis des Petrus fordert mein eigenes Bekenntnis heraus. Ich bin sehr dankbar, dass ich schon lange mit Jesus unterwegs sein darf. Auch wenn ich auf meinem Lebensweg manchmal mehr stolpere als laufe, so weiß ich, Gott hat mir versprochen und bis heute gehalten, dass er meinen Fuß nicht gleiten lässt. Er hält mich auf dem Weg zu seinem Ziel. So kann ich frohen Herzens mit Petrus sagen, Herr, wohin soll ich gehen? Du hast Worte des ewigen Lebens. Und ich habe geglaubt und erkannt, du bist der Heilige Gottes. Und was sagen Sie?
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1: Du hast dich aber gar nicht verändert. Du bist und bleibst der Alte. Ja, ja, was man nicht alles sagt, wenn man sich nach 20 oder 30 Jahren mal wieder auf einem Klassentreffen begegnet. So ein Satz kann positiv sein, aber auch ziemlich niederschmetternd. Bin ich zum Glück der Alte oder leider immer noch? Positiv gesehen sind solche Aussagen wie »Du bist immer noch derselbe wie früher« ein Zeichen der Kontinuität. Auf mich ist Verlass, mein Charakter ist stabil geblieben, ich habe mich nicht zum Negativen verändert. Eine solche Aussage findet sich auch im Prophetenbuch Jesaja. Dort sagt Gott über Gott: Wer ruft die Geschlechter von Anfang her? Ich bin's, der Herr, der Erste und bei den Letzten noch derselbe. In diesem Fall ist es eine positiv gemeinte Aussage. Gott will damit seine Zuverlässigkeit und Kontinuität betonen. Auf mich ist Verlass, ich hänge meine Meinung nicht nach dem Wind und auch nicht meine Zuneigung zu den Menschen, denen ich versprochen habe, ihnen beizustehen. Ja, ich ändere meine Meinung und Liebe zu den Menschen noch nicht mal dann, wenn das Verhalten der Menschen mir gegenüber sich verändert. Gott ist und bleibt der Alte. Im positiven Sinne. Auf seine Liebe kann ich bauen und vertrauen, seine Zusagen haben Bestand. Da hat er sich in all den Jahrtausenden nicht verändert.

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1: Johannes 10, Vers 11. Ich bin der gute Hirt. Ein guter Hirt ist bereit, für seine Schafe zu sterben.
2: Das ist ein Bild, das ich sehr schön finde. Da bin ich auch bereit, mich vorübergehend als Schaf zu betrachten, also als ein Wesen, das sich der Führung seines Hirten ganz überlässt, das förmlich darauf angewiesen ist, vom Hirten versorgt zu werden. Haben Sie schon einmal versucht, ein fremdes Schaf zu sich zu rufen oder zu locken? Wenn Sie dabei überhaupt eine Reaktion erreichen, dann bestenfalls einen gelangweilten Blick. Wenn sich aber der zuständige Hirte seiner Herde nähert, dann kommen die Tiere in Bewegung. Alle Schafe blöken, schieben und rennen in Richtung ihres Hirten. Als ich das einmal erlebt habe, konnte ich besser verstehen, warum Jesus dieses Bild gewählt hat. Und damit komme ich ja auch als Schaf ganz gut zurecht. Doch den zweiten Teil der Aussage anzunehmen, fällt mir immer noch schwer. Ich möchte nicht, dass jemand für mich stirbt. Obwohl ich inzwischen schon länger Christ bin, merke ich, wie befremdlich mir dieser Gedanke manchmal noch ist. Jesus ist für mich gestorben, für mich. Dass seine Fürsorge und Hingabe so weit geht? Mein Gebet heute? Jesus, ich möchte mich dir wirklich anvertrauen und deine Fürsorge bis zur letzten Konsequenz annehmen. Denn ich brauche sie.
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Da habe ich neulich was gehört von einem Prüfling auf der Landwirtschaftsschule. Er soll gefragt worden sein, wie viel Ferkel wirft im Durchschnitt eine gesunde Sau der deutschen Landrasse? Und weil er so aufgeregt war, hat er zurückgefragt, was meinen Sie jetzt, wie hoch oder wie weit? Tja, beim Werfen ist der Thomas, einer unserer Lehrjungs, auch mal reingefallen. Damals bei der Zwischenprüfung. Er sollte erklären, wie sich ein Seitenbrett wirft. Werfen heißt hier so viel wie verziehen. Holz arbeitet ja bekanntlich. Naja, und das mit dem Werfen wusste er nicht, der Thomas. Er hat dann versucht, sich rauszureden. Das haben wir im Schulunterricht nicht besprochen. Doch der Prüfungsausschuss ließ das nicht gelten. Was im Fachlehrbuch für Tischler steht, muss jeder beherrschen, ist ihm gesagt worden. Zum Glück ist der Thomas nur reingefallen und nicht durchgefallen. Die Sache hat ihn allerdings nachdenklich gemacht und von da an hat er richtig gebüffelt. Deshalb hat er auch keine Angst vor der Gesellenprüfung, die jetzt ansteht. Und ich habe auch keine Angst um ihn, was diese Prüfung betrifft. Gedanken mache ich mir allerdings um ihn in anderer Hinsicht. Ich weiß nicht, ob er die Prüfung seines Lebens bestehen wird. Ich meine, die Prüfung, an der niemand vorbeikommt. Vor ein paar Tagen kamen wir so drauf zu sprechen, was in dem Fachbuch fürs Leben steht, der Bibel. Sinngemäß steht da, dass jeder Mensch nach dem Tod geprüft und zur Rechenschaft gezogen wird für sein Leben. Und Gott ist der Richter. Er entscheidet über ewiges Leben oder ewigen Tod. Er ist die höchste Instanz und er ist knallhart in seinem Urteil. Nicht so wie der Prüfungsausschuss von der Tischlerinnung, die drücken schon mal ein Auge zu. Gott entscheidet danach, wie ein Mensch gelebt hat. Entweder der Mensch richtet sich nach Gott oder Gott richtet über den Menschen, wenn der ihn links liegen lässt. Ich könnte auch sagen, entweder glaubt der Mensch an Jesus Christus, den Sohn Gottes, oder er tut es nicht. Ja, und nach vielen Fragen habe ich dem Thomas dann erklärt, warum das bei Gott dann trotzdem anders läuft als bei seinem Prüfungsausschuss. Gottes Prüfung bestehen wir nicht, weil wir so tolle Kerle sind, nein, weil wir angenommen haben und immer wieder neu annehmen, was er uns anbietet. Vergebung nämlich. Nur so wird man der Anforderung Gottes gerecht, indem man sich ganz auf seine Liebe verlässt. Die Liebe, die Hand und Fuß gekriegt hat in Jesus Christus. Tja, meinte der Thomas am Schluss, also spätestens nach der Gesellenprüfung werde ich mir mal das andere Fachbuch vornehmen, die Bibel. Bin mal gespannt, ob er es wirklich macht.

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am Lesen dieses Bibelwortes gleich mein leiblicher Bruder mit seinen Überredungskünsten eingefallen ist. Aber beim zweiten Blick auf diese Anweisung muss ich mir doch unweigerlich an die eigene Nase packen, denn der Groll, immer übervorteilt zu werden, lässt mich selber auch nicht besser mit meinen Handelspartnern umgehen. Und wo das endet, wenn der eine immer seine Vorteile ausspielt, das sehen wir am Armutsgefälle in dieser Welt. Wir haben alle Hände voll zu tun, die Mittel zum Leben einigermaßen zu verteilen und sind doch noch weit davon entfernt, dass alle genug zum Leben haben. Diese weltumspannenden Probleme fangen schon im Kleinen an, zwischen dem kleinen Bruder und dem Großen. Die müssen sich einig sein, ohne einander übers Ohr zu hauen. Und gerade hier lässt sich das zum Glück ganz prima einüben.

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Es gibt Zeiten in meinem Leben, in denen ich mich so fühle, als ob mein Glaube tot oder ganz schwach wäre. Dann frage ich mich, ob Gott mich hört oder ob meine Gebete nicht weiter als bis zur Zimmerdecke reichen. Gott in solchen Zeiten anzubeten, könnte fast wie Heuchelei aussehen. Und doch, wenn ich mich im Gehorsam aufmache und ihn anbete, verändern sich fast immer meine Gefühle und ich bin mit neuer Liebe für ihn erfüllt.

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1: Dumme Sprüche, die kriegt man oft gesagt, wenn einer einem eine ausgewischt hat oder man so richtig über den Tisch gezogen wurde. Entweder mit schadenfroher Miene, so nach dem Motto, wer den Schaden hat, der spottet jeder Beschreibung, oder in mitfühlendem Tonfall, wird schon wieder. Manchmal aber auch, das lässt du dir bieten, gib's ihm doch, zahl's ihm heim. Und der Gedanke, seinem anderen heimzuzahlen, der drängt sich ja auch förmlich auf. Wie du mir, so ich dir, steht das nicht sogar schon im Alten Testament? Auge um Auge, Zahn um Zahn? Rachegelüste kriegt man ja heute schon beim Autofahren, wenn man der Einzige ist, der nochmal blinkt, bevor man abbiegt oder sich zumindest annähernd an die Geschwindigkeitsbegrenzungen hält. Rachegelüste gibt's auch da, wo andere besser wegkommen, weil sie frecher und unverschämter sind. Und dann sollen selbst Christen ziemlich sauer auf Gott werden können und sich die leise Frage stellen, was soll's eigentlich, Gott, dass ich immer lieb und brav als frommer Christ meinen Weg gehen soll? Sollte ich mich nicht lieber um die irdischen Dinge selber kümmern, bevorzugt um meine offenen Rechnungen mit anderen? Und wenn ich's schon nicht mit gleicher Münze heimzahlen kann, soll ich dem anderen nicht wenigstens noch einen ordentlichen Prozess an den Hals hängen, damit der nicht ungeschoren davonkommt? Mir wenigstens, wie es das alte Wort ausdrückt, Genugtuung verschaffen? Andererseits steht selbst im Alten Testament mehr zu dieser Frage als das geflügelte Wort Auge um Auge, Zahn um Zahn. Da gibt's im Buch der Sprüche nämlich Folgendes zu lesen. Nimm dir nicht vor, Unrecht heimzuzahlen. Vertraue dem Herrn, denn er wird dir zum Recht verhelfen. Gott verhilft zum Recht. Ist das mehr als ein dummer Spruch? Die Erfahrung scheint doch eher das Gegenteil zu beweisen. Dieser Spruch hat einen ganz bestimmten Akzent. Er sagt, kümmere dich nicht um das dir geschehene Unrecht, sondern vertraue, dass Gott dir zum Recht verhilft. Das kann man natürlich auch so verstehen, dass Gott die Rache übernimmt. Mag sein. Entscheidend aber ist, dass Gott uns zu unserem Recht verhilft. Zu einem Recht, das mehr wert ist und das richtiger, also gerechter ist, als unser menschliches Recht. Gott macht durch Jesus die Menschen zu gerechtfertigten Menschen. Bei dieser Aussicht lohnt es sich doch glatt, auf Rache großzügig zu verzichten, denn nimm dir nicht vor, Unrecht heimzuzahlen. Vertraue dem Herrn, denn er wird dir zum Recht verhelfen. Das ist ganz gewiss kein dummer Spruch.

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Ich fand einmal in einem Andachtsbuch diese Zeile: Du allein bist genug. Du allein bist alles in allem. Und diese Zeile hat mich so angesprochen, die sprang regelrecht in mich hinein, dass mir gleich diese Melodie dazu kam, die ich in dem Lied gesungen habe. Ich habe meine Gitarre genommen und diese Zeile immer und immer wieder gesungen und habe einfach gemerkt, dass Gott mich allein durch diesen einen Satz total aufgerichtet hat. Dass er meine Hoffnung groß gemacht hat und dass sein Geist mich erfüllt hat. Und ich hoffe, dass das auch bei allen anderen der Fall ist, die das Lied hören.

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1: Schön, dass Sie wieder mit dabei sind. Herzlich willkommen zu unserer Sendereihe Durch die Bibel. Wir sind dabei, den Brief des Apostels Paulus an die Gemeinde in Kolosse ein wenig näher unter die Lupe zu nehmen und haben schon festgestellt, dass er nach dem Eingangsgruß ziemlich schnell zur Sache kommt. Paulus hat die Christen in Kolosse niemals persönlich besucht, aber der gute Ruf der Gemeinde hat sich bis zu ihm herumgesprochen. Worin besteht ihr guter Ruf? Paulus schreibt: Wir haben gehört von eurem Glauben an Christus Jesus und von der Liebe, die ihr zu allen Heiligen habt, also zu den anderen Christen. Der feste Glaube und die Liebe zu den anderen Christen, beides schafft eine enge Verbundenheit zwischen dieser Gemeinde in Kolosse und dem Apostel Paulus, der zu dieser Zeit vermutlich in Rom im Gefängnis sitzt.

Paulus geht es im ersten Kapitel des Kolosserbriefes ab Vers 15 um Christus. Und zwar um Christus, den Ersten in Schöpfung und Erlösung. Dieser Abschnitt ist aufgrund seiner theologischen Betrachtungsweise ein sehr herausragender, sehr erhabener und großartiger Abschnitt dieses Paulusbriefes. Das große Thema, um das es hier geht, ist die Person Jesu Christi. Wir können nicht genug über ihn sagen und wir werden in diesem Leben nie in der Lage sein, ihn in all seiner Unfassbarkeit zu begreifen und in all seiner Herrlichkeit. Dieser Abschnitt bietet eine Antwort für diejenigen, die die Gottheit Jesu Christi abstreiten. Um diese Verse verstehen zu können, gilt es zu erkennen, wie unfasslich Christus wirklich ist. Paulus versucht hier, gezielt auf eine der ältesten Häresien, eine der ältesten Irrlehren in der Kirche einzugehen, nämlich auf die Gnosis. Eine weitere dieser ersten Irrlehren hat später den Namen Arianismus bekommen, nach ihrem prominentesten Vertreter Arius von Alexandria. Er behauptete, dass der Herr Jesus Christus auch nur ein Geschöpf sei, ein geschaffenes Wesen. Das Konzil von Nicea im Jahr 325 hat diese Irrlehre abgewehrt, indem es zum Ausdruck brachte: Der Sohn ist wahrer Mensch vom wahren Menschen und wahrer Gott vom wahren Gott. Später in der Geschichte der Kirche, im 16. Jahrhundert, hat Fausto Sozzini die Lehre vertreten, dass Jesus nicht Gott sei und dass die Menschheit auch keinen Retter von der Sünde gebraucht habe. Er lehrte, dass wir nicht völlig von der Sünde verdorben seien. Heute bildet dies eine Grundlage für den Unitarismus und auch für einige Sekten, darunter die Zeugen Jehovas. In unserem Bibeltext werden 9 Merkmale genannt, an denen wir den wahren Christus erkennen können und die ihn als andersartig erscheinen lassen. Er ist jeder anderen Person, die jemals gelebt hat, überlegen. In Vers 15 schreibt Paulus: Er ist das Ebenbild des unsichtbaren Gottes, der Erstgeborene vor aller Schöpfung. Das erste Merkmal lautet also, er ist das Ebenbild des unsichtbaren Gottes. Noch genauer müsste man übersetzen, er ist das Bild des unsichtbaren Gottes. Denn im griechischen Bibeltext ist hier lediglich von Bild die Rede. Wie kann Jesus das Bild des unsichtbaren Gottes sein? Man kann kein Foto oder ein Bild von etwas aufnehmen, das nicht sichtbar ist. Wie konnte er das sein? Johannes macht dies deutlich im Prolog zu seinem Evangelium. Im Anfang war das Wort. Das ist gewissermaßen ein Anfang, der keinen Anfang hat. Christus hat keinen Anfang. Am Anfang war das Wort und das Wort war bei Gott und Gott war das Wort. Und dann sagt Johannes, das Wort ward Fleisch. Es wurde geboren. Wenn Sie die Weihnachtsgeschichte im Johannesevangelium suchen, dann sind Sie mit diesem Vers bereits fündig geworden. Jesus Christus wurde geboren, wurde Fleisch. Auf diese Art und Weise ist er das Bild oder Ebenbild des unsichtbaren Gottes geworden. Trotzdem bleibt die Frage, wie konnte er das sein? Die Antwort lautet, weil er Gott ist. Wenn er nicht Gott wäre, hätte er nicht das Ebenbild des unsichtbaren Gottes sein können. Wir kommen zum zweiten Merkmal der Person Christi, das in Vers 15 genannt wird. Christus ist der Erstgeborene vor aller Schöpfung. Der Erstgeborene, das enthüllt seine Beziehung zum Vater und seine Position in der Dreifaltigkeit. Gott ist der ewige Vater, der Sohn ist der ewige Sohn. Seine Position in der Dreifaltigkeit ist die des Sohnes. Erstgeboren zu sein, meint seinen Vorrang vor aller Schöpfung. Es geht hier also um seine Oberhoheit über alle Schöpfung. Nirgends wird in der Schrift gelehrt, dass Jesus Christus seinen Anfang in Bethlehem nahm. Uns wird in der großen Prophezeiung von Micha 5, Vers 1 gesagt, dass er in Bethlehem geboren werden würde, aber dass er gekommen sei aus der Ewigkeit. Seinen Anfang nahm er also nicht in Bethlehem. Und Jesaja 9, Vers 5 sagt uns, denn es ist uns ein Kind geboren, ein Sohn ist uns gegeben.
Das Kind wird geboren, aber der Sohn wird gegeben. Er kam aus der Ewigkeit und nahm unsere Menschlichkeit an. Zurück zum Kolosserbrief. Beim Lesen ist es hilfreich, im Hinterkopf zu behalten, mit welchen religiösen Strömungen Paulus zu seiner Zeit konfrontiert wurde. Da gab es zum Beispiel eine dieser Mysterienreligionen, in der von einem sogenannten Demiurgen gesprochen wurde. Das bedeutet, dass Gott angeblich eine Kreatur unmittelbar unterhalb von sich selbst geschaffen hat. Und diese Kreatur habe wiederum eine Kreatur eine Stufe unterhalb von sich selbst erstellt. Und auch diese schuf eine weitere unter sich. Sie können einfach die Leiter bis ganz nach unten gehen, bis sie schließlich zu einer Kreatur kommen, die dieses Universum geschaffen hat. Das sollen sogenannte Emanationen sein, Ausflüsse oder Ausströmungen von Gott. Die Gnosis lehrt, dass Jesus eine dieser Kreaturen sei, also eine Emanation von Gott. Die Worte des Apostels Paulus im Kolosserbrief sind sehr oft eine Antwort auf diese falschen Vorstellungen. So auch in Vers 15. Er sagt, dass Jesus Christus der Erstgeborene der ganzen Schöpfung ist. Das griechische Wort, das hier verwendet wird, lautet prototokos, mit der Bedeutung vor der ganzen Schöpfung. Er war nicht von Anfang an in der Schöpfung geboren, sondern er ist derjenige, der vor über 2000 Jahren hier herabkam und Fleisch geworden ist. Doch er existierte vor aller Schöpfung. Im Anfang war das Wort, und das Wort war bei Gott, und Gott war das Wort. Dasselbe war im Anfang bei Gott. Alle Dinge sind durch dasselbe gemacht, und ohne dasselbe ist nichts gemacht, was gemacht ist. So steht es ganz am Anfang des Johannesevangeliums. Gott der Vater ist der Vater in Ewigkeit, und Gott der Sohn ist der ewige Sohn. Es gibt mehrere Stellen in der Bibel, wo der Herr Jesus Christus als Erstgeborener bezeichnet wird. Er wird der Erstgeborene der ganzen Schöpfung genannt. Er wird der Erstgeborene von den Toten genannt. Er wird als der Eingeborene, der einzig Geborene bezeichnet. Im Kolosserbrief wird Jesus Christus in Vers 18 Erstgeborener von den Toten genannt. Davon hat bereits der Verfasser von Psalm 2 gesprochen. Kundtun will ich den Ratschluss des Herrn. Er hat zu mir gesagt, du bist mein Sohn, heute habe ich dich gezeugt. Paulus legt diesen Gedanken weiter aus in seiner grandiosen Predigt, die er in Antiochia in Pisidien im galatischen Land hielt. Paulus deutet den Psalmvers so, dass Christus zum Leben gekommen sei von den Toten. Wörtlich sagt er, wir verkündigen euch die Verheißung, die an die Väter ergangen ist, dass Gott sie uns, ihren Kindern, erfüllt hat, indem er Jesus auferweckte, wie denn im zweiten Psalm geschrieben steht, du bist mein Sohn, heute habe ich dich gezeugt. Wenn Jesus Christus der Erstgeborene der ganzen Schöpfung genannt wird, bezieht sich das nicht auf seine Geburt zu Bethlehem. Das ist kein Weihnachtsvers, sondern es bedeutet, dass er die oberste Position innehat. Es hat überhaupt nichts mit seiner Abstammung zu tun. Der Psalmist drückt das so aus: Und ich will ihn zum erstgeborenen Sohn machen, zum Höchsten unter den Königen auf Erden. Das macht überaus deutlich, Christus nimmt als der ewige Sohn den Posten an erster Stelle der ganzen Schöpfung ein. Mit anderen Worten, er ist der Schöpfer. Es gibt keinen Demiurgen und auch keine Reihe von Kreaturen, von der eine die andere erschaffen hat. Er selbst hat alle Dinge geschaffen. Lassen Sie mich an dieser Stelle noch einige andere Verse der Bibel nennen, die von der Person Christi sprechen. In Hebräer 1, Vers 3 lesen wir, er ist der Abglanz seiner Herrlichkeit und das Ebenbild seines Wesens und trägt alle Dinge mit seinem kräftigen Wort und hat vollbracht die Reinigung von den Sünden und hat sich gesetzt zur Rechten der Majestät in der Höhe. Das klingt kein bisschen danach, dass er nur ein Geschöpf wäre, nicht wahr? Er ist die zweite Person der Gottheit.
Von den Engeln spricht er zwar, heißt es weiter im Hebräerbrief ab Vers 7. Gemeint ist Gott, der durch die Bibel zu uns spricht. Er macht seine Engel zu Winden und seine Diener zu Feuerflammen. Doch der Verfasser des Hebräerbriefes stellt klar, dass der Herr Jesus Christus keine dieser Kreaturen ist, denn er fährt fort: Aber von dem Sohn spricht Gott, nämlich durch sein Wort, die Bibel: Gott, dein Thron währt von Ewigkeit zu Ewigkeit, und das Zepter der Gerechtigkeit ist das Zepter deines Reiches. Hier wird zum Ausdruck gebracht, dass der Herr Jesus Christus nicht als eine Kreatur geboren wurde. Er ist kein Geschöpf. Vielmehr reden wir über die Tatsache, dass Jesus Gott ist. Als er in die Welt kam, wurde ein Kind geboren, aber es wurde der Sohn gegeben, und er musste aus der Ewigkeit kommen. Die Ankündigung des Engels zu Maria war: Darum wird auch das Heilige, das geboren wird, Gottes Sohn genannt werden. Warum? Weil er schon der Sohn Gottes war, bevor er in diese Welt gekommen ist. Der Jünger Simon Petrus bekannte: Du bist Christus, des lebendigen Gottes Sohn. Zurück zu unserem Bibeltext im ersten Kapitel des Kolosserbriefes. In Vers 16 kommen wir nun zu den nächsten beiden großen Aussagen über den Herrn Jesus Christus. Paulus schreibt: Denn in ihm ist alles geschaffen, was im Himmel und auf Erden ist, das Sichtbare und das Unsichtbare, es seien Throne oder Herrschaften oder Mächte oder Gewalten. Es ist alles durch ihn und zu ihm geschaffen. Das dritte Merkmal der Person Jesu Christi lautet also: In ihm ist alles geschaffen. Wenn alles von ihm geschaffen wurde, dann klärt das die Frage seines Wesens auf, ob er eine Kreatur oder der Schöpfer ist. Die Aussage, dass er der Erstgeborene der ganzen Schöpfung ist, bedeutet eben gerade nicht, dass er geschaffen wurde, sondern vielmehr, dass er derjenige ist, der das Schöpfungswerk vollbrachte. Es gibt zwei Arten der Schöpfung, die Paulus in unserem Vers erwähnt: das Sichtbare und das Unsichtbare. Es ist sehr aufschlussreich, dass hier verschiedene Rangabstufungen geistlicher Intelligenzen erwähnt werden: Throne, Herrschaften, Mächte und Gewalten. Es gibt Abstufungen innerhalb der Engelscharen. Andere Verse in der Bibel sagen uns, dass es Seraphim und Cherubim gibt und ebenso die Erzengel. Und dann gibt es noch die gewöhnlichen, alltäglichen, weniger spektakulären Varianten von Engeln. Im Brief des Paulus an die Epheser können wir erkennen, dass unser Feind ein geistlicher Feind ist. Satan hat eine Anhängerschaft, die mit ihm rebelliert hat. Demnach gibt es auch verschiedene Rangabstufungen unter unseren geistlichen Feinden. Wir kommen zum vierten Merkmal, das die Person Jesu Christi auszeichnet. Es ist wunderbar zu wissen, dass alle Dinge von Jesus Christus geschaffen wurden. Aber es gibt da noch eine andere Wahrheit, die uns hier mitgeteilt wird. Und zwar: Alle Dinge wurden geschaffen für ihn. Angenommen, Sie würden heute Nacht raus in die freie Natur gehen und hätten einen freien Blick zum Himmel. Dann könnten Sie eine Vielzahl von Sternen sehen. Haben Sie sich jemals gefragt, warum sich jeder Stern in seiner eigenen speziellen Position befindet? Warum ist dieser Stern ausgerechnet an diesem Teil des Himmels? Er ist an diesem Teil des Himmels, weil Jesus es so wollte. Nicht nur, dass er alle Dinge erschaffen hat, sondern sie wurden für ihn geschaffen. Eine der wunderbaren Wahrheiten in diesem Zusammenhang ist folgende: Uns wird gesagt, dass wir Erben Gottes sind und Miterben mit dem Herrn Jesus Christus. Uns als Miterben erwartet, bildlich gesprochen, ein großer Anteil Bauland, den wir eines Tages in Empfang nehmen können. Vielleicht wird uns Gott einen ganzen Stern abtreten. Ich habe keine Ahnung, aber oft habe ich darüber nachgedacht. Ich denke, wir werden in der Ewigkeit sehr beschäftigt sein. Wir werden dann nicht länger Erdlinge sein. Ich stelle mir vor, wie wir einen neuen Körper erhalten, der unbelastet ist von der Schwerkraft. Wir werden in einer Stadt leben, die das neue Jerusalem genannt wird.
Vielleicht werden wir in der Lage sein, zu reisen durch unendliche Weiten des Universums Gottes. Ich weiß nicht, wie viel von diesem Universum er uns anvertrauen wird. Er hat alles gemacht, schuf es aus dem Nichts, und er wird es dazu bringen, dass es mit ihm selbst harmoniert. Dies ist sein Universum. Wenn Sie sich gefragt haben, warum ein bestimmter Baum eine bestimmte Art von Blättern hat, dann deswegen, weil er es halt so wollte. Es wurde von ihm gemacht und es ist für ihn gemacht. Und es ist ein Erbe für uns vorbereitet. Ich habe mich nie lange mit diesem Gedanken aufgehalten, weil ich glaube, dass es eher spekulativ wäre. Aber ich bin mir ziemlich sicher, dass alle von uns sich irgendwie fragen, was wird sein, wenn wir mit Jesus Christus in Ewigkeit sind? Wir wissen nur eines, es wird unübertrefflich sein. Sie und ich, wir leben hier unten quasi in Zelten. Paulus bezeichnet unseren Körper so, als Zelt. Er sagt, denn wir wissen, wenn unser irdisches Haus, diese Hütte, abgebrochen wird. Eine solche Hütte ist wie ein Zelt. Dieses Zelt ist keine dauerhafte Bleibe. Im Augenblick des Todes verlassen wir das Zelt. Deshalb heißt es bei Paulus weiter, wir haben viel mehr Lust, den Körper zu verlassen und daheim zu sein bei dem Herrn. Wenn wir diese alten Körper hier unten verlassen haben, werden wir bei dem Herrn sein. Wir werden bei ihm zu Hause sein.

kleines Schlösschen auf der grünen Wiese betrifft, sie werden ohnehin nicht sehr lange darin wohnen. Unser neuer Körper dagegen, den wir bekommen werden, ist für die Ewigkeit. Und wir werden zu Hause sein bei Gott für immer. Dies ist die zuversichtliche Aussicht für ein jedes Kind Gottes. Na klar, freue ich mich darauf. Es ist alles durch ihn und zu ihm geschaffen, schreibt Paulus. So endet Vers 16 und Vers 17 lautet: Und er ist vor allem und es besteht alles in ihm. Das ist das fünfte Merkmal der Person Christi. Er ist vor allem. Alle Fülle wohnt in Christus vor seiner Menschwerdung und alle Fülle wohnt in Christus nach seiner Menschwerdung. Denn in ihm wohnt die ganze Fülle der Gottheit leibhaftig, wie wir bereits in Vers 9 gehört haben. Wir sind in ihm vollkommen gemacht. Er war vor allen Dingen. Er ist der vor der Menschwerdung existierende Christus. Das sechste Merkmal: Es besteht alles in ihm. Er hält alles zusammen. Er hält die Schöpfung in Stand. Er leitet sie. Das griechische Wort für bestehen bedeutet zusammenhalten. Christus ist gewissermaßen der Superkleber des Universums. Wenn ich auf meine Lebenszeit zurückblicke, entdecke ich, dass ich Zeuge einer sehr gewagten und mittlerweile, denke ich, auch einer sehr folgenreichen Tat geworden bin. Die Menschheit hat die Atome entfesselt. Der Herr Jesus Christus hat jedes dieser kleinen Teilchen zusammengefügt, als er das Atom erzeugt hat. Der Mensch dagegen hat das Atom gespalten. Glauben Sie mir, er hat damit Gewalt entfesselt. Haben Sie schon einmal daran gedacht, welch eine enorme Kraft in den Atomen des Universums steckt? Wenn eine Bombe, die wir in der Hand halten können, ein ganzes Gebiet in 1000 Stücke sprengen kann, wie viel Energie ist dann in diesem riesigen materiellen Universum gebunden? Wer hält das alles zusammen? Man sagt uns, Christus habe es nicht nur geschaffen, sondern er hält es zusammen. Ich würde sagen, das alles zusammenzuhalten ist eine ziemlich große Aufgabe. Der Herr Jesus Christus ist derjenige, der das tun kann. Im Prinzip finden wir dieselbe Wahrheit für uns im Brief an die Hebräer wiederholt. Dort heißt es: Er ist der Abglanz von Gottes Herrlichkeit und das Ebenbild seines Wesens und trägt alle Dinge mit seinem kräftigen Wort und hat vollbracht die Reinigung von den Sünden und hat sich gesetzt zur Rechten der Majestät in der Höhe. Jesus Christus ist eine wunderbare Person, nicht wahr? Eine herrliche Person. Kommen wir nun zu Vers 18 in unserem Bibeltext aus dem Kolosserbrief. Und er ist das Haupt des Leibes, nämlich der Gemeinde. Er ist der Anfang, der Erstgeborene von den Toten, damit er in allem der Erste sei. Das siebte Merkmal lautet also: Er ist das Haupt des Leibes, nämlich der Gemeinde. Meiner Überzeugung nach ist das der Schlüsselvers dieses Briefes an die Kolosser, der als Gegenstück zu den Briefen an die Epheser und die Philippa gelten kann. Im Epheserbrief lag der Schwerpunkt auf der Tatsache, dass die Kirche oder die Gemeinde der Leib Christi hier unten auf der Erde ist. Der Schwerpunkt lag also beim Leib, dem Körper. Im Kolosserbrief nun liegt der Schwerpunkt beim Kopf des Körpers, bei der Person des Herrn Jesus Christus. Im Brief an die Epheser lesen wir: Und alles hat Gott unter seine Füße getan und hat ihn gesetzt, der Gemeinde, zum Haupt über alles. Und im Brief an die Philipper sehen wir sozusagen eine Kirche oder eine Gemeinde mit Füßen, die zu Fuß durch die Welt geht. Sprich, da sehen wir die Erfahrung der christlichen Gemeinde, der Kirche, die Erfahrung der Gläubigen. Das sind die Entsprechungen in diesen anderen Briefen. Im gerade vorgelesenen Vers ist die Rede vom Erstgeborenen von den Toten. Wussten Sie, dass es bis heute nur einen Menschen gibt, der in einem verklärten Leib auferweckt wurde? Er ist der Erstling von denen, die entschlafen sind. Wenn ein geliebter Mensch im Glauben an Christus gestorben ist und man legt den Körper in ein Grab, dann legt man ihn gewissermaßen in ein Motel, eine Art vorübergehende Ruhestätte.
Der Körper wird

in Schlaf versetzt, aber die Seele ist davon gegangen, um mit dem Herrn zu sein. Wenn Christus kommt, um seine Gemeinde aus dieser Welt herauszunehmen, dann wird dieser Körper auf Grundlage seiner Auferstehung auferweckt werden. Es wird gesät verweslich und wird auferstehen unverweslich, schreibt Paulus im 1. Korintherbrief. Wir werden so, wie er ist. Und im 1. Johannesbrief heißt es: Meine Lieben, wir sind schon Gottes Kinder, es ist aber noch nicht offenbar geworden, was wir sein werden. Wir wissen aber, wenn es offenbar wird, werden wir ihm gleich sein, denn wir werden ihn sehen, wie er ist. Ich komme zu dem achten Merkmal der Person Jesu Christi. Damit er in allem der Erste sei, so steht es in Kolosser 1, Vers 18. Man kann sich eigentlich nichts Schöneres denken als dieses. Der Wille Christi muss sich in der ganzen Schöpfung Gottes durchsetzen. Das ist Gottes Absicht. Ungeachtet der Rebellion des Menschen hier unten auf der Erde, sagt Gott: Ich aber habe meinen König eingesetzt auf meinem heiligen Berg Zion. Gott bewegt sich vorwärts, unbeirrbar, ohne zu zögern, kompromisslos auf das eine Ziel zu. Das Ziel ist, dass Jesus auf den Thron dieser Welt gelangt, die sich heute in Rebellion gegen Gott befindet. Das ist das Ziel Gottes.

Gottes Ziel ist es, seinen Sohn Jesus Christus auf den Thron dieser Welt zu bringen, die sich heute noch in Rebellion gegen Gott befindet. Mit diesem Ausblick verabschiede ich mich von Ihnen. Es wäre schön, wenn Sie auch bei der nächsten Folge von Durch die Bibel wieder mit dabei sind. Bis dahin, auf Wiederhören und Gottes Segen mit Ihnen.

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1: Was ist bloß los in Ephesus? Diese Frage hat uns vor genau einer Woche beschäftigt. Sie bezog sich auf eine Stadt in Kleinasien, der heutigen Türkei, und betraf eine dort ansässige christliche Gemeinde. Diese Gemeinde steckte in einer schweren Krise und aus der sollte sie ein junger Mann namens Timotheus wieder herausholen. Wie diese Krise im Einzelnen aussah und was uns heute in solchen Krisen bewahren kann, das wollen wir uns in der gegenwärtigen Ausgabe noch etwas genauer anschauen. Dazu begrüßt Sie Stefan Steinseifer. Herzlich willkommen.

0: Auch eine an sich erfolgreiche Kirche oder Gemeinde ist vor Krisen nicht gefeit. Dafür ist die urchristliche Gemeinde in Ephesus ein beredtes Beispiel. Ihre Krise ist der Grund für die beiden Timotheusbriefe, die sich im Neuen Testament finden. Und über Texte aus dem zweiten dieser Briefe hat der Theologe und Referent Kurt Schneck eine Reihe von Vorträgen gehalten, die wir hier in Wortgut wiedergeben. In Vortrag Nummer 2, der vor einer Woche an dieser Stelle zu hören war, hat Kurt Schneck damit begonnen, einige sogenannte Hotspots aufzuzählen, also Brennpunkte der Gemeindekrise in Ephesus. Hier setzt der heutige dritte Vortrag nun wieder ein.
1: Ein zweiter Hotspot in der Geschichte wäre, dass das Evangelium mythologisiert wird. Die Hinwendung zu Fabeln und Mythen. Da findet man schon etwas im 1. Timotheusbrief, Kapitel 1, Vers 6, 1. Timotheus 4, Vers 7, 2. Timotheus dann 4, Vers 4, da steht direkt dieses Wort vom Mythos, Fabeln über Gott oder das, was bleibt, wenn die Wahrheit aufgegeben wird. Und dann gibt es in 2. Timotheus 2, 16 dieses Wort von der Kenophonia, leeres, substanzloses Gerede. Und Bebelos steht hier auch, es ist unheiliges Gerede. Und die Sache, die sie damals hatten, dieses Fabeln, dieses Spintisieren, dieses Herumspekulieren über Geschlechtsregister und solche Sachen, das ist eine Sache, die ist so ein klassisches Nebengeleis, nicht, dass man unbedingt Weltmeister, Spezialist wird in immer feinsinnigeren Dingen, nicht, dass man da von immer weniger, immer mehr versteht und dass letzten Endes man auch die prophetische Bedeutung der Schnürsenkel des Mose ganz klar in 17 Einheiten darlegen kann. Das sind alles solche Spintisierereien. Lenkt ab, führt auf Nebengleise, verliert den Fokus des Evangeliums, worum es eigentlich geht. Klar. Aber dann gibt es etwas anderes, das man auch durchaus mit dazu nehmen muss, nämlich wenn das Evangelium selbst Mythologie wird. Nun, Evangelium als Mythologie, da wird das Evangelium zum Mythos erklärt, zu einer Fabel. Geschichten, ohne dass etwas davon in der Geschichte wirklich tatsächlich geschehen wäre. Das heißt, in der letzten Zeit kann man auch sagen, dass die Offenbarung in der Heiligen Schrift und ihre Aussagen von ihrer Basis in der Geschichte getrennt werden. Evangelium und Geschichte gehören nicht länger zusammen. Das Evangelium wird nicht mehr als das authentische Zeugnis vom Handeln Gottes in der Geschichte der Welt durch seinen Sohn Jesus Christus sein. Es wird dieses Evangelium als Mythologie dargestellt werden. Das sind Erzählungen, ja, heilende Märchen für manche. Evangelium ist dann nicht mehr der historische Bericht, ein Zeugenbericht, für dessen Wahrheit die Zeugen auch bereit waren, Leib und Leben zu lassen. Man macht daraus einen Mythos. Man wird über die Bibel fabulieren, wie die alten Weiber, heißt es einmal im Text auch. Das heißt, die Verkündigung, das wird zum gottlosen Geschwätz von Leuten, die sich für wichtig nehmen und für klug halten, aber keinen Glauben haben. Es geht nicht mehr um den wahren, lebendigen Gott. Gottloses Geschwätz gottloser Leute. Die Bibel wird auf die Ebene der Sagen und Legenden herabgezogen, Urmythen der Menschheit werden uns hier verkündigt und so weiter. Heillose Märchen, nicht mehr heilendes Wort und Jesus wird nur zu einem heilenden Gedanken. 2. Petrus 1, 16 sagt der Petrus sogar selber, wir sind nicht ausgeklügelten Fabeln, steht wieder Mythos, gefolgt, sondern wir haben es selbst gesehen. Ein dritter Hotspot, den ich anzeigen möchte, ist das Evangelium und die Auferstehung. 2. Timotheus 2, 16 bis 18, halt dich fern von ungeistlichem, losen Geschwätz, denn es führt mehr und mehr zu ungöttlichem Wesen. Ihr Wort frisst um sich wie der Krebs. Unter ihnen sind Hymenäus und Philetus, die von der Wahrheit abgeirrt sind und sagen, die Auferstehung sei schon geschehen und bringen einige vom Glauben ab. Die Sache, um die es geht, Auferstehung, sagen manche, Weiterleben in den Kindern, etwas banal. Andere würden sagen, wir sind schon auferstanden, vollendet, denn wir sind erleuchtet, so ein Gedanke aus der Gnosis auch. Oder es gibt nur die geistliche Auferstehung, die mit der Wiedergeburt gegeben ist. Das heißt, keine Auferstehung des Leibes. Etwas, das den Lebenswandel wie ein Krebsgeschwür mehr und mehr zerstören wird, das ist diese Veränderung der biblischen Botschaft von der Auferstehung. Die Bibel lehrt aber die Auferstehung des Leibes. Denn nach der Schrift ist nicht die Materie böse, sondern das Herz des Menschen. Nach der Schrift ist der Leib in das Heil mit einbezogen. Gott selber wurde Fleisch. Seine Herrlichkeit ist in eine irdische Form eingegangen und darum wird auch unser Leib verherrlicht werden. Natürlich wird er verwandelt, aber er wird verherrlicht. Und wir werden auferstehen mit einem Leib, bekommen diesen Auferstehungsleib. Und ich weiß ja nicht, ob man da einen Wunschzettel abgeben darf, wie der dann aussehen sollte. Augustinus hat einmal spekuliert darüber, dass wir alle so irgendwie ein Auferstehungsleib im Alter so von 30 Jahren haben würden. Nicht? Jesus war 30 und jetzt werden wir auch so sein. Wisst ihr was, ich kann auferstehen, so wie ich bin, ich werde wunderschön sein. Jetzt bitte keine Kommentare zu dem Satz. Wir kriegen von der Schrift eine ganz klare Botschaft. Der Leib gehört in das Heil mit hinein. Und wir werden nicht irgendwelche geistigen, gestaltlosen Wesen sein, die dann in irgendeinem geistlichen Nirvana uns da herumschweben. Alles Kokolores. Nein, Gestalt. Der ganze Himmel, Neue Jerusalem, neuer Himmel, neue Erde, es hat alles Gestalt. Gern, wenn man sich im Klaren darüber ist, dass von Plato her, das wäre eine längere Herleitung notwendig, aber von Plato her nur die Idee das Wahre ist. Und alles andere, was nach dieser Idee im Irdischen dann geworden ist, es ist nur ein unvollkommener Schatten, ein untaugliches Abbild, unvollkommen, unvergänglich. Aber die Idee ist das Richtige. Ne? Da merkt man natürlich, wie das in die Abwertung der Dinge geht. Und zur Abwertung der Dinge gehört dann auch die Abwertung des Leibes. Das muss man sich im Klaren sein. Ne? Wobei man also realistisch sein sollte, die wirkliche Sache, um die es geht, die Dinge hier sind real. Aber nicht vollkommen, ist klar, auch vergänglich. Das Ideal ist unerkennbar, letzten Endes ungreifbar. Meine Frau ist hier sehr schlicht gestrickt, die wünscht sich keine idealen Rosen. Sie ist mit den Vergänglichen zufrieden. Nicht, wenn ich meiner Frau sagen würde, ich bringe dir jetzt die Idee der Rose, sagt sie, steckte diese Idee an den Hut, bring mir richtige Rosen. Ja, aber die Welken sagen, das macht nichts. Wenn sie verblühen, auch gut, kommen neue. Ja, wir haben diesen seltsamen Konflikt in unserem Leben drinnen. Und alles bei Gott hat Gestalt. Geistliches drückt sich aus in Gestalt und in der Schrift ist die Gestalt, das Materielle, das Leibliche nicht der Feind des Geistigen. Die Materie ist nicht der Feind des Geistes in der Schrift. Das Fleisch ist der Feind des Geistes. Die zwei streiten miteinander. aber nicht Leib und Geist. So, Klammer zu mal. Und die Sache, die natürlich hier zur Debatte steht, wir kriegen also einen Leib eines Tages. Nach dieser Lehre hier, die Auferstehung ist schon geschehen, ist das vorbei, da kommt nichts mehr. Wir sind geistig auferstanden, der Leib wird eines Tages irgendwo im Grab verrotten und vergehen. Es gibt keine Auferstehung des Leibes. Oder, sagen manche, man kommt auch wieder, Reinkarnation und so weiter. Nein, sagt Paulus, es ist eine entscheidende Sache, dass wir begreifen, wir werden in einem Leib auferstehen. 1. Korinther 15 haben wir es drinnen. Und man kann hier noch ein paar Dinge nennen, das wäre der vierte Hotspot, verdorbene Menschen, die alle Werte preisgeben. 2. Timotheus 3, die ersten 9 Verse, das ist so eine richtige lange Liste auch von Hässlichkeiten, Scheußlichkeiten, wo lauter ungute Charaktereigenschaften aufgezählt werden. Ich greife eins nur kurz an, weil es da in Texten auch heißt, von diesem Jannes und Jambres, die da Widerstand geleistet haben. In 2. Timotheus 3, der Vers 8, Jannes und Jambres haben dem Mose widerstanden, so widerstehen auch diese der Wahrheit. Das sind Menschen mit zerrütteten Sinnen, untüchtig zum Glauben. Und diese beiden Fuzzis hier sind Figuren, die wir kennen aus der jüdischen Überlieferung. Zauberer vom Hofstaat des Pharao. Die haben sich, so sagt die Überlieferung, dem Volk Israel beim Auszug angeschlossen, auf dem Weg aus Ägypten heraus. Aber sie haben sich nur angeschlossen, um das Volk zu verführen und rebellisch zu machen. Jannes heißt, der verführt. Jambres bedeutet, der rebellisch macht. Und es sind hier zwei Leute, wie gesagt, im Blick, kommt aus der jüdischen Überlieferung. Die haben sich beim Auszug angeschlossen, um das Volk von innen heraus zu zersetzen. Sie haben das Volk verführt zum goldenen Kalb. Sie haben das Volk immer wieder inspiriert zu murren und meckern. Das Motto von den beiden ist mitmachen, um das Volk von innen her zu zerstören. Und wir kennen das. Viele in der Kirche glauben nicht an das Evangelium, bleiben aber in der Kirche, um die Kirche von innen her zu verändern. Und wir haben ein Bild davon, was Kirche in dieser Welt sein sollte. Kirche wird zur Spielwiese sozial und therapeutisch engagierter. Menschen, die irgendwer Interesse an Menschen haben und an Gesellschaft, aber nichts mit dem Evangelium zu tun haben wollen. Ich mache eine knappe Anmerkung. Also gottlose Leute, die sich hineinschleichen oder von innen heraus wirken, das sind jetzt nicht die Christenverfolger von außen, sondern das, was von innen da sich auswirkt. Einer der Kernsätze heißt, wer die Bibel wörtlich versteht, versteht sie falsch. Dabei wird immer so mit argumentiert, wir wollen ja an einer erwecklichen Frömmigkeit festhalten. Nun muss man das alles von mythologisch-historischem Ballast befreien. Bei den Bibelarbeiten zur Ur- und Vätergeschichte, da sagt man, das ist Erzählung. Das ist Dichtung. Nichts davon ist geschehen. Vielleicht findet man ein paar vage Spuren eines Abraham oder eines Jakob. Aber es ist nicht Geschichte, was da erzählt wird. Es sind Geschichten. Auch wenn da eine tiefe, mit 17i, Wahrheit drinnen ist, die uns der Verfasser, natürlich nicht Mose, verkündigt. So wird das gehandhabt. Geschichten, nicht Geschichte. Erzählungen, kein Geschehen. Und das kommt, das Cantus Firmus, immer wieder vor. So wie es da steht, war es zunächst einmal nicht. Aber jetzt müssen wir schauen, welche Botschaft diese Dichtung da für uns hat. Und ich würde sagen, das ist ungefähr so verheißungsvoll, wie wenn man

Ich habe gesagt, schwierige Zeiten, Bewahrung auch in schwierigen Zeiten und da alle Bewahrung in Christus allein. Und ich würde mal so sagen, Ephesus, wie gesagt, ist nicht Kirche auf dem Weg zur Institution, sondern diese Bewältigung einer massiven Krise. Und da wird jetzt der ganze Christus gebraucht, nicht Kirchenordnungen oder Kirchenverfassungen. Doch, das Kleingedruckte kann auch zu Wort kommen in den Briefen. Aber es wird uns hier vor Augen gestellt, dass in Christus alles gegeben ist, was wir brauchen zur Bewahrung und für die Bewährung. Es geht aber nicht um Bewahrung vor den Nöten, sondern um Bewährung und Bewahrung in den Nöten. Ich habe es angeschaut, ich habe den Eindruck, gerade bei den beiden Timotheusbriefen, das ist eine unglaublich lange Liste von Aussagen und Darstellungen über Jesus Christus. Also die Christologie, die ist in diesen beiden Briefen ganz breit ausgeführt. Wie gesagt, wir können jetzt da nicht alles machen. Ich muss was überspringen, aber ich möchte auf zwei Punkte auf jeden Fall eingehen. Die eine Sache ist vor allem Bewahrung. 2. Timotheus 1, 13 und 14. Halte dich an das Vorbild der heilsamen Worte, die du von mir gehört hast, im Glauben und in der Liebe in Christus Jesus. Nicht da ist ein Statement drinnen. Die Liebe, die in Christus Jesus erkennbar wird. Dieses kostbare Gut, das dir anvertraut ist, bewahre durch den Heiligen Geist, der in uns wohnt. Kraft des Geistes, Geist der Kraft, das ist gegeben, damit wir nicht lau werden. Angepasst, den Fokus nicht verlieren, dass wir im Evangelium mehr sehen als ein wenig Lebenshilfe, dass es viel mehr ist als Ethik und Moral. Die einzige Botschaft der Hoffnung in dieser Welt. Und es braucht die ganze Zuwendung Jesus, sein ganzes Herz für uns. Die Liebe, mit der er uns immer wieder erneuert, damit wir im Angesicht der Welt und auch der Zustände oft in der Gemeinde nicht bitter, zynisch oder resigniert werden. Und er arbeitet hart daran, dass wir es aushalten, zu sehen, was ist, berührbar bleiben, dass wir weiter hingehen und uns nicht zurückziehen und die eigene Innerlichkeit pflegen. Das trägt dann unser Herz heran, in seiner Liebe, in seiner Gegenwart. Dafür sind die Kräfte des Heiligen Geistes gegeben, für den Weg in die Welt, durch die Welt und zur Welt. Kraft des Heiligen Geistes ist für lange Wege. Festhalten, was uns anvertraut ist. Das Evangelium. Nicht verlieren und vergessen, wozu wir eigentlich da sind. Nein, die Kräfte des Heiligen Geistes, die katapultieren uns nicht mit einem Salto Mortale in den Himmel. Sie sind auch nicht da für irgendwelche Ekstasen, damit wir abheben. Und wenn heute manchmal ganz gerne immer noch exaltiert über den Heiligen Geist geredet wird, als wäre das so eine Abkürzung zu einem siegreichen Leben ohne Widerstände, Wandeln auf lichten Höhen, von einem tollen Erlebnis zum nächsten, stimmt einfach nicht. Der Heilige Geist ist die Kraft für lange Wege, für geduldiges, liebevolles Dranbleiben an den Menschen. Nein, es ist nicht Strohfeuer, sondern Glut. Und er ist da, um dieses Feuer in uns zu hüten. Und dann sagt Paulus noch dazu, wir werden gehalten und bewahrt. In 2. Timotheus 1, 12 ist schon zu lesen gewesen. Ein unglaublicher Trost in
Leid, Schwäche und Anfechtung, er kann mir bewahren, was mir an

und vertraut ist. Er bewahrt es mir. Er lässt nicht los, er lässt nicht locker. Auf mich ist kein Verlass, ich bin nicht stark, ich bin kein Held. Kann auch nicht für mich garantieren und die Hand für mich ins Feuer legen. Wenn er mich nicht hält, hält mich nichts mehr. Und so steht das Wort auch im Zusammenhang mit Lehre und zugleich Leiden wegen des anvertrauten Amtes. Das Phulasso im Griechischen ist ein schönes Wort, das heißt jemanden verwahren, ein Auge auf ihn haben, damit er nicht abhaut, über ihn wachen, damit ihm nichts geschieht, behüten, beschützen, aufpassen, damit es nicht verloren geht. Das ist so der Dienst Christi, der Dienst des Geistes. Egal, welche Bereiche anzusprechen sind, in der Versuchung zu verleugnen, er kann mich bewahren, dass ich nicht auskneife. In der Lehre, er kann mich bewahren, dass ich nicht einknicke und nachgebe. Ich habe immer bei so kontroverse Themen, wo ich dann schon verschrien bin als Hardliner. Könnt ihr gar nicht vorstellen, dass ein Österreicher ein Hardliner ist, nicht? Ja, ich bin Kummer gewöhnt. Aber es gibt ein paar Dinge, da kann ich von der Schrift her nicht nach links und rechts ausbüchsen. Und ich brauche da wirklich den Geist Christi auch, dass er mir sagt, komm, wir machen da fröhlich weiter. Ich weiß, die Geschichten sind traurig, es ist oft notvoll, leidvoll und ich muss da auch Antworten geben, aber ich darf den Schriftbefund nicht auflösen und ich darf das klare Wort nicht menschlichen Prinzipien opfern. Schrift erklärt Schrift, nicht Prinzipien. Letztes, eine treue Christi. Also, egal wie es ist, er hält uns oft mehr, als wir uns an ihn halten. Er bewahrt uns. Und der Geist bewahrt auch die guten Wahrheiten, verankert sie, prägt sie ein, dass uns zur zweiten Natur wird. Und dann können wir bestehen, auch wenn es heftig kommt. Ein letztes, treue Jesu Christi. Spannender Text noch einmal, das ist jetzt gewisslich wahr, 2. Timotheus, im 2. Kapitel, die Verse 11 bis 13. Sterben wir, so werden wir leben. Dulden wir, so werden wir herrschen. Verleugnen wir, so wird er uns auch verleugnen. Sind wir untreu, bleibt er doch treu, denn er kann sich selber nicht verleugnen. Gestorben, um mit ihm zu leben, ist ein Hinweis auf Taufe, wie Paulus das an anderen Orten so nennt. Wobei Taufe für mich ganz entscheidend die geistliche Wirklichkeit ist, bei der das Wasser und der Taufakt selber das Unwichtigste ist. Gell, müssen wir sehr vorsichtig sein. Der Geist klebt ja nicht am Stoff, sondern es geht um die geistliche Wirklichkeit, mit Christus sterben, mit ihm begraben werden, mit ihm auferstehen zu einem neuen Leben. Das ist Taufe. Eine geistliche Wirklichkeit. Das Zeichen verkündigt mir, stellt diese Wirklichkeit dar, bewirkt sie aber nicht. Also wir sind gestorben, um dann mit ihm zu leben. Und dann steht auch da, geduldig standhalten, natürlich, drunter bleiben. Wir dulden mit ihm, werden dann auch mit ihm herrschen. Das hat dann mit dem Reich Gottes auch zu tun. Und dann kommt dieser Satz, der manchen Leuten Schwierigkeiten macht, Amenomai. Verleugnen, das heißt unter anderem etwas Angebotenes zurückweisen. Und ich würde es in unserem Zusammenhang aus gutem Grund so deuten, verleugne oder vergiss das Leben aus den Kräften Christi und du lebst auch kraftlos.
Also wenn man die Kräfte Christi verleugnet, verleugnet er uns auch. Denn Gott segnet nicht unser Bemühen und unsere Anstrengungen. Gott segnet nur das, was er durch uns wirken kann. Und in 2. Timotheus 3, Vers 5, da lesen wir das. Sie haben den Schein der Frömmigkeit, aber deren Kraft verleugnen sie. Also Leute, die durchaus fromm wirken, aber keinen Schimmer oder keine Ahnung haben von der Kraft Gottes. Und man kann tatsächlich so leben, dass man ihn und seine Kraft verleugnet. Und wenn wir diese Kraft verleugnen, bekennt er sich auch nicht zu uns. Nimm die Dinge selber in die Hand und sie werden dir entgleiten. Und wie gesagt, 2. Timotheus 3,5 hat das, dass man etwas Angebotenes nicht akzeptiert oder annimmt. Und ich würde sagen, die entscheidende Sache ist, es geht in diesem Text hier um die Kraft, nicht um das Heil. Es geht um die Frucht, nicht um die Erlösung. Es geht um die Existenz im Segen, nicht um das Ankommen im Himmel. Denn die entscheidende Illustration für mich ist hier immer noch das Volk, das in der Wüste stirbt. Die Sache, die in der Wüste da als Problem gewesen ist, das war, dass man von Gott vorbereitet war, von Gott eine Verheißung hatte, dass die Botschaft auch da war, es ist ein gutes Land, dass Gott gesagt hat, ich gehe vor euch her und ich treibe die Feinde Schritt um Schritt vor euch aus, nicht auf einmal, sondern ihr werdet Schritt um Schritt hineingehen und ich bin mit euch. Also los jetzt. Und dann kommt diese dramatische Geschichte, dass sie sagen, als sie von den Riesen da hören, das können wir nicht. Das können wir nicht. Und da sagt interessanterweise der Kaleb an der Stelle, 4. Mose 14, Vers 9, fallt nicht ab. Das ist das erste Mal, dass das Wort Abfall in der Bibel überhaupt auftaucht. Und abfallen wiederum heißt in dem Zusammenhang die Kräfte Gottes verleugnen, die Verheißungen ignorieren, das, was er vorgelegt hat, nicht annehmen, es nicht aufnehmen, es zurückweisen und sagen, nee, das geht jetzt nicht. Aber der Abfall bringt sie nicht zurück nach Ägypten, sondern sie sterben in der Wüste. Das ist diese unglaubliche Geschichte, wo es dann letzten Endes dieser Kreisgang beginnt, diese 38 Jahre, nicht? So ein Esprit wie ein ausgetrockneter Kaktus, Murren, Mecken, Motschgern, alles mögliche unattraktives Christsein bis zum Abwinken. Nur eines passiert nicht, sie werden nicht zurückgeschickt ins Land des Todes. Nicht zurück in Ägypten, sondern sie sterben in der Wüste und erreichen Kanaan nicht. Denn dass Kanaan nicht der Himmel ist, das hat sich inzwischen rumgesprochen. Wenn Kanaan der Himmel sein sollte, dann wäre die Wüste vielleicht gar nicht so schlecht. In Kanaan geht es ja auch zu, wie bei Hempels unterm Sofa. Nicht, braucht man sich nur das Buch der Richter anschauen. Nein, nein, das ist nicht der Himmel. Und so ist der Abfall dann auch nicht die endgültige Verlorenheit, sondern Abfall ist in der Wüste sterben. Nicht zurück nach Ägypten, aber auch nicht hinein nach Kanaan. Das ist das Problem hier. Verleugnet ihr meine Kräfte, meine Verheißungen, meine Zusagen, was ich vor euch ausgebreitet habe, dann bekenne ich mich auch nicht zu euch. Und ihr sterbt in der Wüste. Denn, und das ist das Interessante, Petrus hat ja auch dreimal verleugnet. Sagt, ich kenne den nicht. Das war ernst gemeint. Nicht nur so eine Floskel, wo er sich rausreden wollte. Aus tiefstem Herzen. Ich habe nichts mit dem zu tun. Aber das Ende war es eben bei ihm auch nicht. Dazu gehört,
nach 2. Timotheus 1,10, dass Jesus ein Leben und ein unvergängliches Wesen ans Licht gebracht hat. Das Leben, das wir in uns tragen, aufgrund des Glaubens, dass wir wiedergeboren wurden, dieses Leben, das wird nicht mehr in den Tod getan. Das geht nicht mehr verloren. Doch, wir vergessen es zuweilen, verraten es auch immer wieder mal oder verleugnen es sogar. Aber eins steht schon fest, dass Christus nicht bereit ist, die mit seinem Tod errungene Beute und das mit seinem Leben erfüllte Leben sich wieder abnehmen zu lassen. Es hat zu viel gekostet, um uns zu erlösen. Und das Verlorengehen ist eine zu furchtbare Sache, als dass man da einfach so damit spielen und drohen dürfte. Doch, es gibt fruchtloses Leben. Bin ich überhaupt nicht dafür zu haben. Es gibt ein ungesegnetes Leben. Es gibt eine Wüstenexistenz, die überhaupt nicht attraktiv ist. Aber das Heil ist eine bei ihm verborgene, sichere Sache. Denn, so schließt dieser Text hier dann natürlich, sind wir untreu. Er bleibt doch treu. Das heißt, wenn ich versage, er versagt nicht. Wenn ich nachlasse, er lässt mich nicht los. Wenn ich am Aufgeben bin, er gibt nicht auf. Meine Untreue erwidert er mit seiner Treue. Und das ist nicht zum Herumspielen gedacht, zum Rechnen, zum Kalkulieren, wie weit kann ich gehen, wie weit ist denn zu weit und so weiter. Nein, es ist ein Wort in Angefochtenheit und Schwäche hinein. Wenn ich versagt habe, feig gewesen bin, wenn es anders gekommen ist, als ich es gewollt habe, ist ein Geheimnis, das zerschlagene Herzen tröstet. Ein Wort in unsere Begrenzung hinein, unsere Vergesslichkeiten und Verbohrtheiten. Er ist immer noch da. Er tritt für uns ein. Er kann sich selber nicht verleugnen. Es ist keine Verdammnis für die, die in Christus Jesus sind. Römer 8, Vers 1. Wenn wir fallen, fallen wir in Christus, aber nicht aus Christus hinaus. Ich bin mit meinem Sohn vor vielen Jahren mal unterwegs gewesen im Flieger nach Südamerika. Ein langer Flug, zunächst auch ganz spannend. Es gibt immer wieder mal was zum Essen und dann Filme und so. Ne? Aber irgendwann wird es halt dann doch fad, ne? Bis wir über die Anden da kommen. Und in den Anden, da zieht dann Sturm auf und es wird so ein bisschen rupfig und holprig. Und der Flieger geht auf und ab da und das Schild erscheint da oben auch, Fasten your seatbelts. Und ich sage zu Michi auch, schnall dich an. Er sitzt zum Gang dahin. Ich bin inzwischen konzentriert, dass ich die Auf- und Abbewegungen des Fliegers da in Synchronizität halte mit meiner letzten Mahlzeit. Und dann schaue ich so zu meinem Sitz darüber. Kein Michi mehr da. Ich beuge mich so mit grünem Gesicht so raus auf den Gang und dann sehe ich ihn da vorne. Das ist Highlife für ihn. Endliche Stimmung in der Bude. Ne? Rauf und runter, rauf und runter. Und irgendwann kommt aber seltsamerweise aus dem Rhythmus da, da ist er plötzlich oben und der Flieger ist unten, da kommt der Flieger hoch und er kommt runter und er schlägt auf und schlägt durch den Boden durch von dem Flieger da und ich kann beim, nur noch sehen, beim Fenster rausschauen, wie der da unten im Titicacasee verschwindet. Blödsinn. Er ist im Flieger gefallen, nicht raus. Er hat nicht das Format, das zu durchschlagen. Ist dann wieder zurückgekommen, hat so einen kleinen Blutfleck da so an der Nase gehabt und so logisch, wie dann Jungs in dem Alter sind, so der deppete Flieger. Er war ungehorsam und es hat nicht gepasst. Hat sich nicht an mein Gebot gehalten und so weiter und so weiter. Aber eine Sache steht fest, ist im Flugzeug gefallen
nicht aus dem Flugzeug raus. Wir fallen in Christus, aber nicht aus Christus hinaus. Sind wir untreu? Er bleibt doch treu. Aber wie gesagt, Vorsicht. Wenn wir seine Kraft verleugnen, dann beginnt ein Leben der Niederlage, denn er segnet nicht unser Bemühen, sondern nur das, was er durch uns wirken kann.

0: Das Testament des Paulus, Bewahrung in Christus allein. Auf dem Programm stand der dritte von insgesamt 6 Teilen einer Vortragsreihe von Kurt Schneck über den 2. Timotheusbrief, aufgezeichnet im Bibelkonferenzzentrum Langensteinbacher Höhe. Fortsetzung folgt in einer Woche. Dann spricht Kurt Schneck über das Vermächtnis des Apostels. Eine bis dahin bewahrte und gesegnete Zeit wünscht Ihnen Stefan Steinseifer.
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1: Oh nein, habe ich gedacht, das kann doch nicht sein. Das kann doch nicht sein, dass gerade ich diesen Bibelvers auf den Tisch bekomme und dazu einen Anstoß schreiben soll. Es handelt sich um diesen Vers hier. Wenn ihr den Vater um etwas bitten werdet in meinem Namen, wird er's euch geben. Zugegeben ein wunderbarer Vers mit einer atemberaubenden Zusage. Aber sieht es im Leben nicht oftmals anders aus? Ich kann da auch aus eigener Erfahrung reden. Wie viele Gebete habe ich schon zum Himmel geschickt, wo ich inbrünstig gebetet habe, aber bekommen habe ich es bis heute noch nicht. Ich habe schon weinend gebetet, voller Verzweiflung, klagend, anklagend, wütend. Die ganze Gefühlspalette rauf und runter, aber der durchschlagende Erfolg ist immer noch nicht in Sicht. Was macht das mit mir und mit anderen Menschen, wenn zum Beispiel Menschen verwundet sind, krank, depressiv, verletzt, einsam? Behindert. Kann am Ende nur Verbitterung stehen, Auflehnung, das blanke Entsetzen? Ja, schreit die Not denn nicht zum Himmel? Darauf gibt es sicherlich mehrere Antworten. Ich möchte mal in diese Richtung denken. Ich glaube, manchmal ist es eben auch wichtig, einfach mal zu klagen, die ganze Not des Herzens herauszuschreien und nicht immer gleich alles mit theologischen Richtigkeiten und Wichtigkeiten und Weisheit zu ersticken oder zu überdecken. Gerade auch gemeinsames Klagen in einem geschützten Raum kann sehr befreiend sein. Es ist so wichtig, dass wir unser Unbehagen nicht immer im Keim ersticken, sondern die Not mal richtig rauslassen. Gott weiß sie ja sowieso. Aber dann ist es eben auch wieder ganz wichtig, über die Klage hinauszuwachsen, bis wir es wieder aussprechen können, wenn auch manchmal nur zaghaft und vielleicht auch nur unter Tränen. Dein Wille geschehe. Oder ja, Vater. Oder einfach, Herr, erbarme dich. Gott selbst kann uns versöhnen mit dem, was war, uns Frieden ins Herz schenken, einen Hauch von Freude und wieder die Gewissheit, unsere Gebete sind bei ihm gut aufgehoben. Es ist schon komisch, aber wenn mich dann seine Nähe streift, fühle ich mich berührt und auch sehr beschenkt. Und ich staune. Das ist oftmals mehr, als ich erbeten habe.

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Als ich dieses Lied schrieb, befand ich mich in einer Situation der inneren Zerrissenheit. Ich war sehr von Geltungssucht und Unsicherheit getrieben und sehnte mich danach, wieder neu mit Gott verwurzelt zu sein. Diese Geborgenheit zu finden, die im Loslassen meiner eigenen Pläne anfängt und im Vertrauen und Getragenwerden gipfelt. Das ist das Thema von Auge im Sturm. Ich lasse los, ich komme zur Ruhe und ich finde Geborgenheit.

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1: Das war vielleicht ein Drama. Unser Familienauto stieß beim Gasgeben dicke Rußwolken aus. Bis zur nächsten Hauptuntersuchung waren es nur noch bedrohlich wenige Wochen. Der Fehler musste unbedingt abgestellt werden, sonst wäre es vorbei gewesen. Stilllegung des Wagens. Die Lehrlinge in der Werkstatt haben sich abgemüht und nichts gefunden. Die Gesellen haben ihr Glück versucht. Ohne Erfolg. Der Wagen qualmte weiter. Der Meister musste ran. Er hat das Problem in 0, nichts lokalisiert, Luft im Ansaugtrakt, und hat es genauso schnell abgestellt. Nun sind Menschen keine Autos, Gottlob nicht. Aber das Prinzip ist trotzdem übertragbar. Wenn Menschen ernsthafte Probleme haben, dann sollte man schon den Meister ranlassen. Vor knapp 2000 Jahren im Nahen Osten, da gab es so einen Fall. Ein krankes Kind, mondsüchtig, zeitweise nicht Herr seiner Sinne, und in diesem Zustand zieht es sich leicht Verletzungen zu. Der verzweifelte Vater wendet sich an die Schüler und Assistenten von Jesus. Sie versagen. Also geht der Vater zu Jesus und sagt: Herr, erbarme dich über meinen Sohn. Ich habe ihn zu deinen Jüngern gebracht und sie konnten ihm nicht helfen. Der Meister muss ran. Und dieser Meister ist nicht Dr. House, kreist nicht erst mühsam mögliche Ursachen ein, braucht keine Dreiviertelstunde, bis er die richtige Therapie einleiten kann. Jesus schafft das, was auch die besten seiner Schüler nicht schaffen. Das spricht nicht gegen seine Schüler, aber es spricht für ihn, für den Meister.

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als ich in dieser Reise von Zweifeln und Glauben in Gottes Wort gestöbert habe, ist mir sein Wort richtig lebendig geworden. Und ich habe darin einen Gott gefunden, der schon immer war und der schon immer treu war. Der schon war, als ich noch gar nicht war. Und ich war überwältigt von Gott und von seiner Existenz. Und auf einmal habe ich keine Beweise mehr gebraucht. Ich wusste einfach, er ist da und er ist treu, auch wenn ich nicht bin.

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Auf mich kommt es doch nicht an. 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Zumindest hat keiner etwas gesagt. 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Nein, eins von vielen. 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Dann beten halt andere oder es ist mal eine längere Zeit Schweigen angesagt. 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Viele andere haben auch noch mitgebetet. Da wäre es doch auf mich wirklich nicht angekommen. Wieder erwarten, sagt Jesus Christus, der Sohn Gottes. Doch, ausgerechnet er, der so viele im Blick hat, sieht das so. Du darfst nicht fehlen, es kommt auf dich an. Denn wo zwei oder drei versammelt sind in meinem Namen, da bin ich mitten unter ihnen. 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

Das Hauptproblem der Menschheit sind nicht in erster Linie ungünstige Umstände. Das Hauptproblem sind gestörte Beziehungen. Gestörte Beziehungen der Menschen untereinander und gestörte Beziehungen der Menschen zu ihrem Schöpfer, zu Gott. Diese Beziehungen können heil werden. Einer kann sie heilen, Jesus Christus. Wie er das tut, erfahren Sie nun von Pfarrer Ulrich Parzani. Seine Ansprache haben wir im Rahmen einer öffentlichen Veranstaltung aufgezeichnet.

Ich bin mir nicht ganz sicher, ob das mit dem Kreuz ist Trumpf schon so gegessen ist. Das heißt, ob das wirklich so geschluckt wird, verstanden wird, angenommen wird. Ich denke an ein Gespräch, wo einer sagte, also mit Gott, da kann ich zustimmen. Aber was ihr Christen ewig mit eurem Jesus habt und dann noch die ganze komplizierte Sache mit dem Kreuz, da fehlt mir die Fähigkeit, das nachzuvollziehen. Wieso das eigentlich? Und offen gesagt, manchmal habe ich den Eindruck, wenn die Christen von dem Kreuz reden, dann breitet sich Verlegenheit und Peinlichkeit aus. Dann reden sie von tiefsinnigen Symbolen, vom Leiden im höheren Sinne und so weiter und so fort. Und zum Schluss hat man den Eindruck, es ist alles zu einer netten Dekoration verkommen. Aber nichts von Trumpf. Wenn es um Trümpfe geht, spielen wir ganz andere Sachen aus in unserem Leben. Da kommt das Kreuz eigentlich nicht vor. Deshalb bin ich Ihnen da noch eine Erklärung schuldig. Und ich habe mir gedacht, wir sollten an der härtesten Stelle einsteigen, nämlich mit einem Menschen, der sich wahnsinnig schwer getan hat mit diesem Kreuz. Damit der Eindruck wegkommt, es könnten nur die mit dem gekreuzigten Jesus etwas anfangen, die immer schon irgendwie so eine Neigung dazu hatten und so positive Voraussetzungen mitbrachten. Wenn ich in die Bibel schaue, stelle ich fest, dass keiner von denen, die mit dem gekreuzigten Jesus in Berührung kamen, positive Voraussetzungen mitbrachte. Es war immer sehr schwierig. Aber der, den ich Ihnen jetzt vorstellen will, der hatte es wahrscheinlich am schwierigsten. Er gehörte jedenfalls zu denen, die dicksten Probleme damit hatten. Es war freitags morgens, kurz vor 9. Das ist sowieso eine Zeit, wo man über alles Mögliche nachdenkt, aber nicht über das Kreuz. Er kam schon von der Arbeit, das war ein tüchtiger Kerl, der hatte morgens schon vor Tau und Tag was geschaffen, auf dem Feld, wahrscheinlich wollte er so die Hitze des Tages vermeiden. Und dann kommt er so ganz zufällig vor 9 Uhr in die Stadt und sieht, da ist wer weiß was los, die Leute sind auf den Beinen und Gejohle in den Straßen, er sieht Soldaten. Und ehe er richtig begriffen hat, was da passiert, haben ihn schon zwei harte Soldatenfäuste beim Genick und an den Klamotten und zerren ihn mitten rein in das Geschehen. Er kriegt überhaupt gar keine Übersicht über das, was da passiert. Und dann drücken sie ihm einen schweren Balken auf die Schultern und einer gibt ihm einen Tritt und sagt, los Junge, hau ab, schlepp den vorwärts. Und dann sieht er vor sich eine bleiche Gestalt eines 30-Jährigen wanken. Die Leute spucken nach ihm und treten nach ihm und durch das Gedränge in der Innenstadt Jerusalems bahnt sich diese traurige Truppe einen Weg raus zum Schrottplatz. Golgatha, Markus 15, ich lese, und sie führten Jesus hinaus, dass sie ihn kreuzigten und zwangen einen, der vorüberging, mit Namen Simon von Kyrene, der vom Feld kam, den Vater des Alexander und des Rufus, dass er ihm das Kreuz trage. Und sie brachten ihn zu der Stätte Golgatha, das heißt übersetzt Schädelstätte. Und sie kreuzigten ihn. Das ist das Erste, worauf ich Ihr Augenmerk an diesem Tag lenken möchte. Hier ist einer, der hat ganz, ganz schlechte Voraussetzungen. Stammt aus Nordafrika, Libyen, Tunesien, die Ecke, da lag Kyrene. Wir wissen nicht genau, wohnte der jetzt als, er war Jude, wohnte er in Jerusalem, war er nur vorübergehend als Festgast und Pilger, wie viele Juden aus dem internationalen Judentum nach Jerusalem gekommen? War er spazieren gegangen auf dem Feld? Hatte er Grund und Boden? Hatte er einen Acker? Hat er dort gearbeitet? Alles Fragen, die offen bleiben. Jedenfalls, er war ein Passant, so ganz zufällig kommt er da vorbei und dann seine Erfahrung mit dem Kreuz des Jesus Christus war alles andere als Trumpf. Das war für ihn der Inbegriff von Zwang, von Brutalität. Er wurde nicht gefragt, wie er dazu stand, was er dazu dachte, was das für einen Eindruck auf ihn machte. Er wurde einfach brutal unter dieses Kreuz gezwungen. Es war wie ein Schock. Jesus, das war für ihn der Inbegriff einer schlimmen Begegnung. Interessant ist nur, dass dieser Mann später zur Gemeinschaft der Christen gehört haben muss. Der Markus berichtet das und augenzwinkert,
zwinkern erinnert er seinen Leser dran, das ist doch der Vater vom Alexander und Rufus. Das heißt, die beiden, die müssen bekannt gewesen sein bei den Adressaten, an die der Markus sein Evangelium schreibt. Da muss was passiert sein im Leben dieses Mannes, dessen Begegnung mit dem gekreuzigten Jesus ein einziger Schock, eine einzige üble Sache war. Jedenfalls eins ist klar. Jesus und sein Kreuz, das waren für Simon von Kyrene nicht die Erfüllung der Wünsche. Er hatte nicht schon lange darauf gewartet, dass dieser Jesus so die Hilfe für seine Not werden würde. Dieser Jesus war für ihn keine Beruhigung. Auf nüchtern Magen fast fängt die Katastrophe an. Und er sieht so aus, als ob er jetzt auch unter die Räder gerät. Was ist das Typische? Das Typische an der Szene, wo ich finde, dass man sehr sorgfältig darauf achten muss und fürs eigene Leben und für die eigene Problematik mit diesem gekreuzigten Jesus eine Menge lernen kann, ist, das Typische ist, er wird mit der Wirklichkeit des Gekreuzigten konfrontiert, ob's ihm passt oder nicht. Unausrottbar ist die Vorstellung heute in den religiösen Hirnen, die durchs Christentum gefiltert und verseucht sind. Als wäre dieser Jesus in die Welt gekommen, um uns Beruhigungspillen zu verabreichen, um für unsere Problemchen die Lösungen anzubieten. Und wie die Kunden, die wir sind in unserer Gesellschaft, gehen wir etwas mit hoher Nase an den Regalen der Religion vorbei und sagen, was bietet uns denn Jesus? Brauchen wir ihn wirklich? Können wir nicht auch so klar? Und dann müsste Jesus ganz schnell flattern und wie ein Marketingchef überlegen, was könnte ich denn anbieten, dass diese ach so modernen Zeitgenossen des ausgehenden 20. Jahrhunderts mich noch attraktiv finden und mich einkaufen. Niemand glaube, dass man so mit Jesus weiterkommt. Es geht oft wie mit Simon. Wir haben ihn nicht gesucht, wir haben ihn nicht erwartet, er hat uns nicht gepasst, er passt nicht in unsere Wünsche, er passt noch nicht mal in unsere Probleme und er passt schon gar nicht in die Art und Weise hinein, wie wir unsere Probleme lösen möchten. Aber wir stoßen mit ihm zusammen und das ist keine gute Begegnung. Eine Begegnung, die es uns innerlich verunsichert, die alles schlechter zu machen scheint, als es vorher noch war. Aber wir begegnen der Wahrheit. Wenn wir sagen, Kreuz ist Trumpf, der Gekreuzigte ist die Schlüsselfigur, dann heißt das, wir bieten hier keine Lückenbüßer Gott an. Wir ertasten hier nicht, was möchten Sie denn nun gerne? Was könnten Sie denn noch für sich vorstellen, was eingebaut wird so in unser Lebensprogramm? Können wir ihn Jesus so passend machen, dass er da auch noch unterzubringen ist? Nein, das ist nicht die Frage. Gott stellt uns vor diesen gekreuzigten Jesus und konfrontiert uns mit der Wahrheit, dass der Schöpfer und Herr des Himmels und der Erden nirgendwo anders zu treffen ist, als allein in diesem gekreuzigten Jesus. Wir haben uns ja angewöhnt, durch eine lange Geschichte, durch eine Kunstgeschichte auch das Kreuz so ästhetisch schön darzustellen, dass man es bewundert. Ich fürchte, wenn wir die Wirklichkeit des Kreuzes damals angesehen hätten, dann hätten wir schwer nur der Übelkeit uns erwehren können. Der schrecklichen Grausamkeit des Vollzugs der Hinrichtung. Und da zwingt uns Gott davor, konfrontiert uns und sagt, wenn ihr mich wollt, wenn ihr wissen wollt, dass ich bin, wenn ihr wissen wollt, wer ich bin, hier ist der Begegnungstreffpunkt. Ihr könnt auch in euren Wünschen spazieren gehen. Ihr könnt euch auch metaphysisch die Hirne verrenken. Ihr könnt auch in den schönen religiösen Parks nach mir suchen. Aber ihr sollt wissen, gekommen bin ich, um mich zu erkennen zu geben in der Tiefe des Sterbens und der Hingabe am Kreuz. Simon von Kyrene erfährt das am Freitagmorgen, 8:45. Es ist ganz schrecklich. Er hat es nicht erwartet. Jeder in dieser Halle hat bessere Voraussetzungen Jesus gegenüber als Simon. Sie sind freiwillig gekommen. Jeder von uns hat mehr Informationen über Jesus als dieser Simon. Und das Ganze wird locker und schön aufbereitet. Geduldige Gespräche geführt. Da soll keiner überfahren werden.
Es geht alles so ganz anders als damals. Wir haben viel bessere Voraussetzungen. Aber typisch ist doch, dieser gekreuzigte Jesus konfrontiert uns mit der Wahrheit Gottes, ob sie uns passt oder nicht. Und in der Regel passt sie uns nicht. Und sie passt am allerwenigsten den Religiösen. Der zweite Gesichtspunkt, den ich noch sagen will, ist der: Simon erlebt einen rettenden Tausch. Ich weiß nicht, wie viel Fantasie Sie haben. Stellen Sie sich einen Augenblick vor, Sie wären in der Rolle dieses Mannes. Er kannte als Bürger des Römischen Reiches mit, wir würden sagen, internationaler Erfahrung, er stammte aus Nordafrika, er kannte die römische Praxis der Kreuzigung. Diese schreckliche, entehrende Hinrichtungsform, die nur für Leute in Frage kam, die nicht römisches Bürgerrecht hatten. Und das war immer das gleiche Ritual. Nach der endgültigen Verkündigung des Todesurteils, wenn keine Möglichkeit mehr war, Begnadigung zu bekommen, dann musste der Hinzurichtende auf dem Weg zur Hinrichtungsstelle den Querbalken des Kreuzes selber schleppen. Und plötzlich findet sich, das begreift er noch, findet sich dieser Simon unter diesem Querbalken vor und wird von dem Exekutionskommando der Soldaten vorwärts getrieben. Keiner hat ihm das erklärt. Keiner hat ihm gesagt, also nur 20 Meter und so, und dann nehmen wir das ja auch wieder ab. In dem Durcheinander des rohen Umgangs gab es überhaupt gar keine Feinfühligkeit für Simons Nerven. Er findet sich plötzlich unter dem Hinrichtungsbalken vor und wird zur Hinrichtungsstätte getrieben. Das heißt, in diesem Augenblick muss diesen Mann der Albtraum überkommen sein. Jetzt bringen Sie mich um. Jetzt hängen Sie mich auf an dieses Kreuz. Und dann kommen Sie hin an die Hinrichtungsstelle. Und genauso, wie Sie ihn, ohne ihn zu fragen, reingerissen haben in dieses entsetzliche Geschehen, so nehmen Sie ihm nun den Balken von den Schultern und stoßen ihn an die Seite und plötzlich kommt er überhaupt nicht mehr vor. Wir hören keine Silbe mehr von Simon. Was hat er gemacht? Mich interessiert das sehr. Ist er stehen geblieben? Hat er das weiter mit angesehen? Hat jemand noch mit ihm gesprochen? Keine Silbe. Nur eins ist klar. Im nächsten Satz heißt es, und sie kreuzigten ihn und gemeint ist Jesus. Das wird noch nicht mal gesagt. Da heißt es, sie zwangen den Simon, das Kreuz zu tragen. Sie brachten ihn zur Stätte Golgatha. Da weiß man in der deutschen Sprache schon gar nicht mehr richtig, meinen die jetzt Jesus oder meinen die Simon von Kyrene? Mein Deutschlehrer hätte da sicher einen roten Strich an den Rand gemacht, dass die Beziehungen da nicht so ganz klar sind. Dann heißt es, und sie kreuzigten ihn. Da wird überhaupt gar nicht mehr klar, wer es ist. Klar, aus der ganzen Geschichte ist dann deutlich, Jesus hängt am Kreuz, nicht Simon. Was ist das für ein ungeheurer Vorgang? Er erlebt, wie er selber unter dem Hinrichtungsbalken ist. In der Situation des zum Tode Verurteilten. Und plötzlich wird dieser Balken von seiner Schulter genommen und Jesus wird dran genagelt. Dieser Jesus muss seinen Tod sterben. Die Bibel ist wortkarg und erklärt nicht viel, ob er was begriffen hat und was er begriffen hat. Aber er hat nachher dazugehört zur Gemeinde des Jesus Christus. Er muss es begriffen haben. Was da passiert ist, dass es nicht nur in dieser Kreuzigung darum ging, in der Szene, dass er nun glücklicherweise doch nur einen Albtraum hatte und dass sie im Ernst gar nicht ihn kreuzigen wollten und dass er doch mal davongekommen ist, sondern er muss unter diesem Kreuz begriffen haben, das ist die Wahrheit, das ist die Wahrheit, es ist mein Kreuz. Ich gehöre dahin, unter das Todesurteil Gottes, der Nein sagt in seiner Heiligkeit zu meinem Leben, so wie ich lebe. Und dieses Entsetzliche, dass Gott Nein sagt zu mir, entdeckt er in dem Augenblick, als zugleich das Licht angeht und sagt, aber dieser Jesus, der Gerechte, trägt mein Todesurteil und ich darf laufen. Ich bin frei. Seinetwegen, da ist ein rettender Tausch passiert. Das meint der Paulus, wenn er sagt, das
kommt den Klugen wie Dummheit vor, wenn wir vom gekreuzigten Jesus reden. Und die Religiösen, die immer nach den großen, spektakulären Taten sehen, denen kommt es wie Versagen, wie Schlappheit, wie Schwachheit vor. Wir aber haben erfahren, es ist der Kraftakt, der rettende Kraftakt der Liebe Gottes, mit dem er das Todesurteil von meiner Schulter nimmt und auf die Schultern von Jesus legt. Und er stirbt meinen Tod und ich bin frei. Zwei Dinge gehören dazu, um diese Wirklichkeit zu erfahren. Dass ein Mensch nicht länger verweigert, dieses Todesurteil Gottes über sein Leben anzuerkennen. Jawohl, das ist mein Platz. Ich sage Ihnen, solange Sie reden, wie so viele reden, die sich für christlich halten, Fehler haben wir alle, wir sind eben schwache Menschen, man bemüht sich, das Beste zu tun, Gott wird das schon würdigen, nicht wahr? Keiner kann ja über seinen Schatten springen. Wie all diese selbstrechtfertigenden und entschuldigenden Redeweisen heißen, solange wir noch vom guten Kern im Menschen schwätzen, solange wir nicht begriffen haben, dass im Licht der Heiligkeit Gottes, die am Kreuz angeht, wir verloren sind in Zeit und Ewigkeit, solange werden wir nichts, aber auch nichts begreifen von dem Kraftakt Gottes, der am Kreuz geschehen ist, dass er das Gericht trägt und ich frei sein darf, wegen Jesus, wegen dieses rettenden Tausches. Was ich wirklich brauche in meinem Leben, weiß ich nicht schon von mir selbst aus. Was Simon wirklich brauchte als Rettendes in seinem Leben, ging ihm erst unter diesem Kreuz auf, als es passierte, die Rettungsaktion Gottes für ihn, dieser rettende Tausch. Da erst begreift er, wie gefährlich es um sein Leben stand im Angesicht der Heiligkeit Gottes, wie verkehrt, wie verloren sein Leben war. Da begreife ich mit ihm, was ich brauche. Beides gehört zusammen. Eigentlich geht's auch nur so. Ich würd's gar nicht aushalten zu erkennen, dass ich so hoffnungslos verloren bin, dass ich mir selber nicht mehr helfen kann und dass kein anderer Mensch mir mehr helfen kann. Ich würd's gar nicht annehmen können. Ich würd's gar nicht sehen können, wenn ich in dem Licht, dass Gott schon die kräftige Rettungsaktion getan hat. Aber jetzt kann ich es annehmen. Und die Rettung wird gültig für mich. Sie wirkt sich aus. Sie nimmt einen Mann wie den Simon hinein in die Gemeinschaft mit Gott und zieht Kreise in seiner Familie. Das ist ja das Unerhörteste. Dass es nicht nur unser kleines persönliches Leben berührt, sondern dass der Gekreuzigte so sehr die Mitte wird, so sehr der Sieg unseres Lebens wird, so sehr der Trumpf in unserem Leben ist, dass es anfängt, Kreise zu ziehen. Dass die Dinge und die Menschen, die mit mir leben, davon berührt werden. Heißt nicht, dass sie alle automatisch auch Ja zu Jesus sagen. Aber sie werden dazu eingeladen. Und es ist wie ein Geschenk, das uns die Bibel in der Zeile noch berichtet. Alexander und Rufus, diese beiden jungen Männer in der Familie des Simon, begreifen, wer Jesus ist. Man kennt sie als Mitarbeiter in der Gemeinde des Jesus. Was wäre das für eine Sache? Wenn das, so wie es bei vielen passiert ist, bei noch mehr Menschen passiert, Jungen und Alten, dass das Kreuz dieses Jesus die Mitte wird unseres Lebens und sie Schuppen von den Augen fallen und wir erschrocken entdecken, wie verloren bin ich. Und mit strahlender Freude und leeren Händen annehmen, Herr, ich danke dir, dass du meinen Platz einnimmst. Ich danke dir für den rettenden Tausch. Es gibt nur eine große Tragik des Christentums im Abendland in Europa. Das ist die, dass wir das rettende Kreuz des Jesus Christus haben verkommen lassen zum Schmuckstück im Dekolleté von Damen. Zur Dekoration unserer Räume. Wenn es unsere Äußerlichkeiten ziert als das Kennzeichen, als das Erkennungszeichen,
Hier lebt jemand, hier ist jemand, für den ist dieser Gekreuzigte die Mitte, die rettende Mitte des Lebens geworden. Dann will ich kein Wort sagen gegen die Zeichen des Kreuzes, die wir tragen und die wir machen. Aber wir werden an den Menschen schuldig, wenn wir den Gekreuzigten rausreißen und das Kreuz verkommen lassen zur Dekoration. Machen wir uns nichts vor. Man ist nicht schon deshalb dabei, weil man in einer kirchlichen Veranstaltung, christlichen Veranstaltung auf einer Sitzgelegenheit Platz genommen hat. An diesem Kreuz scheiden sich die Geister. Für die einen ist es Unsinn und Torheit und sie kommen so gut ohne diesen gekreuzigten Jesus aus. Und für die anderen ist es ein Versagen, ein Zeichen von Schwäche. Und für die anderen ist es die rettende Tat, in der Gott ihnen begegnet ist. Jesus aber hängt am Kreuz und will für alle da sein. Er ist der Weg, die Wahrheit und das Leben und hat von sich gesagt, niemand kommt zum Vater außer durch mich. Das Wunder des Heiligen Geistes ist, dass er uns das Licht anmacht und wir den gekreuzigten Jesus sehen, die Schlüsselfigur, durch die Gott die Tür zum Leben für uns öffnet.

0: Christus heilt Beziehungen. Der Evangeliumsrundfunk brachte einen öffentlich gehaltenen Vortrag von Ulrich Parzani. Ich verabschiede mich, Gott befohlen, und auf Wiederhören.
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Das ist das Wort, mit dem man am besten Gott loben und preisen kann. Um was geht es? Natürlich um Halleluja. Allein die Wortstruktur ist für Musiker schon wunderbar. 4 Vokale in einem Wort. Und dann auch noch 2 Konsonanten, die das Ganze so richtig in Schwung bringen. Halleluja. Dann kommt noch dazu, dass es fast in aller Welt gleich klingt. Wunderbar für Liedermacher und Musiker und Sänger. Und dann habe ich ein bisschen mit dem Wort herumgespielt und habe ein Sing-along daraus gemacht. Sing-along heißt, einer singt vor, der andere hat das Gefühl, ach, irgendwie kenne ich das. Und ich kann es auch nachsingen, selbst wenn ich nicht so notenfest bin. Halleluja! Halleluja!

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1: Schön, dass Sie wieder mit dabei sind. Herzlich willkommen zu unserer Sendereihe durch die Bibel. Wir sind dabei, den Brief des Apostels Paulus an die Gemeinde in Kolosse ein wenig näher unter die Lupe zu nehmen und haben schon festgestellt, dass er nach dem Eingangsgruß ziemlich schnell zur Sache kommt. Paulus hat die Christen in Kolosse niemals persönlich besucht, aber der gute Ruf der Gemeinde hat sich bis zu ihm herumgesprochen. Worin besteht ihr guter Ruf? Paulus schreibt: Wir haben gehört von eurem Glauben an Christus Jesus und von der Liebe, die ihr zu allen Heiligen habt, also zu den anderen Christen. Der feste Glaube und die Liebe zu den anderen Christen, beides schafft eine enge Verbundenheit zwischen dieser Gemeinde in Kolosse und dem Apostel Paulus, der zu dieser Zeit, vermutlich in Rom, im Gefängnis sitzt.

Paulus geht es im ersten Kapitel des Kolosserbriefes ab Vers 15 um Christus. Und zwar um Christus, den Ersten in Schöpfung und Erlösung. Dieser Abschnitt ist aufgrund seiner theologischen Betrachtungsweise ein sehr herausragender, sehr erhabener und großartiger Abschnitt dieses Paulusbriefes. Das große Thema, um das es hier geht, ist die Person Jesu Christi. Wir können nicht genug über ihn sagen und wir werden in diesem Leben nie in der Lage sein, ihn in all seiner Unfassbarkeit zu begreifen und in all seiner Herrlichkeit. Dieser Abschnitt bietet eine Antwort für diejenigen, die die Gottheit Jesu Christi abstreiten. Um diese Verse verstehen zu können, gilt es zu erkennen, wie unfasslich Christus wirklich ist. Paulus versucht hier, gezielt auf eine der ältesten Häresien, eine der ältesten Irrlehren in der Kirche einzugehen, nämlich auf die Gnosis. Eine weitere dieser ersten Irrlehren hat später den Namen Arianismus bekommen, nach ihrem prominentesten Vertreter Arius von Alexandria. Er behauptete, dass der Herr Jesus Christus auch nur ein Geschöpf sei, ein geschaffenes Wesen. Das Konzil von Nicea im Jahr 325 hat diese Irrlehre abgewehrt, indem es zum Ausdruck brachte: Der Sohn ist wahrer Mensch vom wahren Menschen und wahrer Gott vom wahren Gott. Später in der Geschichte der Kirche, im 16. Jahrhundert, hat Fausto Sozzini die Lehre vertreten, dass Jesus nicht Gott sei und dass die Menschheit auch keinen Retter von der Sünde gebraucht habe. Er lehrte, dass wir nicht völlig von der Sünde verdorben seien. Heute bildet dies eine Grundlage für den Unitarismus und auch für einige Sekten, darunter die Zeugen Jehovas. In unserem Bibeltext werden 9 Merkmale genannt, an denen wir den wahren Christus erkennen können und die ihn als andersartig erscheinen lassen. Er ist jeder anderen Person, die jemals gelebt hat, überlegen. In Vers 15 schreibt Paulus: Er ist das Ebenbild des unsichtbaren Gottes, der Erstgeborene vor aller Schöpfung. Das erste Merkmal lautet also, er ist das Ebenbild des unsichtbaren Gottes. Noch genauer müsste man übersetzen, er ist das Bild des unsichtbaren Gottes. Denn im griechischen Bibeltext ist hier lediglich von Bild die Rede. Wie kann Jesus das Bild des unsichtbaren Gottes sein? Man kann kein Foto oder ein Bild von etwas aufnehmen, das nicht sichtbar ist. Wie konnte er das sein? Johannes macht dies deutlich im Prolog zu seinem Evangelium. Im Anfang war das Wort. Das ist gewissermaßen ein Anfang, der keinen Anfang hat. Christus hat keinen Anfang. Am Anfang war das Wort und das Wort war bei Gott und Gott war das Wort. Und dann sagt Johannes, das Wort ward Fleisch. Es wurde geboren. Wenn Sie die Weihnachtsgeschichte im Johannesevangelium suchen, dann sind Sie mit diesem Vers bereits fündig geworden. Jesus Christus wurde geboren, wurde Fleisch. Auf diese Art und Weise ist er das Bild oder Ebenbild des unsichtbaren Gottes geworden. Trotzdem bleibt die Frage, wie konnte er das sein? Die Antwort lautet, weil er Gott ist. Wenn er nicht Gott wäre, hätte er nicht das Ebenbild des unsichtbaren Gottes sein können. Wir kommen zum zweiten Merkmal der Person Christi, das in Vers 15 genannt wird. Christus ist der Erstgeborene vor aller Schöpfung. Der Erstgeborene, das enthüllt seine Beziehung zum Vater und seine Position in der Dreifaltigkeit. Gott ist der ewige Vater, der Sohn ist der ewige Sohn. Seine Position in der Dreifaltigkeit ist die des Sohnes. Erstgeboren zu sein, meint seinen Vorrang vor aller Schöpfung. Es geht hier also um seine Oberhoheit über alle Schöpfung. Nirgends wird in der Schrift gelehrt, dass Jesus Christus seinen Anfang in Bethlehem nahm. Uns wird in der großen Prophezeiung von Micha 5, Vers 1 gesagt, dass er in Bethlehem geboren werden würde, aber dass er gekommen sei aus der Ewigkeit. Seinen Anfang nahm er also nicht in Bethlehem. Und Jesaja 9, Vers 5 sagt uns, denn es ist uns ein Kind geboren, ein Sohn ist uns gegeben.
Das Kind wird geboren, aber der Sohn wird gegeben. Er kam aus der Ewigkeit und nahm unsere Menschlichkeit an. Zurück zum Kolosserbrief. Beim Lesen ist es hilfreich, im Hinterkopf zu behalten, mit welchen religiösen Strömungen Paulus zu seiner Zeit konfrontiert wurde. Da gab es zum Beispiel eine dieser Mysterienreligionen, in der von einem sogenannten Demiurgen gesprochen wurde. Das bedeutet, dass Gott angeblich eine Kreatur unmittelbar unterhalb von sich selbst geschaffen hat. Und diese Kreatur habe wiederum eine Kreatur eine Stufe unterhalb von sich selbst erstellt. Und auch diese schuf eine weitere unter sich. Sie können einfach die Leiter bis ganz nach unten gehen, bis sie schließlich zu einer Kreatur kommen, die dieses Universum geschaffen hat. Das sollen sogenannte Emanationen sein, Ausflüsse oder Ausströmungen von Gott. Die Gnosis lehrt, dass Jesus eine dieser Kreaturen sei, also eine Emanation von Gott. Die Worte des Apostels Paulus im Kolosserbrief sind sehr oft eine Antwort auf diese falschen Vorstellungen. So auch in Vers 15. Er sagt, dass Jesus Christus der Erstgeborene der ganzen Schöpfung ist. Das griechische Wort, das hier verwendet wird, lautet prototokos, mit der Bedeutung vor der ganzen Schöpfung. Er war nicht von Anfang an in der Schöpfung geboren, sondern er ist derjenige, der vor über 2000 Jahren hier herabkam und Fleisch geworden ist. Doch er existierte vor aller Schöpfung. Im Anfang war das Wort, und das Wort war bei Gott, und Gott war das Wort. Dasselbe war im Anfang bei Gott. Alle Dinge sind durch dasselbe gemacht, und ohne dasselbe ist nichts gemacht, was gemacht ist. So steht es ganz am Anfang des Johannesevangeliums. Gott der Vater ist der Vater in Ewigkeit und Gott der Sohn ist der ewige Sohn. Es gibt mehrere Stellen in der Bibel, wo der Herr Jesus Christus als Erstgeborener bezeichnet wird. Er wird der Erstgeborene der ganzen Schöpfung genannt. Er wird der Erstgeborene von den Toten genannt. Er wird als der Eingeborene, der einzig Geborene bezeichnet. Im Kolosserbrief wird Jesus Christus in Vers 18 Erstgeborener von den Toten genannt. Davon hat bereits der Verfasser von Psalm 2 gesprochen. Kundtun will ich den Ratschluss des Herrn. Er hat zu mir gesagt, du bist mein Sohn, heute habe ich dich gezeugt. Paulus legt diesen Gedanken weiter aus in seiner grandiosen Predigt, die er in Antiochia in Pisidien im galatischen Land hielt. Paulus deutet den Psalmvers so, dass Christus zum Leben gekommen sei von den Toten. Wörtlich sagt er, wir verkündigen euch die Verheißung, die an die Väter ergangen ist, dass Gott sie uns, ihren Kindern, erfüllt hat, indem er Jesus auferweckte, wie denn im zweiten Psalm geschrieben steht, du bist mein Sohn, heute habe ich dich gezeugt. Wenn Jesus Christus der Erstgeborene der ganzen Schöpfung genannt wird, bezieht sich das nicht auf seine Geburt zu Bethlehem. Das ist kein Weihnachtsvers, sondern es bedeutet, dass er die oberste Position innehat. Es hat überhaupt nichts mit seiner Abstammung zu tun. Der Psalmist drückt das so aus: Und ich will ihn zum erstgeborenen Sohn machen, zum Höchsten unter den Königen auf Erden. Das macht überaus deutlich, Christus nimmt als der ewige Sohn den Posten an erster Stelle der ganzen Schöpfung ein. Mit anderen Worten, er ist der Schöpfer. Es gibt keinen Demiurgen und auch keine Reihe von Kreaturen, von der eine die andere erschaffen hat. Er selbst hat alle Dinge geschaffen. Lassen Sie mich an dieser Stelle noch einige andere Verse der Bibel nennen, die von der Person Christi sprechen. In Hebräer 1, Vers 3 lesen wir, er ist der Abglanz seiner Herrlichkeit und das Ebenbild seines Wesens und trägt alle Dinge mit seinem kräftigen Wort und hat vollbracht die Reinigung von den Sünden und hat sich gesetzt zur Rechten der Majestät in der Höhe. Das klingt kein bisschen danach, dass er nur ein Geschöpf wäre, nicht wahr? Er ist die zweite Person der Gottheit.
Von den Engeln spricht er zwar, heißt es weiter im Hebräerbrief ab Vers 7. Gemeint ist Gott, der durch die Bibel zu uns spricht. Er macht seine Engel zu Winden und seine Diener zu Feuerflammen. Doch der Verfasser des Hebräerbriefes stellt klar, dass der Herr Jesus Christus keine dieser Kreaturen ist, denn er fährt fort: Aber von dem Sohn spricht Gott, nämlich durch sein Wort, die Bibel: Gott, dein Thron währt von Ewigkeit zu Ewigkeit, und das Zepter der Gerechtigkeit ist das Zepter deines Reiches. Hier wird zum Ausdruck gebracht, dass der Herr Jesus Christus nicht als eine Kreatur geboren wurde. Er ist kein Geschöpf. Vielmehr reden wir über die Tatsache, dass Jesus Gott ist. Als er in die Welt kam, wurde ein Kind geboren, aber es wurde der Sohn gegeben, und er musste aus der Ewigkeit kommen. Die Ankündigung des Engels zu Maria war: Darum wird auch das Heilige, das geboren wird, Gottes Sohn genannt werden. Warum? Weil er schon der Sohn Gottes war, bevor er in diese Welt gekommen ist. Der Jünger Simon Petrus bekannte: Du bist Christus, des lebendigen Gottes Sohn. Zurück zu unserem Bibeltext im ersten Kapitel des Kolosserbriefes. In Vers 16 kommen wir nun zu den nächsten beiden großen Aussagen über den Herrn Jesus Christus. Paulus schreibt: Denn in ihm ist alles geschaffen, was im Himmel und auf Erden ist, das Sichtbare und das Unsichtbare, es seien Throne oder Herrschaften oder Mächte oder Gewalten. Es ist alles durch ihn und zu ihm geschaffen. Das dritte Merkmal der Person Jesu Christi lautet also: In ihm ist alles geschaffen. Wenn alles von ihm geschaffen wurde, dann klärt das die Frage seines Wesens auf, ob er eine Kreatur oder der Schöpfer ist. Die Aussage, dass er der Erstgeborene der ganzen Schöpfung ist, bedeutet eben gerade nicht, dass er geschaffen wurde, sondern vielmehr, dass er derjenige ist, der das Schöpfungswerk vollbrachte. Es gibt zwei Arten der Schöpfung, die Paulus in unserem Vers erwähnt: das Sichtbare und das Unsichtbare. Es ist sehr aufschlussreich, dass hier verschiedene Rangabstufungen geistlicher Intelligenzen erwähnt werden: Throne, Herrschaften, Mächte und Gewalten. Es gibt Abstufungen innerhalb der Engelscharen. Andere Verse in der Bibel sagen uns, dass es Seraphim und Cherubim gibt und ebenso die Erzengel. Und dann gibt es noch die gewöhnlichen, alltäglichen, weniger spektakulären Varianten von Engeln. Im Brief des Paulus an die Epheser können wir erkennen, dass unser Feind ein geistlicher Feind ist. Satan hat eine Anhängerschaft, die mit ihm rebelliert hat. Demnach gibt es auch verschiedene Rangabstufungen unter unseren geistlichen Feinden. Wir kommen zum vierten Merkmal, das die Person Jesu Christi auszeichnet. Es ist wunderbar zu wissen, dass alle Dinge von Jesus Christus geschaffen wurden. Aber es gibt da noch eine andere Wahrheit, die uns hier mitgeteilt wird. Und zwar: Alle Dinge wurden geschaffen für ihn. Angenommen, Sie würden heute Nacht raus in die freie Natur gehen und hätten einen freien Blick zum Himmel. Dann könnten Sie eine Vielzahl von Sternen sehen. Haben Sie sich jemals gefragt, warum sich jeder Stern in seiner eigenen speziellen Position befindet? Warum ist dieser Stern ausgerechnet an diesem Teil des Himmels? Er ist an diesem Teil des Himmels, weil Jesus es so wollte. Nicht nur, dass er alle Dinge erschaffen hat, sondern sie wurden für ihn geschaffen. Eine der wunderbaren Wahrheiten in diesem Zusammenhang ist folgende: Uns wird gesagt, dass wir Erben Gottes sind und Miterben mit dem Herrn Jesus Christus. Uns als Miterben erwartet, bildlich gesprochen, ein großer Anteil Bauland, den wir eines Tages in Empfang nehmen können. Vielleicht wird uns Gott einen ganzen Stern abtreten. Ich habe keine Ahnung, aber oft habe ich darüber nachgedacht. Ich denke, wir werden in der Ewigkeit sehr beschäftigt sein. Wir werden dann nicht länger Erdlinge sein. Ich stelle mir vor, wie wir einen neuen Körper erhalten, der unbelastet ist von der Schwerkraft. Wir werden in einer Stadt leben, die das neue Jerusalem genannt wird.
Vielleicht werden wir in der Lage sein, zu reisen durch unendliche Weiten des Universums Gottes. Ich weiß nicht, wie viel von diesem Universum er uns anvertrauen wird. Er hat alles gemacht, schuf es aus dem Nichts, und er wird es dazu bringen, dass es mit ihm selbst harmoniert. Dies ist sein Universum. Wenn Sie sich gefragt haben, warum ein bestimmter Baum eine bestimmte Art von Blättern hat, dann deswegen, weil er es halt so wollte. Es wurde von ihm gemacht und es ist für ihn gemacht. Und es ist ein Erbe für uns vorbereitet. Ich habe mich nie lange mit diesem Gedanken aufgehalten, weil ich glaube, dass es eher spekulativ wäre. Aber ich bin mir ziemlich sicher, dass alle von uns sich irgendwie fragen, was wird sein, wenn wir mit Jesus Christus in Ewigkeit sind? Wir wissen nur eines, es wird unübertrefflich sein. Sie und ich, wir leben hier unten quasi in Zelten. Paulus bezeichnet unseren Körper so, als Zelt. Er sagt, denn wir wissen, wenn unser irdisches Haus, diese Hütte, abgebrochen wird. Eine solche Hütte ist wie ein Zelt. Dieses Zelt ist keine dauerhafte Bleibe. Im Augenblick des Todes verlassen wir das Zelt. Deshalb heißt es bei Paulus weiter, wir haben viel mehr Lust, den Körper zu verlassen und daheim zu sein bei dem Herrn. Wenn wir diese alten Körper hier unten verlassen haben, werden wir bei dem Herrn sein. Wir werden bei ihm zu Hause sein. Sie mögen vielleicht in einem Haus wohnen, das ein kleines Vermögen gekostet hat. Ich habe eine Neuigkeit für Sie. In Wirklichkeit leben Sie nur in einem alten, klapprigen Zelt, nämlich in einem Körper, der allmählich schlaff und kraftlos wird. Und das gilt für alle von uns. Aber eines Tages werden wir unsere verklärten Körper erhalten und dann werden wir unser Erbe in Empfang nehmen. Und was Ihr kleines Schlösschen auf der grünen Wiese betrifft, Sie werden ohnehin nicht sehr lange darin wohnen. Unser neuer Körper dagegen, den wir bekommen werden, ist für die Ewigkeit. Und wir werden zu Hause sein bei Gott für immer. Dies ist die zuversichtliche Aussicht für ein jedes Kind Gottes. Na klar, freue ich mich darauf. Es ist alles durch ihn und zu ihm geschaffen, schreibt Paulus. So endet Vers 16 und Vers 17 lautet, und er ist vor allem, und es besteht alles in ihm. Das ist das fünfte Merkmal der Person Christi. Er ist vor allem. Alle Fülle wohnt in Christus vor seiner Menschwerdung. Und alle Fülle wohnt in Christus nach seiner Menschwerdung. Denn in ihm wohnt die ganze Fülle der Gottheit leibhaftig, wie wir bereits in Vers 9 gehört haben. Wir sind in ihm vollkommen gemacht. Er war vor allen Dingen. Er ist der vor der Menschwerdung existierende Christus. Das sechste Merkmal: Es besteht alles in ihm. Er hält alles zusammen. Er hält die Schöpfung in Stand. Er leitet sie. Das griechische Wort für bestehen bedeutet zusammenhalten. Christus ist gewissermaßen der Superkleber des Universums. Wenn ich auf meine Lebenszeit zurückblicke, entdecke ich, dass ich Zeuge einer sehr gewagten und mittlerweile denke ich auch einer sehr folgenreichen Tat geworden bin. Die Menschheit hat die Atome entfesselt. Der Herr Jesus Christus hat jedes dieser kleinen Teilchen zusammengefügt, als er das Atom erzeugt hat. Der Mensch dagegen hat das Atom gespalten. Glauben Sie mir, er hat damit Gewalt entfesselt. Haben Sie schon einmal daran gedacht, welch eine enorme Kraft in den Atomen des Universums steckt? Wenn eine Bombe, die wir in der Hand halten können, ein ganzes Gebiet in 1000 Stücke sprengen kann, wie viel Energie ist dann in diesem riesigen materiellen Universum gebunden? Wer hält das alles zusammen? Man sagt uns, Christus habe es nicht nur geschaffen, sondern er hält es zusammen. Ich würde sagen, das alles zusammenzuhalten, ist eine ziemlich große Aufgabe. Der Herr Jesus Christus ist derjenige, der das tun kann. Im Prinzip finden wir dieselbe Wahrheit für uns im Brief an die Hebräer wiederholt.
Dort heißt es, ihr ist der Abglanz von Gottes Herrlichkeit und das Ebenbild seines Wesens und trägt alle Dinge mit seinem kräftigen Wort und hat vollbracht die Reinigung von den Sünden und hat sich gesetzt zur Rechten der Majestät in der Höhe. Jesus Christus

Meiner Überzeugung nach ist das der Schlüsselvers dieses Briefes an die Kolosser, der als Gegenstück zu den Briefen an die Epheser und die Philipper gelten kann. Im Epheserbrief lag der Schwerpunkt auf der Tatsache, dass die Kirche oder die Gemeinde der Leib Christi hier unten auf der Erde ist. Der Schwerpunkt lag also beim Leib, dem Körper. Im Kolosserbrief nun liegt der Schwerpunkt beim Kopf des Körpers, bei der Person des Herrn Jesus Christus. Im Brief an die Epheser lesen wir: Und alles hat Gott unter seine Füße getan und hat ihn gesetzt, der Gemeinde, zum Haupt über alles. Und im Brief an die Philipper sehen wir sozusagen eine Kirche oder eine Gemeinde mit Füßen, die zu Fuß durch die Welt geht. Sprich, da sehen wir die Erfahrung der christlichen Gemeinde, der Kirche, die Erfahrung der Gläubigen. Das sind die Entsprechungen in diesen anderen Briefen. Im gerade vorgelesenen Vers ist die Rede vom Erstgeborenen von den Toten. Wussten Sie, dass es bis heute nur einen Menschen gibt, der in einem verklärten Leib auferweckt wurde? Er ist der Erstling von denen, die entschlafen sind. Wenn ein geliebter Mensch im Glauben an Christus gestorben ist und man legt den Körper in ein Grab, dann legt man ihn gewissermaßen in ein Motel, eine Art vorübergehende Ruhestätte. Der Körper wird in Schlaf versetzt, aber die Seele ist davongegangen, um mit dem Herrn zu sein. Wenn Christus kommt, um seine Gemeinde aus dieser Welt herauszunehmen, dann wird dieser Körper auf Grundlage seiner Auferstehung auferweckt werden. Es wird gesät verweslich und wird auferstehen unverweslich, schreibt Paulus im 1. Korintherbrief. Wir werden so, wie er ist. Und im 1. Johannesbrief heißt es: Meine Lieben, wir sind schon Gottes Kinder. Es ist aber noch nicht offenbar geworden, was wir sein werden. Wir wissen aber, wenn es offenbar wird, werden wir ihm gleich sein. Denn wir werden ihn sehen, wie er ist. Ich komme zu dem achten Merkmal der Person Jesu Christi. Damit er in allem der Erste sei. So steht es in Kolosser 1, Vers 18. Man kann sich eigentlich nichts Schöneres denken als dieses. Der Wille Christi muss sich in der ganzen Schöpfung Gottes durchsetzen. Das ist Gottes Absicht. Ungeachtet der Rebellion des Menschen hier unten auf der Erde, sagt Gott: Ich aber habe meinen König eingesetzt auf meinem heiligen Berg Zion. Gott bewegt sich vorwärts, unbeirrbar, ohne zu zögern, kompromisslos auf das eine Ziel zu. Das Ziel ist, dass Jesus auf den Thron dieser Welt gelangt, die sich heute in Rebellion gegen Gott befindet. Das ist das Ziel Gottes.

Gottes Ziel ist es, seinen Sohn Jesus Christus auf den Thron dieser Welt zu bringen, die sich heute noch in Rebellion gegen Gott befindet. Mit diesem Ausblick verabschiede ich mich von Ihnen. Es wäre schön, wenn Sie auch bei der nächsten Folge von Durch die Bibel wieder mit dabei sind. Bis dahin, auf Wiederhören und Gottes Segen mit Ihnen.

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Dass er zu viel raucht, weiß er eigentlich selbst. Kein Mensch braucht ihm das zu sagen. Trotzdem fühlen sich etliche Berufen, ihn tagtäglich zu mahnen. Pausenlos meckern sie an ihm rum. Klar, dass ihm das auf den Geist geht. Inzwischen sitzt er an seinem kleinen Schreibtisch und hackt im Zwei-Finger-Suchsystem auf seiner Schreibmaschine herum. Ein Verteidigungsplädoyer fürs Rauchen soll es werden. Das haben sie jetzt erreicht, diese selbstgerechten Gesundheitsapostel. Sie haben meinen armen Freund Rudi in die Ecke getrieben. Jetzt kämpft er trotzig vor sich hin, entwickelt Feindbilder, die überhaupt nicht nötig wären. Natürlich hat er mich angerufen und sich bitter bei mir beklagt und ich habe ihm gesagt, du hast mein vollstes Verständnis, mein Lieber. Lass dich nicht zur Schnecke machen, du bist alt genug, selbst zu wissen, was du tust. Einigermaßen getröstet hat er schließlich aufgelegt. Rudi ist ein lediger Schichtarbeiter, in der Nacht schuftet er und tagsüber ist er viel allein. Klar, dass er ein paar Angewohnheiten hat, über die so mancher keimfreie Durchschnittsbürger die Nase rümpft. Ich will hier auch keine Lanze brechen fürs Kettenrauchen, aber Rudis Geschichte zeigt doch, die Nörgler haben bei ihm das Gegenteil von dem erreicht, was sie eigentlich wollten. Nörgler sind, obwohl sie es meistens gut meinen, im Grunde lieblose Leute. Sie versetzen sich nicht wirklich in die Situation des anderen. Ihnen fehlt an Geduld und Verständnis. Also ich habe da einen Grundsatz, der mehr Erfolg verspricht. Ein Rat aus der Bibel. Haben Sie vielleicht auch schon mal gehört. Liebe deinen Nächsten wie dich selbst. Mit der Eigenliebe haben die Leute ja normalerweise weniger Probleme als mit der Nächstenliebe. Wenn ich zum Beispiel irgendwas tun oder lassen soll, dann frage ich mich, was bringt's mir? Und wenn ich nicht klare Vorteile für mich erkenne, dann läuft überhaupt nichts. Das Recht, so zu denken, sollte man auch anderen Menschen zugestehen. Ihre Entscheidungen und ihren freien Willen respektieren. Das gehört zur Nächstenliebe. Wenn also einer dem Rudi helfen will, seinen Zigarettenkonsum zu reduzieren, dann muss er dem Rudi selbst die Entscheidung überlassen. Und sicher ist's gut, zu überlegen, was bringt's denn dem Rudi eigentlich, wenn er weniger raucht? Weil ich Rudi kenne, weiß ich das. Er hätte zum Beispiel mehr Geld für andere Dinge übrig, die er sich auch schon lange wünscht. Ein vernünftiges Motorrad etwa. Neulich habe ich mit Rudi zusammen überlegt, wie er sich diesen Wunsch erfüllen könnte. Und wir haben auch überlegt, wo er sparen könnte. Da ist er ganz von selbst auf die Klimmstängel gekommen. Und fast eine Woche lang hat er auch durchgehalten. Beim nächsten Mal klappt's vielleicht, wenn uns nicht wieder irgend so ein Nörgler dazwischen kommt.

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Oft meine ich oder oft meinen wir, Gott sei ein strenger und harter Vater. Geht es uns nicht manchmal so, dass wir denken, warum sollen wir ihn überhaupt fragen? Er wird sowieso Nein sagen, egal was ich möchte. Und doch glaube ich, dass er gerne Ja sagen und die Bitten seiner Kinder erfüllen möchte. In der Bibel heißt es, wo bittet unter euch ein Sohn den Vater ums Brot, der ihm einen Stein dafür bietet? Ich glaube, unser himmlischer Vater freut sich, wenn er uns sein Ja geben kann. Ja.

0: Es ist immer wieder die gleiche Falle, in die ich da reintappe. Ich weiß es, ich kenne es und es passiert mir trotzdem schon wieder. Das liegt einfach daran, dass ich so bin, wie ich bin. Da kann ich nichts machen. Ich bin, der ich bin, oder kann ich auch anders sein? Oder vielleicht sogar anders werden? Wenn ja, wie? Um diese und weitere Fragen geht es jetzt im folgenden Beitrag. Kampfgeist, Kraft der Veränderung. So ist er beschrieben. Lutz Schäufler ist der Referent. Hier vorab noch ein paar Informationen zu dem Referenten, die ich seiner Homepage entnommen habe. Lutz Schäufler ist Jahrgang 1960, verheiratet, hat 5 Kinder und 6 Enkelkinder. Und unter der Rubrik Tätigkeiten sind bei ihm zu finden Sänger, Gitarrist, Liederschreiber, Autor und Radiosprecher. Hier jetzt also Kampfgeist, Kraft der Veränderung.
1: Der Maler und Bildhauer Michelangelo, der wurde eines Tages mal vom Papst gefragt: Verraten Sie mir das Geheimnis Ihres Genies, wie haben Sie die Statue von David erschaffen? Und Michelangelo antwortete ganz einfach: Ich entfernte alles das, was nicht David ist. Das heißt, er meint, vom Marmorblock musste er mit seinem Werkzeug nur alles das wegnehmen, was nicht zur David-Statue dazugehört, was er vor seinem inneren Auge schon gesehen hat. Als ich das hörte, habe ich mir gedacht, mit unserem Leben ist es eigentlich ähnlich. Wir müssen aus unserem Leben alles das entfernen, was zu einem Christenmenschen nicht dazugehört. So einfach wäre es eigentlich. Also bei uns selbst sozusagen anfangen. Andere Menschen ändern, das wird häufig versucht, leider zu häufig. Also ich kann es manchmal gar nicht hören, wenn dann so hinter vorgehaltener Hand gesagt wird, also mein Mann, den erziehe ich mir schon noch zurecht. Oder bei meiner Frau, das kriege ich schon noch hin. Also wir merken das ja ganz genau und wir wissen das ja aus Erfahrung vermutlich, dass es nicht gut geht, wenn wir anfangen, zum Beispiel andere dem Ehepartner zu erziehen. Entweder ich liebe ihn so, wie er ist, oder wir haben ein Problem. Und bei Kindererziehung ist es ja ähnlich. Wir versuchen ja, den Stil des Kindes zu entdecken und das Kind dann dementsprechend zu fördern. Wenn wir versuchen würden, das Kind grundsätzlich zu verändern, als das, was in ihm angelegt ist, hätten wir nur Probleme. Lev Tolstoi, der große russische Erzähler und Romanautor, der hat gesagt, alle denken nur darüber nach, wie man die Menschheit ändern könnte, doch niemand denkt daran, sich selbst zu ändern. Sich selbst zu ändern ist schwer und mancher fragt vielleicht, geht das denn überhaupt, dass wir uns selber ändern? Der Paulus, der verrät den Christen in Ephesus, wo die Kraft zur Veränderung herkommt. Dass er euch Kraft gebe, nach dem Reichtum seiner Herrlichkeit stark zu werden durch seinen Geist an dem inwendigen Menschen. Also beim Heiligen Geist, da kommt die Kraft zur inneren Veränderung her, meint der Apostel Paulus. Und dieses wunderbare Geschenk der Heilige Geist ist ja das große Thema vom Pfingstfest. Und du fragst vielleicht, warum ist also noch der Heilige Geist nötig gewesen? Warum noch das Pfingstfest? Alles Entscheidende war doch vorher eigentlich schon passiert. Da war Weihnachten und Jesus als Retter in unsere Welt reingekommen. Da war Karfreitag. Jesus ist am Kreuz gestorben, um uns mit der Sünde in Ordnung zu bringen, die Beziehung zu Gott zu reparieren. Und dann war Ostern. Da hat er die Möglichkeit geschaffen durch die Auferstehung, dass wir im ewigen Leben ankommen. Und dann war Himmelfahrt, da hat er die Kleider der Weltherrschaft aus dem himmlischen Kleiderschrank wieder rausgeholt, die er ja damals zu Weihnachten da reingehängt hat, als er in unser Leben reingekommen ist. Und jetzt ist er der Chef im Regiment, jetzt sitzt er im Kanzleramt. Also warum heißt noch Pfingsten? Das Wichtigste ist doch alles schon passiert. Der Heilige Geist ist der Stellvertreter von Jesus und er sorgt dafür, dass wir an Weihnachten, Karfreitag, Ostern und Himmelfahrt und im Alltag uns an Jesus halten können, dass wir die Kraft dazu haben. Wie ein Scheinwerfer leuchtet der Heilige Geist immerzu in Richtung Jesus. Den will er hell machen, den will er ins Zentrum setzen. Und er gibt dir dann die Kraft zur positiven Lebensveränderung. Das heißt, Du bist dann reich, wenn du den Heiligen Geist hast. Und wenn du den Geist nicht hast, wenn du ihn los bist, wenn du geistlos bist, dann will ich fragen, wo willst du denn dann die Kraft zur Veränderung überhaupt hernehmen? Nach dem Motto, jetzt reißen wir uns mal ein bisschen zusammen, irgendwie kriegen wir schon eine grundsätzliche Veränderung hin. Vielleicht hat sich mancher schon mal gefragt, welche Kleidung trägt denn eigentlich der Heilige Geist? Ich vermute, liturgische Gewänder trägt er nicht. Er trägt vermutlich auch nicht Anzug und Krawatte. Ich habe die starke Vermutung, dass der Heilige Geist von früh bis nachts Arbeitskleidung trägt. Und er ist der Einzige, der sich an das Gebot, du sollst den Feiertag halten, nicht halten muss, weil der hat ständig rollende Woche und kriegt auch keinen Burnout dabei. Er ist immer im Einsatz, weltweit, an allen Orten, zu jeder Zeit. An anderer Stelle, da beschreibt der Paulus die Veränderung noch viel krasser. Also wenn der Heilige Geist so bei seinem Job ist, wenn er an der Arbeit ist, da schreibt er, ist jemand in Christus, so ist er eine neue Kreatur, das Alte ist vergangen, siehe Neues ist geworden. Das ist der Job vom Heiligen Geist. Es gibt aber Christen, die haben genau mit diesem Satz ein ganz großes Problem. Soll ich es nochmal vorlesen zum Mitmeißeln? Ist jemand in Christus, so ist er eine neue Kreatur, das Alte ist vergangen, siehe Neues ist geworden. Warum haben sie Schwierigkeiten? Die schauen an sich selber runter und sagen, was ist denn an mir nun neu geworden? Sie klagen sich an, holen aus ihrem Leben immer wieder Dinge raus, die sie als falsch erkennen. Sie sagen, ich bin zu undankbar, zu lahm, ich bin zu gleichgültig, bei mir das rockt nicht im Leben, auch im Christenleben nicht. Und das lähmt, die gucken da drauf wie das Kaninchen auf die Schlange. Und sie meinen, wenn so viele Mängel an mir dran kleben, was hat sich denn dann verändert bei mir? Wisst ihr, wer immer nur ängstlich an sich runtersieht, der sieht nur sich, der sieht nur seine Fehler und fragt sich ständig, bin ich denn nun in Christus, bin ich nicht in Christus, hat sich bei mir was verändert, habe ich überhaupt den Heiligen Geist? Die Antwort dazu finden wir zu Pfingsten in der Bibel. Petrus, der vor einigen Tagen noch als Feigling in der Ecke saß, steht plötzlich vor Tausenden von Menschen und predigt und redet von Jesus. Er hat durch die Kraft des Heiligen Geistes Veränderung erfahren. Und der Petrus sagt in seiner Predigt sinngemäß, ihr habt Christus umgebracht und ihr werdet schon sehen, was ihr davon habt. Amen. Erst als die rufen, was sollen wir tun, um gerettet zu werden, da macht er ein Angebot. Und schon wieder erwischen wir jetzt hier zu Pfingsten den Heiligen Geist bei der Arbeit. Hier steht, da ging es nämlich den Zuhörern durchs Herz, die Predigt von dem Petrus. Da steht hier, bekehrt euch als Antwort, weil sie rufen, was sollen wir tun, sagt Petrus, bekehrt euch und jeder von euch lasse sich taufen auf dem Namen Jesu Christi zur Vergebung eurer Sünden, so werdet ihr empfangen die Gabe des Heiligen Geistes. Also wer bekehrt ist, ist in Christus, Punkt. Und wer getauft ist, hat den Heiligen Geist, Punkt, sagt jedenfalls hier die Bibel. Und in Römer 5 steht, die Liebe Gottes ist ausgegossen in unsere Herzen durch den Heiligen Geist, der uns gegeben ist, den wir haben. Das ist ein Geschenk, was Gott uns zur Verfügung gestellt hat. Und wenn so ein Christenmensch das erlebt, dann erlebt er eine grundlegende Veränderung eben durch den Heiligen Geist. Und grundlegende Veränderung geht eben nicht durch irgendeinen Kampfgeist nach dem Motto, ich muss mir das einreden, ich muss mich ein bisschen zusammennehmen, eigene Anstrengung, das wird schon irgendwie zu schaffen sein. Dass wir uns grundsätzlich verändern, geht nicht. Ich weiß nicht, ob jemand schon mal versucht hat, aus eigener Anstrengung eine Giraffe zu werden. Ich weiß von manchen Schülern, dass die sich das in der Mathematikarbeit wünschen, dass sie beim Nachbarn mal gucken, was der so für kreative Lösungsvorschläge in der Mathearbeit hat. Aber grundsätzlich verändern können wir uns nicht. Und ein Christ wirst du auch nicht aus eigener Anstrengung. Wenn jemand sagt, ich habe mich bekehrt, dann sage ich zu ihm, du, das stimmt und es stimmt auch wieder nicht. Denn ehe du dich für Jesus entscheiden konntest, hat weit vorher sich schon Jesus für dich entschieden. Und wenn es dir dann durchs Herz geht, dann kannst du das zulassen oder du kannst es ablehnen. Wie ist also diese grundlegende Veränderung durch Christus zu verstehen? Wer an Christus glaubt, der ist dann eine Neuschöpfung. Die erste Schöpfung, das erfahren wir ja in der Bibel, wurde kaputt gemacht von uns Menschen. Wir haben diesen hochtrabenden Begriff Sündenfall dafür. Die Krone der Schöpfung, der Mensch, will mit dem Schöpfer, mit Gott nichts zu tun haben. Und seitdem wurde unser Leben auf ein paar wenige Tage begrenzt. Seitdem wissen wir, wie Leid und Schmerz und Tod geschrieben wird. Aber durch den Heiligen Geist passiert jetzt plötzlich eine Neuschöpfung. Aus einem Geschöpf Gottes wird ein Kind Gottes. Geschöpfe Gottes sind doch alle Menschen, die über diesen Planeten spazieren. Aber Kinder Gottes sind diejenigen, die zu Christus gehören. Christus, der König aller Könige, der hat es drauf, dass er ein Geschöpf Gottes in den Stand Kind Gottes hebt, aber nicht, weil dieser Mensch etwas Besonderes erreicht oder geleistet hat, sondern weil Jesus bereits alles geleistet hat, damit das überhaupt möglich ist. Nun schreibt Paulus noch, das Alte ist vergangen. Ist es das wirklich? Es gibt ein Wort, zumindest in Sachsen, das geht so. Und dieses Wort heißt, das war schon immer so. Und damit kannst du jeden neuen Schritt, jede neue Reform, jeden Umbau platt machen. Und dann stellt sich plötzlich einer hin und er sagt, das, was schon immer so war, das kannst du vergessen. Das Alte ist vergangen. Und nun schaue ich Lutz Schäufler an mir selber runter und stelle fest, an dem Typen, da hängt noch so viel Altes dran. Ich wurde mit 14 Jahren Christ. Ich muss sagen, dass ich heute hier stehe, das ist auch schon ein Zeichen der Veränderung, denn da hat der Heilige Geist einiges auf dem Kasten. Mein Stiefvater war SED-Genosse. Der gehörte also in der DDR zur regierenden Partei und die waren bekanntlicherweise Atheisten. Und da hat es der Heilige Geist drauf, dass er also dann einfach einen Menschen umkrempelt und aus einer Familie rausnimmt und sagt, du hast jetzt einen anderen Job, du hast eine andere Richtung drauf. Jedenfalls damals mit 14 Jahren wurde ich Christ und das ging so, dass ich also bei dem Seelsorger war, habe Jesus mein Leben im Gebet gegeben und vorher meine Lebensbeichte abgelegt, anhand der 10 Gebote. Und dann kam ich in die junge Gemeinde, das in Sachsen ist das der Jugendclub, der Jugendkreis der Kirchengemeinde. Und die haben noch die Eigenart gehabt, dass sie immer Bibel gelesen haben. Finde ich eine gute Eigenart. Und da kam immer wieder bei diesen Bibelarbeiten ein Satz, der hat mich fürchterlich aufgeregt, denn da hieß, je länger du mit Jesus lebst, umso mehr erkennst du Sünde in deinem Leben. Und ich habe mir gedacht, das muss doch mal besser werden, ich wollte doch Veränderung. Ich hatte gerade Lebensbeichte abgelegt und gemerkt, was du mit fast 15 alles schon so beichten kannst. Und dann sagen die sowas, je länger du mit Jesus lebst, umso mehr erkennst du Sünde in deinem Leben. Wisst ihr was? Ich muss heute rückblickend sagen, das stimmt. Und ich kann heute nur staunen, dass Jesus mich aus seiner Mitarbeitermannschaft noch nicht rausgeschnippt hat und gesagt hat, du, es gibt bessere. Ich nehme ein paar andere. Vielleicht fragst du jetzt auf deinem Platz, was ist denn da nun anders geworden? Was hat sich denn verändert? Ich will dir sagen, früher war die Sünde ein Vergnügen. Jetzt, wo du in Christus bist und der Heilige Geist an dir arbeitet, ist die Sünde eine Plage. Und hast du mit ihr zu kämpfen. Früher war mir Christus gleichgültig. Jetzt leide ich darunter, wenn das Leben mit Jesus einen Riss bekommt. Und es tut mir weh, wenn ich die Gebote Gottes missachtet habe. In der Heiligen Schrift, da werden uns übrigens eine ganze Reihe von solchen wunderbaren Verwandlungen vorgestellt. Eine, die steht im Johannesevangelium Kapitel 8. Eine Frau, die wird von der Sittenpolizei beim Ehebruch erwischt und zu Jesus geschleppt, weil die wollten, dass sie die Frau bestrafen und Jesus auch gleich noch mit ans Messer liefern. Das muss ich erklären. Die moralische Elite, die fragt nämlich Jesus, nachdem sie die Frau angeschleppt brachten, diese Frau wurde beim Ehebruch erwischt. Wenn wir das Gesetz des Mose befolgen, müssen wir sie steinigen. Jesus, was meinst du dazu? Und sie hofft natürlich, dass Jesus sagt, das geht nicht. Im Namen der Liebe dürfen doch nicht so hartherzig sein. Sie hoffen, dass Jesus sich gegen das Gesetz ausspricht und damit wäre Jesus erledigt gewesen. Aber da lässt sich nicht aus der Ruhe bringen. Jesus bückt sich mal mit dem Finger wie ein Kind im Sand. Und als sie ihn immer mehr bedrängen, dann schaut er auf und sagt, na, dann steinigt sie. An diesem Punkt merkst du, dass Jesus die Gesetze bestätigt und dass sie lückenlos gültig sind, denn die Bibel verrät uns, die Sünde wird mit dem Tod bezahlt. Aber Jesus war noch nicht fertig. Jesus stellt nämlich für die Steinigung eine Bedingung. Er sagt, wer ohne Schuld ist, wer ohne Sünde ist, der wirft den ersten Stein. Dann malt er weiter im Sand. Die Sittenpolizei, die kannten die Reinheitsgebote von Gott ganz genau. Und sie waren ehrlich, also das muss man ihnen ja wenigstens lassen. Sie kannten sich nämlich selbst gut genug, um zu wissen, dass sie Sünder sind und keine Steine werfen können. Und deshalb dreht sich von den Anklägern einer nach dem anderen um, die Pflastersteine fallen zu Boden und sie gehen weg und Jesus malt im Sand. Und als sie weg sind, kommt Jesus aus dem Sandkasten wieder raus und fragt die Frau, wo sind jetzt deine Ankläger, hat dich keiner verurteilt? Nein, Herr, antwortete sie. Und da sagt Jesus zu dieser Frau, dann will ich dich auch nicht verurteilen, geh, aber sündige nicht mehr. So entsteht eine neue Kreatur, das ist Vergebung der Sünde. Und wir merken hier, Jesus kommt nicht mit Moral. Nach dem Motto, Baby, reiß dich ein bisschen zusammen, du musst doch wissen, mit wem du in die Kiste steigen kannst und mit wem nicht. Nein, Jesus kommt mit seiner Liebe in dieses Leben hinein und diese Liebe befreit. Und deshalb sagt er nun zu der Frau, geh aber sündige nicht mehr. Und da sagen manche Christen, wenn wir eine neue Kreatur sind, dann sündigen Christen ja nicht mehr und sie beziehen sich unter anderem auf diese Stelle. Geh aber sündige nicht mehr. Wie ist denn das nun gemeint? Ist das wirklich so gemeint, dass Christen dann sündlos sind? Weißt du, wer die Vergebung annimmt? Und das ist hier gemeint. Der will dann nicht mehr so weiterleben, wie er bisher gelebt hat. Der lebt jetzt mit Jesus nach seinem Willen. Er richtet sein Leben nach seinem Willen aus. Das zeigt diese neue Kreatur an. Das zeigt an, dass der Heilige Geist an der Arbeit ist. Wer bekehrt ist, der nimmt den Besen, kehrt falsche Gewohnheiten, falsche Ansichten, verkehrtes Verhalten aus seinem Leben raus. Und das ist manchmal ein Kampf. Es ist aber nicht so, dass du ab diesem Tag nicht mehr sündigen wirst. Du bleibst Sünder bis zum letzten Atemzug deines Lebens. Wenn du aber mit Jesus lebst, und das ist hier gemeint, wird es dir nicht mehr möglich sein, in einer Sünde fröhlich weiterzumachen und da drin zu verharren. Sondern wenn du merkst, ich habe gesündigt, wenn der Heilige Geist seinen Scheinwerfer darauf gelegt hat, dann geht die Alarmanlage an und du gehst unter das Kreuz von Jesus und sagst, Jesus, ich bekenne, vergib mir bitte und schenk mir die Kraft zur Veränderung. Und das ist der Job des Heiligen Geistes, dass er uns darauf aufmerksam macht und dass er uns dann weiterführt und die Kraft der Veränderung schenkt. Wisst ihr, wenn Paulus meint, in Christus ist eine neue Schöpfung, dann heißt das nicht, dass wenn jemand Christ wird, dann ein für allemal alles fertig ist. Der Heilige Geist ist immer wieder an der Arbeit, ist immer wieder ein neues Schaffen. Wir müssen beim Bibellesen auch auf die Formulierung achten. Hier steht eine neue Kreatur und eine neue Kreatur ist noch nicht eine vollkommene Kreatur. Denn die gibt's erst, wenn wir zur Tür in die neue Welt einmarschiert sind, wo Jesus sagt, siehe, ich mache alles neu. Dann sind wir vollkommen, aber jetzt doch noch nicht. Und fragen manche vielleicht berechtigt, was kann denn noch alles so verändert werden? Was kann denn noch an Reichtum mir zufallen für mein Leben? Ja, zum Beispiel erfahren wir in der Bibel, die Frucht des Geistes ist Liebe, Freude, Friede, Geduld, Freundlichkeit, Güte, Treue, Sanftmut, Keuschheit. Und du merkst hier, wer den Heiligen Geist hat, der braucht dann nicht mehr in seinem Leben das theologische Angebot von Sündenböcken aufzuführen und zu bemühen, die Gene sind dran schuld, dass ich mich nicht ändern kann, meine Hormone, Meine Kinderstube ist dran schuld, dass Veränderung in meinem Leben nicht möglich ist. Ich hatte eine schlimme Kindheit. Mein Freundeskreis hält mich zurück, dass Veränderung im Leben möglich ist. Wisst ihr, wir Menschen sind doch nicht Automaten, die Gott mit Genen gefüttert hat und nun können wir nicht mal anders. Das wäre absolut geistlos, weil nämlich dann der Geist nicht an der Arbeit wäre. Was Gott dir geschenkt hat, ist keine feste, statische Ausstattung. Dein Charakter kann sich verbessern. Dein Verhalten kann verändert werden. Überzeugungen, die wir haben, die können reifen. Begabungen, die lassen sich kultivieren und zum Segen für andere Menschen einsetzen. Du bist durch den Heiligen Geist frei, anders zu werden in deinem Leben, auch ganz persönlich. Und dann kommt noch einiges dazu. Der Heilige Geist verändert zum Beispiel auch unseren Verstand. Der Verstand ist ja ursprünglich ein großartiges Geschenk, das Gott in die Schöpfung hineingelegt hat. Aber was macht der Mensch, der mit seinem Verstand von Gott weggegangen ist? Er erfindet Argumente gegen Gott und gegen den Willen Gottes. Das macht er in der Fremde. Jetzt kommt plötzlich ein Mensch zurück in die Nähe von Jesus und der Heilige Geist fängt an zu arbeiten. Und was macht er? Er benutzt den Verstand, für das er eigentlich gedacht ist. Nämlich, dass ich anfange, die Bibel zu lesen, den Willen Gottes zu erkennen und mit meinem Verstand begreife, wie ich es auch im Alltag umsetzen kann, wie ich nach dem Willen Gottes leben kann. Auch die Interessen verändert der Heilige Geist bei seinen Christenleuten. Alles, was mit Gott zusammenhängt, war früher langweilig und plötzlich wird das hochinteressant. Plötzlich kann ich gar nicht verpassen, dass ich da in die Bibelstunde gehe, weil ich von meinem Retter noch mehr wissen möchte. Manche Leute, die sind dann mehr in der Kirche als der Pfarrer. Da kann das gehen wie ein Notar. Eine ganze Reihe von Testamentseröffnungen hat er vor sich, immer wieder die alte gleiche Leier, stinklangweilig. Er liest immer wieder, für den Fall meines Todes bestimme ich erstens, dass Tante Frieda meine Socken bekommt, zweitens, dass mein vierjähriges Enkel den Porsche fahren darf, drittens, dass meine Schwiegermutter alle Schulden kriegt. Immer langweilig, betrifft ihn nicht. Aber bei einem Testament, was er an diesem Tag zu bearbeiten hat, wird plötzlich das Leben bunt. Denn er liest, ich vermache meinen Herrn Notar XY als Dank für seine hilfreiche Beratung 10.000 Euro. Warum wird das Leben bunt? Weil es ihn persönlich betrifft. Und so geht es dir dann, wenn du den Heiligen Geist hast und das Alte und das Neue Testament liest, dass du plötzlich merkst, früher war das ein Buch mit 7 Siegeln, nichts verstanden. Und plötzlich merke ich, ich lese da drin, das betrifft mich persönlich. Ich erfahre Trost, ich erfahre Ermutigung, ich erfahre Korrektur. Das ist ja ein Buch, wo Leben drin steckt. Das ist eine Chance für mich. Und es geht sogar noch weiter. Ich merke dann plötzlich, dass diese Worte auch Halt geben im Leben, wenn es in den Keller geht. Ich war zu einer Vortragsreihe in Afrika, in Namibia, und da haben wir einen Mann besucht, der zu den Veranstaltungen nicht kommen konnte. Dieser Mann hat seit 20 Jahren MS, Multiple Sklerose. Und seit 8 Jahren sitzt der Mann im Rollstuhl. Und die einzige Muskelregung, die ihm noch geblieben ist, ist das Bewegen der Augenlider. Selbst der Kopf muss angebunden werden, weil er keinen Halt hat. Er kann nicht selbstständig essen. Er kann nicht sprechen. Dann habe ich vor ihm ein paar Lieder gesungen und wir haben eine Andacht gehalten, uns Abendmahl gefeiert, waren noch ein paar Freunde gekommen. Und einige Tage später, da kommt seine überdurchschnittlich fröhliche Frau zu mir und gibt mir einen Brief von ihm. Und ich frage ihn, wie geht denn das? Da kann nichts regen. Und schreibt mir einen Brief. Ja, sagt sie, das geht folgendermaßen. Unsere Pflegerin Lucia, die kein Deutsch kann, die hält ihm eine große Tafel vor die Augen, da steht das Alphabet drauf und er schaut auf den Buchstaben, den er meint und wenn er den Buchstaben drauf geschaut hat, tippt sie mit dem Finger drauf und wenn es der richtige Buchstabe ist, klimpert er mit den Augen. So ist dieser Brief entstanden. Am Rande bemerkt, der Mann hat auf diese Weise ein ganzes Buch geschrieben. Was hat er geschrieben an mich? Ich denke, wenn wir einmal im Himmel sind, wird alles schön. Dort gibt es keine Krankheiten mehr. Die Krankheit hat mich näher zu Jesus gebracht. Bald, wenn er es will, werde ich ihn sehen. Ich will dir mal sagen, diese Hoffnung, die kann man sich nicht einfach so einreden. Nach dem Motto, jetzt mache ich mal einen auf stramm Christen. Das ist ein Geschenk des Heiligen Geistes, der uns Kraft und Halt in ausweglosen Situationen gibt. Entschuldigt, dass ich ein bisschen überziehe, aber das Letzte darf ich nicht weglassen. Der Apostel Petrus, der hat also für uns erklärt und geklärt, wer den Heiligen Geist hat, Bekehrung und Taufe. Aber die Frage, wie bekommt man den Heiligen Geist, darf nicht getrennt werden von der Frage, wozu erhält man den Heiligen Geist. Und das will ich sagen, das darf ich heute nicht weglassen. Jesus hat es nämlich beantwortet. Er hat gesagt, ihr werdet die Kraft des Heiligen Geistes empfangen und durch seine Kraft meine Zeugen sein auf der ganzen Erde. Bei manchen Christen könnte man den Eindruck haben, die denken, dass der Heilige Geist nur für das persönliche Wohlbefinden da ist. Der Heilige Geist ist aber eine zweckbestimmte Gabe, nämlich Jesus will die Weltmission. Und damit die losgeht, damit wir Christen losgehen, erhalten wir als Kraft dafür den Heiligen Geist. Der Heilige Geist hat, wie eben gehört, einige Nebenwirkungen, dass wir die Bibel verstehen, dass wir Kraft in Leitsituationen haben und so weiter. Aber die Hauptwirkung ist etwas anderes. Die Hauptwirkung ist, alle sollen von Jesus erfahren. Und alle Nebenwirkungen, die der Heilige Geist noch mitschenkt, sollen diese Hauptwirkung unterstützen. Besser die Bibel verstehen, Charakter verbessern, Leid aushalten. Wisst ihr, ich kann schon das Gejammer vieler Christen gar nicht mehr erhören, wenn sie sagen, ich kann nichts für Jesus tun. Und ich möchte dir heute mal sagen, lass dir doch bitte schön von niemanden einreden, weder von anderen Christen, auch nicht von deinem Ego und gleich gar nicht vom Teufel, dass du nichts für Jesus tun kannst. Die meisten, die tun es nämlich schon, haben es nur noch nicht erkannt. Ich denke an den Manager, den Mann aus der Wirtschaft, der mir gesagt hat, ich möchte auch gern so wie du von Jesus anderen erzählen. Aber er hatte bis dahin noch gar nicht begriffen, dass er aller Christ ist. Die Firma bestimmt, das Klima an der Firma bestimmt, dass er ein lebendes Zeugnis von Jesus ist, durch das, was er lebt und wie er Entscheidungen in seiner Firma trifft. Und er hat überhaupt nicht begriffen gehabt, dass er in einer Woche mehr Menschen erreicht, die ein Pfarrer in seinem ganzen Leben niemals erreichen würde. Leute am Arbeitsplatz. Und dann müssen wir doch sagen, tu doch das, wo Gott dich hingestellt hat und sei doch ein Zeuge für Jesus. Oder ich denke an die Mütter, die zu Hause ihre Kinder erziehen und den Eindruck haben, ich kann nichts für Jesus tun, ich bin so eingespannt mit meinen Kindern. Wieso kannst du nichts für Jesus tun? Indem du deine Kinder erziehst, deinen Kindern Appetit auf ein Leben mit Jesus machst, deinen Kindern die Werte mitgibst, die wir in den 10 Geboten kennen, wirst du in Zukunft diese Gesellschaft und dieses Land mehr positiv verändern durch deine Kinder, als jemand, der nur egoistisch auf seine Karriere schaut. Du tust es doch. Oder ich denke an die 90-jährige Frau, die mir berichtete von ihren Schmerzen und dass sie nachts deswegen nicht schlafen kann. Aber da hat sie sich nicht lange bei aufgehalten. Dann strahlte sie und sagte, wissen Sie, was ich dann tue? Ich sage, nö. Ja, ich bete. Für den Pfarrer, für den Bürgermeister, für die Jugend, dass sie Jesus findet, für die Missionare. Da sollen doch bitteschön alte Menschen nicht sagen, ich kann nichts für Jesus tun. Bei dieser Frau habe ich gelernt, das geht. In jeder Situation. Am Anfang habe ich heute von dem Bildhauer Michelangelo gesprochen. Ich möchte abschließen mit einem anderen Bildhauer. In seinem Atelier stand ein großer, unansehnlicher Marmorblock. Viele hatten dieses Teil schon verschandelt, verschlagen, sich daran versucht. Und eines Tages beschließt der Künstler, ich muss was da draus machen. Und dann geht er an die Arbeit, holt sein Werkzeug und fängt an mit der Arbeit. Und da kommt ein kleiner Bub, ein Junge zur Tür herein und der Junge schaut dem Meister bei der Arbeit zu. Und dann geht der Junge wieder, weil es ihm zu lange dauert. Und einige Tage später kommt der Junge wieder und sieht, wie aus diesem Marmorblock schon ein Löwe geworden ist. Und da fragt er den Bildhauer, woher wussten Sie, dass in dem Stein ein Löwe wohnt? Und der Mann antwortet, ich sah es in meinem Herzen. Und als ich das hörte, da dachte ich, viele Menschen haben ein ähnliches Schicksal. Man hat sie verschandelt, zerschlagen und manche behaupten, aus denen wird nichts mehr. Und doch kann der beste Bildhauer, der Heilige Geist, aus jedem groben Klotz noch etwas machen. Du musst ihn nur machen lassen.
0: Kampfgeist, Kraft der Veränderung. Das war ein Beitrag von Lutz Schäufler. Es geht nicht darum, andere verändern zu wollen, sondern dass wir selbst verändert werden. Gott möchte das und er will es selbst auch bewirken durch seinen Heiligen Geist. So zusammengefasst das Fazit unseres heutigen Beitrags. Damit verabschiede ich mich und sage Tschüss. Wolfgang Henrich war für Ton und Technik zuständig, Redaktion und am Mikrofon für Sie sehr gerne Hans Wagner und ich wünsche Ihnen noch alles Liebe.
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1: Wer taugt zu einer wahren Lichtgestalt? Der Apostel Johannes weiß auf jeden Fall, wer nicht zu einer Lichtgestalt taugt. Wer sagt, er sei im Licht und hasst seinen Bruder, der ist noch in der Finsternis. Johannes richtet diesen Satz an Christen. Sie sollen sich nicht besser machen, als sie sind. Und damit hat er recht. Denn wer sich auf Gott beruft, der sollte wenigstens versuchen, ein vorbildliches Leben zu führen. Und dazu gehört mehr als alles andere die Liebe zum Bruder oder anders ausgedrückt zum Nächsten. Und wenn ein Mensch das nicht schafft, dann sollte er sich wenigstens nicht besser machen, als er ist. Aber Johannes verschärft seinen Gedanken noch, und zwar, indem er auf Jesus Christus hinweist. Denn der ist in der Bilderwelt des Johannes das wahre Licht. Die Finsternis vergeht und das wahre Licht scheint jetzt, sagt Johannes. Und in diesem Fall ist Jesus nicht der nette Heiland, der alles einfach vergibt. In diesem Fall bringt Christus alle Täuschung, alles, was verlogen ist, ans Licht. Und die Sünde am Nächsten, das Vergehen am Bruder, wiegt für den Sohn Gottes besonders schwer. Auch und gerade weil Menschen, die auf Christus vertrauen, von der Vergebung leben, ist die Botschaft von Jesus alles andere als kuschelig und beliebig, denn Jesus hat immer Klartext geredet. Das will Johannes klipp und klar herausstellen. Vor allem, wenn es um selbsternannte Heilige geht, die in Wirklichkeit nichts weiter sind als Scheinheilige.

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1: Herzlich willkommen, mein Name ist Stefan Loss. Wo ich dich gerade sehe, so haben viele Gespräche im Büro begonnen, die mich dann mitten aus meiner Arbeit gerissen haben. Ehe ich Pieps sagen konnte, war ich abgelenkt. Der gute Gedanke hatte sich in Luft aufgelöst. Nur selten habe ich es geschafft, rechtzeitig Stopp zu sagen. Das ist ja auch nicht wirklich höflich, oder? Da will jemand was von mir und ich sage Nein, vertröste auf später. So etwas macht man doch nicht, schon gar nicht als Christ, oder? Nein sagen ist wichtig, lernen Grenzen zu setzen kann helfen, mir selbst und anderen. Und manchmal kann einen das Grenzen setzen auch gesund machen. Das jedenfalls hat mein Gast heute erlebt und sie hat gemeinsam mit ihrem Mann ein Buch darüber geschrieben, Mutig Grenzen setzen mit gutem Gewissen. Der Titel und herzlich willkommen Luitgardis Parasi. Hallo.
2: Hallo, vielen Dank.
1: Luitgardis, zum Thema Nein sagen, Grenzen setzen, da gibt es ja nur wirklich schon einige Bücher und gute Ratgeber. Warum ist denn das im Alltag, ich habe das vom Büro erzählt, warum ist das immer wieder so schwer, im richtigen Moment Stopp zu sagen?
2: Man will sich ja nicht unbeliebt machen. Also man möchte nett sein, man möchte von allen geliebt werden. Und Grenzen setzen ist ja erstmal was vielleicht, wo man denkt, dass es vielleicht nicht so gut ankommt.
1: Also dass man nicht beliebt ist, dass man einfach, dass die Leute sagen, was ist das für ein Doofer oder so.
2: Genau, der macht nicht, was ich gerne möchte. Wenn ich ihn um Gefallen bitte, sagt er nein. Mhm. Das kommt nicht gut, oder?
1: Nee, geht mir ja genauso. Das ist ja so der Punkt, was ich gerade aus dem Büroalltag so geschildert habe. Man denkt dann schon, ja klar, was kann ich Gutes tun auf dieser Welt, ne? Mhm. Und dann so der Gedanke, jetzt dann zu sagen, nee, weil mir meine Arbeit gerade wichtiger ist, ist irgendwie komisch. Aber sowas kennst du auch wahrscheinlich, oder?
2: Ja, also im ersten Moment geht vielen Menschen das gegen den Strich, sich abzugrenzen. Und deswegen ist es wichtig, das gekonnt zu tun.
1: Gekonnt zu tun, da werden wir ein bisschen drüber reden. Grenzen setzen, wie man, klingt so schön in Theorie und Praxis, ne? Grenzen setzen ist doch auch so ein Thema, bei dem Kopf und Herz unterschiedlicher Meinung sind, oder?
2: Manchmal, also nicht immer, aber manchmal. Ich erzähle ja ganz am Anfang die Geschichte von einer Freundin, deren erwachsener Sohn drogenabhängig war und den Hausschlüssel hatte, im Haus von ihr und ihrem Mann immer kam und ging, wie er wollte und dem sie auch immer Geld gaben. Und irgendwann ging sie in eine Selbsthilfegruppe und die haben ihr gesagt, hör zu, du musst die Nabelschnur kappen, du musst ihm den Hausschlüssel abnehmen und darfst ihm kein Geld mehr geben. Und da hat sie das genauso erlebt, dass sie gesagt hat, mein Herz hat geschrien, du darfst das nicht, das ist doch dein Kind. Aber mein Verstand hat gesagt, das ist genau der Weg, damit er selbstständig wird. Er muss Verantwortung für sich selber übernehmen. Also das ist so ein ganz klares Beispiel, wo tatsächlich Kopf und Herz ganz weit auseinander gehen.
1: Da gibt es ja auch Lieder dazu, Kopf über Herz oder Herz über Kopf. Also ne, so diese Frage, was will eigentlich der Bauch? Und es ist ja auch so eigentlich ein bisschen modern geworden zu sagen, hör auf dein Herz, ne, mach das. Das ist ja genau das Gegenteil von dem, was du gerade sagst, oder?
2: Ja, tatsächlich haben wir ein Kapitel in dem Buch, das heißt, hör nicht immer auf dein Herz. Also wenn wir mit Herz unsere Intuition meinen, die ist tatsächlich oft ziemlich treffsicher, weil unsere Intuition ist aber eigentlich so ein geniales Zusammenspiel aus Verstand und aus Bauchgefühl und aus den gesammelten Erfahrungen, die so im Gehirn verdichtet sind. Also deswegen ist die Intuition ganz treffsicher. Aber in dem Beispiel von der Mutter eben, da war es ja nicht die Intuition, sondern da war es so dieses Muttergefühl, das dem Verstand zuwiderlief. Also da muss man manchmal ein bisschen unterscheiden.
1: Ist gar nicht so einfach. Ihr erzählt viele praktische Geschichten in eurem Buch. Das finde ich auch gut. Da kann man sich Situationen vorstellen. Und ganz am Anfang geht es tatsächlich um eure eigene Liebesgeschichte. Das war nämlich so, ist schon eine Weile her, die Eltern deines Mannes waren nicht begeistert von dir als Schwiegertochter. Und Just, dein Mann, hat nicht auf seine Eltern gehört, sondern auf sein Herz, um das mal so zu sagen. Also er hat sich für dich und gegen seine Eltern entschieden. Also doch, aufs Herz gehört?
2: Also meine Schwiegereltern Ja, die waren ganz und gar der Meinung, dass ich die falsche Frau bin für meinen Mann.
1: Das ist auch eine harte Aussage, oder? Also,
2: als er anrief, ja, wir waren auch gar nicht darauf gefasst. Und als er anrief und sagte, also wir wollen heiraten, da haben die gesagt, du musst sofort nach Hause kommen, das geht gar nicht. Und er ist dann auch nach Hause gefahren, 500 Kilometer zu seinen Eltern. Und die haben das ganze Wochenende ihn bearbeitet und ihm lauter Sachen erzählt, weswegen ich nicht zu ihm passe. Und das Schlimme ist, in vielem hatten sie recht. Also es waren tatsächlich Konflikte gewesen, die wir tatsächlich gehabt hatten oder noch hatten und wo wir dran arbeiten mussten. Das war uns schon klar. Also das war nicht alles komplett blöd, was sie sagten. Aber wir waren da schon anderthalb Jahre zusammen. Wir haben schon viele schwierige Situationen durchgestanden und wussten, dass wir es schaffen, solche Konflikte zu lösen. Die Eltern haben gesagt, also auf keinen Fall jetzt heiraten. Also wenn überhaupt, dann wartet noch ein paar Jahre. Warten kann nie schaden und so. Und für ihn war das sehr, sehr schwer, weil er eine sehr gute Beziehung hatte zu seinen Eltern und sehr an denen hing. Und nun saß er da und ja, wusste im ersten Moment nicht, was er machen sollte.
1: War das so? Das klingt nach einer sehr spannenden Geschichte, was du da erzählst, weil wenn du sagst, einerseits vom Sachlichen her hatten sie recht bei dem, was sie ihrem Sohnemann da geraten
2: also,
1: haben.
2: Also nicht in allem, aber in manchem.
1: Nein, natürlich nicht. Aber das ist ja immer so, ja, wenn du von außen auf eine Beziehung guckst, da sagst du bei manchen Menschen vielleicht auch, oh bitte, nee, lass das, das geht daneben.
2: Ja, genau. Ja, ja.
1: Auf der anderen Seite, was, vielleicht die Frage, was war denn damals das, was euch die Sicherheit gegeben hat, das machen wir jetzt trotzdem?
2: Wir sind ja, also vor allen Dingen, ich bin ja nicht mit fliegenden Fahnen in diese Beziehung gegangen. Also es hatte schon einen ganz langen Vorlauf, ehe ich mich überhaupt darauf eingelassen habe. Weil ursprünglich hatte ich mir einen ganz anderen Partner vorgestellt und ich habe mich auch immer in andere Männertypen verliebt, als mein Mann war. Und wir hatten sehr viele Gespräche auch mit einem guten Freund, der uns beraten hat. Und der hat das irgendwann mal durchgespielt mit mir und hat gesagt, Louis, was wäre denn, wenn du so einen Mann heiratest wie die, in die du dich immer verliebst? Und das war eine gute Frage, weil da war völlig klar, denn gäbe es nur Streit. Das ging gar nicht. Und mein Mann ist ja wirklich ganz anders als ich. Er ist sehr ruhig, sehr diplomatisch, sehr ausgleichend, sehr besonnen und so. Und deswegen hatten meine Schwiegereltern Angst, haben gesagt, die ist so temperamentvoll, die buttert den komplett unter. Und ja, also sie hatten nicht ganz Unrecht, aber andererseits doch nicht, denn mein Mann weiß ganz genau, was er will. Also was er nicht will, das macht er auch nicht. Er hat nur eine ruhigere Art, so das rüberzubringen. Von daher hatten wir schon eine lange Geschichte miteinander und schon viele Konflikte durchgestanden. Und das war nicht so eine Hals-über-Kopf-Entscheidung aus der ersten Verliebtheit heraus.
1: Also in dem Buch schildert ihr das ganz schön noch, dass dein Mann auch ganz schön Anlauf genommen hat. Also sich ganz schön auf die Hinterbeine gestellt hat.
2: Ja, wie sah der war sehr hartnäckig.
1: Ja. wie war das dann dieses Grenzen ziehen? War das für euch ein Erlebnis, wo ihr gemerkt habt, das ist ein wichtiges Thema für euch? Das waren ja in dem Fall gute Argumente, wie du es auch eben selber gesagt hast. Auch wenn die guten Argumente auf der anderen Seite sind, wir haben gerade über Kopf gegen Herz gesprochen, war das für euch so ein besonderes Erlebnis, wo ihr sagt, das ist uns heute noch wichtig, wenn wir über Grenzen reden?
2: Ja, also das ist ein ganz typischer Konflikt zwischen den Generationen, dass Eltern nicht einverstanden sind mit dem Partner, den die Kinder auswählen. Ich meine, in Syrien ist das praktisch. Bei unseren syrischen Freunden ist das bis heute so üblich, dass die Eltern den Partner oder die Partnerin aussuchen und sagen, okay, die Liebe kommt dann in der Ehe. Also für die ist unsere Geschichte unvorstellbar, dass man sich komplett gegen die Eltern entscheidet und was ganz anderes macht. Aber es ist ja gut biblisch begründet, also dass man eine Grenze setzt zu den Eltern. Also es heißt ja schon in den ersten Versen der Bibel, als es um Partnerschaft geht, ein Mann wird Vater und Mutter verlassen.
1: Das heißt, war das auch der Vers, auf den ihr, das war nicht euer Trauvers wahrscheinlich, oder?
2: Aber nee. Habt ihr nicht unser Traufest. Aber das hat, ja doch, das hatten wir schon im Hinterkopf. Wir hatten da viele Bücher auch gelesen, auch christliche Bücher so zu dem Thema. Und das war schon ein zentraler Vers, der da auch immer wieder vorkam. Also das hat so in diese Richtung schon bestätigt, dass man als Paar tatsächlich ein was ganz Neues begründet und eine klare Abgrenzung von den Eltern da auch wichtig ist. Und das ist bis heute so. Das kommt, also in ganz vielen Beratungen kommt das vor, dass die Grenze zwischen den Generationen verwischt ist.
1: Ja, das wollte ich gerade sagen. Du bist ja selber in der Beratung auch aktiv. Und das Thema, das du eben angesprochen hast, ich habe mal was gelesen, dass Männer sich erst im Alter von, frag mich was, über 40 oder so, tatsächlich von ihren Eltern innerlich trennen. Ist das auch so ein Männer-Frauen-Problem oder wo erlebst du sowas in deiner Beratungstätigkeit?
2: Nee, Frauen trennen sich auch manchmal sehr schwer von ihrer Mutter und rennen mit allen Problemen dann noch zu Mama und erzählen Mama über die Eheprobleme oder so. Also dass es jetzt speziell Männer betrifft, vielleicht in Italien. Also meine Italienischlehrerin sagt, bei den italienischen Männern, die wohnen bis 30 noch zu Hause bei Mama und wenn sie dann heiraten, dann erwarten sie die gleiche Versorgung. So. Aber nein, das kann ich nicht sagen. Also Frauen haben manchmal genau solche Probleme, eine Grenze zu ziehen zu den Eltern.
1: Was ist denn das Besondere an dieser Konstellation? Wie erlebst du das in deiner Beratungsarbeit? Du hast gerade gesagt, es kommt immer mal wieder vor. Was ist denn die besondere Herausforderung in diesem Nicht-Verlassen?
2: Das Problem ist, dass die Leute ja oft denken, verlassen bedeutet im Stich lassen. Und das ist ja nicht gemeint. Also das vierte Gebot gilt nach wie vor. Die Eltern ehren und Verantwortung für sie übernehmen, wenn sie älter werden, wenn sie Hilfe brauchen. Also verlassen ist ja nicht im Stich lassen. Verlassen bedeutet nur eigene Entscheidungen treffen. Und da haben sich die Eltern nicht einzumischen in meine Beziehung als Paar oder wie wir unsere Familie leben.
1: Also das heißt nicht jetzt verlassen in dem Sinne von, ich lasse euch alleine, ich muss selber gucken, wie ihr klarkommt. Das ist eher so ein innerlicher Prozess dann in dem Fall. Ne?
2: Das ist ein innerlicher Prozess, genau. Also als dieser Vers entstand im Alten Testament, da war das ja so, dass tatsächlich die Frau zu dem Mann zog, in dessen Familie mit einzog. Und gerade da wird dem Mann gesagt, du musst Vater und Mutter verlassen. Also man kann ja innerlich verlassen, selbst wenn man äußerlich noch in der Nähe ist.
1: Das heißt, das war ja, wir haben ja eben gerade schon, du hast es erwähnt, mit syrischen Familien, mit italienischen Familien. Das heißt, dieser Spruch aus der Bibel ist ja damals dann ziemlich revolutionär gewesen. Also, dass ein Mann seine Familie verlässt.
2: Ja, genau. Der war revolutionär.
1: Wenn ich jetzt drüber nachdenke, normalerweise war das ja so, ist glaube ich in vielen Gesellschaften bis heute noch so, dass die Frau ihre Familie verlässt und dann zum Mann zieht. Und das ist ja was komplett anderes. Also gab es das Problem damals schon?
2: Die Frau hat ihre Familie verlassen bei Isaak und Rebekka. Ganz im ersten Buch Mose ist das ja so. Rebekka, die reist ja tausende von Kilometern an dann zu ihrem Mann und zieht bei dem ein. Und das war ja dann quasi die Hochzeit, dass die Frau in das Zelt des Mannes mit einzog. Also es ist doch spannend, dass gerade in diesen Situationen, die damals üblich waren, wird dem Mann gesagt, du musst Vater und Mutter verlassen. Die Frau hat sowieso verlassen, die ist ja ausgezogen. Also die ist ja, Rebekka ist ja, die hat ja ihre Verwandten wahrscheinlich nie wieder gesehen.
1: Wie war denn das gemeint damals? Weil wenn ein Mann jetzt seine Familie verlässt, das war ja damals oft so, man hatte so eine gemeinsame Landwirtschaft oder wie auch immer, wo es der Sohn dann übernommen hat. Das heißt, der Sohn musste ja sich eine eigene wirtschaftliche Existenz aufbauen. War das so gemeint auch oder war das tatsächlich?
2: Glaube ich nicht.
1: Nee, ne? Eher so auf dieses innerliche Verlassen.
2: Ich glaube, ich glaube nicht, Isaak und Abraham. Isaak hat ja nicht räumlich die Eltern verlassen. Wahrscheinlich sein eigenes Zelt dann gehabt und so, aber es heißt ja nicht, dass sie
1: Garten
2: nicht mehr zusammen.
1: Gezeltet, so sinngemäß oder sowas dann, ne?
2: So, genau, es heißt ja nicht, dass sie nicht mehr zusammen Verantwortung hatten für die Schafe oder so. Also es gibt ja auch heute noch oft diese Familienbetriebe, wo der Vater Tischler war und der Sohn übernimmt die Tischlerei oder der Vater war Bäcker und der Sohn übernimmt die Bäckerei. Das gibt's ja ganz häufig, das hatte ich auch auf dem Dorf sehr oft. Und davon wird ja nicht abgeraten, aber dass man trotzdem, dass jeder seinen eigenen Bereich hat und eigene Entscheidungen trifft.
1: Das ist ja dann auch teilweise im Alter öfter mal ein Problem. Also ich kenne Menschen, die auf dem Dorf leben, ne? So dieses, du musst dich um deine alten Eltern kümmern. Und wenn man die dann irgendwie früh ins Pflegeheim bringt, wird man schräg angeguckt und so. Also so dieses Kümmern, das ist ja nochmal was anderes, ne? Was du meinst. Also nicht dieser innerliche Abstand nehmen, sondern das heißt schon, dass ich in gewisser Weise auch noch verantwortlich bin.
2: Dass ich verantwortlich bin, ja. Und das ist tatsächlich auf dem Dorf oft auch noch ein Tabuthema, die Eltern ins Heim zu geben oder zu Fremden zu geben. Wobei man ja sagen muss, die Situation ist heute ganz anders als früher. Erstens werden die Eltern viel älter als früher, also man muss sich viel länger um sie kümmern. Und dann lebt man ja nicht mehr so wie früher in einer Großfamilie zusammen, wo denn viele Menschen sind, die sich kümmern, sondern man lebt in bürgerlichen Kleinfamilien zusammen und hat seinen Beruf, womöglich selber noch kleine Kinder und muss sich noch um die alten Eltern kümmern. Also viele Menschen überfordert das dann heute auch. Also die Situation ist eine andere als früher, wo man sagte, man gibt die Eltern nicht ins Heim. Aber auch das ist zum Beispiel für unsere syrischen Freunde undenkbar, die Eltern ins Heim zu geben. Also das geht gar nicht.
1: Ja. Ja, das ist ja nochmal eine andere Familienstruktur, auch eine andere Vorstellung von Familie
2: dann in dem
1: Fall. Ne? Mhm. Genau. Jetzt seid ihr selbst Familie, ihr habt gemeinsam 3 Kinder. Thema Grenzen ziehen. Also wenn ich so, wir haben selber 3 Kinder, die mittlerweile erwachsen sind. Grenzen ziehen mit Kindern. Pubertät ist ja dann auch so eine Phase wie Grenzziehzeit. Wie habt ihr das denn für euch erlebt?
2: Oh, die Pubertät, das ist ja wirklich eine schreckliche Zeit. Wir waren die altmodischsten Eltern weit und breit, nach Aussagen unserer Kinder. Mhm. Also weil wir denn auf bestimmten Zeiten bestanden, wo sie denn nach Partys zu Hause sein mussten. Und irgendwann hat unser Sohn sich mit einer Klassenkameradin unterhalten und stellte dann fest, also die Klassenkameradin und er hatten beide die altmodischsten Eltern weit und breit. Ja, aber eines Tages machte ja unsere jüngste Tochter eine ganz spannende Erfahrung. Sie hat sich nämlich bei ihrer besten Freundin beklagt über ihre altmodischen Eltern, dass sie denn irgendwie schon um 24 Uhr zu Hause sein sollte und dass es immer Stress gab, wenn sie zu spät kam und so. Und da hat die Freundin gesagt, Nora, deine Eltern kümmern sich wenigstens um dich. Meinen Eltern ist das völlig egal, wann ich nach Hause komme. Und das gibt mir das Gefühl, dass ich ihnen nicht wichtig bin. Und das war für Nora also ein richtiger Knall. Also das hat sie uns erzählt, sie war völlig geschockt so davon. Also das heißt, Grenzen ziehen bedeutete auch, du bedeutest mir was. Spannend, oder?
1: Ja, das muss man aber gerade als pubertärender Teenager erstmal verstehen, oder?
2: Ja, wir hätten es ihr auch nicht sagen können. Mhm. Also das war wirklich wie so ein Offenbarungserlebnis, dass die Freundin sagte, deine Eltern interessiert es wenigstens. Bei mir interessiert es niemanden, wann ich nach Hause komme.
1: Ja,
2: also das war für Nora ein kompletter Paradigmenwechsel. Das hat sie, hat auf einmal so ihr System im Kopf umgeworfen, so ein bisschen.
1: Mhm. Wie war das dann für euch? Eure Kinder sind auch mittlerweile aus dem Haus, gehe ich mal davon aus, schon länger.
2: Ja.
1: Dieses Abschied nehmen, dieses auch sich selber dann abgrenzen oder kommen eure Kinder immer noch nach Hause und weinen sich aus, weil du vorhin gesagt hast, ne, Tochter kommt zur Mutti nach Hause. Ist das Thema Grenzen für euch da auch so ein Thema? Abzugrenzen, zu sagen, hey, das ist dein Leben?
2: Also erstmal wohnt keiner von denen hier. Im Moment wohnen sie in Hamburg und in Südbayern. Aber nee, sie konnten von Anfang an sich auch gut abgrenzen. Sie können sich auch heute sehr gut schützen. Also wehe, wenn ich eine Frage stelle, die Ihnen zu übergriffig erscheint, dann sagen Sie sofort, Mama, da möchte ich jetzt nicht drüber sprechen oder so. Das schaffen Sie gut. Also unser Sohn wird jetzt hier nach Nordheim ziehen mit seiner Familie und seinen 2 Kindern. Das finden wir ja ganz toll. Und da freuen wir uns auch riesig drüber. Aber da wird das Thema Grenzen, glaube ich, nochmal auch aktuell werden.
1: In welcher Richtung, denkst du?
2: Ja, also wir haben fest vor, uns da nicht irgendwie einzumischen in die Erziehung oder sonst irgendwas. Aber wie viel oder wie wenig man sich dann auch kümmert um die Enkel. Und also ich glaube, so in ganz praktischen Sachen müssen wir mal sehen. Ich habe damit noch keine Erfahrung. Aber ich glaube, das wird man immer wieder neu aushandeln müssen.
1: Dann gibt es ein nächstes Buch, das heißt dann Grenzen ziehen als Opa und Oma. Ist ja auch nicht schlecht. Jetzt nochmal zum Grenzen ziehen, so für sich persönlich, dieses Abgrenzen, was ich mit dieser Bürosituation auch am Anfang gemeint habe, ist es nicht grundsätzlich so, dass ich erstmal wissen muss, wer ich bin, damit ich gute Grenzen ziehen kann? Also quasi auch Selbstbewusstsein zu haben, hilft das beim Grenzen setzen?
2: Ja, auf jeden Fall. Also sonst bist du ja wie so ein Fähnlein im Binde und machst immer, ja, das, was die anderen wollen, fühlt sich nicht gut dabei und wirst eigentlich auch nicht geachtet.
1: Ihr habt das Stichwort mit gutem Gewissen, das ist so der Untertitel, mutig Grenzen ziehen mit gutem Gewissen. Warum ist euch das so wichtig, dieses mit dem guten Gewissen das noch dran zu setzen?
2: Das war gar nicht unsere Idee, glaube ich, mit dem mit gutem Gewissen. Wir haben ja dann irgendwie 10 verschiedene Titel an 100 Leute geschickt und gesagt, entscheidet mal. Aber wir hatten ganz andere Favoriten als Titel. Und komischerweise haben mehr als die Hälfte der Leute sich für diesen Titel entschieden, Grenzen ziehen mit gutem Gewissen. Verrückt, oder? Hm. Also es war nicht mein Favorit, dieser Titel. Aber tatsächlich ist es ja so, dass Grenzen ziehen oft ein schlechtes Gewissen macht, weil eben man will ja nett sein. Und man bekommt auch oft von anderen ein schlechtes Gewissen gemacht. Also manche Mütter sind Meister darin, ihren Töchtern oder ihren Kindern ein schlechtes Gewissen zu machen. Also manchmal wird einem das ja auch so von außen ein schlechtes Gewissen gemacht.
1: Gibt es da so klassische Sätze, die dir einfallen zum Thema Tochter, Mutter, schlechtes Gewissen machen?
2: du kümmerst dich nicht genug um mich. Das ist also ein Satz, den Töchter ja oft vorgeworfen kriegen. Ich habe so viel für dich getan und jetzt bekomme ich nichts wieder. So diese Konflikte Mütter-Töchter, also zwischen den Generationen auch, dass man Erwartungen nicht erfüllt, war tatsächlich auch ein häufiges Thema. Ich habe ja 6 Jahre lang mal Gewissensfragen für den NDR beantwortet und auch da kam dieses Thema sehr oft vor. Also wie grenze ich mich ab? Und meine Mutter macht mir immer Schuldgefühle, dass es nicht genug ist, wenn ich nicht genug anrufe, wenn ich nicht genug komme. So, ja, Schuldgefühle werden auch wirklich oft von außen an einen herangetragen.
1: Was sagst du in so einem Fall? Also wenn jemand kommt und sagt, hier, meine Mutter sagt, ich kümmere mich nicht genug. Also rein faktisch könnte man ja sagen, ja, stimmt ja, die hat die ja großgezogen, unterstützt. Hat sie jetzt auch ein Recht drauf oder was gibt mir dann das Recht, mich abzugrenzen?
2: Ja, tatsächlich ist es ja so, die Eltern haben einen großen Vorlauf. Also was die alles für uns getan haben, können die Kinder ihnen nie zurückgeben in der Regel. Und deswegen ist es auch so leicht, den Kindern ein schlechtes Gewissen zu machen. Wir plädieren ja in unserem Buch nicht für Grenzen ziehen durch Nein sagen, sondern für 2-mal Ja sagen. Und das habe ich selber in einem anderen Buch gelesen, das fand ich total hilfreich. Einmal sage ich Ja zu mir und zu meinen Wünschen und Bedürfnissen und zu meinen Grenzen, die sind berechtigt und ich darf die haben und das ist nicht falsch, dass ich Bedürfnisse habe und Wünsche und die auch erfüllt haben möchte bis zu einem gewissen Grad. Und zum Zweiten sage ich aber auch Ja zu meiner Mutter zum Beispiel jetzt mal. Sie hat ihre Geschichte und es ist verständlich aus ihrer Geschichte, warum sie bestimmte Wünsche und Ansprüche hat und sie darf die auch haben, aber ich bin nicht dafür zuständig, sie alle zu erfüllen. Aber ich fand das so mit diesem 2-mal Ja sagen, das gefällt uns viel besser als Nein sagen, weil einmal sage ich Ja zu mir und einmal sage ich aber auch Ja zum anderen und respektiere ihn. Und aus dieser Haltung, finde ich, fällt es leichter, sich abzugrenzen, als immer mit diesem Nein sagen. Das ist so negativ.
1: Ja, das klingt auch besser letzten Endes. Immer Nein zu sagen, ist ja nicht so die positive Botschaft für einen selber. Ne?
2: Genau. Und wenn ich aber Ja sage, auch zu dem anderen, zu seiner Geschichte, zu seinem Gewordensein und aus dieser Haltung heraus es schaffe, mich abzugrenzen, dann fällt es mir aber auch leichter, wenn ich dann da bin, auch ganz für ihn da zu sein und ihn zu akzeptieren oder sie zu akzeptieren.
1: Hm. Du hast es gesagt, 2-mal Ja sagen, also zu sich selber und auch durchaus zu den Bedürfnissen des anderen. Jetzt ist es ja bei manchen Menschen, die fromm geprägt sind. Also ich habe da auch so ein bisschen was mitgekriegt, ist so dieses verleugne dich selbst und sei dir selbst nicht so wichtig. Du musst doch was für den anderen tun. Ne? So ein bisschen. Was würdest du da als Pfarrerin, als Theologin und als Beraterin dem entgegensetzen?
2: Das ist ja richtig. Ich meine, die Nächstenliebe ist das zentrale Gebot an Christen. Also liebe Gott und deinen Nächsten wie dich selbst. Also Gott lieben, seinen Nächsten lieben und sich selbst. Also ohne Nächsten, das ist ganz zentral mit der Nächstenliebe. Aber dann muss man doch sagen, Jesus hat sich selber auch immer wieder abgegrenzt. Der ist zum Beispiel zwischendurch alleine auf einen Berg gegangen, um zu beten, hat gesagt, tschüss Leute, ich bin jetzt erstmal weg und hat die alle erstmal sich selbst überlassen. Also Jesus hat es ja selber auch immer wieder geschafft zwischendurch, obwohl er zeitweise ganz für die Menschen da war und sie geheilt hat und gepredigt hat und zwischendurch ist er verschwunden und hat sich abgegrenzt.
1: Also es gab ja mal diese Bewegung früher, what would Jesus do, also was würde Jesus tun? Das wäre dann in manchen Situationen eben nicht der Klassiker, er hilft überall, bis er nicht mehr kann, sondern er ist auch derjenige, der auf sich selber achtet, oder?
2: Ja, genau. Also der sagt, okay, ich brauche das jetzt, dass ich allein bin mit Gott, dass ich allein bin ganz für mich, dass ich bete, dass ich meine Ruhe habe, dass ich abschalte, dass ich jetzt mir nicht die Probleme von allen Leuten anhöre. Genau. Mhm.
1: In der Anmoderation habe ich davon gesprochen, dass Grenzen ziehen auch gesund machen kann. Das klingt jetzt so ein bisschen komisch, aber das hat was mit dir selber zu tun. Du hast eine üble Hautkrankheit gehabt, die letzten Endes, so erklärst du das auch ein bisschen, davon kam, dass du nicht Grenzen gezogen hast. Was war das denn für eine Krankheit? Was war das?
2: Ich bekam auf einmal so Quaddeln am ganzen Körper, vor allen Dingen an den Oberschenkeln, an den Oberarmen und auch im Gesicht, sodass die Lippe angeschwollen ist und die

0: wirklichen Hautärzten und wir fanden keine Ursache.
1: Und das hat dann was mit Grenzen ziehen zu tun gehabt?
0: Darauf sind wir lange nicht gekommen, sondern wirklich erst nach 3 oder 4 Jahren bin ich drauf gekommen, als ich diese systemische Ausbildung machte. Tatsächlich ist es ja so, wir lebten da in einem großen Pfarrhaus in einem kleinen Dorf, wunderbar, direkt am Dorfbach mit einem großen Pfarrgarten und die Kinder fanden das herrlich. Also wir hatten Hühner, wir hatten Katzen, die Nachbarn hatten Kaninchen und Ziegen und Schafe und sie holten die Milch über den Dorfbach beim Bauern. Es war aber so, dass so dieses Leben im Pfarrhaus ist völlig unabgegrenzt. Die Leute kommen eigentlich zu jeder Tageszeit. Die kommen auch einfach so, wenn sie einen sehen in den Garten und sagen, ach, ich habe sie ja gerade mal gesehen. Können Sie mal eben eine Beglaubigung machen oder können Sie mal dies machen? Und der Briefträger kam immer, wenn ich dann mal bei schönem Wetter mit meiner elektrischen Schreibmaschine auf der Terrasse saß und schrieb eine Beerdigungspredigt. Dann kam der Briefträger, brachte Post und sagte, ach, so gut wie Sie möchte ich es auch mal haben. Immer draußen sitzen und nichts tun.
1: Hast du gesagt, so gut wie Sie möchte ich es auch mal haben, den ganzen Tag spazieren gehen. Ne?
0: Spazieren gehen, genau. Also man war erstmal ständig unter Beobachtung. Der Garten war auch durchs ganze Dorf einsehbar. Aber es war auch so, dass es ein ständiges Kommen und Gehen war. Die Kinder haben es geliebt, die haben es genossen. Mein Mann fuhr jeden Tag nach Göttingen zum Studium und später dann ins Krankenhaus zur Arbeit. Den hat das gar nicht gestört.
1: Du hast eine Geschichte geschildert da drin, da habe ich gedacht, das kann jetzt nicht wahr sein. Irgendwie hast du mit deinen Kindern im Sommer am Sonntagnachmittag, die waren im Swimmingpool oder so draußen im Planschbecken und du saßt dann im Badeanzug, im Bikini auf der Bank und hast dich entspannt und plötzlich hast du Besuch bekommen.
0: Ja, genau. Ja, die Kinder waren noch, ich glaube, da hatten wir auch erst 2 Kinder und die spielten an diesem heißen Tag draußen im Planschbecken, was wir aufgebaut haben. Und ich habe mit den Kindern gespielt und alle Badekleidung. Also ich hatte ein Bikini an und dann kam ein alter Kirchenvorsteher aus dem Nachbardorf, der ist inzwischen lange tot, sonst würde ich die Geschichte nicht erzählen. Aber der kam und setzte sich zu mir dann in die Hängeschaukel und erzählte mir 2 Stunden was über Friedhofsprobleme, dass die Leute Kies auf die Gräber machen und dass da zu hohe Bäume wachsen auf dem Grab und dass derjenige sich beschwert hat und ich habe keine Ahnung und dass der Friedhof sich finanziell nicht trägt. Es war alles richtig, aber es war überhaupt kein bisschen dringend und ich saß da und dachte, Sonntagnachmittag, eigentlich habe ich doch frei Sonntagnachmittags und ich fühlte mich so, also halbnackig da im Bikini, sitze ich da neben dem in der Hängeschaukel. Ich habe es auch nicht gewagt aufzustehen und zu sagen, kommen Sie doch einfach nächste Woche damit nochmal wieder, dann können wir uns in Ruhe unterhalten oder so. Ich war Berufsanfängerin, ich fühlte mich völlig überfordert, aber also das war so eine typische Situation, wo ich mich absolut unwohl fühlte in meiner Haut.
1: Ja, ihr beide habt ja so einen Job. Dein Mann ist Arzt. Hausarzt.
0: Ja, war damals besser abgegrenzt. War damals, okay. Also er hat ja auch erst Theologie studiert und dann Medizin und am Anfang studierte er noch und fuhr immer nach Göttingen und deswegen, also das hört sich jetzt so an, als wäre das blöd gewesen auf dem Dorf. Wir haben das geliebt lange Zeit. Wir haben jedes Jahr einen Bibelkurs gemacht oder Glaubenskurs. Wir haben Kinderbibelwochen gemacht. Wir hatten Jugendkreis. Wir haben jedes Jahr eine Familienfreizeit gemacht und so. Mein Mann war der perfekte Fahrmann, also besser ging es nicht. Und wir haben uns da wirklich voll reingehängt, also mit aller Liebe und Leidenschaft, die ging. Aber also irgendwann, glaube ich, hat mein Körper mir gezeigt, gerade dieses Unabgegrenzte, das ist zu viel.
1: Dass man auch unter Spannung, unter Stress steht immer, ne? Weil man nicht weiß, klingelt jetzt einer, kommt jemand
0: ja,
1: vorbei.
0: Ja, genau, jederzeit. Ne? Also natürlich kam der Posaunenchorleiter kam immer dann, wenn es im Wohnzimmer am unaufgeräumtesten war. Und das war ein ganz ordentlicher Mensch und so. Also ja, so ne, die hatten eben dann ihren Posaunenchor und vorher wollten sie irgendwas, dann klingelten sie. Das war ja auch in Ordnung. Also wie gesagt, unsere Kinder fanden das toll. Die sahen alle Mitarbeiterinnen und Mitarbeiter als Onkel und Tanten an. Und die hat das gar nicht gestört. Ich habe sie später mal gefragt. Also die Einzige, der das was ausgemacht hat.
1: Kannst du dir vorstellen, ist das ein bisschen Typfrage? Also gibt es da Leute, denen sowas leichter fällt? Oder,
0: also die meisten Kolleginnen und Kollegen kommen super klar mit dem Leben im Pfarrhaus. Ich glaube, ich habe so eine Geschichte noch gar nicht gehört, ehrlich gesagt. Ja. Also ich glaube, viele Kollegen kommen da super mit klar. Also die können vielleicht von Anfang an sich besser abgrenzen oder, also keine Ahnung. Ich glaube, dass Menschen da auch individuell verschieden sind in ihrem Grenzbedürfnis. Also die liegen ja auch bei jedem anders, die Grenzen.
1: Ja, also du hättest ja auch, als du dann im Bikini auf der Bank zu Hause saßt, einfach sagen können, hier kommen Sie morgen wieder, machen Sie einen Termin. Aber das ist ja auch

0: ist auch ein bisschen Lernsache gewesen für dich dann,
1: oder? Das ist erstmal Lernsache, genau. Am Anfang ist es doch auch so, als Berufsanfängerin, also ja, du möchtest eben auch, dass die Leute dich nett finden und dass du beliebt bist da in dem Dorf, dass sie gerne zur Kirche kommen und so. Also da, ja. Natürlich, heute würde ich das ja sofort machen. Heute würde aber gar keiner mehr von der Gemeinde ungefragt in den Garten kommen.
0: Traut sich keiner mehr rein. Aber du hast es, wir haben über die Haut gesprochen, über deine Krankheit. Du hast dann auch gemerkt, das hängt schon miteinander zusammen. Ne? Also dieser Dauerstress und der Beobachtung. Und du hast dann tatsächlich gemerkt, Krankheit und Arbeit, irgendwie, das geht nicht miteinander, oder?
1: Das war ganz verrückt, weil das war aber in der systemischen Ausbildung. Das gibt eine Methode, die heißt externalisieren. Das heißt, stell dir vor, deine Krankheit ist eine Person. Was macht die dann? Und ich hatte sofort dieses Bild, meine Urtikaria, meine Nesselsucht, das ist ein böser kleiner Zwerg, der die ganze Zeit um mich herum hüpft. Und dann fragte die Ausbilderin, ja, und was macht der? Ja, der hüpft um mich rum. Ja, und was machst du? Ja, ich stehe da. Ja, und was will der von dir? Ja, was will der von mir? Keine Ahnung. Der will mich ärgern. Ja, aber was möchte der, dass du tust? Und irgendwann fiel mir das wie Schuppen von den Augen. Ich stehe hier wie angewurzelt und der hüpft um mich herum. Der will, dass ich mich bewege. Und das war irgendwie dieses Bild, das hat mir so geholfen. Da war es auf einmal schlagartig klar, meine Haut zeigt mir, ich muss hier weggehen aus der Gemeinde.
0: War das hart für dich damals, das dir einzugestehen? War das so ein bisschen eine Niederlage oder so? Oder?
1: Überhaupt nicht. Also ich hatte eigentlich nach 9 Jahren so schon das Gefühl, ich müsste jetzt hier weg. Das ging aber aus vielen äußeren Gründen nicht, weil mein Mann noch nicht fertig war mit der Facharztausbildung und dann irgendwie eine eigene Praxis aufmachen wollte. Und so, es war sehr schwierig, sodass im Grunde wir dann noch da geblieben sind, noch 3,5 Jahre aus Vernunftgründen. Und ich habe das nicht mit der Haut in Zusammenhang gebracht. Ich hatte schon nur nach 9 Jahren das Gefühl, ach so, eigentlich hast du jetzt alles so ausgereizt auch und ausprobiert in diesem Dorf, was man ausprobieren kann. Und jetzt wäre es gut zu wechseln. Aufgegangen, dass es mit der Haut zusammenhängt, ist mir dann tatsächlich erst in diesem Moment in der systemischen Ausbildung. Aber nein, das war dran zu gehen. Also ich hatte kein schlechtes Gewissen. Es war natürlich, ich meine, man ist nach 12,5 Jahren, ist man mit so vielen Leuten befreundet und verbunden. Ich habe die Menschen da geliebt. Es ist mir nicht leicht gefallen, da wegzugehen. Aber ich hatte das Gefühl, es ist dran.
0: Wie habt ihr euer Leben denn dann geändert? Du hast so eine Fahrstelle nie wieder angenommen. Wie sah euer Leben dann anschließend aus?
1: Nee, genau. Also ich habe erst mal 5 Jahre mich beurlauben lassen und dann diese systemische Ausbildung gemacht in der Zeit, eine Zeit lang an der Berufsschule gearbeitet. Und dann wurde ich gefragt, ob ich mich auf eine andere Fahrstelle hier in der Nähe von Northeim bewerbe. Und ich habe denen gleich gesagt, wieso fragt ihr mich? Ihr wisst doch, dass ich nicht ins Pfarrhaus ziehen werde. Da hatten wir schon ein Haus in Northeim gebaut. Wir hatten ein eigenes Haus und Joost hatte da eine eigene Praxis. Und es war klar, ich bleibe in diesem Haus wohnen. Und da haben die gesagt, das wissen wir möchten trotzdem, dass du dich bewirbst. Und das war also von Anfang an klar, dass ich nicht in das Pfarrhaus ziehe. Und das Dorf ist 5 Kilometer von unserem Haus entfernt. Und das war eine unglaubliche Erleichterung. Ich habe kein bisschen weniger gearbeitet als in der ersten Gemeinde, aber die Grenzen waren klar. Hier zu Hause bin ich zu Hause. Und da, wenn ich im Garten liege und ein Buch lese, dann habe ich nicht das Gefühl, jetzt guckt Frau sowieso aus dem Fenster und denkt, wie, jetzt könnte sie aber doch stattdessen auch mal die Oma besuchen.
0: Genau.
1: Ja, das hast du im Pfarrhaus aber immer, hatte ich da immer, wenn ich im Garten liege. Ich hatte nie ein gutes Gewissen, weil ich immer dachte, ja, jetzt sehen die mich hier liegen und denken, ja, aber eigentlich könnte sie doch jetzt auch das und das machen. Ja. Weil ich meine, besuchen kannst du immer wen, oder? Das ist nie genug.
0: Ja, ist immer die Frage, wer bestimmt, was du für wichtig hältst, gerade in dem Moment auch.
1: Ne? Ja, genau.
0: Also, ist ja immer so der Punkt.
1: Und hier, also dieses nicht mehr wohnen im Pfarrhaus, das hat, ich war in der zweiten Gemeinde dann 20 Jahre. Also ich habe den Beruf dort mit nicht weniger Leidenschaft und auch nicht mit weniger Erfolg gemacht. Aber die Grenzen sind ganz klar und das war eine Riesenerleichterung für mich.
0: Das ist schon was du mitgenommen hast, weil du das gesagt hast, eben auch nochmal so deutlich, nee, so einen Job ins Pfarrhaus ziehen mache ich nicht mehr. Also da ist schon ein Learning dabei, wie man so neu
1: ja, sagt. Ja, ne? Ich meine, für meinen Mann, mein Mann war selber fassungslos. Ab dem Tag, wo wir in Northeim im eigenen Haus wohnten, war diese Urtikaria verschwunden. Schlagartig, also von einem Tag auf den anderen mit dem Umzug nach Nordheim war diese Hautkrankheit weg. Ist doch verrückt, oder?
0: Habt ihr da mal über das Thema geredet? Ich meine, du hast eine systemische therapeutische Ausbildung, dann Mann, Schulmedizin, ist mit seinen Pillen nicht klargekommen und dann verändert ihr eure Wohnsituation und deine Haut ist gesund. Macht ihr das jetzt immer so, dass ihr den Leuten ratet, zieh doch mal um oder so?
1: Also, mein Mann ist ja auch Psychotherapeut. Aber tatsächlich ist auch er nach wie vor von dieser Geschichte immer noch beeindruckt, was die Seele tatsächlich für eine Macht hat und sich auf den Körper auswirkt. Also, dass diese Hautkrankheit geheilt war mit dem Moment, wo wir in Nordheim wohnten, das beeindruckt ihn bis heute. Aber das zeigt tatsächlich, wie sehr die Seele Auswirkungen hat auf den Körper, ja.
0: Ja, das ist ja ein Thema, was in der Schulmedizin eher selten vorkommt. Also, dass man dann eher sagt, du musst die richtigen Tabletten nehmen. Also, mich hat, glaube ich, noch kein Arzt gefragt, wie ich lebe, wie ich wohne, ob ich genug schlafe, ob ich mich abgrenzen kann, sowas in der Richtung. Aber spielt ja alles eine Rolle, oder? Bei der Gesundheit.
1: Also, mein Mann fragt das schon.
0: Ja, ihr seid zu weit weg, da war ich noch nicht.
1: Also, das spielt eine Riesenrolle. Natürlich, also die Situation, in der man lebt und wie man arbeitet und so, natürlich. Also Leute kriegen es ja nicht nur an der Haut, wenn sie sich nicht abgrenzen. Manche kriegen ja auch Magenschmerzen oder wir erzählen ja in dem Buch auch, erzählt mein Mann eine Geschichte von einer Frau, die irgendwann mit Tinnitus kam und erkannte die Familiensituation und dass sie eben sich da aufopfert in der Pflege ihrer Schwiegermutter. Und fragt sie dann, wie geht's ihrer Schwiegermutter? Und dann sagt die Frau, ich kann das Gejammere meiner Schwiegermutter nicht mehr hören. Oha. Und die kriegt Tinnitus. Sie hatte das selber auch noch nicht in Zusammenhang gebracht. Und dann sagt mein Mann, das ist ja seltsam. Sie können das nicht mehr hören und sie kriegen Ohrgeräusche.
0: Ah, okay. Ne?
1: Also der Körper ist ja manchmal, das ist total irre, wie unser Körper manchmal auf psychische Situationen reagiert. Und uns zeigt, du musst eine Grenze setzen.
0: Ja, die muss man aber auch ernst nehmen dann, oder? Also es gibt ja viele Leute so, dass über die Grenzen gehen, ne? Also wenn es weh tut, noch einen Meter. Das ist ja nicht unbedingt das, was immer gesund ist.
1: Nee, deswegen ist es schon wichtig, das Symptom mal zu fragen, wenn dein Tinnitus jetzt reden könnte, was möchte er dir sagen?
0: Mhm. Das ist manchmal relativ kurz der Weg. Ich möchte mit dir nochmal über Theologie reden, beziehungsweise über Jesus. Du hast es schon angesprochen. Dieser Gedanke, sich abgrenzen zu können, das kommt ja im Neuen Testament immer mal vor. Also ganz, wenn man sich das so vorstellt, ganz verrückte Situation, dass ganz viele Menschen unbedingt mit zu Jesus wollten, ne? Also dass er für sie betet, irgendwas macht und dass er, da steht dann wirklich ein paar Mal drin, er ist aufs Boot gegangen, er ist auf den Berg gegangen, er hat sich zurückgezogen. Ist das auch eine Art von Grenzen ziehen oder wie interpretierst du das?
1: Ja, also Jesus hat sich abgegrenzt und ist eben alleine auf einen Berg gegangen und hat sich zurückgezogen. Aber er hat ja auch zu Menschen, also ganz krass ist ja die Geschichte, wie ein Mann sagt, ich will dir nachfolgen, aber erlaube mir, dass ich zuerst meinen Vater begrabe. Und Jesus sagt, lass die Toten ihre Toten begraben, du aber geh hin und verkündige das Reich Gottes. Als ich das mal in der Andacht im Kirchenvorstand hatte, da haben die Kirchenvorsteher auf dem Dorf, also Friedhof ist ganz wichtig, da haben die Luft angehalten und haben gesagt, da hat Jesus aber einen schlechten Tag gehabt. Das kann er nicht so gemeint haben. Also die waren fassungslos, aber da setzt Jesus ganz klar eine Grenze und sagt, lass die Toten, lass die Trauer. Es gibt eine Grenze für die Trauer und du guck jetzt nach vorne. So, also er setzt auch für die Menschen heilsame Grenzen.
0: Wie kriege ich das denn raus als Christ? Also was ist denn so deine Idee, wenn ich jetzt an Gott glaube und du hast es vorhin schon auch zitiert, so dieses Liebe deinen Nächsten wie dich selbst, das ist ja ein Auftrag, der steht ja dann schon über. Da steht aber nicht so explizit drin, kümmere dich um dich selbst, frag nach deinen eigenen Bedürfnissen und setz Grenzen. Wo ziehst du das aus der Bibel raus?
1: Also wie gesagt, das mit den Toten ist schon mal ganz klar. Lass die Trauer, lass den Tod hinter dir und guck nach vorne. Die nächste Geschichte ist ja dann, dass ein Mann sagt, ich möchte auch dir nachfolgen und möchte mich zuerst von meinen Eltern verabschieden. Und da sagt Jesus auch, wer seine Hand an den Pflug legt und sieht zurück, der ist nicht geschickt zum Reich Gottes. Also auch da ist es so, nee, verabschiede dich, zieh eine Grenze, geh nach vorne. Tu das, was dein Auftrag jetzt ist. Also von daher kommt das ja schon davor auch. Also tu das, was du als Auftrag hast, aber nicht das, was jetzt die anderen Menschen von dir erwarten. Natürlich erwarten die Eltern, dass man sich verabschiedet.
0: Genau, also nicht immer nur zu gucken, was sind die Erwartungen der anderen, sondern auch für sich selber.
1: Was ist mein Auftrag? Was ist mein Lebensweg? Was ist meine Bestimmung?
0: Dieses doppelte Ja, wie du das formuliert hast auch, ne?
1: Ja, genau, das doppelte Jahr. Und ja, was ist meine Bestimmung? Und da ist es manchmal, sind Eltern oder Verwandte manchmal nicht die besten Ratgeber.
0: Merkt man ja an eurer eigenen Geschichte, ne? So ein bisschen. Stichwort Grenzen setzen ist wichtig. In einem Bereich plädiert ihr allerdings in eurem Buch auch für Grenzenlosigkeit. Und zwar dann, wenn es ums Thema Vergebung geht. Warum ausgerechnet da? Warum ist Vergebung so wichtig?
1: Es gibt ja diese berühmte Geschichte, wo Petrus Jesus fragt, wie oft muss ich meinem Bruder vergeben? Reichen 7 Mal? Und Jesus sagt, nein, 77 Mal. Oder ich glaube, in einem anderen Evangelium sagt er sogar noch 7 Mal, 70 Mal. Also sozusagen 77 Mal ist ja ganz schön viel. Soll ich jetzt eine Strichliste führen? 77 und bei 78 ist Schluss. Nein, 7 ist die Zahl der Vollkommenheit. Und wenn Jesus sagt 77, also 2 mal die 7, ist das sozusagen komplett unbegrenzt. Also das ist schon mal die Empfehlung von Jesus und dieses Gebet beten wir ja immer im Vater Unser. Vergib uns unsere Schuld, wie wir vergeben unseren Schuldigern. Und da geht es ja erstmal darum, dass wir selber entlastet werden. Dass ich mich nicht rumquäle weiter mit Dingen, die der andere mir angetan hat.
0: Also ist das so auch ein bisschen Perspektivwechsel? Wenn es um Vergebung geht, dann geht es ja nicht primär um den anderen, der mir irgendwas Blödes angetan hat, sondern da geht es ja eher um mich. Und dann ist es ja auch eine Art von Befreiung, oder?
1: Genau. Also, dass ich das loslasse innerlich und sage, okay, ich trage ihm das jetzt nicht mehr nach. Wobei es gibt ja dieses Sprichwort, vergeben ja, vergessen nie. Das hört sich ja so ein bisschen an, als würde man doch nicht richtig vergeben. Aber tatsächlich ist es manchmal nicht ratsam, das zu vergessen, was mir angetan wurde. Zu vergeben ja, weil es bereinigt sozusagen meine Vergangenheit. Aber vergessen, wenn ich es vergessen würde, würde ich auch vielleicht manchen Lerneffekt verpassen.
0: Das heißt, ich würde dann das wieder auf den gleichen Menschen reinfallen oder in der gleichen Situation?
1: Genau, ich würde auf den gleichen Menschen reinfallen. Also wenn ich einem immer wieder Geld geliehen habe und er zahlt mir das nie zurück, dann kann ich das irgendwann einen Schlussstrich runterziehen und sagen, okay, damit finde ich mich jetzt ab, ich will es auch gar nicht mehr wiederhaben und ich vergebe ihm das. Aber es wäre blöd, das zu vergessen, weil dann leihe ich ihm wieder Geld und das ist einfach kontraproduktiv.
0: Ja, also sollte man schon draus lernen.
1: Genau, also vergeben ja, vergessen nie ist schon eine vernünftige Strategie.
0: Ihr habt jetzt ein ganzes Buch dazu geschrieben, du mit deinem Mann zusammen, zum Thema Grenzen setzen und dann kein schlechtes Gewissen dabei haben. Habt ihr beide das jetzt im Griff oder kommt ihr immer noch mal so manchmal an so Punkte, wo ihr merkt, ui, da müssen wir jetzt neu überlegen, grenzen wir uns da ab? Was ist da richtig?
1: Also ich glaube, daran übt man zeitlebens. Im Moment stehen wir zum Beispiel vor der Herausforderung, dass in Nordheim in den letzten Jahren mehrere Hausarztpraxen zugemacht haben und wir in der Praxis komplett überrollt werden von Patienten. Und irgendwann mein Mann sagen musste, ich kann keine neuen Patienten mehr nehmen. Ich habe einen Versorgungsauftrag für die Patienten, die im Umkreis meiner Praxis wohnen, aber ich kann nicht ganz Nordheim versorgen, dann werde ich dem Einzelnen nicht mehr gerecht. Und das fällt ihm super schwer, weil manche Leute, ja, die tun ihm dann so leid. Und die Arzthelferin hassen es, am Telefon sagen zu müssen, nein, wir nehmen sie nicht, wir können sie nicht mehr nehmen. Aber mein Mann hat tatsächlich den Zirkel dahin gesetzt, wo die Praxis ist und dann einen Bereich, aus dem er noch Patienten nehmen kann, also um die Praxis herum, aber eben nicht von ganz Nordheim und von den Dörfern. Und wie gesagt, das ist schwer. Das fällt ihnen allen schwer, sich da abzugrenzen, aber es würde nichts helfen, weil er kann nicht alle nehmen, weil die Einzelnen denn schlecht versorgt wären. Also das ist zum Beispiel so ein ganz akutes Beispiel, wo er immer wieder jeden Tag Grenzen setzen muss und auch die Mitarbeiterinnen.
0: Ja, und wo auch die Frage mit dem schlechten Gewissen dann auch eine wichtige Frage ist, ne?
1: Ja, also wie gesagt, manchmal lässt er sich ja dennoch breitschlagen und nimmt dann doch ein, weil er ihm so leid tut und so, aber eigentlich, ja, er kann nicht mehr nehmen, als er jetzt hat.
0: Einfache Tipps, wie kann ich lernen, meine Grenzen zu erkennen, zu akzeptieren, auch durchzusetzen gegen die Ansprüche anderer zum Beispiel. Bürosituation im Alltag, habe ich so gesagt. Also was würdest du sagen, was könntest du den Leuten, den Hörern mitgeben, so ein paar Merksätzen?
1: Mich hat ja sehr beeindruckt die Geschichte einer Freundin, die in einer Kleinstadt nebenan Bürgermeisterin ist. Und die habe ich gefragt, sag mal, manchmal gibt es doch auch irgendwie so Leute, die dich total angiften oder Shitstorms, so, was machst du denn da? Und dann hat sie gesagt, du, neulich kam ein Mann in mein Büro und schrie mich schon an, als er in der Tür stand und war so aggressiv. Und dann sage ich, oje, und was hast du gemacht? Und dann sagt sie, da bin ich aufgestanden, habe ihm in die Augen geguckt und habe gesagt, entweder Sie reden ab sofort in einem höflichen Ton mit mir oder ich verlasse dieses Zimmer. Der Mann war auf einmal klein mit Hut, war benahm sich total gesittet, setzte sich hin und sie konnten ein ruhiges Gespräch führen. Ich finde das total genial. Also ich weiß nicht, ob ich so reaktionsschnell gewesen wäre, aber da sind ja zwei Dinge drin. Aufstehen, also dem anderen schon mal auf Augenhöhe begegnen. Ich lasse mich nicht klein machen. Und dann eine ganz klare Ansage. Freundlich, in einem höflichen Ton, freundlich, aber ganz klar, wenn Sie jetzt hier weiter so rumschreien, verlasse ich dieses Zimmer. Also das sind schon mal zwei Sachen, die ich sehr hilfreich finde, aufstehen und eine klare Ansage. Dann finde ich es auch sehr wichtig, dass man möglichst Grenzen oder das, wo man sich abgrenzt, positiv formuliert. Also eben nicht mit diesem Nein, sondern sagt, okay, mir macht diese Arbeit hier sehr viel Freude und ich arbeite gern 25 Stunden, aber ich möchte, oder auch 40 Stunden, aber ich werde am Wochenende keine Mails mehr abrufen. So, also dass man das Positive in den Vordergrund stellt und nicht das Negative, weil da auch viel mehr Kraft drin steckt, wenn man sagt, ich arbeite hier sehr gerne, ich gebe mich gerne in den 40 Stunden, die ich arbeite, mit ganzer Kraft hier ein für auch ein für den Betrieb, aber am Wochenende bin ich für meine Familie da.
0: Ja, das ist so ein, man hört es immer mal von jüngeren Leuten, gerade wenn man in bestimmten Branchen arbeitsmäßig unterwegs ist, naja, nur 8 Stunden am Tag, nee, da musst du schon länger und dann nachts auch nochmal E-Mails, also so diese Grenzenüberschreitung ist ja teilweise in manchen Bereichen fast modern geworden, oder?
1: Ja, aber meine Cousine, die ist Topmanagerin in einem großen Unternehmen und die arbeitet wirklich. Also kommt oft erst abends um 9 oder 10 nach Hause. Sie hat zeitweise 2 Kinderfrauen verschlissen, weil die Zeiten gar nicht abdecken konnten für ihre 3 Kinder. Aber ab Freitagnachmittag guckt sie keine E-Mail mehr an und hat ihr Diensthandy auch ausgeschaltet. Das heißt, von Freitagnachmittag bis Sonntagabend ist sie nur für die Familie da. Und das hat sie von Anfang an so durchgezogen und die ist wirklich in einer ganz hohen Position. Also man kann es schaffen, auch als Topmanager sich abzugrenzen und Zeit für die Familie zu haben und nicht immer aufs Handy zu gucken und wer hat jetzt schon wieder geschrieben.
0: Stichwort Handy, das ist, glaube ich, eine ganz große Herausforderung, um sich abzugrenzen. Und also ich merke das selber. Jetzt mittlerweile habe ich keine Dienstmails mehr auf dem Handy, aber dann guckst du doch nochmal und dann überlegst du noch. Das ist schon herausfordernder, als es vielleicht früher war. Du bist früher aus dem Büro, zack, weg, ne?
1: Das ist jetzt noch viel herausfordernder durch das blöde Corona. Also ich bin ja eine ganze Zeit dann oft in die Stadt, wenn ich mit einer Freundin frühstücken ging oder irgendwo hinging in die Stadt, habe ich das Handy nicht mitgenommen, weil ich nicht unterwegs angerufen werden wollte oder so. Jetzt musst du dieses blöde Ding ja überall mitnehmen, weil du überall deinen Impfausweis davor zeigen musst, deinen Impfstatus oder irgendwas. Das heißt, jetzt muss ich das überall mitnehmen. Und also das ist, finde ich, echt ätzend. Ja, das ist schwierig, finde ich auch. Also sich da abzugrenzen und auch den Kindern bestimmte Zeiten zu setzen, zu sagen, okay, jetzt ist handyfreie Zone hier beim Essen oder so, ist handyfreie Zone. Ja, also mit diesem Handy, Social Media, das ist nochmal eine ganz neue Herausforderung. Dazu gibt es auch ein Kapitel im Buch.
0: Ja, wunderbar, das sollte man unbedingt lesen. Ludgardis, wir könnten, glaube ich, noch ganz lange darüber reden, über das Thema.
1: Ja, glaube ich auch.
0: Ein neues Fass aufgemacht. Aber erstmal bis hierhin vielen Dank. Danke für die tollen Impulse.
1: Und sehr gerne.
0: Ich glaube, wie du auch erzählt hast, jeder von uns ist da noch am Üben und jeder hat seine eigenen Baustellen. Alles klar. Ich danke dir, euch allen, alles Liebe, ne?
1: Ja, danke.
0: Ludgardis Parasi war heute mein Gast und wir haben über das Thema ihres neuen Buches gesprochen, Mutig Grenzen setzen mit gutem Gewissen. Einen Link zu dem Buch finden Sie auf unserer Internetseite. Alles Gute, Gottes Segen, Ihr Stefan Loss.
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1: Wir hören aus dem Neuen Testament, aus dem Johannesevangelium, Kapitel 7, die Verse 1 bis 13.
2: Danach zog Jesus umher in Galiläa, denn er wollte nicht in Judäa umherziehen, weil ihm die Juden nach dem Leben trachteten. Es war aber nahe das Laubhüttenfest der Juden. Da sprachen seine Brüder zu ihm:
3: Mach dich auf von hier und geh nach Judäa, damit auch deine Jünger die Werke sehen, die du tust. Niemand tut etwas im Verborgenen und will doch öffentlich etwas gelten. Willst du das? So offenbare dich vor der Welt.
2: Denn auch seine Brüder glaubten nicht an ihn. Da spricht Jesus zu ihnen:
4: Meine Zeit ist noch nicht da, eure Zeit ist alle Wege. Die Welt kann euch nicht hassen, mich aber hasst sie, denn ich bezeuge von ihr, dass ihre Werke böse sind. Geht ihr hinauf zum Fest, ich will nicht hinaufgehen zu diesem Fest, denn meine Zeit ist noch nicht erfüllt.
2: Das sagte er und blieb in Galiläa. Als aber seine Brüder hinaufgegangen waren zum Fest, da ging auch er hinauf, nicht öffentlich, sondern heimlich. Da suchten ihn die Juden auf dem Fest und fragten:
5: Wo ist er?
2: Und es war ein großes Gemurmel über ihn im Volk. Einige sprachen:
5: Er ist gut.
2: Andere aber sprachen:
5: Nein, sondern er verführt das Volk.
2: Niemand aber redete offen über ihn aus Furcht vor den Juden.
1: Das war der Bibeltext für den heutigen Tag, entnommen aus der großen Hörbibel mit freundlicher Genehmigung der Deutschen Bibelgesellschaft. Hier noch einmal die Bibelstelle. Johannesevangelium Kapitel 7, die Verse 1 bis 13. Gedanken dazu kommen jetzt von Bernd Seidler aus Schmalfeld.
6: Ich weiß nicht, wie es Ihnen mit dieser Geschichte von Jesus geht. Ich jedenfalls war anfänglich etwas verwirrt über das Hin und Her, das geschildert wird. Deshalb habe ich mich auf Spurensuche begeben und lade Sie ein, mir dabei zu folgen. Meine erste Frage lautet: Warum will Jesus nicht nach Jerusalem gehen? Im ersten Bibelvers unseres Bibeltextes heißt es: Jesus wollte nicht nach Jerusalem, weil die Menschen dort ihm nach dem Leben trachteten. Wie? Ist nicht Jesus später ganz bewusst nach Jerusalem gereist, wohl wissend, dass die Menschen ihn dort kreuzigen wollten? Im Johannesevangelium Kapitel 7, Vers 8 sagt Jesus: Meine Zeit ist noch nicht erfüllt. Ich entdecke: Jesus fragt nicht nur nach dem Plan Gottes für sein Leben, er fragt auch nach dem Zeitplan Gottes, dem Timing. Frage 2. Was hat es mit dem Laubhüttenfest auf sich? Das Laubhüttenfest ist ein riesiges Volksfest in Israel. Aus allen Teilen des Landes strömen die Menschen nach Jerusalem, um zu feiern. Dieses Fest findet im Herbst statt und es ist ein fröhliches Fest in Israel. Eine Woche lang erinnert man sich an die Wüstenwanderung des Volkes Gottes und an Gottes Schutz und Versorgung in diesen schweren Zeiten. In dieser Festwoche verlassen die Menschen ihre festen Häuser und leben in Zelten und Hütten wie auf der Wüstenwanderung. Und es ist zeitgleich auch ein Erntefest und die Feier der Weinlese. Dritte Frage: Wer sind hier die Brüder Jesu? Hier melden sich seine leiblichen Brüder zu Wort. Ja, Jesus hat